0: Service in der ARD Hitnacht. Die A3 Frankfurt Richtung Köln zwischen Bad Camberg und Limburg Süd nach einem Unfall gesperrt. Die A8 Stuttgart Richtung München zwischen Mühlhausen und Hohenstadt 3 Kilometer Stau. Die A12 Berlin Richtung Frankfurt-Oder zwischen Fürstenwalde-West und Briesen gesperrt, Baustelle bis ca. 5 Uhr. Die A29 Alhorner Heide Richtung Oldenburg zwischen Wardenburg und Sandkrug, Baustelle ebenfalls bis 5 Uhr gesperrt. Die A30 Osnabrück Richtung Bad Oeynhausen zwischen Riemsloh und Bruchmühlen nach einem Unfall dicht. Die A42 Kamp-Lintfort-Dortmund zwischen Herne-Krange und Herne-Baukau wegen Bauarbeiten bis 5 Uhr gesperrt. Beidseitig das Ganze. Und die A57 Krefeld Richtung Köln zwischen Krefeld Zentrum und Krefeld Oppum wegen Bauarbeiten bis Donnerstagmorgen gesperrt. Das waren die Verkehrsmeldungen. Wir wünschen eine gute Fahrt durch diese Nacht.
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0: Mit Markus Poschlott und hier kommt der Englishman in New York. Wir spielen Sting aus dem Jahr 1987. Er selber ist gerade wieder auf Tournee, spielt in Kanada. Heute Abend sein zweites Konzert in Vancouver. Die Sting 3.0 Tour. Jetzt auch hier in der Hit.

0: Die ARD Hitnacht spielt Enya mit Only Time. Und Hand aufs Herz ist so ein bisschen die Frage zur Nacht. Wer hat denn schon Weihnachtsdeko in diesem Jahr gekauft? Das Angebot ist groß und viele stellen sich die Frage, wer kauft das jetzt? Aber doch, es gibt schon eine ganze Menge.
1: Ich habe schon massig Weihnachtskugeln, Weihnachtszubehör und alles Mögliche gekauft dieses Jahr, weil ich die so weiterverarbeite und dann verkaufe und deswegen bin ich schon jetzt schon voll in Weihnachtsstimmung.
0: Ja, verstehe. Okay, gut. Klar, wenn man daraus noch andere Sachen macht, dann ist man wahrscheinlich schon bald fertig. Ja? Wie ist es bei Ihnen? 0800 80 80 110, die Nummer zu uns im Studio. Weihnachtsdeko schon gekauft oder nehmen Sie die aus dem Keller wie jedes Jahr?

0: Heute Abend in Düsseldorf Show Nummer 9 der Backstreet Boys. Morgen dann am 7. Oktober das große Finale Show Nummer 10. Das waren sie, die Backstreet Boys, hier bei uns in der ARD Hitnacht. Damit ist es 2:30. Ja, dann wird es Zeit wieder für den Blick auf die Straßen. Wir starten mit der A3, Frankfurt Richtung Köln, zwischen Bad Camberg und Limburg Süd, nach einem Unfall Vollsperrung. A7, Würzburg Richtung Ulm, zwischen Rothenburg ob der Tauber und Wörnitz, wegen eines defekten LKW gesperrt. Umleitung führt sie über die U82. Die A29, Alhorner Heide Richtung Oldenburg, zwischen Wardenburg und Sandkrug, wegen der Baustelle gesperrt. A30, Osnabrück Richtung Bad Oeynhausen, zwischen Riebesloh und Bruchmühlen, nach einem Unfall gesperrt. A42, Kamp-Lindfort, Dortmund, zwischen Herne-Krangel und Herne-Baukau, bis um 5 gesperrt. Und die A57, Krefeld Richtung Köln, zwischen Krefeld-Zentrum und Krefeld-Oppum, wegen Bauarbeiten bis Donnerstagmorgen gesperrt. Das war's soweit. Wir wünschen Ihnen eine gute Fahrt durch diese Nacht.
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0: Mit Markus Poschlott und besten Grüßen aus Magdeburg ins ganze Land.

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1: Damit gut durch die Nachtschicht und Grüße gehen auch aus an alle, die jetzt gerade aufstehen, weil sie richtig früh arbeiten müssen. Das ist die ARD Hitnacht. Hallo zusammen. Heute gucken wir mal. Ich bekomme hier eine ganze Menge Geständnisse von Ihnen heute geschickt. Wer kauft jetzt schon Weihnachtsdeko? Geht nicht um Süßigkeiten, die man sich mal schon mal vorher gönnt, so Lebkuchen oder was auch immer, sondern wirklich die Weihnachtssterne, die Weihnachtskugeln, Lichterketten, Christbaum. Heute alles gesehen, als ich im Möbelmarkt war, wie voll das dort war, und dachte mir so, wer kauft das? Und es sind eine ganze Menge Leute.
2: Hallöchen, hier ein Anruf in der Nacht aus Dortmund.
1: Ja, hallo.
2: Und ich habe einen Gutschein bekommen, um den einzulesen. Mit der Preis habe ich mir schon Wichtelchen geholt und eine dicke, große Lichterkette. Gute Nacht.
1: Ja, wunderbar.
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0: Der große Klassiker der Kommunards, Don't Leave Me This Way, läuft hier bei uns in der ARD Hitnacht. 2.51 Uhr ist es. So, das heißt, zum einen 9 Minuten noch, dann guck mal wieder, was es so Neues in der Nachrichtenwelt gibt. Da guckt man dann gleich wieder drauf vorher. Aber spielen wir noch die Band, die jetzt gerade ein neues Album vorbereitet, beziehungsweise ist es ja schon fertig, aber ist noch nicht erschienen. Einige Songs sind aber schon veröffentlicht und man freut sich auch schon auf eine große neue Europa-Tournee, die dann im nächsten Jahr stattfinden soll. Take That sind gemeint. Neuer Album wird Dreamers heißen, ist auch bald draußen. Wir hören jetzt aber nochmal eine etwas ältere Nummer, ja, die auch nicht von ihnen ist. Aber trotzdem, ich glaube, bei Wetten, das haben sie das damals gesungen, bei ihrem letzten großen Auftritt. Alle in weiß gekleidet. How deep is your love?
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1: Um 3 Uhr mit Christine Beidt. In Frankreich wird ein neuer Höhepunkt der Schülerproteste erwartet. Im ganzen Land sind heute Demonstrationen für eine bessere Ausstattung der Schulen und bessere Lernbedingungen geplant, auch in der Hauptstadt Paris. Unterstützung bekommen die Schüler von Gewerkschaften und auch einige Lehrer haben Streiks angekündigt. Aus Paris berichtet Kai Rienecker.
2: Die französische Regierung befürchtet eine weitere Ausweitung der Protestbewegung. Seit Beginn der Schülerunruhen sind nach Regierungsangaben bereits 5000 Personen in Polizeigewahrsam genommen worden. Fast 90% von ihnen sind Minderjährige. Es gibt massive Kritik an der Härte der Polizeieinsätze gegen die Jugendlichen. Neuester Fall ist der eines 15-jährigen Schülers im nordfranzösischen Lens, dem unter noch nicht geklärten Umständen durch eine Polizeigranate die Hand abgerissen wurde. Zum Wochenbeginn kam es erneut an rund 600 Schulen in Frankreich zu Unruhen.
1: Die Zahl der Kriegsdienstverweigerer in Deutschland ist dieses Jahr deutlich gestiegen. Die Funke-Medien berichten, bis Ende August seien beim zuständigen Bundesamt der Bundeswehr 12.000 Anträge eingegangen, dreimal so viele wie im gesamten vergangenen Jahr. Trotz des Wehrdienstgesetzes, das Anfang des Jahres in Kraft getreten ist, gilt keine Wehrpflicht. Aber Anträge auf Kriegsdienstverweigerung können trotzdem gestellt werden. In der Ukraine sind im September durchschnittlich fast 200 Züge pro Tag wegen Drohnenalarms geräumt worden. Insgesamt waren es mehr als 5.800. Das hat der Bahnbetreiber mitgeteilt. Demnach werden die Züge gestoppt, sobald russische Drohnen näher als 100 Kilometer herankommen. Die Schriftstellerin Shaida Basia hat den diesjährigen Deutschen Buchpreis gewonnen. Die 38-Jährige aus dem rheinland-pfälzischen Hermeskeil wurde am Abend in Frankfurt für ihren Roman Die Lücken ausgezeichnet. Das Buch handelt von Flucht, Schweigen und dem Nationalsozialismus. Aus Frankfurt Anne Bassack.
3: Sie widmete den Preis auch den vertriebenen und ermordeten Juden von Hermeskeil, in das ihre Eltern Ende der 80er Jahre aus dem Iran geflüchtet waren. Shaida Basia verwies auf die aktuelle politische Lage in Deutschland. Antisemitische und rassistische Taten seien bei uns auf dem Höhepunkt. Keine Minderheit sei gerade sicher. Dennoch hofft die Autorin, dass die Figuren ihres Romans durch den Buchpreis Aufmerksamkeit bekommen. Und sie kann sich auch über ein Preisgeld von 25.000 Euro freuen.
1: Das Wetter für Deutschland. In der Nacht im Süden und in der Mitte locker bewölkt oder sternenklar, im Norden stärker bewölkt, an den Küsten örtlich Regen. Die Tiefstwerte 16 bis 5 Grad. Tagsüber in der Mitte und im Süden sonnig, im Norden stärker bewölkt und örtlich Regen. Auch im Südosten Bayerns später Quellwolken, aber kaum Schauer. Meist schwacher Wind, im Norden mäßiger West- bis Südwestwind, dazu bis 24 Grad. Die Zeit, es ist 3.03 Uhr.
4: Und das ist der Verkehrsservice in der ARD Hitnacht. Und da fangen wir an mit der A3 Frankfurt Richtung Köln zwischen Bad Camberg und Limburg Süd nach einem Unfall hier die Vollsperrung. Die A29 Alhorner Heide Richtung Oldenburg zwischen Wardenburg und Sandkrug wegen Fahrbahnerneuerung gesperrt. Die A30 Osnabrück Richtung Bad Oeynhausen zwischen Riemsloh und Bruchmühlen nach einem Unfall gesperrt. Die A42 Kamp-Lintfort-Dortmund zwischen Herne-Krange und Herne-Baukau beidseitig bis um 5 ebenfalls dicht. Und die A57 Krefeld Richtung Köln zwischen Krefeld-Zentrum und Krefeld-Oppum wegen Bauarbeiten bis Donnerstagmorgen noch gesperrt. Das waren die Verkehrsmeldungen. Wir wünschen eine gute Fahrt durch diese Nacht.
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4: Mit Markus Poschlaut aus Magdeburg. Tagchen, hallo zusammen.

0: Want Me hier bei uns in der ARD Hitnacht. Heute sprechen wir ja über die Weihnachtsdeko, die jetzt in den Läden es überall zu kaufen gibt. Die Frage ist ja, kauft das jemand? Und immer mehr Leute melden sich und sagen, ja, ja, natürlich kaufe ich das.
1: Ja, hallo, hier ist der Horst aus Bad Fallingbostel. Ja, ich habe schon Weihnachtsdeko gekauft. Und zwar eine Baumbeleuchtung für außen und einen Schwibbogen, den ich außen am Haus anbringen will. Mhm. Und ich kaufe das jetzt deswegen, weil ich das etwas früher schon installiere. Denn wenn es draußen dann kalt ist und kalte Finger, das mag ich nicht so. Also mache ich das jetzt, aber eingeschaltet wird erst zum ersten Advent.
0: Verstehe. Also das sind die praktischen Gründe. Jetzt schon die Weihnachtsdeko kaufen und anbringen, aber noch nicht anmachen. Weil das ist dann wirklich erst Sache im Advent. Aber dann ist ja kalt, deswegen lieber jetzt schon. Okay, so kann es auch gehen. Ja, okay, gut.
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0: So. Und wenn Sie jetzt sagen, ich habe auch noch einen Grund, warum ich jetzt schon die Weihnachtsdeko kaufe oder gekauft habe, melden Sie sich gerne noch bei uns per Mail ard-hitnacht@mdr.de oder telefonisch kostenfreie Nummer 0800 80 80 110. Alice Moyet, bitte. 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

Die ARD-Hitnacht. Das heißt immer Hit auf Hit auf Hit. Brian Ferry war das mit Slave to Love. 3.23 Uhr ist es. Und hier kommt eine sehr ruhige Nummer, aber jeder kennt die in diesem Land.

0: Howard Jones ist das. What is Love? Die ARD-Hitnacht 3:30. Das ist der Verkehrsservice bei uns. Wir schauen auf die A3 Frankfurt Richtung Köln zwischen Bad Camberg und Limburg Süd nach einem Unfall. Die Vollsperrung. Die A29 Ahlhorner Heide Richtung Oldenburg zwischen Wardenburg und Sandkrug wegen Bauarbeiten gesperrt. Dann die A30 Osnabrück Richtung Bad Oeynhausen zwischen Riemsloh und Bruchmühl gab es einen Unfall, auch hier die Vollsperrung. A42 Kamp-Lindfort-Dortmund zwischen Herne-Krangel und Herne-Baukau in beiden Richtungen bis um 5 gesperrt. Und die A57 Krefeld Richtung Köln zwischen Krefeld-Zentrum und Krefeld-Oppum wegen Bauarbeiten bis Donnerstagmorgen noch gesperrt. Das waren die Verkehrsmeldungen. Ich wünsche Ihnen eine gute Fahrt.
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0: Mit Markus Poschlott und Tina Turner, die hören wir jetzt mit dem Titelsong zu ihrem Album damals 1989, Foreign Affair. Selbe Platte, auf der übrigens auch The Best drauf ist. Hier ist Markus Poschlott. Ich grüße aus Magdeburg. Hallo.

0: Wir hätten heute auch darüber reden können in der Sendung, dass zum Beispiel heute Tag des verrückten Hutmachers ist, was immer das ist. Oder Tag der Nudel ist heute auch, aber nein. Wir reden über die Weihnachtsdeko, die jetzt überall schon in den Möbelhäusern und wo auch immer in Supermärkten, die es zu kaufen gibt, Tannenbäume, also künstliche natürlich, es gibt Sterne, es gibt Lichterketten und was alles dazu gehört. Und ich frage mich, oder ich habe mich bis kurz vor der Sendung gefragt, wer kauft das jetzt eigentlich schon? Und die Frage habe ich an Sie weitergegeben und Gott sei Dank haben sich eine Menge Leute gemeldet, die gesagt haben, jo, ich mach das, ich bin das, ich kaufe das jetzt.
1: Ja, hallo, hier ist Helge aus Boppard am Rhein. Grüße aus der Backstube. Oh. Ich kaufe meine Weihnachtsdekoartikel meistens nach Weihnachten, Anfang Januar, weil da sind sie alle runtergesetzt, meistens 50%. Und da kann man schon schön sparen.
0: Ja, das ist natürlich der nächste Punkt. Das ist dann wie Leute, die zu früh kaufen und Leute, die sagen, ja, ich warte bis nach Weihnachten, dann ist alles natürlich noch mal ein Stück günstiger. Ja, Sie können sich gerne auch mal mit einklinken in die Sendung hier auf der 0800 80 80 110.
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0: Musik von Amy McDonald. This is the life. 3.52 Uhr, 8 vor 4. Das ist die ARD-Hitnacht. Jetzt mit einem Cliff Richard Anfang der 80er Jahre. Damals hat er einen ziemlich cleveren Trick angewandt. Naja, im Prinzip hat er nur die Klappe gehalten. Das hat aber schon gereicht. Hat ein Album aufgenommen. Now You See Me, Now You Don't heißt das. Bestand größtenteils aus christlich geprägten Songs, was er aber seiner Plattenfirma gegenüber erstmal gar nicht groß kommuniziert hat. Er hat es den Leuten vorgespielt, die von der Plattenfirma haben gesagt, jo, klingt super. The Only Way Out, das ist ja ein toller Song, daraus machen wir einfach mal eine Single. Cliff Richard hat sie machen lassen, das ist am Ende ein großer Hit geworden. Britischen Top Ten ist dieser Song gelandet, das Album sogar auf Platz 4. Und das mit Musik, die zu der Zeit gar nicht mal so sonderlich angesagt war. Hier kommt er, The Only Way Out, Cliff Richard.
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1: Um 4 Uhr mit Christine Beit. Immer mehr junge Männer in Deutschland verweigern den Kriegsdienst, sozusagen vorsorglich für den Fall, dass es in Zukunft eine Wehrpflicht geben könnte. Die Funke-Medien berichten, dass beim zuständigen Bundesamt der Bundeswehr von Januar bis August gut 12.000 Anträge eingegangen seien. Aus der Nachrichtenredaktion Markus Wolf.
2: Der Trend habe sich zuletzt stark beschleunigt. Allein in den Monaten Juli und August habe sich die Zahl der Anträge verdoppelt. Laut dem Bericht sorgt das für massive Probleme bei der Bearbeitung der Anträge. Hinzu komme, dass viele Schreiben fehlerhaft seien und unbearbeitet zurückgeschickt werden müssten. Hintergrund ist das neue Wehrdienstgesetz, das seit Jahresanfang gilt. Es sieht vor, dass jeder deutsche Staatsbürger zum 18. Geburtstag einen Fragebogen zugeschickt bekommt, in dem seine Eignung für den Dienst an der Waffe abgefragt wird. Männer müssen antworten, Frauen können es.
1: Die USA erleben zurzeit den größten Masernausbruch seit Jahrzehnten. In Pennsylvania wurden zuletzt mehr als 1.000 Fälle gemeldet. Dass ein einzelner Bundesstaat diese Marke überschreitet, hat es seit 35 Jahren nicht gegeben. USA-Korrespondentin Nina Barth berichtet.
3: Fast 200 Menschen liegen deshalb im Krankenhaus. Nach Angaben der Gesundheitsbehörden in Pennsylvania sind außerdem 5 Menschen im Zusammenhang mit Masern gestorben. Auch andere Bundesstaaten sind betroffen. Bundesweit sind in den USA rund 3.900 Erkrankungen registriert. Der Masernausbruch in den USA liegt vor allem daran, dass sich weniger Amerikaner impfen lassen. Von den mehr als 1.000 an Masern erkrankten Menschen in Pennsylvania sind nicht mal 1% vollständig geimpft.
1: Frankreich bereitet sich auf einen neuen möglichen Höhepunkt der Schülerproteste vor. Im ganzen Land sind Demonstrationen für eine bessere Ausstattung der Schulen und bessere Lernbedingungen geplant. Allein im Großraum Paris sollen deshalb vorsorglich 200 Gymnasien geschlossen bleiben. In den vergangenen Tagen war es bei den Protesten immer wieder zu gewaltsamen Ausschreitungen gekommen. In Spanien gehen die Proteste gegen die Wohnungsnot weiter. Tausende Menschen sind am Abend in Barcelona zusammengekommen, weitgehend friedlich, allerdings kam es gegen Ende zu vereinzelten Auseinandersetzungen. Laut Medienberichten nahm die Polizei mehrere Jugendliche fest. Der spanische Ministerpräsident Sanchez hatte gestern wegen der Wohnungskrise Neuwahlen angekündigt. Das Wetter für Deutschland. Gegen morgen an Flüssen und Seen teils dichter Nebel, die Tiefstwerte 16 bis 5 Grad. Tagsüber in der Mitte und im Süden sonnig, im Norden stärker bewölkt und örtlich Regen. Auch im Südosten Bayerns später Quellwolken, aber kaum Schauer. Meist schwacher Wind, im Norden mäßiger West- bis Südwestwind, dazu maximal 17 bis 24 Grad. Die Zeit 4.03 Uhr.
4: Dankeschön an die Kollegen der Nachrichten. Das ist der Verkehrsservice hier in der ARD-Hitnacht. Guten Morgen. Die A3 Frankfurt-Köln zwischen Bad Camberg und Limburg-Süd nach einem Unfall die Vollsperrung. Dann kommt gerade rein die A1 Hamburg-Bremen zwischen Harburg und Maschener Kreuz wegen eines Fahrzeugbrands in beiden Richtungen gesperrt. Weiter auf der A29 Alhorner Heide Richtung Oldenburg zwischen Wardenburg und Sandkrug. Da laufen Bauarbeiten noch bis um 5 die Vollsperrung. A30 Osnabrück Richtung Bad Oeynhausen zwischen Riemsloh und Bruchmühlen nach einem Unfall gesperrt. Die A42 Kamp-Lindfort Dortmund zwischen Herne-Krangel und Herne-Baukau in beiden Richtungen bis um 5 gesperrt. Und die A57 Krefeld Richtung Köln zwischen Krefeld-Zentrum und Krefeld-Oppum wegen Bauarbeiten noch bis Donnerstagmorgen gesperrt. Dann die A61 Mönchengladbach Richtung Venlo zwischen Nettetal und Breyel. Die Vollsperrung. Das waren die Verkehrsmeldungen. Wir wünschen Ihnen eine gute Fahrt durch die Nacht.
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4: Mit Markus Poschlott und Musik aus dem Jahr 88. Ja, das sind die Gitarren von Roxette.

Das ist die ARD-Hit. Nach 4.11 Uhr haben wir es. Wir wünschen einen schönen guten Morgen all denen, die noch in der Nachtschicht stecken. Dauert nicht mehr so lange. Ne? Feierabend ist nach und nach schon in Sicht. Und alle, die jetzt langsam aus dem Bett krabbeln und sich fertig machen für ihren Tag, hallo und guten Morgen. Die ARD-Hitnacht gleich mit Tom Steiner. Danach gibt's noch Kraftwerk. Und hier ganz klar Robin Gibb.

Das ist Kraftwerk mit Das Model. Völlig klar, muss man gar nicht weiter erklären. Ja, großer Hit gewesen, Ende der 70er Jahre. Und jetzt kommt hier ein Song, der ist aus dem Jahr 2007. Und Allison war damals 19 Jahre alt, als sie diesen Hit geschrieben hat. War für sie selbst ein kleines Schlüsselerlebnis, denn es war der erste Titel, den sie selber am Klavier geschrieben hat und bei dem sie dachte, also irgendwie passt das ja. Almost Lover, hier ist A Fine Frenzy.

0: Das ist Rod Stewart mit seinem Baby Jane. Und damit ist es 4.31 Uhr. Und das ist der Verkehrsservice in der ARD-Hitnacht. Die A1 Hamburg Richtung Bremen zwischen Harburg und dem Maschener Kreuz. Aufgrund eines Fahrzeugbrands beidseitig gesperrt. Nutzen Sie bitte die Umleitung, sagt die Polizei, ist die U78. Dann die A3 Frankfurt Richtung Köln zwischen Bad Camberg und Limburg Süd nach einem Unfall gesperrt. Die A29 Alhorner Heide Richtung Oldenburg zwischen Wartenburg und Sandkrug, da wird gebaut, bis um 5 noch eine gute halbe Stunde die Vollsperrung. Und die A30 Osnabrück Richtung Bad Oeynhausen zwischen Riemsloh und Bruchmühlen nach einem Unfall gesperrt. Die A42 Kamp-Lintfort-Dortmund zwischen Herne-Krange und Herne-Baukau in beiden Richtungen bis um 5 gesperrt. Und die letzte Meldung ist die A57 Krefeld Richtung Köln zwischen Krefeld-Zentrum und Krefeld-Oppum wegen Bauarbeiten noch bis Donnerstag. Morgen gesperrt. Das waren die Verkehrsmeldungen. Wir wünschen Ihnen eine gute Fahrt.
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0: Mit Markus Poschlott und besten Grüßen aus Magdeburg. Guten Morgen zusammen.

Das ist heute hier eine Sendung, die ARD-Hitnacht. Kommt heute so ein bisschen weihnachtlich daher. Und liegt daran, dass ich heute selber in einem Möbelhaus shoppen, einkaufen war. Und auf einmal stand ich vor einem sehr, sehr großen Regal oder fast einer ganzen Abteilung mit Weihnachtsartikeln. Also geht jetzt nicht um, Süßigkeiten, Dominosteine und so weiter, was man so Weihnachten hat, sondern es ging um Tannenbäume, es künstliche natürlich, es ging um Weihnachtssterne, es geht um Lichterketten und all die ganzen Sachen. Und ich habe so gemerkt, dass ich davor stand und dachte, wer kauft das jetzt? Und heute Nacht bekommen wir eine ganze Menge Leute, die hier auch sagen, ja, natürlich, wir haben das schon gekauft. Klar, ist ja jetzt vielleicht auch noch ein guter Zeitpunkt dafür. Das besprechen wir hier schon die Nacht über. Tobias hat uns auch noch mal eine Mail geschrieben an ard-hitnacht@mdr.de. Bei ihm ist es jetzt schon fast zu spät. Er hat seine Lichterketten bestellt im Sommer. Gab es nämlich ein entsprechendes Angebot, da hat er zugeschlagen. Ja, so kann es halt auch gehen.

Das ist Duran Duran, Ordinary World. Guten Morgen, 9:09 ist es. Das ist hier die ARD-Hitnacht. Die mal ganz kurz auf den Tag heute guckt, was steht so an. Wir sind ja in der Nobelpreiswoche heute. Gegen 11.45 Uhr wird der Physikpreisträger bekannt gegeben. Gucken wir mal, die Verkündung wie immer aus Stockholm werden wir dann natürlich hier auch im Radio erfahren, wer das dann ist. So, bis dahin ist noch ein bisschen Zeit, deswegen einen guten Start in diesen Tag. Jetzt mit 1-2-Tipp und SLICE, Slice Me Nice. Hier ist Fancy in der ARD-Hitnacht.

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1: Um 5 Uhr mit Christine Beitsch. In Frankreich wird heute ein neuer Höhepunkt der Schülerproteste erwartet. Im ganzen Land sind Demonstrationen für eine bessere Ausstattung der Schulen und bessere Lernbedingungen geplant, auch in der Hauptstadt Paris. Unterstützung bekommen die Schüler von Gewerkschaften und auch einige Lehrer haben Streiks angekündigt. Aus Paris berichtet Kai Rienecker.
2: Die französische Regierung befürchtet eine weitere Ausweitung der Protestbewegung. Seit Beginn der Schülerunruhen sind nach Regierungsangaben bereits 5000 Personen in Polizeigewahrsam genommen worden. Fast 90% von ihnen sind Minderjährige. Es gibt massive Kritik an der Härte der Polizeieinsätze gegen die Jugendlichen. Neuester Fall ist der eines 15-jährigen Schülers im nordfranzösischen Lens, dem unter noch nicht geklärten Umständen durch eine Polizeigranate die Hand abgerissen wurde. Zum Wochenbeginn kam es erneut an rund 600 Schulen in Frankreich zu Unruhen.
1: Die Zahl der Kriegsdienstverweigerer in Deutschland ist in diesem Jahr deutlich gestiegen. Das berichten die Funke-Medien. Demnach sind bis Ende August beim zuständigen Bundesamt der Bundeswehr gut 12.000 Anträge eingegangen, dreimal so viele wie im gesamten vergangenen Jahr. Trotz des Wehrdienstgesetzes, das Anfang des Jahres in Kraft getreten ist, gilt zwar keine Wehrpflicht, aber Anträge auf Kriegsdienstverweigerung können trotzdem sozusagen vorsorglich gestellt werden. Die Zahl der Verstöße von Tankstellen gegen die 12-Uhr-Regel ist deutlich gesunken. Das zeigt eine Datenanalyse des SWR. Demnach wurden im September an knapp 800 Tankstellen die Preise zu unerlaubten Zeitpunkten erhöht. Ein Drittel weniger als noch im Juli. Andreas Hein berichtet.
3: Besonders auffällig bleibt aber, dass mutmaßlich 15% aller groben Verstöße auf Esso-Tankstellen entfallen. Der Konzern wollte sich gegenüber dem SWR nicht dazu äußern. Die jeweiligen Bundesländer sind dafür zuständig, Strafen zu verhängen. Bis zu 100.000 Euro sind möglich. In der Praxis belaufen sich die Bußgelder auf maximal 200 Euro. Die Länder beklagen den bürokratischen Aufwand. Deshalb wird im Bundesrat bereits eine Änderung bzw. die komplette Abschaffung der 12-Uhr-Regel diskutiert.
1: Die Autorin Shada Basia hat in diesem Jahr den Deutschen Buchpreis gewonnen für ihren Roman Die Lücken. Die Jury würdigte das Buch als Roman gegen Gleichgültigkeit. Es handelt unter anderem von Rassismus, Antisemitismus und dem Nationalsozialismus und spielt in einem fiktiven Ort im Hunsrück. Dieser erinnert an Basias Heimatort Hermeskeil. Das waren die Nachrichten mit Christine Beitsch.
4: Schönen guten Morgen, der Verkehrsservice in SWR 1 mit einer Meldung. Die A6 Mannheim Richtung Heilbronn ist zwischen Wiesloch-Rauenberg und Sinsheim nach einem Unfall mit gleich mehreren Fahrzeugen derzeit gesperrt. Es gibt aktuell dort 2 Kilometer Stau. 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
5: Wer heute Morgen die Tür aufmacht? Oh Gott, ich sehe nichts. Es ist neblig draußen, vor allem rund um Bodensee, Rhein, Donau oder Neckar. Bis Mittag ist der Nebel aber weg. Danach viel Sonne, wenig Wolken, 19 Grad, wenn es in Oberschwaben, 24 Grad am Kaiserstuhl. Morgen nochmal güldener Oktober, ab Donnerstag dann Herbst, wie er im Buche steht. Endlich mal wieder ausgiebig Regen, Wind und auch deutlich kälter.
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4: Und Lena Sterr, hallo.
5: Servus.
4: Und ab jetzt auch immer mit dabei im fröhlichen Morgenrein, Freund Ingwer-Shot, ja. Ich glaube, es ist wieder soweit und die Erkältungszeit geht eben los. Die Werbeindustrie hat es gemerkt und stellt jetzt diese Dinger ganz vorne ins Regal. Ich gebe zu, ich fall drauf rein und sage Prost.
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0: Schönen guten Morgen, Baden-Württemberg, SWR 1 hier. Und der Herbst ist da, ja, man merkt, die Nächte werden jetzt deutlich kühler und ohne Jacke oder Pulli gehe ich nicht mehr um diese Uhrzeit, kurz nach 5 aus dem Haus auf jeden Fall.
1: So ist es und für den Garten ist der Herbst ja auch immer so eine ganz besondere Zeit. Und zwar die Zeit, um so ein bisschen auch klar Schiff zu machen. Wer jetzt ein bisschen rödelt, der kann nämlich einen kleinen Vorsprung fürs nächste Jahr schön rausholen.
0: Ja, aber ich frage mich ja auch immer so ein bisschen, was muss denn jetzt wirklich im Herbst erledigt werden? Was kann vielleicht nicht doch auch bis zum Frühjahr warten, weil man ist ja tendenziell auch ein bisschen faul.
1: Ja, und genau deshalb haben wir ja auch Anne Rostek. Sie ist Gartenexpertin bei der Staudengärtnerei Gräfin von Zeppelin in Sulzburg im Kreis Breisgau Hochschwarzwald. Und sie sagt, jetzt aber mal keine Ausreden, wer will, dass es im Frühjahr blüht, der müsste jetzt ein bisschen was machen.
2: Also das eine, was man jetzt um diese Jahreszeit ganz perfekt machen kann, ist Blumenzwiebeln pflanzen, damit man einen schönen, blütenreichen Frühling hat. Da ist jetzt gerade, merkt man überall, die Angebote an Tulpen, Narzissen, Krokussen, also was man so alles an Frühlingsblühern hat. Das kann man jetzt wunderbar in die Beete pflanzen, in Kübel pflanzen, dass es quasi also als Vorschuss aufs nächste Frühjahr dann schon da ist. Und ansonsten ist es auch so, dass man im Herbst eigentlich mal durch seinen Garten nochmal gehen kann und so ein bisschen rekapituliert, was waren denn da für Pflanzen, die mir dieses Jahr vielleicht auch gerade so in Hitze, Trockensommern große Probleme gemacht haben und sich vielleicht von dem einen oder anderen Trend, man kann jetzt im Herbst noch sehr, sehr schön Stauden und auch Gehölze pflanzen, nachpflanzen. Also da kann man dann eigentlich ein bisschen angepasstere Pflanzen noch nachsetzen, wenn man das möchte.
0: Also jetzt schon fürs nächste Jahr sorgen, habe ich mir gemerkt. Und welche Arbeiten im Herbst besonders wichtig sind, erfahrt ihr bei uns auf swr1.de. Da lest ihr dann auch, was zum Beispiel beim Umtopfen beachtet werden sollte, nämlich Wurzeln mit dem Messer ankratzen und erstmal ins Wasser setzen. Wusste ich auch nicht.
1: Siehste wohl, schönen Dienstagmorgen. Es ist 5.12 Uhr und ist die Mehrzahl von Krokus eigentlich Krokanten?

0: Schönen Dienstag, es ist 20 nach 5.
1: So, und wer jetzt schön mit dem Smartphone auf dem Bello hockt, der könnte jetzt bereits für die To-Do-Liste für heute das erste Häkchen machen.
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0: Unglaublich schöner Titel. Damals geschrieben bei einer Trennung von den beiden, beziehungsweise von einem der ABBA-Pärchen. Und die stand dann im Studio und hat diesen Song eingesungen, während die anderen, also wirklich ergreifend. ABBA, The Winner, Takes It All für die kleine Frühstücksträne, jetzt auch sehr gerne am Dienstagmorgen.
1: Gestern Nachmittag gab es ja große Aufregung am Stuttgarter Flughafen. Wegen einer Bombendrohung ist der Flugbetrieb kurzfristig eingestellt worden. Was genau los war, das hört ihr jetzt.
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1: Gleich ist es 17:30, hier ist Peter Gramer.
3: Guten Morgen. Den Großeinsatz am Stuttgarter Flughafen gestern hat eine Bombendrohung ausgelöst. Laut Bundespolizei hat im Sicherheitsbereich ein 24-Jähriger einer Flughafenmitarbeiterin gesagt, dass er eine Bombe in seinem Gepäck habe. Daraufhin wurde der Flugverkehr für 1,5 Stunden unterbrochen, der Sicherheitsbereich geräumt. Bei der Durchsuchung hat die Polizei nichts Gefährliches gefunden. Die Zahl der Kriegsdienstverweigerer in Deutschland ist in diesem Jahr deutlich gestiegen. Wie die Funke-Medien berichten, sind bis Ende August beim zuständigen Bundesamt gut 12.000 Anträge eingegangen, dreimal so viele wie im gesamten vergangenen Jahr. Die vom Iran unterstützte Houthi-Miliz im Jemen hat neue Angriffe auf Saudi-Arabien gemeldet. Eines der Ziele soll der internationale Flughafen in der Hauptstadt Riad gewesen sein. Eine Bestätigung aus Saudi-Arabien gibt es bisher nicht. In Frankreich sollen heute die Schülerproteste weitergehen. Im ganzen Land sind Demonstrationen für eine bessere Ausstattung der Schulen und bessere Lernbedingungen geplant. Auch im Elsass soll es Aktionen von Schülern und Studenten geben. 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
1: Schönen guten Morgen, der SWR 1 Verkehrsservice mit nur einer Meldung, aber die hat es in sich. Die A6 Mannheim Richtung Heilbronn

0: zwischen Wiesloch-Rauenberg und Sinsheim derzeit nämlich komplett gesperrt. Aktuell gibt es dort 3 Kilometer Stau. Es hat einen Unfall mit gleich mehreren Fahrzeugen gegeben und wir haben bei der Polizei jetzt gerade mal nachgefragt, wie lange diese Sperrung andauern wird. Das können sie derzeit noch nicht sagen. Das ist noch nicht ganz klar. Die letzte staufreie Abfahrt aber auf jeden Fall ist Wiesloch-Rauenberg und dann geht es über Land derzeit noch relativ gut voran. Also allen unterwegs gute Fahrt und wenn ihr nachlesen möchtet, alle Verkehrsinfos gibt es jederzeit auch auf swr1.de.
1: Frühe Grüße gehen nach Weinheim, da ist es klar bei 6 Grad, Crailsheim klar bei 7 Grad und Lörrach klar bei 9 Grad. Zum Start gibt es heute vielerorts Nebel, vor allem rund um Neckar, Donau, Rhein und Bodensee. Bis Mittag ist der aber weg, dann gibt es viel Sonne, wenig Wolken, 19 Grad werden es in Oberschwaben, 24 Grad am Kaiserstuhl. Morgen nochmal güldener Oktober, wie im Buche steht, ab Donnerstag dann aber wirklich schöner Herbst, Regen, Wind und deutlich kälter.
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1: Und ein kurzer Reminder. Ich weiß, es ist noch neblig draußen, aber nach alter Tradition folgt bald der Eiskratzer. Korrekt. Wo ist das blöde Ding? Tipp, wer jetzt sucht, schont die Fingerkuppen von morgen.
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Achtung, wir haben eine Falschfahrermeldung für euch und unterbrechen. Vorsicht auf der A67 Darmstadt-Mannheim. Zwischen Dreieck Darmstadt-Griesheim und Darmstädter Kreuz kommt euch ein Falschfahrer entgegen. Bitte fahrt ganz rechts und überholt nicht. Auf der A67 Darmstadt-Mannheim zwischen Dreieck Darmstadt-Griesheim und Darmstädter Kreuz kommt euch ein Auto entgegen. Vorsichtig fahren in beiden Richtungen, bitte.

0: SWR1 Baden-Württemberg mit Musik von Walk the Moon war das, die mindestens so wach macht wie so ein doppelter Espresso. Ich finde, stillsitzen geht dabei gar nicht. Shut up and dance war das.
1: Geht gut da vorne, ne? Pumpt schön um 5.39 Uhr. Wir sagen guten Morgen Baden-Württemberg. Und einige von euch, wenn man heute wach werden und denkt so... wo ist das? Warum habe ich so einen Kopf und komme nicht mehr durch die Tür durch? Es ist klar, man hat eine Erkältung oder sonst was und muss ganz flott zum Arzt.
0: Ja, wie gut, dass die Menschen in Horgenzell im Kreis Ravensburg da auch weiterhin ohne Probleme hingehen können, weil dort bleibt die Tür zur Arztpraxis weiter offen und das sogar jetzt mit frischem Wind. Gleich zwei junge Ärztinnen sind da in eine bestehende Praxis mit eingestiegen.
1: Genau, seit gestern sind die beiden in der Landarztpraxis im Einsatz und möglich gemacht hat das Dr. Johannes Paul Lamprecht, der hat ziemlich früh erkannt, wenn die Praxis eine Zukunft haben soll, dann braucht er mehr Platz für zwei weitere Docs. Was hat er gemacht? Er hat eine größere Praxis gebaut und das Konzept geht auf, sagt er.
2: Es ist immer schön, wenn man sieht, dass etwas weitergeht. Es geht vor allem um die Patienten. Für mich selber ist ein anderes Thema. Aber irgendwie entstehen ja Verbindungen. Man möchte ja, dass die Leute weiter versorgt sind und dass eine Zukunftsperspektive da ist. Und ich glaube, es macht uns Spaß zu dritt.
0: Ja, und das Beste daran ist auch noch, Dr. Lamprecht arbeitet auch noch eine Zeit lang weiter mit, gibt seine Erfahrungen weiter und kann dann so Schritt für Schritt langsam in die Rente gehen, wenn er will. Einen konkreten Termin gibt es dafür noch nicht. Und für die Menschen in Horgenzell ist das natürlich super.
3: Ja, das ist schon total coole Umstrukturierung und ein bisschen ungewohnt auch jetzt zwei neue Kollegen vom Dr. Lamprecht zu sehen. Und er hat natürlich auch seine Rente verdient.
4: Das ist wirklich eine tolle Sache, vor allen Dingen, dass es auch bestehen bleibt und da freuen wir uns.
5: Sehr gut, somit ist die Nachfolge geregelt und wir haben wieder Ärztinnen im Ort. Das war immer im Kopf, dass der irgendwann aufhört.
6: Ja, dass ich froh bin, dass eine Nachfolge da ist und eben die Zukunft der ärztlichen Versorgung hier gesichert ist.
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0: 5:48 SWR1, guten Morgen Baden-Württemberg und guten Morgen auch am 6. Oktober, schon 6 Tage O-Monat. Ja, kleine Erinnerungshilfe an die O bis O-Regel für die Winterreifen. Na, wer hat noch nicht? Wer will jetzt noch mal ganz schnell?
1: Ich spüre schon wieder, dass die O-Regel bei mir eigentlich hauptsächlich die Oh-Shit schon wieder vergessen, Termin zu machen und jetzt lange Schlange stehen in der Werkstatt des Vertrauens, um die Winterreifen aufzuziehen. Juhu!
0: Deswegen, wir wünschen viel Kraftschmalz für die Jungs und Mädels, die in den nächsten Tagen unsere Winterreifen aufziehen. Dankeschön, dass ihr da seid. Die nächste Uhrzeit ist nur für euch. Es ist 5:49 Uhr.

0: gut in den Dienstag. Es ist 6:04.
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2: Heute mit Pfarrer Peter Brändle. Guten Morgen. Kurztrip nach Paris. Ein paar Tage Auszeit. Kultur, Genuss, sich treiben lassen. Während meine Frau shoppen gehen will, zieht's mich an einen Sehnsuchtsort. Père Lachaise, Kultfriedhof. Viele Berühmtheiten sind dort begraben. Auch Edith Piaf. 111 Jahre alt wäre sie jetzt. Ihr Leben allerdings endete mit 48. Die kleine Frau war eine Gigantin, weil aus ihrer Stimme das Leben sprach, ihr Leben. Die Piaf besingt das Leben. Nicht wie es sein soll, sondern wie es ist. Ihre Stimme erzählt von großer Liebe und großer Enttäuschung, von Erfolgen und Abstürzen. Ihr größter Hit? Non, rien de rien, non, je ne regrette rien. Ich bereue nichts, gar nichts. Erstaunlich, das aus dem Mund einer Frau zu hören, die unzählige Beziehungen durchlebt und durchlitten hat, deren Sehnsucht sie in manche Süchte trieb, die viel gewonnen, aber auch viel verloren hat. Ich bereue nichts, gar nichts. Zurück gehe ich zu Fuß. Der Himmel ist bewölkt, aber immer wieder kommt die Sonne durch. Auf einer Bank unter einer Platane nehme ich Platz. Ich bereue nichts. Ich könnte das so nicht sagen. Es gibt schon Dinge, die ich heute anders machen würde. Und doch, es ist, wie es ist. Es ist mein Leben. Nicht je ne regrette rien, aber danke für dieses Leben, dass ich bin und dass da Menschen sind, die zu mir stehen und mir zuhören. Die sagen, es ist gut, dass es dich gibt. Mein Handy brummt. WhatsApp. Wo bist du? Oh, da habe ich wohl die Zeit etwas vergessen. Treffen wir uns im Café am Montmartre? Jetzt nehme ich doch die Metro. Schon von Weitem sehe ich meine Frau. Sie hat ein neues Kleid an. Schlicht, schwarz. Gefällt mir sehr. Von unterwegs hatte ich ihr das Lied aufs Handy geschickt. Je ne regrette rien. Hast du den letzten Satz gehört, fragt sie mich. Ma vie aujourd'hui, ça commence avec toi. Mein Leben beginnt heute mit dir. Schön, sage ich. Aber du weißt ja, ich habe so manches drin in meinem Rucksack, was sich so angesammelt hat in den 59 Jahren. Ich weiß, sagt sie. Aber ich auch. Nach einem Glas Pinot Blanc gehen wir in den Abend hinein, beschwingt, trotz Rucksack. Pfarrer Peter Brändle, Wendlingen, Evangelische Kirche.
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3: Um 6 Uhr mit Peter Gramer. Guten Morgen. Eine Bombendrohung hat den Großeinsatz am Stuttgarter Flughafen ausgelöst. In Frankreich gehen die Schülerproteste weiter. Das Wetter nach Nebel, viel Sonne, maximal 19 bis 24 Grad. Der Grund für den Großeinsatz am Stuttgarter Flughafen gestern ist eine Bombendrohung gewesen. Das hat die Polizei am Abend mitgeteilt. Für 1,5 Stunden konnten keine Flieger starten und landen. Fast 30 Flüge und tausende Menschen waren laut Flughafen betroffen. SWR-Reporterin Stefanie Reinhardt berichtet.
4: Im Sicherheitsbereich des Flughafens soll ein 24-jähriger Fluggast einer Mitarbeiterin gesagt haben, dass er eine Bombe in seinem Gepäck habe. Daraufhin wurde der Flugbetrieb gegen 16.30 Uhr eingestellt. Der Sicherheitsbereich wurde geräumt. Die Polizei suchte den Flughafen ab, fand aber keine Hinweise auf eine Gefahrenlage. Der 24-Jährige wollte eigentlich nach Hurghada fliegen. Nun ermittelt die Polizei gegen ihn wegen der Androhung von Straftaten.
3: Bei der Umstellung von Bussen mit Dieselantrieb auf elektrischen Antrieb liegen 3 Städte aus Baden-Württemberg im bundesweiten Vergleich an der Spitze. Laut einer Untersuchung der Deutschen Umwelthilfe belegen Mannheim, Freiburg und Karlsruhe die ersten 3 Plätze. In Mannheim werden demnach rund 60% der Busse elektrisch betrieben. In Freiburg und Karlsruhe sind es etwas mehr als 51%. Zu den Nachrichten aus Deutschland und der Welt. Frankreich bereitet sich auf einen neuen Höhepunkt der Schülerproteste vor. Im ganzen Land sind Demonstrationen für eine bessere Ausstattung der Schulen und bessere Lernbedingungen geplant. Allein im Großraum Paris sollen deshalb vorsorglich 200 Gymnasien geschlossen bleiben. In den vergangenen Tagen war es bei den Protesten immer wieder zu gewaltsamen Ausschreitungen gekommen. Die Zahl der Verstöße von Tankstellen gegen die 12-Uhr-Regel ist wohl deutlich gesunken. Eine Datenanalyse des SWR zeigt, dass im September an knapp 800 Tankstellen die Preise zu unerlaubten Zeitpunkten erhöht wurden. Ein Drittel weniger als noch im Juli. SWR-Nachrichtenredakteur Andreas Hein berichtet.
5: Besonders auffällig bleibt aber, dass mutmaßlich 15% aller groben Verstöße auf Esso-Tankstellen entfallen. Der Konzern wollte sich gegenüber dem SWR nicht dazu äußern. Die jeweiligen Bundesländer sind dafür zuständig, Strafen zu verhängen. Bis zu 100.000 Euro sind möglich. In der Praxis belaufen sich die Bußgelder auf maximal 200 Euro. Die Länder beklagen den bürokratischen Aufwand. Deshalb wird im Bundesrat bereits eine Änderung bzw. die komplette Abschaffung der 12-Uhr-Regel diskutiert.
3: Der britische Bestseller-Autor Jeffrey Archer ist tot. Sein Verlag teilte mit, der 86-Jährige sei unerwartet und friedlich zwischen zwei Schreibeinheiten gestorben. Sein bekanntestes Buch Kain und Abel aus dem Jahr 1979 wurde in 42 Sprachen übersetzt und in mehr als 100 Ländern veröffentlicht. Mehr Nachrichten auf swraktuell.de.
6: Der Verkehrsservice in SWR 1 am Dienstagmorgen. Fahrt bitte vorsichtig auf der B30 Enzisreute-Ravensburg. In Höhe Enzisreute haben wir Gefahr durch eine Ölspur. Dann die Entwarnung für die A67 Darmstadt-Mannheim. Der Falschfahrer ist nicht mehr unterwegs zwischen Dreieck Darmstadt-Griesheim und Darmstädter Kreuz. Jetzt noch zuletzt zu unserem größten Sorgenkind heute Morgen. Die A6 Mannheim Richtung Heilbronn ist zwischen Wiesloch-Rauenberg und Sinsheim nach einem Unfall mit mehreren Fahrzeugen komplett gesperrt. Es staut sich schon ab dem Kreuz Waldorf auf ungefähr 4 Kilometern. Wir haben aber inzwischen auch mitbekommen, die Abschleppfahrzeuge sind unterwegs und die Sperrung wird voraussichtlich noch bis 7.30 Uhr dauern, aber dann scheint sich das Ganze auch wieder aufzulösen. Was auf den Straßen bis ins Detail los ist, könnt ihr jederzeit bei uns nachlesen auf swr1.de.
7: Wie Sie sehen, sehen Sie nichts. Heute Morgen vielfach Nebel bei uns im Land, vor allem rund um den Bodensee, Rhein, Donau und Neckar. Bis Mittag ist der Kollege aber weg. Danach viel Sonne, wenig Wolken. 19 Grad gibt es dann rund um Ravensburg und 24 Grad gibt es rund um Freiburg. Morgen nochmal dann goldener Oktober. Ab Donnerstag Herbst im Kalender, Regen, Wind und deutlich kälter.
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6: Hallo, hallo. Ja, das ist doch jetzt einfach mal die beste Zeit, um euch euren Traum zu erfüllen, wenn ihr schon immer Horrorfilmregisseur oder Kameramann werden wolltet. Ne, da draußen gerade dieser Nebel bringt super Grusel-Vibes rüber. Oder ihr nehmt es halt als Ausrede, einfach nochmal die Decke über den Kopf zu ziehen.
7: Auch schön.
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0: 11 Minuten nach 6 am Dienstagmorgen. Hier ist Guten Morgen Baden-Württemberg, hier ist SWR 1. Und was ist am Wochenende nicht alles weggehäckselt worden? Gefühlt ganz Baden-Württemberg war in den Gärten unterwegs mit Säge, Laubbläser, Heckenschere, dass das Gestrüpp nur so gefetzt ist. So, und dann liegt der ganze Kram im Garten, Äste, Laub, Schnittgut. Wohin damit eigentlich?
1: Ja, also in den Restmüll oder einfach in den Wald kippen ist natürlich nicht. Nein. Aber die meisten haben ja irgendwie bei sich in der Gemeinde eine Grüngutsammelstelle oder es gibt Laubsäcke oder Biotonnen, die angeboten werden. Und ein Teil lässt sich auch super, das eigentlich am besten im eigenen Garten dann nutzen, als Mulch oder im Kompost.
0: Genau, und wie ihr das Laubchaos clever loswerdet, das weiß Baumschulmeister Rainer Hatt vom Pflanzenhof Feyingen. Er war zu Gast in SWR1 Leute und hat gesagt:
2: Das Laub zu entfernen macht Sinn auf dem Rasen. Wenn es liegen bleiben würde, würde der Rasen kein Licht bekommen. Und dann würde er vor sich hin welken, bildlich gesprochen, einfach erklärt. Deswegen gehört das Laub mit in die Pflanzbeete. Das deckt ja auch und schützt vom Frost, bildet Lebewesen, Bodenorganismen. Wenn das verrottet, es ist ja eine Art Kompost auch. Natürlich muss man es mögen vom Anblick her.
1: Ja, also ich finde, es gibt Schlimmeres als jetzt so ein paar bunte Blätter im Beet. Also was gerade sonst noch im Herbst zu tun ist im Garten, das erfahrt ihr bei uns auf swr1.de. Da findet ihr auch die ganze SWR1-Leute-Sendung mit dem Baumschulmeister zum Nachhören und Anschauen.
0: Und heute ab 10 übrigens in SWR1-Leute der Mediziner Professor Dietrich Grönemeyer. Er verrät, wie wir möglichst gesund und fit durchs Alter kommen. 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Dietrich Grönemeyer, heute ab 10 in SWR1-Leute.
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0: Kommt gut durch den Dienstag. Es ist 18 Minuten nach 6.
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2: Wow, das war gestern schon so ein echter Gänsehautmoment. Ein großartiger Auftakt gestern beim ersten Hitmacht-Duell 2026. Unsere Moderatoren Julian Hammerstein in Schnürpflingen im Alb-Donau-Kreis und Benedikt Walisch in St. Mergen, Hochschwarzwald.
0: Die Mission: Stimmen sammeln für die SWR1-Hitparade und mitmusizieren bei der Hitmacht-Aufgabe mit möglichst vielen Menschen und Instrumenten das Song-Intro von Seven Nation Army nachspielen.
3: Wir sind schon seit 2 Wochen in Vorbereitung, üben, selbst wir in der Feuerwehr haben einen Übungsabend geopfert, haben die Instrumente geschwungen. Da kam dann auch die Auffangwanne oder die Blechwanne aus dem Fahrzeug rauf, um diesen bekannten Rhythmus natürlich mit zu begleiten.
4: Es wird schon fleißig geübt hier.
5: Boah, ich muss schon sagen, ich bin schon ein bisschen baff. Ich stehe jetzt hier wirklich in einer Menschenmenge.
4: Es wird also wirklich auf allen möglichen Instrumenten gespielt. Klarinette, Blockflöte. Es ist ein Nachttopf dabei, Mundharmonika, Topfdeckel, Melodika, Gitarren, Sousaphon. St. Mergen ist auf jeden Fall gut drauf. Oder St. Mergen?
2: Hey, Stimmung war in beiden Orten wirklich richtig gut und in einem Ort dann aber eben doch noch ein kleines bisschen besser, vor allem in dem Moment, als gestern Nachmittag dann der Siegerort verkündet worden ist.
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6: Und mit einem Gesamtpunktestand von ganz genau 1040 Punkten heißt der Gewinner heute Schnürpflingen.
0: Wow! Das Hitmacht-Duell geht natürlich auch weiter. Heute in Niederstetten im Main-Tauber-Kreis tritt's an gegen Herbertingen im Kreis Sigmaringen.
2: Und was dann die heutige Aufgabe dort ist, das werdet ihr heute früh auch noch erfahren hier bei uns gegen 20 nach 8. Ihr könnt aber auch jetzt schon mal auf swr1.de spickeln gehen. Und wenn ihr schon dort seid, dann gerne auch für die SWR1-Hitparade gleich mit abstimmen.
0: So ist es. Es ist 20 Minuten nach 6. 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

0: für uns geöffnet haben in den Bäckereien, in den Tankstellen, in den Bahnen, die ja auch schon fahren.
1: So ist es. Eigentlich wollte ja die Landesregierung in Baden-Württemberg Stellen im Regierungsapparat sparen. Stattdessen gibt es Dutzende neue Posten. Die Details dazu gleich in den SWR 1 Nachrichten.
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1: Um kurz vor halb sieben mit Peter Gramer.
17: Guten Morgen. Den Großeinsatz am Stuttgarter Flughafen gestern wurde durch eine Bombendrohung ausgelöst. Laut Bundespolizei hat im Sicherheitsbereich ein 24-Jähriger einer Flughafenmitarbeiterin gesagt, dass er eine Bombe in seinem Gepäck habe. Daraufhin wurde der Flugverkehr für 1,5 Stunden unterbrochen, der Sicherheitsbereich geräumt. Bei der Durchsuchung hat die Polizei nichts Gefährliches gefunden. Inzwischen hat sich der Flugbetrieb wieder normalisiert. Die Landesregierung hat 60 neue Stellen in den Ministerien geschaffen, die nach SWR-Informationen insgesamt 7 Millionen Euro pro Jahr kosten sollen. Dabei wollten Grüne und CDU eigentlich sparen und Personal abbauen. Aus unserer Redaktion Landespolitik, Henning Otte.
18: Im Koalitionsvertrag haben Grüne und CDU vereinbart, 5% der Posten in der zentralen Verwaltung zu streichen. Doch dieses Ziel ist mit den 60 neuen Stellen erstmal in weite Ferne gerückt. Hinzu kommt, dass es in der Staatskanzlei von Ministerpräsident Özdemir noch mehr höher dotierte Posten geben soll. Nach SWR-Informationen sollen 6 Referatsleiter künftig etwa 10.000 Euro pro Monat verdienen. In den Haushaltsverhandlungen hatte Özdemir das demnach damit begründet, die Staatskanzlei sei sonst nicht attraktiv genug für gute Verwaltungsleute.
17: Zu den Nachrichten aus Deutschland und der Welt. Die Zahl der Kriegsdienstverweigerer in Deutschland ist in diesem Jahr deutlich gestiegen. Wie die Funke-Medien berichten, sind bis Ende August beim zuständigen Bundesamt gut 12.000 Anträge eingegangen. Dreimal so viele wie im gesamten vergangenen Jahr. Die Wehrpflicht ist ausgesetzt. Anträge auf Kriegsdienstverweigerung können trotzdem gestellt werden. Die USA erleben zurzeit den größten Masernausbruch seit Jahrzehnten. In Pennsylvania wurden zuletzt mehr als 1.000 Fälle gemeldet. Dass ein einzelner Bundesstaat diese Marke überschreitet, hat es seit 35 Jahren nicht gegeben. USA-Korrespondentin Nina Barth berichtet.
19: Fast 200 Menschen liegen deshalb im Krankenhaus. Nach Angaben der Gesundheitsbehörden in Pennsylvania sind außerdem 5 Menschen im Zusammenhang mit Masern gestorben. Auch andere Bundesstaaten sind betroffen. Bundesweit sind in den USA rund 3.900 Erkrankungen registriert. Der Masernausbruch in den USA liegt vor allem daran,

0: an, dass sich weniger Amerikaner impfen lassen. Von den mehr als 1.000 an Masern erkrankten Menschen in Pennsylvania sind nicht mal 1% vollständig geimpft.
1: In Spanien gehen die Proteste gegen die Wohnungsnot weiter. Tausende Menschen sind am Abend in Barcelona zusammengekommen, weitgehend friedlich. Allerdings kam es gegen Ende zu vereinzelten Auseinandersetzungen. Laut Medienberichten nahm die Polizei mehrere Jugendliche fest. Der spanische Ministerpräsident Sanchez hatte gestern Neuwahlen für den 29. November angekündigt. Vergangene Woche war er im Parlament mit Plänen zur Bekämpfung der Wohnungsnot gescheitert. 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
2: Guten Morgen auf die Straßen mit dem Verkehrsservice in SWR 1. Vorsicht auf der A6 Heilbronn Richtung Mannheim zwischen Wiesloch-Rauenberg und Kreuz-Walldorf. Eine ungesicherte Unfallstelle auf der mittleren Spur. Vorsicht auch auf der B35 Germersheim Richtung Bretten. Zwischen Philipsburg und Neudorf liegt ein Holzteil auf der Straße. A6 Mannheim Richtung Heilbronn zwischen Wiesloch-Rauenberg und Sinsheim. Unfallaufnahme. Die Sperrung ist aufgehoben. Das ist die gute Nachricht und das auch schon eine Stunde früher als geplant. Zwei Fahrstreifen sind allerdings weiterhin blockiert. Es gibt aber nur noch 4 Kilometer Stau und einen Zeitverlust von ungefähr 20 Minuten dort. In Stuttgart auf der B10 ist zwischen Zuffenhausen Süd und Borsigstraße ein LKW-Unfall passiert und die rechte Spur ist dadurch blockiert und aktuell noch dazugekommen. Die B10 Stuttgart zwischen Dreieck Stuttgart-Zuffenhausen und Friedrichswahl 2 Kilometer Stau. Die Übersicht über alle Meldungen, auch mit den kleineren Staus, könnt ihr jederzeit nachlesen auf swr1.de. Gute Fahrt!
3: Andreas Machalitzer aus dem SWR1 Wetterteam. Goldener Oktober nochmal heute oder morgen, oder?
4: Ja, tatsächlich. Wir haben nochmal richtig warmes, sonniges Wetter. Wobei wir heute Morgen auch einige Nebelfelder haben, vor allem an der Donau in Oberschwaben und am Oberrhein. Die lösen sich am Vormittag auf. Dann gibt es überall blauen Himmel und Sonnenschein. Und nach dem frischen Morgen, jetzt gerade mal 3 Grad in Buchen im Odenwald, wird es am Nachmittag dann auch wieder richtig schön warm mit Temperaturen von 19 bis 24 Grad. Und das gleiche Programm, also nach Nebel viel Sonnenschein, bei Temperaturen sogar bis 25 Grad, das gibt es auch morgen.
3: Ab Donnerstag dann endlich Regen für den Boden. So steht's fest, gell?
4: So sieht's aus, ganz genau. Da kommt der ziemlich deutliche und markante Wetterwechsel. Das heißt, wir haben dann mehr Wolken schon. In der Nacht auf den Donnerstag setzt von Westen her der Regen ein. Auch am Donnerstag und Freitag regnet zwischendurch immer wieder. Und nicht nur das, es wird dazu auch ziemlich windig und ein ganzes Stück kühler. Also wir rutschen da mal ein bisschen in den Herbst hinein.
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3: Und SWR1-Hörer Uli freut sich wie ein Schnitzel. Der sagte, draußen zu sehen, wenn der Nebel weg ist, ist die schmale Mondsichel im Moment noch. Und direkt darunter sieht man den weiß leuchtenden Jupiter und ein Stück links unterhalb den Mars. So viel Stern am frühen Morgen. Sternhagelvoll in dem Sinne. Möge die Macht mit euch sein.
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0: Gleich 20 vor 7, SWR 1. Guten Morgen, Baden-Württemberg. Viele gerade sind jetzt um die Zeit beim Kaffeeknochen kochen, beim Müsli schnibbeln. Aber die, die jetzt zum Blut abnehmen müssen heute Morgen noch, da gibt es ja auch viele, die so einen Termin haben, die müssen natürlich erstmal nüchtern bleiben. Haltet durch, ihr habt es bald geschafft, dann dürft ihr auch frühstücken.
1: Ja, wenn dann überhaupt ein Arzt vor Ort ist und man da einfach mal so schnell hinlaufen kann. In Horgenzell im Kreis Ravensburg geht genau das weiterhin. Denn dort gibt es jetzt eine richtig gute Nachricht. Die Menschen dort behalten ihre Hausarztpraxis.
0: Ja, seit gestern sind da gleich zwei junge Ärztinnen zusätzlich in einer Praxis im Einsatz. Und die medizinische Versorgung vor Ort bleibt also gesichert. Da hatten sich viele Sorgen gemacht. Möglich gemacht hat es eben der Dr. Johannes Paul Lamprecht, der früh erkannt hat, wenn seine Praxis dann eine Zukunft haben soll irgendwann, dann braucht es Platz für zwei weitere Docs. Und deshalb hat er eine neue, größere Praxis gebaut, mit Erfolg.
1: Ja, jetzt sind Johanna Weschle und Stefanie Beckert mit am Start. Beide lernten sich bei einem Stammtisch für Nachwuchsärzte kennen und erfuhren so davon, dass die Praxis in Horgenzell einen Nachfolger sucht. Für Johanna Weschle ein Glücksfall, weil ihr das Landarztdasein richtig gut gefällt.
2: Also zum einen ist hier wirklich der Hausarzt oder die Hausärztin der erste Ansprechpartner. In der Stadt gehen ganz viele einfach direkt zum Facharzt, weil es einfach näher ist. Man betreut auch viel mehr wirklich die ganzen Familien, also von jung bis alt, wirklich bis zum Schluss. Wir haben auch wirklich tatsächlich mehr Kinder wie jetzt so eine Hausarztpraxis in der Stadt. Plus unser Spektrum ist auch breiter. Also als ich mir hier die Praxis zum ersten Mal angeschaut habe, hat der Dr. Lamprecht kam gerade aus von so einer Mini-OP und hat selber genäht. Also in der Praxis, wo ich war in Ravensburg, wo ich meine Weiterbildung gemacht habe, da wurde nicht mehr genäht, weil das Krankenhaus einfach direkt um die Ecke ist. Also man muss wirklich deutlich breiter aufgestellt sein auf dem Land.
0: Ja, und sie persönlich findet das super, aber viele können das gar nicht nachvollziehen.
2: So ein paar Kollegen von mir meinten auch, bist du irre, aufs Land zu gehen? Da sind die Wege doch viel weiter und da musst du ja viel mehr irgendwie auch anbieten. Aber genau das ist ja eigentlich auch die Herausforderung und für uns tatsächlich das Schöne. Aber es würde sicher nicht für alle so gut passen wie jetzt für uns.
1: Tja, und für die andere Ärztin, Stefanie Beckert, passt vor allem das Landleben, denn sie ist auf dem Land groß geworden und sie mag das Lebensgefühl.
3: Mir hat es einfach wahnsinnig gefallen, schon immer. Auf dem Land ist es einfach nochmal ein bisschen anders. Die Beziehungen sind enger, die Patienten sind der Praxis treuer, wie ja, in der Stadt. Ist einfach nochmal ein bisschen anders. Und für mich war es eigentlich auch schon während dem Studium immer sehr reizvoll und immer im Hinterkopf, dass es die Allgemeinmedizin auf jeden Fall werden könnte und eine große Option ist. Und wenn, dann auch gerne auf dem Land.
0: Der bisherige Arzt Johannes Paul Lamprecht, der arbeitet übrigens auch erstmal noch weiter mit, gibt seine Erfahrung weiter und kann dann so Schritt für Schritt in Rente gehen. Insgesamt ein wirklich rundum positives Beispiel dafür, wie Landmedizin bei uns in Baden-Württemberg auch morgen dann noch funktionieren kann.
1: Hier ist SWR 1 am Dienstag, es ist 6:42 Uhr. Kommt gut rein in den Dienstag und bleibt gesund.

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0: Wunderbaren Start in den Dienstag. Es ist 7:04.
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2: Heute mit Pfarrer Peter Brändle. Guten Morgen. Kurztrip nach Paris. Ein paar Tage Auszeit. Kultur, Genuss, sich treiben lassen. Während meine Frau shoppen gehen will, zieht's mich an einen Sehnsuchtsort. Père Lachaise, Kultfriedhof. Viele Berühmtheiten sind dort begraben. Auch Edith Piaf. 111 Jahre alt wäre sie jetzt. Ihr Leben allerdings endete mit 48. Die kleine Frau war eine Gigantin, weil aus ihrer Stimme das Leben sprach, ihr Leben. Die Piaf besingt das Leben. Nicht wie es sein soll, sondern wie es ist. Ihre Stimme erzählt von großer Liebe und großer Enttäuschung, von Erfolgen und Abstürzen. Ihr größter Hit? Non, rien de rien, non, je ne regrette rien. Ich bereue nichts, gar nichts. Erstaunlich, das aus dem Mund einer Frau zu hören, die unzählige Beziehungen durchlebt und durchlitten hat, deren Sehnsucht sie in manche Süchte trieb, die viel gewonnen, aber auch viel verloren hat. Ich bereue nichts, gar nichts. Zurück gehe ich zu Fuß. Der Himmel ist bewölkt, aber immer wieder kommt die Sonne durch. Auf einer Bank unter einer Platane nehme ich Platz. Ich bereue nichts. Ich könnte das so nicht sagen. Es gibt schon Dinge, die ich heute anders machen würde. Und doch, es ist, wie es ist. Es ist mein Leben. Nicht je ne regrette rien, aber danke für dieses Leben, dass ich bin und dass da Menschen sind, die zu mir stehen und mir zuhören. Die sagen, es ist gut, dass es dich gibt. Mein Handy brummt. WhatsApp. Wo bist du? Oh, da habe ich wohl die Zeit etwas vergessen. Treffen wir uns im Café am Montmartre? Jetzt nehme ich doch die Metro. Schon von Weitem sehe ich meine Frau. Sie hat ein neues Kleid an. Schlicht, schwarz. Gefällt mir sehr. Von unterwegs hatte ich ihr das Lied aufs Handy geschickt. Je ne regrette rien. Hast du den letzten Satz gehört? Fragt sie mich. Ma vie aujourd'hui, ça commence avec toi. Mein Leben beginnt heute mit dir. Schön, sage ich. Aber du weißt ja, ich habe so manches drin in meinem Rucksack, was sich so angesammelt hat in den 59 Jahren. Ich weiß, sagt sie. Aber ich auch. Nach einem Glas Pinot Blanc gehen wir in den Abend hinein, beschwingt, trotz Rucksack. Pfarrer Peter Brändle, Wendlingen, Evangelische Kirche.
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3: Um 7 Uhr mit Peter Gramer. Guten Morgen. Eine Bombendrohung hat den Großeinsatz am Stuttgarter Flughafen ausgelöst. Die Zahl der Kriegsdienstverweigerer steigt. Das Wetter nach Nebel, viel Sonne, maximal 19 bis 24 Grad. Nach einem Großeinsatz am Stuttgarter Flughafen gestern hat sich der Flugbetrieb weitgehend normalisiert. Das zeigt die Internetseite des Airports. Ein 24-jähriger Mann hatte laut Polizei gestern im Sicherheitsbereich behauptet, eine Bombe dabei zu haben. Dabei wurde der Flugbetrieb zeitweise lahmgelegt. SWR-Reporter Philipp Pfefflin.
4: Fast 30 Flüge und rund 3000 Menschen waren betroffen, heißt es beim Flughafen Stuttgart. 9 Flüge habe man ganz streichen müssen, weitere 9 Flüge habe man umgeleitet, unter anderem nach Nürnberg und Karlsruhe Baden-Baden. Die Bundespolizei hatte die Terminals im Sicherheitsbereich geräumt und durchsucht. Der 24-jährige Mann wurde von seinem Flug ausgeschlossen. Gegen ihn wird laut Polizei wegen des Verdachts der Störung des öffentlichen Friedens durch Androhung von Straftaten ermittelt.
3: Die Hochschule Karlsruhe erhält heute in Stuttgart einen eigenen Quantencomputer. Er wurde über eine Spendenaktion der Hochschule finanziert, bei der rund 700.000 Euro zusammenkamen. Der Quantencomputer kann hochkomplexe Aufgaben lösen, bei denen klassische Computer an ihre Grenzen stoßen. Zu den Nachrichten aus Deutschland und der Welt. Die Zahl der jungen Männer, die den Kriegsdienst verweigern, ist in diesem Jahr stark gestiegen. Die Funke-Medien berichten, dass es von Januar bis September über 12.000 Anträge waren und damit dreimal so viele wie im vergangenen Jahr. Berlin-Korrespondentin Nicole Markwald.
5: Ein Grund ist die Einführung des neuen Wehrdienstgesetzes. Die Bundeswehr schickt seit Anfang 2026 jedem und jeder 18-Jährigen einen Fragebogen zu. Männer müssen ihn ausfüllen und zurückschicken. Für Frauen bleibt eine Rückmeldung freiwillig. Trotz dieses Fragebogens ist niemand zum Wehrdienst verpflichtet. Ein solcher Antrag auf Kriegsdienstverweigerung muss schriftlich beim Bundesamt für das Personalmanagement der Bundeswehr eingereicht werden. Aktuell gäbe es eine hohe Zahl von fehlgeleiteten Anträgen, berichtet die Behörde. Sie werden unbearbeitet zurückgesandt.
3: Die vom Iran unterstützte Houthi-Miliz im Jemen hat neue Angriffe auf Saudi-Arabien gemeldet. Eines der Ziele soll der internationale Flughafen in der Hauptstadt Riad gewesen sein. Eine Bestätigung aus Saudi-Arabien gibt es bisher nicht. Am Abend hatten die Türkei und Pakistan angekündigt, Soldaten nach Saudi-Arabien zu schicken, um das Land im Kampf gegen die Houthi zu unterstützen. Der britische Bestsellerautor Jeffrey Archer ist im Alter von 86 Jahren gestorben. Das hat sein Verlag mitgeteilt. Von Archers Werken wurden weltweit fast 300 Millionen Exemplare verkauft. Sein bekanntestes Buch Kain und Abel aus dem Jahr 1979 wurde in 42 Sprachen übersetzt. 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
6: Guten Morgen auf die Straßen. Wir starten mit zwei Gefahrenmeldungen. Vorsicht auf der A8 Karlsruhe Richtung Stuttgart zwischen Pforzheim West und Pforzheim Nord. Eine ungesicherte Unfallstelle auf der mittleren Spur. Vorsicht auch auf der A831 zwischen Stuttgart-Vaihingen und Kreuz Stuttgart. Da liegt ein totes Tier auf der rechten Spur. A6 Mannheim Richtung Heilbronn, die war ja zwischen Wiesloch-Rauenberg und Sinsheim ganz gesperrt. Derzeit wird jetzt der Unfall dort aufgenommen. Ein Fahrstreifen ist noch gesperrt. Es gibt noch 4 Kilometer Stau, Zeitverlust 20 Minuten dadurch. A6 Heilbronn Richtung Mannheim zwischen Wiesloch-Rauenberg und Kreuz-Walldorf. Unfall, 3 Kilometer Stau, Verzögerung dort ungefähr eine Viertelstunde. A67 Mannheim Richtung Darmstadt zwischen Gernsheim und Funkstadt. 4 Kilometer Stau, Verzögerung dort 20 Minuten. B10 Stuttgart zwischen Dreieck Stuttgart-Zuffenhausen und Friedrichswahl, 2 Kilometer Stau. Und die B27 Balingen Richtung Tübingen, die ist zwischen Tunnel Dusslingen und Gomaringen nach einem Unfall derzeit gesperrt. Alle Infos von den Straßen, auch die kleineren Staus, findet ihr immer auch bei uns auf swr1.de.
0: Zum Start in den Tag kann es heute vielfach Nebel geben. Das ist vor allem rund um den Bodensee oder entlang der größeren Flüsse wie Rhein, Donau und Neckar der Fall. Bis Mittag ist Kollege Nebel weg. Danach gibt es viel Sonne, wenig Wolken. 19 Grad bekommen wir in Oberschwaben, 24 Grad werden es im Südbadischen. Morgen dann nochmal goldener Oktober, ab Donnerstag dann wirklich Herbst. Richtig schön Regen, dann Wind und auch deutlich kühler.
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0: Hallo. SWR 1. Gestern beim Kindergeräteturnen ging es rum. Hey, die Erkältungswelle ist im Anrollen. Soll sie? Ich mach dies Jahr einfach nie mit.
6: Gesundheit.
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0: Es ist 7:11. Guten Morgen, Baden-Württemberg am Dienstag. Hier ist SWR 1. Und wenn ihr heute Morgen aus dem Fenster schaut, dann sieht man sofort, Baden-Württemberg, da ist der Herbst in den Garten angekommen. Die Beete, die wirken so ein bisschen zerzaust. Das Laub sammelt sich in den Ecken. Die Stauden hängen schwer und brauchen einen Schnitt.
1: Ja, außerdem, das ganze Laub muss irgendwie weg. Am besten die Rasenkanten nochmal in Form bringen. Also die To-Do-Liste für den Herbstputz ist schon ordentlich lang. Aber wenn man eben jetzt den Grundstein legt, dann hat man im Frühjahr wieder so einen Garten, wo man so richtig durchstarten kann.
0: So ist es. Und wir haben mit Anne Rostek gesprochen. Sie ist Gartenexpertin bei der Staudengärtnerei Gräfin von Zeppelin und ihr Tipps, wie wir im Garten jetzt clever vorgehen.
2: Im Herbst ist es tatsächlich so, dass ich den Menschen normalerweise rate, nicht zu viel zu tun. Man sieht natürlich überall jetzt braunes Laub rumliegen, abgestorbene Pflanzen. Aber da ist es tatsächlich sinnvoll, etwas mit Bedacht vorzugehen.
1: Das klingt gut für mich, weil mit Bedacht vorgehen klingt nach nicht so viel machen. Aber um dieses Laub, das eben überall rumliegt, da kommen wir nicht drum rum, ne?
2: Wenn man zum Beispiel auf Rasenflächen viel Laub liegen hat, Laub wegrächen, das bekommt dem Rasen dann wesentlich besser, dass er dann über den Winter kommt. Aber das Laub dann nicht wegfahren möglichst, sondern im Garten irgendwie an einer Stelle deponieren, dass man es quasi noch nutzen kann. Einmal können sich da kleine Tierchen, Igel und alles Mögliche drin verstecken über den Winter. Und sie können sich aber auch wunderbaren Blattkompost dadurch machen. Von daher also ruhig altes Laub nutzen. Und es ist natürlich so, manche Pflanzen, die sterben relativ unschön ab und fallen richtig gehend in sich zusammen. Die kann man natürlich im Herbst dann schon jetzt um die Zeit auch zurückschneiden. Normalerweise, sag ich mal, auf Handbreite über dem Boden, das hilft den Pflanzen dann einfach.
0: Also ein bisschen was ist dann doch zu tun. Schließlich wollen wir ja auch im nächsten Jahr einen schönen und gesunden Garten haben. Und weitere Tipps von unseren Experten findet ihr online auf swr1.de.
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0: Der Dienstagmorgen, es ist 8:09.
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0: Und wir sagen danke unter allen, die jetzt schon abstimmen. Da verschenken wir nämlich 111 exklusive Hitparaden-T-Shirts. Das perfekte Outfit für echte Hitparaden-Fans. 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Nur die Katzenhaare, die müsstet ihr noch selber drauf machen.
2: Ja, und ihr lasst es halt auch. Und das nächste Shirt geht jetzt in diesem Moment raus. Und zwar in die Nähe von Heidelberg gehen wir. Genauer gesagt nach Sandhausen. Da lebt Philipp Bernhard. Sandhausen, ja ehemals heimliche Zigarrenhauptstadt im Südwesten. Und Philipp, du hast deinen Stimmzettel schon abgegeben und damit hiermit eines der Hitparaden-T-Shirts gewonnen. Herzlichen Glückwunsch.
0: Und ihr sagt, oh, ich will auch. Überhaupt gar kein Problem. Macht's wie Philipp. Eure nächste Chance gibt's noch heute Morgen kurz nach 9:30. Deshalb jetzt noch schnell abstimmen für die SWR 1 Hitparade in der neuen ARD Sounds App. Es ist 7:22.

0: Es ist Dienstag, SWR1, guten Morgen, kommt gut in den neuen Tag.
1: Große Aufregung gestern am Stuttgarter Flughafen. Für einige Zeit konnte da kein Flugzeug starten oder landen. Die Hintergründe dazu jetzt in den SWR1 Nachrichten um 7:30.
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3: Guten Morgen. Nach dem Großeinsatz am Stuttgarter Flughafen hat sich der Flugbetrieb weitgehend normalisiert. Das zeigt die Internetseite des Airports. Ein 24-Jähriger hatte laut Polizei den Einsatz gestern ausgelöst. Für 1,5 Stunden war der Flugverkehr unterbrochen. 3000 Menschen waren laut Flughafen betroffen. SWR-Reporterin Stefanie Reinhardt.
4: Im Sicherheitsbereich des Flughafens soll ein 24-jähriger Fluggast einer Mitarbeiterin gesagt haben, dass er eine Bombe in seinem Gepäck habe. Daraufhin wurde der Flugbetrieb gegen 16.30 Uhr eingestellt. Der Sicherheitsbereich wurde geräumt. Die Polizei suchte den Flughafen ab, fand aber keine Hinweise auf eine Gefahrenlage. Der 24-Jährige wollte eigentlich nach Hurghada fliegen. Nun ermittelt die Polizei gegen ihn wegen der Androhung von Straftaten.
3: Bei der Umstellung von Bussen mit Dieselantrieb auf elektrischen Antrieb liegen 3 Städte aus Baden-Württemberg im bundesweiten Vergleich an der Spitze. Laut einer Untersuchung der Deutschen Umwelthilfe belegen Mannheim, Freiburg und Karlsruhe die ersten 3 Plätze. In Mannheim werden demnach rund 60% der Busse elektrisch betrieben. In Freiburg und Karlsruhe sind es etwas mehr als 51%. Zu den Nachrichten aus Deutschland und der Welt. Frankreich bereitet sich auf einen neuen Höhepunkt der Schülerproteste vor. Im ganzen Land sind Demonstrationen für eine bessere Ausstattung der Schulen und bessere Lernbedingungen geplant. Allein im Großraum Paris sollen deshalb vorsorglich 200 Gymnasien geschlossen bleiben. Den vergangenen Tagen war es bei den Protesten immer wieder zu gewaltsamen Ausschreitungen gekommen. Die Zahl der Verstöße von Tankstellen gegen die 12-Uhr-Regel ist wohl deutlich gesunken. Eine Datenanalyse des SWR zeigt, dass im September an knapp 800 Tankstellen die Preise zu unerlaubten Zeitpunkten erhöht wurden. 1/3 weniger als noch im Juli. SWR-Nachrichtenredakteur Andreas Hein berichtet.
5: Besonders auffällig bleibt aber, dass mutmaßlich 15% aller groben Verstöße auf Esso-Tankstellen entfallen. Der Konzern wollte sich gegenüber dem SWR nicht dazu äußern. Die jeweiligen Bundesländer sind dafür zuständig, Strafen zu verhängen. Bis zu 100.000 Euro sind möglich. In der Praxis belaufen sich die Bußgelder auf maximal 200 Euro. Die Länder beklagen den bürokratischen Aufwand. Deshalb wird im Bundesrat bereits eine Änderung bzw. die komplette Abschaffung der 12-Uhr-Regel diskutiert.
3: Einen Monat nach der Wahl in Sachsen-Anhalt kommt heute in Magdeburg der Landtag zu seiner ersten Sitzung zusammen. Dabei soll ein neuer Parlamentspräsident gewählt werden.

0: gewählt werden. Die AfD hat ihren bisherigen parlamentarischen Geschäftsführer Rausch als Kandidaten benannt. Mit den vom BSW zugesagten Stimmen könnte seine Wahl gelingen. Es wäre das erste Mal, dass die AfD einen Landtagspräsidenten stellt. 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
1: Schönen guten Morgen. Einiges los auf den Straßen. Der Verkehrsservice jetzt für euch und wir starten mit den Gefahrenmeldungen. Vorsicht bitte auf der B30 Ulm Richtung Biberach in Höhe Biberach Nord, ein defekter PKW. Vorsicht auf der B313 Köngen zwischen Wendlingen und Plochinger Dreieck, dort liegt ein totes Tier auf der Fahrbahn. A6 Mannheim Richtung Heilbronn zwischen Wiesloch-Rauenberg und Sinsheim weiter die Unfallaufnahme. Ein Fahrstreifen ist noch gesperrt, 4 Kilometer Stau, Zeitverlust dort ungefähr 20 Minuten. A67 Mannheim Richtung Darmstadt zwischen Gernsheim und Pfungstadt. 4 Kilometer Stau, Verzögerung auch hier 20 Minuten. A7 Ulm Richtung Füssen zwischen Kreuz Ulm-Elchingen und Dreikittistetten. 6 Kilometer Stau, Verzögerung dort 15 Minuten. A8 Stuttgart Richtung Karlsruhe zwischen Pforzheim West und Pforzheim Süd. Vor der Baustelle jeweils 3 Kilometer stockender Verkehr in beiden Richtungen. A81 Würzburg Richtung Heilbronn zwischen Neuenstadt und Kreuz-Weinsberg. Ein defektes Fahrzeug, 5 Kilometer stockender Verkehr, Verzögerung auch hier plus 15 Minuten. B10 Stuttgart zwischen Dreieck Stuttgart-Zuffenhausen und Friedrichswahl, 2 Kilometer Stau. Die B27 Balingen Richtung Tübingen ist zwischen Tunnel-Dusslingen und Gummeringen nach einem Unfall derzeit ganz gesperrt. Und B295 Ditzingen Richtung Stuttgart-Feuerbach zwischen Weilimdorf-Mitte und Feuerbacher Tunnel, 3 Kilometer Stau. Ganz schön was los. Alle kleinen Staus findet ihr auch immer noch zu nachlesen auf swr1.de.
2: Andreas Machalitzer aus dem SWR1 Wetterteam. Heute und morgen nochmal sonnig. Ab Donnerstag kommt dann der Regen, gell?
3: Ja, so ist es. Erstmal können wir noch die Spätsommerwärme genießen. Heute mit Temperaturen von 19 bis 24 Grad, nach Nebel viel Sonnenschein. Und auch morgen haben wir nochmal ungewöhnlich hohe Temperaturen für Anfang Oktober mit 20 bis 26 Grad. Nach Nebel wieder Sonne, allerdings allmählich mehr Wolken von Westen her. Und ab morgen Abend kippt dann das Wetter komplett weg. Da gibt es also dann deutlich mehr Wolken. Es regnet immer wieder mal und es wird auch windiger und spürbar kühler und damit herbstlicher.
2: Beim Hitmach-Duell heute treten Herbertingen im Kreis Sigmaringen gegen Niederstetten im Main-Tauber-Kreis an. Wie wird's denn da?
3: Ja, erstmal haben wir vor allem rund um Herbertingen noch einige Nebelfelder. Die lösen sich im Laufe der Vormittagsstunden allmählich auf. Und dann gibt's wie auch in Niederstetten reichlich Sonnenschein. Und dann auch hier die hohen Temperaturen. In Niederstetten Spitzentemperaturen am Nachmittag von rund 23 Grad. In Herbertingen sind's um oder knapp über 20 Grad.
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2: Und Ingo Lege, hallo.
1: Ja, und unsere nächste Quizminute spielen wir gleich mit jemandem aus Karlsruhe, der aber immer quer durch Baden-Württemberg unterwegs ist beruflich. Also mal schauen, wo wir ihn gleich erwischen, um mit ihm geweckt zu spielen.
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0: kleiner Morgenbanger für den Start in den Dienstag. Es ist 20 Minuten vor 8.
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0: Heute Morgen mit Uwe Schirmer aus Karlsruhe. Uwe, du bist beruflich viel in Baden-Württemberg unterwegs. Was machst du?
2: Ich mache Hausmeisterdienst über die Firma BIG und ich betreue hauptsächlich die DM-Märkte, die Drogeriemärkte in ganz Baden-Württemberg. Ja.
0: Okay, und am Wochenende findet man dich am Rheinufer-Kiosk Rheinstetten. Warum gerade da?
2: Ja, da schenke ich halt Getränke aus. Das ist mein Nebenjob, der liegt mir sehr am Herzen. Da kommen halt die Leute zum Entspannen, zum Entschleunigen. Ne? Am Wasser sitzt man ja immer schön. Ne? Mhm. Die verweilen sich dann da. Wir haben einen Spielplatz dabei für China und ja, man kann auch Essen einnehmen, gell? Also gute Currywurst und Wurstsalat und so weiter. Ne? Und da kann man sich so ein ganze Tag eigentlich verweilen. Ne?
0: Wunderbar. Wir wollen jetzt aber nicht verweilen, wir wollen ein bisschen Gas geben, Uwe, und deswegen gleich geht's in die Spielrunde.
3: So sieht's aus. Lieber Uwe, auch du bekommst eine Minute Zeit, beantwortest so viele Fragen wie möglich. Wenn es 6 richtige werden, dann gibt's eine Tasse. Und wenn du irgendwo auf dem Schlauch stehst, dann sag weiter, dann kommt die nächste Frage. Dann halten wir keine Zeit auf.
2: Alles klar.
3: Dann startet deine Minute jetzt. Sind die sogenannten Lerchen Frühaufsteher oder Nachtmenschen?
2: Frühaufsteher.
3: Ist die SWR 1 Hitparade in der nächsten oder übernächsten Woche?
2: Übernächste Woche.
3: Wer überflüssig ist, fühlt sich sprichwörtlich wie das fünfte Rad am
2: Wagen.
3: Mit welchem Brennstoff wurde die ersten Dampflokomotiven beheizt?
2: Mit Kohle.
3: Welcher Prinz ist Thronfolger von König Charles von England?
2: William.
3: Welche spanische Insel wird spaßeshalber auch das 17. Bundesland genannt?
2: Mallorca.
3: Aus welcher Sportart kommen die Kugeln bei der Lottoziehung?
2: Golf.
3: Tischtennis. Wer in Wien eine Melange bestellt, bekommt eine Mischung aus Milch und
2: Kaffee.
3: In welchem Bundesland wurde der Bosch-Konzern gegründet?
2: Baden-Württemberg.
3: In welcher Sprache erschien das Buch Der kleine Prinz ursprünglich?
2: Französisch.
3: Mit welchem Fliegerfilm gelang Tom Cruise der große Durchbruch?
2: Castaway.
3: Top Gun wäre es gewesen, aber egal, weil das waren definitiv mehr als 6 richtige.
0: Ja, in dem Fall hätten wir auch Quacks den Bruchpiloten gelten lassen. Es sind 9, Uwe. Herzlichen Glückwunsch.
2: Dankeschön.
3: Eine schöne gelbe SWR1-Tasse kommt zu dir nach Karlsruhe.
0: Mach's gut.
2: Da freue ich mich. Danke. Tschüss.
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0: Der perfekte Soundtrack, um den Wolken im Milchkaffee nochmal entspannt zuzuschauen. Ella Langley, Choose in Texas in SWR 1. Guten Morgen, Baden-Württemberg.
1: Um gleich 10 Minuten vor 8.
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0: 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Wir wünschen euch einen guten Start in den Dienstag.
1: Die Landesregierung in Baden-Württemberg wollte eigentlich Stellen im Regierungsapparat sparen. Stattdessen gibt es Dutzende neue Posten. Die Details dazu gleich in den SWR1-Nachrichten um 8.
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16: Um 8 Uhr mit Peter Gramer. Guten Morgen. In Frankreich gehen die Schülerproteste weiter. Trotz Sparplänen schafft die Landesregierung 60 neue Stellen in den Ministerien. Das Wetter nach Nebel viel Sonne, maximal 19 bis 24 Grad. In Frankreich wird ein neuer Höhepunkt der Schülerproteste erwartet. Im ganzen Land sind Demonstrationen für eine bessere Ausstattung der Schulen und bessere Lernbedingungen geplant. Unterstützung bekommen die Schüler von Gewerkschaften. Auch einige Lehrer haben Streiks angekündigt. Aus Paris berichtet Kai Rienecker.
17: Die französische Regierung befürchtet eine weitere Ausweitung der Protestbewegung. Seit Beginn der Schülerunruhen sind nach Regierungsangaben bereits 5.000 Personen in Polizeigewahrsam genommen worden. Fast 90% von ihnen sind Minderjährige. Es gibt massive Kritik an der Härte der Polizeieinsätze gegen die Jugendlichen. Zum Wochenbeginn kam es erneut an rund 600 Schulen in Frankreich zu Unruhen. Viele Schulzentren sind geschlossen und versuchen, den Betrieb mit Online-Unterricht aufrechtzuerhalten.
16: Außenminister Wadefuhl warnt angesichts der Auswirkungen des Klimawandels vor einer sich verändernden Sicherheitslage und neuen Migrationsbewegungen. Der Klimawandel verstärke Not und Hunger und könne so zum Nährboden für Extremismus und Terrorismus werden, sagte der CDU-Politiker in Berlin. Am Vormittag treffen sich rund 250 Teilnehmer aus aller Welt zu einer Klimakonferenz im Auswärtigen Amt. Das Schienennetz in Deutschland soll verbessert werden. Das Bundesverkehrsministerium legt dafür heute seine Pläne vor. Schrittweise soll die Infrastruktur moderner und leistungsfähiger werden. Außerdem soll der bundeseigene Deutsche Bahn-Konzern besser durch das Ministerium gesteuert werden. Das Neueste aus Baden-Württemberg. Die Landesregierung hat 60 neue Stellen in den Ministerien geschaffen, die nach SWR-Information insgesamt 7 Millionen Euro pro Jahr kosten sollen. Dabei wollten Grüne und CDU eigentlich sparen und Personal abbauen. Aus unserer Redaktion Landespolitik, Henning Otte.
18: Im Koalitionsvertrag haben Grüne und CDU vereinbart, 5% der Posten in der zentralen Verwaltung zu streichen. Doch dieses Ziel ist mit den 60 neuen Stellen erstmal in weite Ferne gerückt. Hinzu kommt, dass es in der Staatskanzlei von Ministerpräsident Özdemir noch mehr höher dotierte Posten geben soll. Nach SWR-Informationen sollen 6 Referatsleiter künftig etwa 10.000 Euro pro Monat verdienen. In den Haushaltsverhandlungen hatte Özdemir das demnach damit begründet, die Staatskanzlei sei sonst nicht attraktiv genug für gute Verwaltungsleute.
16: Am Flughafen Stuttgart hat sich der Flugbetrieb nach dem Großeinsatz gestern Abend normalisiert. Das zeigt die Internetseite des Airports. Ein 24-jähriger Mann hatte laut Polizei im Sicherheitsbereich behauptet, eine Bombe dabei zu haben. Dadurch wurde der Flugbetrieb zeitweise lahmgelegt. Eine Bombe wurde nicht gefunden. Gegen den 24-Jährigen wird ermittelt. Mehr Nachrichten auf swraktuell.de.
0: Schönen guten Morgen zum Verkehrsservice in SWR 1 und Vorsicht bitte auf der B30 Ulm Richtung Biberach zwischen Laupheim Mitte und Laupheim Süd, eine ungesicherte Unfallstelle. Vorsicht auch im Kreis Karlsruhe zwischen Oberweier und Ettlingenweier, Gefahr durch ein brennendes Fahrzeug. A5 Karlsruhe Richtung Frankfurt zwischen Bensheim und Seeheim-Jugenheim, 8 Kilometer stockender Verkehr. A6 Mannheim Richtung Heilbronn zwischen Wiesloch, Rauenberg und Sinsheim wird weiterhin der Unfall aufgenommen. Es ist immer noch ein Fahrstreifen gesperrt und es gibt immer noch 4 Kilometer Stau. Auch der Zeitverlust ist unverändert ungefähr bei 20 Minuten. A67 Mannheim Richtung Darmstadt zwischen Gernsheim und Pfungstadt, 4 Kilometer Stau, Verzögerung dort eine Viertelstunde. A7 Ulm Richtung Füssen zwischen Kreuz-Ulm, Elchingen und Dreikittistetten, 9 Kilometer Stau, Verzögerung dort eine halbe Stunde. A8 Stuttgart Richtung Karlsruhe zwischen Pforzheim West und Pforzheim Süd, vor der Baustelle jeweils 3 Kilometer stockender Verkehr in beiden Richtungen. B10 Stuttgart zwischen Dreieck Stuttgart-Zuffenhausen und Friedrichswahl, 2 Kilometer Stau. Die B27 Balingen Richtung Tübingen ist zwischen Tunnel Dusslingen und Gummeringen weiterhin nach einem Unfall gesperrt. Und die B295 Ditzingen Richtung Stuttgart-Feuerbach ist zwischen Weilimdorf-Mitte und Feuerbacher Tunnel nicht gesperrt, aber mit 3 Kilometer Stau verstopft. Alles Wichtige für eure Strecke könnt ihr immer auch nachlesen bei uns auf swr1.de.
1: Hier und da kommt die Sonne bereits durch. Ansonsten gibt es aber auch heute viel Nebel, vor allem entlang der größeren Gewässer, Bodensee, Donau, Rhein oder Neckar. Bis Mittag ist der Nebel aber weg. Danach gibt es überall viel Sonne, wenig Wolken, 19 Grad. Gibt es dann in Oberschwaben 24 Grad, wenn es rund um den Kaiserstuhl. Morgen dann nochmal goldener Oktober, ab Donnerstag dann Herbst mit Regen, Wind und es ist deutlich kühler.
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0: Und Lena Sterr, hallo. Du hast es gesagt, es ist noch relativ mild, aber ich lege mich fest. Ja. Diese Woche kommt der Gegenstand zum Einsatz, der immer im Herbst zum Einsatz kommt, wenn wir die Heizung dann das erste Mal anwerfen und es erstmal nur fröhlich gluckert, aber es heizt doch nicht. Na, was ist es? Ich
1: möchte lösen. Ja, es ist der Entlüftungsschlüssel.
0: So richtig. Und wir wünschen fröhlich kollektives Suchen nach diesem Ding, das wir natürlich wieder nicht mehr finden, weil wir es letztes Jahr irgendwo verlegt haben.
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0: Schönen guten Morgen zusammen. Es ist 10 Minuten nach 8. Ihr hört SWR 1 Baden-Württemberg. Schön, dass ihr mit uns in den Tag startet.
1: Ja, und jetzt im Herbst in Baden-Württemberg ist wieder absolute Hochsaison fürs Heckenschneiden. Viele von euch wollen auch einfach so rund ums Haus klar Schiff machen.
0: Ja, und auch zum Nachbarn rüber darf die Hecke nicht bis in den Himmel wachsen. Sie muss dann schon die richtige Höhe haben. Marit Brink aus der SWR Rechtsredaktion. Darf ich die Hecke oder Bäume von meinem Nachbarn eigentlich schneiden, wenn die Äxte zu mir rüber wachsen?
2: Nein, das darf man nicht. Zumindest nicht einfach so. Wenn Äste auf das eigene Grundstück rüberwachsen, sollte man zuerst mal natürlich mit dem Nachbarn reden. Und wenn dann nichts passiert, dann darf man auch eine Frist setzen, bis wann der Nachbar die Äste zu schneiden hat. Und wenn er selbst dann nicht die Äste geschnitten hat, dann darf ich erst selbst zur Schere greifen und schneiden. Aber Vorsicht, man darf nämlich nur die Äste abschneiden, die die Nutzung des eigenen Grundstücks beeinträchtigen, also im Prinzip stark stören. Und da kommt es dann auf die speziellen Umstände drauf an.
1: Also miteinander reden ist einmal mehr das A und O. Und vielleicht kann man sich auch einfach so verabreden, von beiden Seiten eine kleine Heckenschneideparty als Nachbarn. Fände ich eine schöne Idee.
0: Ha, guck mal, jetzt habe ich da ein Stück weggeschnitten. Ha, da und am Ende ist keine mehr da. Freut sich auch jeder. Also, was man im Herbst sonst noch so tun kann im Garten, außer der Hecke schneiden, was wirklich eine Wissenschaft für sich ist und warum es tatsächlich auch eine der besten Pflanzzeiten im Garten ist, könnt ihr mal nachschauen, bevor es dann ins große Schnippeln geht. Tipps dazu findet ihr jetzt auf swr1.de.

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0: Schönen Dienstag, 17 Minuten nach 8 ist es.
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2: Und dieser Dienstag ist ein neuer Tag im SWR 1 Hitmacht-Duell. Zwei Orte in Baden-Württemberg treten wieder gegeneinander an, wollen Punkte holen und eventuell sich auch noch Stehplatztickets fürs Hitparaden-Finalparty in der Stuttgarter Schleierhalle sichern.
0: Das ist das volle Paket und wieder mit dabei unsere Moderatoren Benedikt Walesch und Julian Hammerstein. Benedikt, wo bist du heute Nachmittag?
3: Ich bin in Niederstetten, das ist im Main-Tauber-Kreis. Und da bin ich ab 15 Uhr auf dem Frickentalplatz. Und das ist ja wohl mal mitten in einer Stadt. Mhm. Die sagt selber von sich, wir sind eine kleine Stadt, aber wir haben eine große Geschichte. Es gibt da Leute, die wissen, wie man sich für eine Sache reinhängt. Wer auf swr1.de für die Hitparade abstimmt, bitte die 97996 nicht vergessen. Dann sammelt Niederstetten nämlich ordentlich Punkte fürs Hitmacht-Duell.
4: Na, dann sammelt mal schön bei euch da. Der Place to be heißt heute aber eigentlich Herbertingen. Das ist im Landkreis Sigmaringen. Wir treffen uns 15 Uhr am Rathausvorplatz. Herbertingen, das liegt ja wunderschön an der Donau. Hier weiß man auch, was Zusammenhalt bedeutet. Und ich bin sicher, da haben schon viele mit der Postleitzahl 88518 abgestimmt für die SWR1 Hitparade.
2: Okay, schauen wir mal, wer da demnächst vorne liegt. Abstimmen für die SWR1 Hitparade ist auf jeden Fall immer eine gute Idee. Aber beim Hitmacht-Duell gibt es ja auch noch Punkte für die Teilnahme an der Hitmacht-Aufgabe. Und die dreht sich dann heute um diesen Song. Eine echte 80er-Hymne und genau darum geht es dann heute eben in Herbertingen und Niederstetten um Heroes, um Superhelden, die zählen. Also gezählt werden alle, die als Superheld verkleidet kommen, egal ob mit Cape oder Maske oder eben irgendein eindeutig heldenhaftes Kostüm. Und je mehr Heldinnen und Helden, desto besser fürs jeweilige Duell.
4: Also wir in Herbertingen, wir haben die Superhelden längst am Start. Ja, Feuerwehr, Sportverein, Musikverein. Und ich sag mal so, wenn das heute Nachmittag kein Avengers-Caster auf dem Rathausvorplatz wird, dann bin ich schwer enttäuscht. Niederstetten kriegt da vielleicht noch so ein paar Statisten hin. Und,
3: guck schon mal enttäuscht. Ja, sehr gut. Reicht. Das merke ich mir, dann weiß ich nämlich, wie du heute Nachmittag dann guckst. Nämlich so, enttäuscht, in Niederstetten haben wir jedenfalls Superhelden in Serie. Zur Not lassen wir die mit dem Transporthubschrauberregiment 30 einfach einfliegen auf den Frickentalplatz.
4: Puh, okay.
0: Ah, schön. Zartbittere Frotzeleien am frühen Morgen, das hebt das Gemüt. Das SWR1 Hitmacht-Duell heute, Benedikt Walesch, ab 15 Uhr auf dem Frickentalplatz in Niederstetten und Julian Hammerstein zur gleichen Zeit auf dem Rathausvorplatz in Herbertingen. Kommt vorbei und zeigt euer Superheldenkostüm.
2: Lisa aus Herbertingen ist übrigens schon ganz fleißig, hat uns eben hier ein Foto ins Studio geschickt, wie sie eifrig Superheldenmasken ausschneidet. Also kein Druck, Niederstetten, aber Herbertingen ist on fire. Gegen 17.45 Uhr wissen wir dann, welcher Ort sich heute am heldenhaftesten geschlagen hat.
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0: 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Guten Start in den neuen Tag.
1: Und Vorfreude an der Hochschule Karlsruhe. Für Sie gibt's heute einen neuen besonderen Computer. Was der kann, das ist ein Thema jetzt in den Nachrichten.
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1: Um 9:30 mit Peter Gramer.
3: Guten Morgen. Die Schülerproteste in Frankreich gehen weiter. Nach den Schulblockaden der vergangenen Woche haben auch die Gewerkschaften zur Unterstützung aufgerufen. Demos soll es auch in Straßburg und Mulhouse geben. SWR-Reporterin Jessica Hans mit Einzelheiten.
4: Im Elsass wollen Schülerinnen, Schüler und Studierende erneut Schulen blockieren. Die Gewerkschaft CGT hat außerdem die Beschäftigten im Bildungsbereich zum Streik aufgerufen. Zusammen fordern sie mehr Lehrkräfte, kleinere Klassen, bessere Bedingungen und die Sanierung maroder Schulgebäude. Außerdem kritisieren sie das Hochschulbewerbungsverfahren Parcoursup. Die CGT prangert zudem das Vorgehen der Polizei bei den bisherigen Protesten an. Dabei hatte es Tränengaseinsätze gegen Minderjährige, Festnahmen und Verletzte gegeben.
3: Die Zahl der Kriegsdienstverweigerer in Deutschland ist in diesem Jahr deutlich gestiegen. Wie die Funke-Medien berichten, sind bis Ende August beim zuständigen Bundesamt gut 12.000 Anträge eingegangen. Dreimal so viele wie im gesamten vergangenen Jahr. Die Wehrpflicht ist ausgesetzt. Anträge auf Kriegsdienstverweigerung können trotzdem gestellt werden. Einen Monat nach der Wahl in Sachsen-Anhalt kommt heute in Magdeburg der Landtag zu seiner ersten Sitzung zusammen. Dabei soll ein neuer Parlamentspräsident gewählt werden. Die AfD hat ihren bisherigen parlamentarischen Geschäftsführer Rausch als Kandidaten benannt. Mit den vom BSW zugesagten Stimmen könnte seine Wahl gelingen. Es wäre das erste Mal, dass die AfD einen Landtagspräsidenten stellt. Das Neueste aus Baden-Württemberg. In Mannheim hat es am Abend eine Massenschlägerei gegeben. Mehr als 100 Menschen waren laut Polizei beteiligt. Sie sollen sich gestritten und zum Teil auch geschlagen haben. Zwei Menschen seien leicht verletzt und medizinisch versorgt worden. Was die Massenschlägerei ausgelöst hat, ist noch unklar. Die Hochschule Karlsruhe erhält heute in Stuttgart einen eigenen Quantencomputer. Finanziert wurde er über eine Spendenaktion der Hochschule. Dabei kamen rund 700.000 Euro zusammen. SWR-Reporter Felix Zink berichtet.
5: Ein Quantencomputer kann hochkomplexe Aufgaben lösen, bei denen klassische Computer an ihre Grenzen stoßen. Die Hochschule spricht von der Schlüsseltechnologie der Zukunft. Die Übergabe des Quantencomputers findet heute auf der Quantencomputermesse in Stuttgart statt. Zum laufenden Wintersemester ist laut der Hochschule Karlsruhe außerdem der bislang einzige anwendungsorientierte Bachelorstudiengang im deutschsprachigen Raum zu Quantencomputing mit 21 Studierenden gestartet. Er soll den Studierenden bereits früh im Studium ermöglichen, mit einem echten Quantencomputer zu arbeiten.
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0: Schönen guten Morgen auf die immer noch sehr vollen Straßen. Vorsicht bitte auf der A7 Würzburg Richtung Ulm zwischen Aalen-Oberkochen und Heidenheim. Gefahr durch eine Ölspur. Vorsicht auch auf der A98 Schaffhausen Richtung Stockach. In der Ausfahrt Stockach-West liegen Metallteile auf der Straße. Vorsicht im Rhein-Neckar-Kreis zwischen Walldorf und Sandhausen. Wildunfall, da liegen Fahrzeugteile auf der Fahrbahn. A5 Karlsruhe Richtung Frankfurt zwischen Bensheim und Seeheim-Jugendheim. 5 Kilometer stockender Verkehr. A6 Mannheim Richtung Heilbronn.

0: Zwischen Mannheim-Sandhofen und Viernheimer Dreieck 4 Kilometer stockender Verkehr. A67 Mannheim Richtung Darmstadt zwischen Gernsheim und Funkstadt 4 Kilometer Stau, Verzögerung dadurch eine Viertelstunde. A7 Ulm Richtung Füssen zwischen Kreuz Ulm-Elchingen und Dreieck-Hittistetten 6 Kilometer Stau, Verzögerung dort 20 Minuten. A8 München Richtung Karlsruhe zwischen Wendlingen und Kreuz Stuttgart auf dem gesamten Abschnitt immer wieder stockender Verkehr, Verzögerung dann insgesamt auch wieder 20 Minuten. A8 Karlsruhe Richtung Stuttgart zwischen Pforzheim West und Pforzheim Ost, 8 Kilometer stockender Verkehr, Verzögerung dort 25 Minuten. B10 Stuttgart zwischen Dreieck Stuttgart-Zuffenhausen und Friedrichswahl, 2 Kilometer Stau, auch hier ein Plus von 15 Minuten. Die B27 Balingen Richtung Tübingen ist zwischen Tunnel Dusslingen und Gomaringen nach einem Unfall derzeit gesperrt, jetzt gibt es schon 5 Kilometer Stau dort. B295 Ditzingen Richtung Stuttgart-Feuerbach zwischen Weil im Dorf Mitte und Feuerbach-Tunnel, 3 Kilometer Stau und noch eine aktuelle Gefahrenmeldung dazugekommen. Vorsicht A6 Mannheim Richtung Heilbronn, zwischen Bad Rappenau und Heilbronn-Untereisesheim eine ungesicherte Unfallstelle auf der linken Spur und da liegen auch Fahrzeugteile auf der Fahrbahn, passt dort ganz besonders gut auf. 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
1: Andreas Machalitzer aus dem SWR1 Wetterteam. Es gibt nochmal güldenen Oktober heute und morgen.
2: Ja, so ist es mit örtlichen Nebelfeldern am Morgen, die sich meist bis Mittag auflösen und dann mit blauem Himmel und viel Sonnenschein und mit doch ungewöhnlich hohen Temperaturen für Oktober. Heute werden das wieder 19 bis 24 Grad sein und da steigert sich morgen nochmal etwas auf 20 bis 26 Grad, die wir morgen Nachmittag entlang des Rheins kriegen. Da werden allerdings dann auch schon allmählich morgen Nachmittag einige dichte Wolken aufziehen, die dann einen Wetterumschwung ankündigen.
1: Du sprichst es an, ab Donnerstag ist er dann nämlich endlich da, der Regen für den Boden.
2: Ja, völlig anderes Wetter am Donnerstag. Es ist bewölkt, es regnet zum Teil auch länger anhaltend. Es wird dabei auch windiger und spürbar kühler und der Regen tut natürlich gut, den haben wir dringend nötig. Und da können wir uns dann von Freitag auf Samstag noch auf ein weiteres Regengebiet freuen. In der Summe können also bis zum Wochenende in vielen Regionen so um die 20, teilweise 30 Liter auf den Quadratmeter runterkommen.
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0: Mit Lena Stehr und Ingo Liege.
1: Und wir starten Richtung Herbstsonne, die unter der richtigen Brille irgendwie auch ein bisschen wie ein Kürbis aussieht.
0: Okay, ich nehme bitte einmal das, was Herr Liege im Kaffee hat.
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0: 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Es ist 20 Minuten vor 9 und es reicht ja oft auch schon, wenn man morgens mit pochenden Kopfschmerzen aufwacht, der Rücken mal wieder streikt oder das Kind Fieber hat, dann will man nicht erst stundenlang irgendwo hinfahren müssen, um einen Arzt zu finden. Gerade auf dem Land ist ein Hausarzt in der Nähe echt Gold wert.
1: Und in Horgenzell im Kreis Ravensburg ist genau das jetzt auch weiterhin möglich. Die Landarztpraxis dort bleibt, das ist ja keine Selbstverständlichkeit, und sie wird sogar noch jünger. Seit gestern stehen dort neben dem Landarzt Johannes Paul Lamprecht noch zwei neue Ärztinnen im Sprechzimmer, Johanna Wäschle und Stefanie Beckert.
0: SWR1-Reporter Moritz Kluth hat sich das vor Ort angeschaut und die Praxis besucht. Wie kam das denn, Moritz, dass die beiden Frauen dort jetzt eingestiegen sind?
2: Ja, die beiden Medizinerinnen haben sich bei einem Stammtisch für Nachwuchsärzte kennengelernt und davon erfahren, dass die Praxis in Horgenzell einen Nachfolger sucht. Dann haben sie sich das angeschaut und waren von dem Konzept überzeugt. Denn der bisherige Arzt Johannes Paul Lamprecht hat vor ein paar Jahren erst eine moderne, größere und barrierefreie Praxis mitten im Ort gebaut, mit Platz für zwei zusätzliche Ärzte. Und so sind die drei dann ins Gespräch gekommen und sind sich einig geworden, sagt der Landarzt.
3: Es ist immer schön, wenn man sieht, dass etwas weitergeht. Es geht vor allem um die Patienten. Für mich selber ist ein anderes Thema. Aber irgendwie steht in der Verbindung und man möchte ja, dass die Leute weiter versorgt sind und dass eine Zukunftsperspektive da ist. Und ich glaube, es macht uns Spaß zu dritt.
2: Seit gestern arbeiten die drei dort als Gemeinschaftspraxis zusammen. Und wenn dann alles läuft, Johannes Paul Lamprecht seine Erfahrung weitergegeben hat, kann er Schritt für Schritt irgendwann in Rente gehen. Einen genauen Zeitplan dafür gibt es allerdings noch nicht.
1: Und warum hat es die beiden Frauen eigentlich aufs Land gezogen? Weil normalerweise ist es doch eher so, dass immer alle in der Stadt bleiben wollen.
2: Stefanie Beckert sagt selbst, sie ist auf dem Land groß geworden und deshalb zieht es sie immer wieder ins Grüne. Die Aussicht von der Praxis direkt auf eine Weide mit Kühen statt auf eine dicht bebaute Innenstadt empfindet sie als idyllisch und passend zu ihrem Lebensgefühl. Und Johanna Wäschle reizt vor allem die Vielfalt der Arbeit in der Landarztpraxis.
4: Also man hatte ja alle möglichen Krankheitsbilder, man muss auch versuchen, möglichst viel selber auch zu schaffen. Aber man muss einfach ganz klar auch seine Grenzen kennen. Was kann ich nicht? Und das ist eigentlich die schöne Herausforderung, die man hier in so einer Landarztpraxis hat.
2: Beide Ärztinnen schätzen außerdem auch die Dankbarkeit der Patienten und das persönliche Verhältnis, das auf dem Land einfach etwas anders ist als in der Stadt.
0: Tolle Sache. Die medizinische Versorgung im oberschwäbischen Horgenzell ist auch in den nächsten Jahren gesichert. Und vielleicht kann das Konzept ja auch für andere Ärzte bei uns in Baden-Württemberg eine Inspiration sein.
1: 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Es ist 8:43 Uhr.

0: 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Um 8.45 Uhr. Es gibt ein Update von den Straßen. Lena.
1: Ja, fahrt bitte vorsichtig auf der A6 Mannheim Richtung Heilbronn. Zwischen Dreikockenheim und Kreuzwaldorf eine ungesicherte Unfallstelle auf der rechten Spur. Fahrt dort ganz besonders vorsichtig.

0: lässig und elegant in einem kann man eigentlich sein, ne? Bruno Mars, da einfach immer so 100 von 100, was es angeht. Auch hier gerade wieder bei I Just Might im SWR1 Baden-Württemberg.
1: Ach, guck einer an. 8:49 ist.
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0: 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Gemeinsam starten wir in den Dienstag.
1: Bei uns im Land sind immer mehr E-Busse unterwegs und in den SWR 1 Nachrichten um 9 hören wir gleich, in welchen Städten es davon die meisten gibt.
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28: Um 9 Uhr mit Peter Gramer. Guten Morgen. Der Landtag in Sachsen-Anhalt wählt bei seiner ersten Sitzung einen Parlamentspräsidenten. Mannheim ist bundesweiter Spitzenreiter bei E-Bussen im Nahverkehr. Das Wetter viel Sonne, hier und da noch Nebel, maximal 19 bis 24 Grad. Der Landtag in Sachsen-Anhalt kommt heute zu seiner ersten Sitzung zusammen und wird einen neuen Landtagspräsidenten wählen. Erstmals könnte die AfD mit ihrem Kandidaten Rausch das Amt besetzen. Das sei ein wichtiger Schritt für die spätere Wahl des Ministerpräsidenten, sagt der AfD-Spitzenkandidat der Landtagswahl Siegmund im Deutschlandfunk. Er will sich im Dezember im ersten Wahlgang zum Ministerpräsidenten wählen lassen.
29: Ich trete einmal an. Das ist ganz klar, weil wenn ich keine Mehrheit finden würde, dann wäre es natürlich schwer vermittelbar, dass ich dann als Ulrich Siegmund hier stabil weiter regieren würde. Wenn ich mich so wählen lassen würde wie andere Ministerpräsidenten irgendwie auf Gnaden oder in irgendwelchen dritten Wahlgängen, also das haben wir alles erlebt, das möchte ich nicht. Der erste Wahlgang ist entscheidend.
28: Aktuell stimme die AfD das Programm mit den Partnern ab, so Siegmund. Außenminister Wadefuhl warnt angesichts der Auswirkungen des Klimawandels vor einer sich verändernden Sicherheitslage und neuen Migrationsbewegungen. Der Klimawandel verstärke Not und Hunger und könne so zum Nährboden für Extremismus und Terrorismus werden, so der CDU-Politiker. Am Vormittag treffen sich rund 250 Teilnehmer aus aller Welt zu einer Klima- und Sicherheitskonferenz. Frankreich bereitet sich auf einen neuen Höhepunkt der Schülerproteste vor. Im ganzen Land sind Demonstrationen für eine bessere Ausstattung der Schulen und bessere Lernbedingungen geplant. Bei den Protesten hat es immer wieder gewaltsame Ausschreitungen gegeben. Zu den Nachrichten aus Baden-Württemberg. In mehreren Städten im Land ist laut einer Analyse der Anteil an Elektrobussen im Nahverkehr bundesweit am höchsten. Die Deutsche Umwelthilfe hat in 40 Städten nachgefragt. Aus der SWR-Wirtschaftsredaktion berichtet Thorsten Weig.
0: Mannheim, Freiburg und Karlsruhe sind die Spitzengruppe bei der E-Bus-Auswertung der Deutschen Umwelthilfe. Dort fahren die meisten E-Busse in der Stadt. In Mannheim waren es zum Jahreswechsel gut 60%. Insgesamt fahren in den größten Städten Deutschlands noch fast 80% Diesel- oder Mild-Hybrid-Busse. Die Deutsche Umwelthilfe hat zudem abgefragt, wer in den kommenden Jahren welche Antriebsformen anschaffen will. Demnach wollen Mannheim, Freiburg und Karlsruhe bei Neuanschaffungen nur noch auf E-Busse setzen.
28: Die Hochschule Karlsruhe erhält heute in Stuttgart einen eigenen Quantencomputer. Er wurde über eine Spendenaktion der Hochschule finanziert, bei der rund 700.000 Euro zusammenkamen. Der Quantencomputer kann hochkomplexe Aufgaben lösen, bei denen klassische Computer an ihre Grenzen stoßen. Unter anderem sollen Studierende der Hochschule Karlsruhe nun bereits während ihres Studiums mit einem Quantencomputer arbeiten können. 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
1: Schönen guten Morgen. Wir schauen auf die Straßen im SWR 1 Verkehrsservice. Vorsicht bitte. Im Kreis Ravensburg in Höhe Ringenhausen in beiden Richtungen eine ungesicherte Unfallstelle. A7 Ulm Richtung Füssen zwischen Kreuz Ulm-Elchingen und Dreikittistetten. 6 Kilometer Stau, Verzögerung dadurch 20 Minuten. Genau wie auf der A8 München Richtung Karlsruhe zwischen Wendlingen und Kreuz Stuttgart. Auf dem gesamten Abschnitt immer wieder stockender Verkehr und dadurch eben das Plus von 20 Minuten. A8 Karlsruhe Richtung Stuttgart zwischen Pforzheim West und Pforzheim im Ost, 8 Kilometer stockender Verkehr, Verzögerung da fast eine halbe Stunde. B10 Stuttgart Richtung Dreieck Stuttgart-Zuffenhausen und Friedrichswald, 2 Kilometer Stau, Verzögerung 15 Minuten. Die B27 Balingen Richtung Tübingen ist zwischen Tunnel Dusslingen und Gomaringen weiterhin nach einem Unfall gesperrt. Es gibt 5 Kilometer Stau und gerade noch dazu gekommen eine Gefahrenmeldung von der A8 Stuttgart Richtung München. Vorsicht bitte zwischen B10 Ulm-West und Ulm-Ost, Gefahr durch ein brennendes Fahrzeug. Ich habe noch eine, gerade dazu gekommen. Vorsicht bitte auf der A8 Stuttgart Richtung Karlsruhe zwischen Leonberg-West und Rutesheim. Da liegt eine Metallstange auf der mittleren Spur. Jetzt haben wir aber alles. Kommt gut durch und an. 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
3: Heute Morgen gab es an einigen Stellen ziemlich dichten Nebel, der löst sich so langsam auf und bis Mittag ist er dann auch weg. Danach gibt es viel Sonne, wenig Wolken, Höchstwerte zwischen 19 bis 24 Grad. Morgen dann nochmal richtig schöner goldener Oktober und ab Donnerstag dann wirklich richtig schöner Herbst, Regen, Wind und es ist deutlich kälter.
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1: Und Ingo Lege, hallo.
3: So, und wer sie jetzt noch nicht anhatte, die nächsten Tage kommt sie. Garantiert. The Return of the Übergangsjacke in dieser Woche noch an eurer Garderobe. Garantiert.
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0: 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Es ist 9:11.
1: Und es wird kühler draußen spürbar, jetzt die nächsten Tage auf jeden Fall. Die Tage werden auch schon immer kürzer. Der Herbst ist also endgültig bei uns in Baden-Württemberg angekommen. Und das sieht man vor allem auch in den Gärten.
0: Ja, genau. Und deshalb gibt es dort auch mal so ein bisschen was zu tun. Abgestorbene Pflanzenreste beseitigen, die Hecke schneiden, nochmal einen Rasen mähen.
1: Oh, ich kriege schon Schweiß, wenn ich das nur höre. Ich bin ganz froh, ich habe nur einen Balkon. Aber ja, auch da, genau wie im Garten, können wir jetzt schon ans Frühjahr denken, sagt Anne Rostek. Sie ist Gartenexpertin bei der Staudengärtnerei Gräfin von Zeppelin in Sulzburg im Kreis Breisgau-Hochschwarzwald.
2: Also das eine, was man jetzt um diese Jahreszeit ganz perfekt machen kann, ist Blumenzwiebeln pflanzen, damit man einen schönen, blütenreichen Frühling hat. Da ist jetzt gerade, merkt man überall, die Angebote an Tulpen, Narzissen, Krokussen, also was man so alles an Frühlingsblühern hat. Das kann man jetzt wunderbar in die Beete pflanzen, in Kübel pflanzen. Das ist quasi also als Vorschuss aufs nächste Frühjahr dann schon da ist.
0: Tja, und man kann noch mehr machen im Garten, außer Blumenzwiebeln setzen. Stichwort Laub. Die bunten Blätter sehen zwar toll aus, aber der Rasen, der mag es nicht so. Deshalb das Laub einfach wegrechnen und gerne auf der Seite liegen lassen. Kleiner Tipp dabei, mal gucken, ob die Pflanze das Laub verträgt.
2: Manche Pflanzen, also gerade sowas wie Lavendel, also so mediterrane Trockenkünstler, die mögen es gar nicht gerne, wenn man sie überschüttet sozusagen mit Laub. Aber es sind wirklich, also das Gros von Beetstauden, das kann man sehr schön auch mit ein bisschen einer Laubmulchschicht abdecken. Und das regt auch ein bisschen das Bodenleben an. Da kommen dann auch Regenwürmer und ziehen sich das Ganze dann in den Boden, in das organische Material.
1: Mediterrane Trockenkünstler, das finde ich sehr schön, das merke ich mir. Und das ist jetzt genau eben auch die Zeit, diese empfindlichen Pflanzen auf dem Balkon und der Terrasse zu versorgen. Die also am besten jetzt an die Hauswand drücken und die Wurzelballen auch mit Vlies schützen.
0: Und weitere Tipps und Tricks für den Garten oder warum der Herbst eine der besten Pflanzzeiten überhaupt im Jahr ist, weitere Tipps findet ihr jetzt bei uns im Netz auf swr1.de.
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1: 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Die perfekte Prêt-à-porter für die Hitparade. Sabrina Beetz hat es perfekt getroffen. Sie lebt im Main-Tauber-Kreis, genauer gesagt in Niederstetten. Richtig. Niederstetten tritt heute im Hitmacht-Duell gegen Herbertingen an. Das passende T-Shirt ist jetzt unterwegs, Sabrina. Dankeschön für deine Abstimmung.
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0: Jack Johnson, Sitting, Waiting und Wishing. 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
1: Weniger Stellen im Regierungsapparat, das hatte sich die Landesregierung eigentlich auf die Fahnen geschrieben. Stattdessen gibt es jetzt aber Dutzende neue Posten. Mehr dazu bei uns in den Nachrichten.
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1: Um 9:30 mit Peter Grammer.
3: Guten Morgen. In Sachsen-Anhalt könnte zum ersten Mal ein AfD-Politiker zum Präsidenten des Landtags gewählt werden. Die AfD schlägt für den Job den parlamentarischen Geschäftsführer Rausch vor. Aus Magdeburg Thomas Tassler.
4: Tobias Rausch ist 35 Jahre alt, gehört zur Führungsriege der AfD in Sachsen-Anhalt und ist Vertrauter von Ulrich Siegmund. Er gilt zwar nicht als Hardliner, war aber in die sogenannte Vetternwirtschaftsaffäre verstrickt. Drei seiner Geschwister und einen Schwager hatte er in lukrativen Jobs bei AfD-Bundestagsabgeordneten untergebracht. Seine Wahl zum Landtagspräsidenten heute gilt als sehr wahrscheinlich. Zwar fehlen der AfD 3 Stimmen zur Mehrheit, das Bündnis Soziale Gerechtigkeit und Wirtschaftliche Vernunft, BSW, hat aber mehrfach versichert, Rausch mitwählen zu wollen.
3: Viele Menschen mit psychischen Erkrankungen suchen Hilfe bei künstlicher Intelligenz. Das geht aus einem Report des Versicherungskonzerns AXA hervor. Demnach nutzt mehr als jeder dritte KI, um Ratschläge für die Bewältigung krankheitsbedingter Probleme zu bekommen, etwa bei Depressionen, Angst oder Essstörungen. Viele Erkrankte sagen laut dem Gesundheitsreport, dass sie sich lieber KI-Tools statt ihren Mitmenschen anvertrauen. Der britische Bestsellerautor Jeffrey Archer ist im Alter von 86 Jahren gestorben. Das hat sein Verlag mitgeteilt. Von Archers Werken wurden weltweit fast 300 Millionen Exemplare verkauft. Sein bekanntestes Buch Kain und Abel aus dem Jahr 1979 wurde in 42 Sprachen übersetzt und in mehr als 100 Ländern veröffentlicht. Zu den Nachrichten aus Baden-Württemberg. Die Landesregierung hat 60 neue Stellen in den Ministerien geschaffen, die nach SWR-Informationen insgesamt 7 Millionen Euro pro Jahr kosten sollen. Dabei wollten Grüne und CDU eigentlich sparen und Personal abbauen. Aus unserer Redaktion Landespolitik, Henning Otte.
5: Im Koalitionsvertrag haben Grüne und CDU vereinbart, 5% der Posten in der zentralen Verwaltung zu streichen. Doch dieses Ziel ist mit den 60 neuen Stellen erstmal in weite Ferne gerückt. Hinzu kommt, dass es in der Staatskanzlei von Ministerpräsident Özdemir noch mehr höher dotierte Posten geben soll. Nach SWR-Informationen sollen 6 Referatsleiter künftig etwa 10.000 Euro pro Monat verdienen. In den Haushaltsverhandlungen hatte Özdemir das demnach damit begründet, die Staatskanzlei sei sonst nicht attraktiv genug für gute Verwaltungsleute.
3: In Mannheim hat es am Abend eine Massenschlägerei gegeben. Mehr als 100 Menschen waren laut Polizei beteiligt. Sie sollen sich gestritten und zum Teil auch geschlagen haben. 2 Menschen seien leicht verletzt und medizinisch versorgt worden. Was die Massenschlägerei ausgelöst hat, ist noch unklar. 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
1: Hallo, schönen guten Morgen auf die Straßen und Vorsicht bitte auf der B312 Stuttgart Richtung Metzingen zwischen Eichtal Nord und Eichtal Süd. Da steht ein defekter LKW auf der rechten Spur. A5 Basel Richtung Karlsruhe zwischen Dreieck Weil am Rhein und Dreieck Neuenburg. 4 Kilometer Stau, Verzögerung ungefähr eine Viertelstunde. A67 Mannheim Richtung Darmstadt zwischen Lorsch und Funkstadt. Unfall auf der linken Spur, 2 Kilometer Stau, die Verzögerung dadurch bis zu einer Viertelstunde. Die B27 Balingen Richtung Tübingen ist zwischen Tunnel Dusslingen und Gomaringen nach einem Unfall gesperrt. Es gibt 2 Kilometer Stau. B294, B33 Offenburg Richtung Donau-Eschingen zwischen Haslach und Hausach. 3 Kilometer Stau, Verzögerung dort 20 Minuten. Und B462 Gernsbach Richtung Rastatt zwischen Mogensturm, Kuppenheim und A5 Rastatt Nord. 1 Kilometer Stau und ungefähr 10 Minuten, die es länger braucht. Alle Staus und Verkehrsinfos könnt ihr jederzeit auch nachlesen bei uns auf swr1.de. Kommt gut an.
0: Andreas Maralitzer aus dem SWR1 Wetterteam. Wir machen einen kurzen Abriss heute und morgen, goldener Oktober und ab Donnerstag dann Regen.
6: So sieht's aus. Wir haben jetzt nochmal die Spätsommerwärme heute Nachmittag und auch morgen Nachmittag noch mit viel Sonnenschein, einige Nebel.

0: Felder noch, die lösen sich auf und heute Nachmittag Spitzentemperaturen von 19 bis 24 Grad. Das können wir morgen sogar noch mal steigern. Da sind es 20 bis 26 Grad, also noch einmal Spätsommersonne tanken. Und dann geht's dahin zum Donnerstag, ziehen dann Regenwolken auf. Das ist natürlich ganz besonders wichtig, dass es mal wieder regnet. Außerdem wird es dann auch ziemlich windig und kühler. Also da hält dann der Herbst Einzug.
1: Gucken wir nochmal auf heute. Wir haben das große Hitmacht-Duell. Da treten heute Herbertingen im Kreis Sigmaringen gegen Niederstetten im Main-Tauber-Kreis an. Wie wird es denn da vom Wetter her?
0: Ja, insgesamt sehr sonnig. Auch hier goldener Oktober. Und es geht mit den Temperaturen jetzt doch zügig nach oben. In Herbertingen heute Nachmittag so um oder knapp über 20 Grad. Und 2-3 Grad wärmer kann es da noch in Niederstetten werden. Dort heute Nachmittag nochmal Spätsommerfeeling mit bis zu 23 Grad. Übrigens weder hier noch dort viel Wind. Also richtig schönes Wetter.
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3: Es ist kurz nach 9:30. Ich finde, da können wir schon mal ein bisschen stolz sein auf das, was wir bis hierher geschafft haben. Und deswegen gönnen wir uns den kleinen Kollegentratsch jetzt und einen herzhaften Biss ins zweite Frühstück.
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0: Der Dienstagmorgen, es ist 20 vor 10.
1: Und da ist man einfach mal nur schnell mit dem Hund draußen, ne? Zack, umgeknickt, Ergebnis dickes Bein oder der Kreislauf macht schlapp oder der Blutdruck spinnt, ne? Kennen wir alle. Und in solchen Momenten will man einfach keinen langen Weg vor sich haben, sondern ganz schnell zur Hausarztpraxis um die Ecke.
0: Ja, und wir in SWR1 Baden-Württemberg, tolle Geschichte gehört. Und zwar in Horgenzell im Kreis Ravensburg. Da ist das weiter möglich, denn die Landarztpraxis, die dort war, die ist gerettet. Sie hat jetzt sogar ein super starkes Team. Seit gestern behandelt dort neben Landarzt Johannes Paul Lambrecht zwei junge Ärztinnen, Johanna Weschle und Stefanie Beckert. Und die haben sich ganz bewusst fürs Arbeiten auf dem Land entschieden, mit Weideblick statt Stadtlärm, und wollen irgendwann die Praxis übernehmen.
1: Und damit das aber überhaupt klappen konnte, hat Johannes Paul Lambrecht eine neue, größere, barrierefreie Praxis mitten im Ort gebaut für die Zukunft.
2: Es ist immer schön, wenn man sieht, dass etwas weitergeht. Es geht vor allem um die Patienten. Für mich selber ist ein anderes Thema. Aber irgendwie entstehen ja Verbindungen. Man möchte ja, dass die Leute weiter versorgt sind und dass eine Zukunftsperspektive da ist. Und ich glaube, es macht uns Spaß zu dritt.
0: Ja, und jetzt arbeiten die drei zusammen, können sich gegenseitig vertreten und die Menschen in Horgenzell und den umliegenden Höfen, die finden das natürlich super.
3: Ja, das ist schon total coole Umstrukturierung und ein bisschen ungewohnt auch jetzt zwei neue Kollegen vom Dr. Lambrecht zu sehen, und er hat natürlich auch seine Rente verdient.
4: Das ist wirklich eine tolle Sache, vor allen Dingen, dass es auch bestehen bleibt, und da freuen wir uns.
5: Sehr gut, somit ist die Nachfolge geregelt und wir haben wieder Ärztinnen im Ort. Das war immer im Kopf, dass der irgendwann aufhört.
6: Ja, dass ich froh bin, dass eine Nachfolge da ist und eben die Zukunft der ärztlichen Versorgung hier gesichert ist.
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0: Over Me. Hat irgendwie so eine gesunde Düsternis, die da mitschwingt. Dermot Kennedy war das bei uns in SWR 1 Baden-Württemberg. Kurzes Update von den Straßen mit Lena um 9.49 Uhr.
1: So. Gleich 10 vor 10. Vorsicht auf der B10 in Stuttgart Richtung Zuffenhausen im Pragsatteltunnel. Da ist ein Unfall auf der rechten Spur passiert. Fahrt dort bitte ganz besonders vorsichtig.

0: Das war Guten Morgen Baden-Württemberg am Dienstag mit Lena Stern und Ingo Lege. Gleich nach den 10 Uhr Nachrichten geht's hier weiter mit SWR 1 Leute.
1: Und da reden wir dann darüber, wie wir möglichst lange fit und ohne Schmerzen durchs Leben kommen. 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
0: Wird eine tolle Sendung. Viel Spaß und bis morgen früh.
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11: Um 10 mit Marc Geißler. Guten Tag. Der Landtag in Sachsen-Anhalt wählt bei seiner ersten Sitzung einen neuen Parlamentspräsidenten. Die Hochschule Karlsruhe bekommt heute ihren eigenen Quantencomputer. Und das Wetter, viel Sonne, wenig Wolken, bei 19 bis 24 Grad. Einen Monat nach der Wahl in Sachsen-Anhalt kommt in Magdeburg der Landtag zu seiner ersten Sitzung zusammen. Dabei soll ein neuer Parlamentspräsident gewählt werden. Die AfD könnte mit ihrem Kandidaten Rausch das erste Mal in der deutschen Geschichte einen Landtagspräsidenten stellen. Die linken Parteivorsitzende Schwertner hatte im Deutschlandfunk die bevorstehende Wahl im Landtag beurteilt.
12: In der Bundesrepublik ist das jetzt trotzdem heute eine Zäsur, ein Dammbruch, weil es in der Bundesrepublik eben seit den 30ern keinen Landtagspräsidenten mehr einer gesichert rechtsextremen, einer rechten Partei gab. Und insofern ist es für uns natürlich schon trotzdem etwas Besonderes, dass das heute passiert und könnte eben auch wirklich ein Zeichen sein, dass es auch in anderen Bundesländern passiert, nicht zuletzt auch im Bund.
11: Im Landtag fehlen der AfD zwar 3 Stimmen zur Mehrheit, die Wahl von Rausch zum Landtagspräsidenten gilt aber als sehr wahrscheinlich. Das Bündnis Soziale Gerechtigkeit und Wirtschaftliche Vernunft, BSW, hat mehrfach versichert, Rausch mitwählen zu wollen. Die Zahl der Kriegsdienstverweigerer in Deutschland ist in diesem Jahr deutlich gestiegen. Das berichten die Funke-Medien. Demnach sind bis Ende August beim zuständigen Bundesamt gut 12.000 Anträge eingegangen. Das sind 3-mal so viele wie im vergangenen Jahr. Zu den Nachrichten aus Baden-Württemberg. Die Hochschule Karlsruhe erhält heute in Stuttgart einen eigenen Quantencomputer. Finanziert wurde er über eine Spendenaktion der Hochschule. Dabei kamen rund 700.000 Euro zusammen. Felix Zink berichtet.
13: Ein Quantencomputer kann hochkomplexe Aufgaben lösen, bei denen klassische Computer an ihre Grenzen stoßen. Die Hochschule spricht von der Schlüsseltechnologie der Zukunft. Die Übergabe des Quantencomputers findet heute auf der Quantencomputermesse in Stuttgart statt. Zum laufenden Wintersemester ist laut der Hochschule Karlsruhe außerdem der bislang einzige anwendungsorientierte Bachelorstudiengang im deutschsprachigen Raum zu Quantencomputing mit 21 Studierenden gestartet. Er soll den Studierenden bereits früh im Studium ermöglichen, mit einem echten Quantencomputer zu arbeiten.
11: In keinem anderen Bundesland fahren so viele Busse im Stadtverkehr elektrisch wie in Baden-Württemberg. Mannheim, Freiburg und Karlsruhe belegen die ersten 3 Plätze einer Untersuchung der Deutschen Umwelthilfe. In Mannheim fahren inzwischen rund 60% der Busse batterieelektrisch, in Freiburg und Karlsruhe jeweils gut die Hälfte. Zum Vergleich, in den größten deutschen Städten fahren insgesamt noch rund 70% 10% der Busse mit reinem Dieselantrieb. 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
14: Und damit haben wir es 10.03 Uhr, Zeit für den SWR1 Baden-Württemberg Verkehrsservice. Vorsicht auf der A5 Basel Richtung Karlsruhe zwischen Achern und Raststätte-Bühl-Ost, da liegen Reifenteile. B10 in Stuttgart, Pragstraße bis Heilbronner Straße, zwischen Rosensteintunnel und Feuerbach-Ost-Borsigstraße, hier 2 Kilometer Stau. Und zum Schluss noch die B294, B33, Übergang Offenburg Richtung Donau-Eschingen zwischen Haslach und Hausach, 2 Kilometer Stau. Das dauert eine Viertelstunde länger. Wir haben alles zusammengefasst bei uns auf swr1.de. Gute Fahrt. Schauen wir aufs Wetter. Wir sind noch unter Hochdruckeinfluss. Das Hoch befindet sich über Mittel- und Osteuropa, bringt milde Luft zu uns. Das heißt, einzelne Nebelfelder kann es noch geben, vor allem am Oberrhein. Die lösen sich dann auf. Dann scheint fast überall in Baden-Württemberg die Sonne, kaum Wolken dabei. Dann wird es wieder ziemlich warm. 19 bis 24 Grad heute die Maximaltemperaturen. Heute Nacht dann teils klar, teils wolkig bis 6 Grad runter. Morgen löst sich dann wieder der Nebel auf, der vorher entstanden ist. Dann bleibt es wieder länger sonnig. Dann zum Nachmittag kommen Wolken von Westen her. Dann wird es nochmal den Tag über spätsommerlich warm mit 20 bis 26 Grad.
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14: Mit Nabila Tassi. Guten Morgen. Ja, wir wollen alle gut essen, gesund bleiben und vermeiden, natürlich auch Schmerzen zu haben und zu erleiden. Und über all diese Themen, die wollen wir heute mal miteinander vernetzen und drüber sprechen in SWR 1 Leute mit einem von Deutschlands bekanntesten Medizinern. Das ist Professor Dietrich Grönemeyer, einer, der nicht nur zu seiner aktiven Zeit als Klinikarzt neue Therapien entwickelt hat, sondern inzwischen auch wichtiges medizinisches Wissen verständlich erklärt. Gleich ist er bei uns.

0: SWR1, Leute, hallo und herzlich willkommen, Professor Dietrich Grönemeyer.
1: Grüß Sie.
0: Schön, dass Sie da sind.
1: Danke.
0: Herr Grönemeyer, wir haben heute so wahnsinnig viel zu besprechen. Bevor wir das machen, Sie gehören zu Deutschlands bekanntesten Ärzten. Das ist immer so eine Floskel, die überall steht. Ne? Füllen wir das Ganze mal mit Leben. Also Sie sind ja einer, der mehrere Karrieren gemacht hat. Zum einen als Arzt, weil Sie ja Lehrstuhlinhaber waren in Wittenherdecke, ganz lange für Radiologie. Das ist Ihr Fachgebiet.
1: Also Radiologie Sie sind Röntgenarzt, ne? Und Mikrotherapie. Ich bin Radiologe, aber habe vor allen Dingen die CT-Kernspin-gesteuerten Techniken weltweit ins Leben gerufen.
0: Ja, das haben Sie ja selber erfunden, dieses Fachgebiet. Ja. Das gab es ja vorher eigentlich gar nicht. Genau, das haben Sie auch noch gemacht. Und dann sind Sie eigentlich schon lange fertig damit und machen seitdem sozusagen den Medizinerklärer. Jetzt habe ich es ein bisschen profan ausgedrückt. Sie haben sehr viele popularwissenschaftliche Bücher geschrieben zu allen möglichen Themen. Und das ist eigentlich so die eigentliche Leidenschaft hinter der Leidenschaft bei Ihnen.
1: Ja, raus aus dem Elfenbeinturm erklären, was eigentlich jeder Einzelne zur Hilfe als Selbsthilfe bekommen könnte, wenn er versteht, wie Gesundheit und was Gesundheit ist, wie man gesund bleiben kann oder gesünder werden kann oder eben auch Krankheiten verhindern kann oder behandeln kann. Aber er muss jeder Einzelne. Und deswegen habe ich ihm gesagt, dann schreibe ich Bücher, erst eine Zeitung gemacht, lange, paar Jahre, Professor Grönemeyer, Medizin mit Herz und Seele. Und dann habe ich, nachdem die Zeitung im ganzen Markt ja weniger geworden sind, immer weniger geworden sind, wo man gut recherchierte Informationen kommt, habe ich gesagt, dann schreibe ich Bücher.
0: Ja, Podcast machen Sie auch. Also Sie sind irgendwie auf allen Kanälen unterwegs, auch viel in den Medien. Jetzt haben wir heute so ein Dreieck uns ausgesucht, was wir besprechen, beziehungsweise habe ich mir ausgesucht. Schmerzen, gesund altern, Ernährung. Mhm. Na, das hängt alles irgendwie so miteinander zusammen. Viele Menschen leiden an Schmerzen, gesunde Ernährung, das möchte jeder. Und gut altern, das möchte auch jeder. Das propagieren Sie ja auch alles. Sie geben als Arzt Menschen Tipps zu all diesen Themen. Aber da immer die Frage, wie machen Sie das eigentlich selbst mit dem guten Altern?
1: Also ich bin ein Genießer. Ich liebe das Leben. Spätestens nachdem ich 10 Meter in den Bergen abgestürzt bin und überlebt habe und beim Absturz dachte, scheiße, dieses tolle Leben ist vorbei und gleichzeitig bin ich ganz ruhig geworden. Und seit dieser Zeit genieße ich jeden Tag und ich denke, das ist so die Überschrift über allem, Genuss muss, auch wenn du noch zu tief abgestürzt bist, wenn das Leben noch so, ich sag mal, wie wir im Ruhrgebiet sagen, beschissen ist. Mhm. Jeden Tag aufs Neue wieder versuchen, Kraft zu kriegen. Und dazu gehört vor allen Dingen Genuss, zumindest für einen kurzen Moment.
0: Wie lange ist das her mit Ihrem Absturz?
1: 30 Jahre.
0: Was ist da passiert?
1: Ich bin gewandert, habe eine Gruppe geführt. Dann hat mich von der Seite in Spanien, dann hat mich von der Seite ein Tier angefaucht. Dann habe ich einen Seitwärtsschritt im Canyon nach links gemacht und bin abgestürzt.
0: Ohne Vorwarnung.
1: Ohne Vorwarnung. Ja, da ging es einfach, ich wollte nur ausweichen dem Tier, aber da ging es... gab es längst nichts zum Ausweichen, dann ging es steil runter.
0: Und in diesem einen Moment, da haben Sie gedacht, ach,
1: ja, das ist irre. Und da war meine Hüfte raus, die lag dann hinten, der Hüftkopf hinterm, unterhalb der Wirbelsäule.
0: Aua.
1: Und der Fuß hatte war um 90 Grad hatte zur Seite, den ich dann runter, habe ich runtergegriffen, habe gesagt, darf nicht sein, aber und versucht ihn wieder richtig gerade zu machen, habe es mir auch gelungen. Aber alles
0: das
1: in
0: haben
1: diesem,
0: Sie selbst gemacht.
1: Ja, in diesem Endorphin Schub, Adrenalinschub, Stress, also so dieses gar nicht gemerkt, dass das alles schmerzhaft ist und wahnsinnig, sondern ja. Und dann habe ich da fast einen Tag gelegen und bin ich geborgen worden.
0: Sie haben erstmal einen Tag da gelegen, obwohl eine Gruppe dabei war.
1: Ja, aber es ging, war schwer zugängliches Gelände. Man musste vom Meer erstmal da rein, 6 Stunden, erstmal Retter suchen, 6 Stunden raus, dann 6 Stunden wieder zurück mit Rettern. Das war dramatisch. Ja. Aber seit dieser Zeit weiß ich, ich bin nicht so dankbar, leben zu dürfen, weil die Zeit ist doch so kurz. Egal, ob wir 10 Jahre alt werden oder 110 Jahre. Es ist gar nichts. Ein Hauch.
0: Das lebensverändernde Element hat bei Ihnen auch zu Erkenntnissen geführt. Darüber sprechen wir gleich, wie dieser Unfall auch Ihr Leben verändert hat. Dietrich Grönemeyer ist bei uns in SWR1, Leute, SWR1 Baden-Württemberg.

0: Ein Unfall beim Wandern mit einer schweren Verletzung hat Professor Dietrich Grönemeyers Leben verändert. Darüber haben wir gerade gesprochen. Inzwischen können Sie auch gut erklären, auch vielleicht auch anhand, weil Sie diese Erfahrung selbst gemacht haben?
1: Ja, weil ich meine, die Hüfte war ja raus. Die Endorphine haben mich, das weiß, verstehe ich jetzt heute im Nachhinein, die Endorphine haben erstmal den Schmerz nicht spüren lassen. Danach kam der Maximalstress, dass du das Gefühl hattest, also das Becken ist gebrochen oder du verblutest gleich. Schmerzen kamen. Und dann kamen andere Wanderer vorbei, die hatten Novalgien dabei. Dann habe ich mich mit Novalgien, also einem Schmerzmittel in der Ampulle, habe ich mich dann trinkend mit dem Schmerz über Wasser gehalten und bin dann gerettet worden von einer wilden Truppe nachts, die mich da rausgeschleppt hat aus dem Canyon. Und im Krankenhaus hat man mir dann die Hüfte unter Narkose eingerenkt. Also ich weiß, was das Ganze bedeutet, was Angst bedeutet. Mhm. Denn mit der Angst wird der Schmerz ja immer schlimmer. Mhm. Dramatisch, weil du das Gefühl hast, jetzt stirbst du gleich. Also musst du gucken, wie bleibst du eigentlich, wie hältst du Augenhöhe.
0: Wir hatten gestern einen Allgemeinmediziner, Kollegen von Ihnen, der hat über Nahtoderfahrungen berichtet. Jetzt kommt eine kluge Frage von unserem SWR1-Hörer Thomas aus Heilbronn. Der fragt, in Bezug zu gestern wäre es interessant zu wissen, ob Herr Grönemeyer von einer Nahtoderfahrung sprechen würde in dem Moment.
1: Kann ich nicht sagen, weiß ich nicht. Ich bin ja nicht tot gewesen. Also ich habe nur so einen Zwischenzustand erlebt, kurz vorm Ende. Vielleicht ist es so, vielleicht auch nicht, aber es war ein völlig zum Ende, ein beruhigendes Gefühl, so ohne Zukunft, nicht wissend, was die Zukunft bringt.
0: Weil Sie auch in dem Moment nicht wussten, was ist da passiert. Ne? Es hätte ja auch ein großes Gefäß kaputt sein können, dann wären Sie verblutet, hätten Sie keine Chance.
1: Ja, sofort, innerhalb der nächsten Stunden. Mhm. Und dann bin ich ruhiger geworden innerlich, dass es nicht passierte. Aber als Arzt weiß ich ja noch viel mehr.
0: Haben Sie dadurch ein anderes Verhältnis zum Leben, auch zum Altern entwickelt?
1: Ja.
0: Ist ja nun schon ein paar Jahre her, muss man sagen. Ja. Aber trotzdem.
1: Ja, das ist Anfang der 90er Jahre gewesen. Also meine Haltung ist eine viel gelassenere geworden, selbst in schweren Situationen. Und eine Haltung, und sagt mir ja nach, ich bin harmoniesüchtig. Es hat was ganz Wunderbares dabei, nicht? Auch widerstreitende Menschen oder widerstreitende Situationen zu moderieren, versuchen, eine Lösung zu finden. Das eine wie das andere zu sehen, eben hier den Tod, da das Leben. Und dann die Fragen, die sich dann ergeben. Was ist der Tod? Was macht das Leben für einen Sinn? Aber was kann ich selbst machen, um dem Leben Sinn zu geben? Und dann bin ich auch über Albert Schweitzer gestolpert in der Marine, der da unter Wahnsinnsbedingungen ja gearbeitet hat und seine Haltung zum Leben, der uns hier mitgegeben hat. Jugend ist ein Geisteszustand. Ja, es gibt, sage ich heute, 20 uralte 20-Jährige und wundervolle 100, 110-Jährige.
0: Man muss ja leider sagen, dass das nicht das letzte Trauma war in der Zeit, was Sie erleben mussten. Ihr geliebter Bruder, Sie waren drei Brüder, einer ist Herbert Grönemeyer, weiß ja jeder, dass das Ihr Bruder ist, der berühmte Herbert Grönemeyer. In der Mitte gab es noch Wilhelm und der ist gestorben an Leukämie
1: Leukämie, ja, in meinen Namen gestorben.
0: Das kam auch noch dazu. Ja. Und dann auch noch Ihre Schwägerin. Also das war viel zu der Zeit.
1: War viel, ja. Und ich war eigentlich noch der Hausarzt, ja. Ich musste ja mein Bruder, Familie von ihm, von mir, und meinen Vater und meine Mutter, ich musste meinem Vater und meiner Mutter die Nachricht überbringen, dass mein Bruder gestorben ist. Weil ich hatte den auf der Intensivstation bis zum letzten Atemzug in den Arm. Und ich habe noch nie jemanden so schreien gehört wie mein Vater. Und noch nie jemand erlebt, der so ruhig geworden ist wie meine Mutter. Und ich antizipiere mal ganz kurz, die Demenz, die beide hatten später, war genauso. Mein Vater die aggressive Form, meine Mutter die ruhige Form, die nicht aggressive Form. Und das hat ganz viel sicherlich mit dem Trauma auch zu tun. Nicht nur des Krieges, sondern und der Probleme aus der Zeit, sondern eben auch mit dem Verlust des eigenen Kindes. Dieses Vergessen, Stressphänomen, Vergessen. Ja. Anstatt Traumatherapie zu bekommen, denn das ist so wesentlich, wenn man schwere Zustände hat, brauchen wir als Menschen auch den Arzt des Ärztin des Vertrauens, die Psychologin des Vertrauens, das Aufarbeiten, das machen wir in vielen traumatischen Situationen ja nicht.
0: Vielleicht können wir gleich nochmal drüber reden, Herr Grönemeyer, wie Sie es für sich gelöst haben, weil Sie mussten es ja auch noch weiter mit sich herumtragen. Das machen wir gleich nach halb in SWR 1, Leute.
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0: Kurz nach 11:30, der Verkehr in SWR1 Baden-Württemberg. Zwei Meldungen haben wir. A67 Mannheim Richtung Darmstadt zwischen Lorsch und Gernsheim. 3 Kilometer Stau, das dauert eine Viertelstunde länger. Noch einmal die B294, B33 Offenburg Richtung Donau-Eschingen zwischen Haslach und Hausach. 2 Kilometer Stau, auch hier eine Viertelstunde plus. Das war's. Allen unterwegs eine gute Fahrt. Schauen wir aufs Wetter. Hier und da noch Nebelfelder, vor allem am Oberrhein, die lösen sich auf. Dann gibt's viel Sonne, kaum Wolken. 19 bis 24 Grad, heute nochmal warm. Morgen bleibt es dann nach Nebelauflösung auch nochmal länger sonnig, wird auch nochmal spätsommerlich warm mit 20 bis 26 Grad. Danach gibt's dann einen deutlichen Wetterumschwung. Von Nachmittag her kommen dann von Westen allmählich Wolken. Am Donnerstag ist es dann bewölkt und regnet häufig, anfangs auch ein paar Gewitter dabei.
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0: 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Mit Nabila Tassi und mit dem Arzt und Autor Professor Dietrich Grönemeyer sprechen wir gerade, wie er aus seiner eigenen Lebensgeschichte heraus die Möglichkeit geschöpft hat, aus einem Trauma auch was Positives zu ziehen und anderen Menschen das auch weiterzugeben. Das wollen wir gleich weiter besprechen.
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0: Professor Dietrich Grönemeyer ist bei uns, Arzt, Radiologe, Institutsgründer, Begründer der Mikrotherapie und einer, der Medizin gerne erklärt. Wir sind ein bisschen vom Pfad abgekommen, weil wir jetzt über Ihre Geschichte gesprochen haben. Die Tatsache, dass Sie selber einen schweren Unfall hatten und auch den Verlust von engen Angehörigen zu beklagen hatten und alles, was damit zusammenhängt, das hat Ihren Blick auf, wie andere Leute Medizin wahrnehmen, auch verändert.
1: Völlig. Völlig. Eben als Betroffener und Arzt. Und dann eben dieses, du möchtest doch die Nähe haben von der Medizin. Du möchtest getragen werden, du möchtest eine hochkarätige Medizin bekommen. Die haben wir in Deutschland. Aber du brauchst auch Zeit dafür, um ins Gespräch zu kommen, aber auch um Ängste zu nehmen, was ganz wesentlich ist, gerade bei Schmerzen so wesentlich ist. Ja. Und bei schweren Erkrankungen, bei Krebserkrankungen. Ich bin ja auch Strahlentherapeut, Onkologe und habe eine Frauenkrebsstation geleitet und Frauen auch über den letzten Atemzug hinaus auch begleitet. Ich weiß, wie wesentlich diese existenziellen Dinge für jeden Patienten sind. Und da mangelt das im System und deswegen habe ich mich dann aufgemacht und habe gesagt, okay, auf der einen Seite realisiere ich das mit meinen Grönemeyer-Instituten, auf der anderen Seite aufklären über Bücher.
0: Was haben Sie da realisiert? Also was haben Sie da versucht anders zu machen? Weil Sie haben ja recht, in diesem Klinikbetrieb, in dieser Maschinerie, die das ja geradezu oft darstellt, hat man oft gar keine Zeit, sich wirklich um den Menschen zu kümmern oder zu sehen, wer ist da eigentlich hinter der Krankheit?
1: Ja, mit Sonderverträgen eigentlich die Möglichkeit, ein langes Gespräch zu führen, dann in Ruhe abzuschätzen, was muss an Diagnostik passieren und was passiert danach. Heute ist das ja so, wir machen eine DIN A4-Medizin. Der Mensch hat Schmerzen, er kommt zum Arzt, es wird ein CT, Kernspin, Röntgenbild, Ultraschall gemacht und dann kommt das Medikament oder die Operation. Aber der Schmerz ist ja ein komplexes Wesen, hätte ich fast gesagt. Der Schmerz, mit dem chronische Schmerzen sind 1,5 Milliarden Menschen auf der Welt betroffen, hat ja eine ganz andere Dimension. Das ist eine psychische Dimension. Das ist eine Erfahrungsdimension. Was habe ich vorher erlebt? Es ist Angst dabei. Es ist Stress dabei, weil man nicht weiß, was auf einen zukommt. Und so merkt man auf einmal, dass eigentlich das Gehirn, im Gehirn der Schmerz stattfindet. Da findet die Verarbeitung statt. Da sind die ganzen Erinnerungen, da ist die Angst, da ist auch die inhaltliche Auseinandersetzung mit dem, was jetzt auf dich zukommt und was du selbst machen kannst. Das hast du schon gar nicht mehr parat. Und da ist der Regler, einen Schmerzen stärker oder weniger stark zu machen. Mhm. Oder Heilung mit zu initiieren.
0: Okay. Fokussieren wir uns mal auf den Schmerz. Das ist ein Thema, mit dem Sie sich jetzt gerade sehr intensiv auseinandergesetzt haben. Haben Sie das Gefühl, dass wenn Menschen, also es leiden ja, Sie haben es ja gerade gesagt, wahnsinnig viele Menschen unter Schmerzen, auch unter chronischen Schmerzen. Ich glaube, was Schmerzen sind, haben wir alle in unterschiedlicher Form mal erfahren. Dass Ärztinnen und Ärzte dann oft, wenn Menschen kommen, eigentlich nicht so richtig was anfangen können mit dem Schmerz und deshalb so ein bisschen drüber weggehen?
1: Weil keine Zeit da ist, in der Regel. Sie wissen zu wenig. Wir werden da ja nicht ausgebildet im Studium über Schmerz. Deswegen gab es ja schon sehr früh das schmerztherapeutische Kolloquium mit dem Dr. Flöter und Jung, die das initiiert haben vor 30 Jahren ungefähr, ja, an dem ich auch mitgemacht habe. Wir haben damals schon gesagt, wir haben zu wenig Wissen. Aber Schmerz ist eigentlich ein interdisziplinäres Fach. Das heißt, nicht der eine Arzt weiß viel, sondern in der Schwarmintelligenz. Viele können die unterschiedlichen Wege zwischen Schulmedizin, Naturheilkunde, Psychosomatik, Ernährung, Schlaf, Entspannung viel besser ja, in eine Struktur bringen, die bis heute fehlt. Und weil sie fehlt, werde ich nicht müde, darüber zu reden oder auch Menschen mitzunehmen und ihnen Hilfe zur Selbsthilfe zu geben.
0: Mhm. Monika Multerer, SWR1-Hörerin, hat uns aus Hüfingen, schreibt sie uns, beziehungsweise hat uns eine Sprachnachricht geschrieben, die wir jetzt nicht abhören, aber sie regt sich auf, dass wir so deprimierende Themen besprechen, nämlich heute zum Beispiel den Schmerz. Aber ein Schmerz hat ja auch was Positives. Und da sprechen wir gleich mal drüber mit Dietrich Grönemeyer.
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Verkehrsservice mit einer Gefahrenstelle auf der A67 Mannheim Richtung Darmstadt. Bitte vorsichtig fahren zwischen Funkstadt und Darmstädter Kreuz. Hier eine ungesicherte Unfallstelle auf der rechten Spur.

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0: Knapp 12 Millionen Menschen leiden in Deutschland unter chronischen Schmerzen. Das sind rund 17% der Bevölkerung. Also in jedem dritten Haushalt ein Mensch. Das sind mal so die Zahlen. Professor Dietrich Grönemeyer ist bei uns. Aber erstmal was Positives, weil Schmerzen werden ja immer so negativ konnotiert. Aber eigentlich hat der Schmerz ja auch was Nützliches.
1: Es sind Schutzsignale. Ja, wenn du Schmerzen hast, dann passiert irgendwas in deinem Körper, was nicht sein soll. Ne? Wenn du den Finger geschnitten hast, ist es genauso, wie wenn die Bandscheibe auf einmal zwickt oder der Gallenstein anfängt, dich zu ärgern. Oder der Gallenstein, den ich auch hatte und dann wunderbar endoskopisch operiert worden bin. Ne? Also hervorragende Technik.
0: Gallenstein hatten Sie auch schon?
1: Ja, hatte ich schon.
0: Oh, Sie lassen aber nichts aus.
1: Nö. Aber, ja, und ich weiß, wie toll.
0: Auch schon mal?
1: Nee. Aber,
0: wünsche ich Ihnen auch nicht.
1: Haben Sie gehabt?
0: Nein, um Gottes Willen, nee. Aber ich habe so viele gesehen.
1: Ich auch. Das wäre
0: wahnsinnig. Ja.
1: Wahnsinnig. Aber der Schmerz zeigt uns ja, ist ein Schutz. Und wenn ich ihn nicht akut beheben kann, dann kommt eine Chronifizierung rein. Aber trotzdem, auch eine Chronifizierung, über 3 Monate ist chronischer Schmerz, kannst du heilen. Das ist ja die gute Botschaft. Ja, wir haben eine hervorragende Wissenschaft, die sich entwickelt hat. Wir haben hervorragende Medikamente, hervorragende Techniken. Wir haben ein Leck, dass wir zu wenig die psychologische Disziplin mit einbeziehen. Mhm. Ja, das ist die körperorientierte Medizin und die psychologische Medizin sind ja getrennt, also in der Gräben dazwischen. Also es gehört, ist eins, ich sage immer Körpergeist zu dem, was wir sind, weil der Körper reagiert mit deinem Denken und Fühlenden im Kopf, genauso wie umgekehrt. Mhm. Und das Entscheidende findet im Kopf statt. Aber wir haben alle Chancen, besser denn je, viele Krankheiten zu lindern oder sogar zu überwinden.
0: Trotzdem, wenn wir Schmerz haben, wollen wir ihn alle loswerden.
1: Genau.
0: Und zwar so schnell wie möglich. Haben Sie das ein bisschen rausfinden können? Migräne, Zahnschmerzen, Rückenschmerzen, Nackenschmerzen, Gelenkschmerzen. Mit welchen plagen sich die meisten Menschen eigentlich so herum?
1: Die meisten plagen sich mit dem Rückenschmerz. Der Rückenschmerz steht mittendrin. Und der Rückenschmerz ist ja phänomenal. Der Rückenschmerz ist nur zu 3% auf die Bandscheibe zurückzuführen, 80% auf verspannte Muskulatur. Also falsches Sitzen, zu langes Sitzen, sich nicht richtig bewegen, zu kräftig geworden, falsche Essen, all diese Dinge. Und dann die Angst, die Übermüdung. Ja, 80% der Menschen in unserer Gesellschaft kommen übermüdet zur Arbeit, hat die DRK schon 2017 als Studie herausgebracht.
0: Weil sie schlecht schlafen.
1: Weil sie schlecht schlafen. Und schlafen macht auch wieder Schmerzen, weil du nicht richtig zur Ruhe kommst. Dann kippt die Stimmung, dann tut der Rücken dann noch mehr schwer, noch mehr weh. Und wenn du weißt, dass nur 3% Bandscheibe ist und 80% Muskelverspannung aufgrund von innerer Haltung und so, dann musst du daran arbeiten. Und das ist die frohe Botschaft, wenn du dich dann bewegst, wenn du dir Gedanken zu deinem Essen machst, wenn du dir Gedanken machst, kommst du zur Entspannung, dann auf einmal hast du Mittel in der Hand, deinen Rückenschmerzen auch zu überwinden und dann nur noch mit kleinen Eingriffen brauchst du dann helfen.
0: Es gibt ja 2 interessante Dinge, die damit zusammenhängen. Also nehmen wir mal den Rückenschmerz. Sie haben jetzt gesagt, 3% nur Bandscheibe, der Rest ist Muskelverspannung. Und es gibt ja unterschiedliche Schmerzarten. Welche Schmerzart wäre das dann? Also der verspannte Rücken, was ist das für eine Schmerzart?
1: Das ist letztendlich der neuropathische Schmerz, ja, der wie Reizdarm oder der ne, dann in eine Chronifizierung hineingeht oder in ein Gesamtsystem reingeht oder trigeminus Neuralgieschmerz und so. Ne, das sind dann die Gruppe.
0: Ja, warum dauert es eigentlich so lange oft,
1: bis man das Nervensystem gesamtbefallen ist dann auch?
0: Ja, warum dauert es eigentlich bei Rückenschmerzen zum Beispiel auch so lange, bis man da mal in so eine Behandlung reinkommt?
1: Ja, schrecklich.
0: Warum
1: diese
0: Wartezeit
1: ist fürchterlich, weil es gibt die Zugänge sind nicht richtig organisiert und vor allen Dingen dann die Diagnostik würdet ja dann nochmal viel Zeit, das CT oder Kernspinnen, Röntgen geht schnell, nur im Röntgen siehst du eigentlich nichts, kannst 1000 Mal Röntgen, siehst die Bandscheibe nicht.
0: Ja.
1: Ja. Und die Bandscheibe selbst muss ja gar nicht das Problem machen, wenn ich als Radiologe da ist, einen Bandscheibenvorfall schreibe, dann sagt der Chirurg, ja, dann operiere ich da. Ganz häufig brauche er aber vielleicht gar nicht operieren, weil das durch Bewegung, dadurch, dass die Bandscheibe auch elastisch ist, sich auch wieder durch Physiotherapie oder Massage zurückbilden kann, kannst du es ja überwinden. Also in der Interdisziplinarität zwischen Arzt, Patient natürlich und Patientin, genauso wie zwischen den Disziplinen. Und das ist die große Hoffnung, die ich machen möchte. Die Schmerztherapie in der heutigen Zeit muss nur anders organisiert werden. Und man muss selbst mithelfen. Also keine Angst vorm Schmerz, sondern stell dich deinem Schmerz und dann guck, was kannst du mit einfachen Mitteln selbst machen? Was kannst du mit pflanzlichen Methoden selbst machen? Wann gehst du vielleicht zum Akupunktur, Masseur? Können wir alles.
2: Ja, das versuchen wir gleich mal ein bisschen zusammenzubringen. Also wie können wir diesen Graben überwinden zwischen dem ganzheitlichen Ansatz und dem schulmedizinischen? Und was gibt's Neues in der Schmerztherapie? Das nehmen wir mit in die nächste Stunde mit Dietrich Grönemeyer. 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Video haben wir auch in der ARD-Mediathek.

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19: Um 11 mit Marc Geißler. Guten Tag. Die Bundesanwaltschaft lässt Ex-BND-Chef Hanning wegen Spionageverdachts festnehmen. Eine gesperrte Brücke zwischen Mannheim und Ludwigshafen sorgt weiter für Verkehrschaos. Das Wetter, viel Sonne, wenig Wolken, bei 19 bis 24 Grad. Der ehemalige Chef des Bundesnachrichtendienstes Hanning ist wegen Spionageverdachts festgenommen worden. Das hat der Generalbundesanwalt angeordnet. Hanning soll sich nach SWR-Informationen nach seiner Zeit im BND vertrauliche Informationen besorgt und diese dann unbefugt weitergegeben haben. Anna Klüspies hat die Einzelheiten.
20: Der ehemalige Präsident des Bundesnachrichtendienstes, August Hanning, soll offenbar von seinem ehemaligen Büroleiter Manfred D. bis mindestens 2022 mit streng geheimen Informationen aus dem Bundesnachrichtendienst versorgt worden sein. Der Generalbundesanwalt ermittelt jetzt gegen Hanning wegen mutmaßlicher landesverräterischer Ausspähung, Auskundschaften von Staatsgeheimnissen, versuchten Landesverrats und geheimdienstlicher Agententätigkeit. Hanning soll laut Ermittlern in mindestens einem Fall eine Sicherheitsanalyse für einen fremden Nachrichtendienst erstellt haben. Nach Informationen von NDR, WDR und SZ geht es dabei aber nicht um Russland.
19: Einen Monat nach der Wahl in Sachsen-Anhalt kommt in diesen Minuten in Magdeburg der Landtag zu seiner ersten Sitzung zusammen. Dann wird der neue Landtagspräsident gewählt. Die AfD hat ihren bisherigen parlamentarischen Geschäftsführer Rausch als Kandidaten benannt. Es wäre das erste Mal, dass die AfD einen Landtagspräsidenten stellt. Mehr als 500 Menschen haben am Vormittag in Magdeburg gegen die geplante Wahl demonstriert. Aktivisten verlasen vor dem Landtag die ersten 20 Artikel des Grundgesetzes, um zu erinnern, auf welchem Fundament diese Arbeit stehe. Zu den Nachrichten aus Baden-Württemberg. Die Industrie- und Handelskammer Rhein-Neckar kritisiert die Verkehrsentwicklung zwischen Mannheim und Ludwigshafen und bezeichnet die Lage als katastrophal. Hintergrund ist die Sanierung der Kurt-Schumacher-Brücke, die über den Rhein führt. Sie ist aktuell gesperrt. Die Folge sind Staus. Die Rhein-Brückengesellschaft beider Städte rät dazu, die Baustelle zu umfahren. Thilo Eickhoff mit Einzelheiten.
0: Die Sperrung der Brücke hat erwartungsgemäß zu einer Verlagerung der Verkehrsströme geführt. Insbesondere die Zufahrt zur verbliebenen Konrad-Adenauer-Brücke ist stark belastet. Viel Hoffnung, dass sich dieser Zustand in den kommenden Jahren bessern könnte, kann die Rheinbrückengesellschaft augenblicklich offenbar nicht machen. Es würden Maßnahmen geprüft, ohne dass näher ins Detail gegangen wird. Ansonsten solle man die Brücke umfahren, ganz besonders in den Spitzenzeiten des Verkehrs, oder gleich Bus und Bahn nutzen. Die Sanierung der Kurt-Schumacher-Brücke soll 7 Jahre dauern, bis 2033.
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21: SWR 1 Baden-Württemberg Verkehrsservice, eine ungesicherte Unfallstelle auf der A8 Karlsruhe Richtung Stuttgart in der Einfahrt Leonberg West auf dem Beschleunigungsstreifen. Hier bitte vorsichtig fahren. Ungesicherte Unfallstelle auch im Kreis Sigmaringen zwischen Sendenhardt und Wald. Auch hier bitte vorsichtig. A5 Frankfurt Richtung Karlsruhe zwischen Zwingenberg und Bensheim. Baustelle hier, die linke Spur ist gesperrt. 5 Kilometer Stau dauert eine Viertelstunde länger. Und zum Schluss die A67 Mannheim Richtung Darmstadt zwischen Lorsch und Gernsheim. Hier steht ein defekter LKW auf der rechten Spur, 3 Kilometer Stau, auch hier eine Viertelstunde plus. Alles zum Nachlesen bei uns in der SWR1 App. Ich wünsche eine gute und vor allem sichere Fahrt. So, schauen wir aufs Wetter. Wie sind die Temperaturen aktuell in Baden-Württemberg? Fast überall sonnig, bis auf ein paar leichte Nebelfelder, die sich jetzt auflösen. Scheint dann auch den ganzen Tag über die Sonne flächendeckend. Jetzt aktuell haben wir so zwischen 10 und 13 Grad. 19 bis 24 werden es heute noch, also nochmal spätsommerlich warm. Spätsommerlich warm dann auch morgen. Da gibt es dann auch wieder Nebelfelder, die lösen sich auf, dann bleibt es länger sonnig. Am Nachmittag kommen von Westen her dann langsam die Wolken rüber, dann wird am Donnerstag auch deutlich mehr Wolken geben, häufig Regen und anfangs auch örtlich Gewitter. Dazu sehr windig und deutlich kühler. Also morgen Nachmittag zu Donnerstag hin haben wir dann den Wetterumschwung.
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21: Mit Nabila Tassi. Hallo. In jedem dritten Haushalt in der Bundesrepublik sitzt ein Mensch mit chronischen Schmerzen und bei vielen bestimmen sie das ganze Leben. Wir versuchen gleich mal mit dem Arzt und Autor Professor Dietrich Grönemeyer ein paar Ansätze zur Schmerzvermeidung, zur ganzheitlichen Behandlung und auch so ein bisschen zu verstehen, wie hängt das eigentlich alles zusammen. Schmerzen, Altern, Ernährung, das alles haben wir uns noch vorgenommen. Bis Mittag.

0: sprechen wir über den Schmerz in SWR1, Leute, mit dem Arzt und Autor Professor Dietrich Grönemeyer. Denn Schmerz betrifft uns ja alle, also jeder von uns hatte schon mal Schmerzen irgendwie, aber viele tragen ihn eben Tag für Tag mit sich herum. Es gibt ja wirklich unterschiedliche Arten, Herr Grönemeyer, einen Schmerz auszudrücken, ne? Also viele, gerade die Alken, die schweigen einfach ganz dazu, sprechen gar nicht drüber.
1: Ja, es ist auch das Problem, wenn du nicht darüber redest, dann kann dir auch keine Hilfe zugutekommen. Wir wissen ja heute, eins der besten Mittel gegen Schmerz ist Nähe, ist menschliche Nähe. Auch Streicheln beispielsweise. Wir haben ja alle kleine Sensoren auf der Haut, so C-taktile Fasern. Das heißt also auch, wenn du den anderen in den Arm nimmst, beruhigst, das ist ja die Hand der Mutter beim Kind beispielsweise oder vom Vater. Das zeigt ja, welche Kraft wir haben. Das andere ist die Bewegung. Mhm. Und vor allen Dingen, wenn ich mich aufmache und sage, ich habe ja doch ganz viel in mir, ein eigenes Opiatsystem, die Endorphine, die ich auch erlebt habe da beim Absturz. Deswegen habe ich den Absturz auch mal so in den Fokus am Anfang gestellt. Ja, die tragen dich ja und die kannst du auch aktivieren beispielsweise, auch durch Bewegung aktivieren und durch Freude, durch Lachen, durch Genuss, durch miteinander das Leben gestalten. Und wenn du dann Schmerzen hast, nicht immer darüber reden, punktuell vielleicht mal so dir auch Zeiten nehmen, wo du sagst, jetzt muss ich darüber reden mit Freunden und Familie, aber ansonsten gemeinsam gestalten und die Nähe zu nutzen.
0: Ist schon verrückt, ne? Also wir haben körpereigene
1: Schmerzmittel. Ja, fantastisch.
0: Nutzen sie nicht. Nee. Insbesondere bei den Alten, weil einfach die Nähe fehlt. Ja? Es ist ja selbstverständlich, dass wir unsere Kinder auf den Arm nehmen, streicheln, pusten, alles, was notwendig ist, um den Schmerz zu lindern. Hilft auch.
1: Hilft.
0: Hilft sofort.
1: Wunderbar.
0: Und bei den Alten machen wir es nicht.
1: Nee. Und wir lassen sie alleine. Einsamkeit ist ja auch eins der großen Kriterien und kritischen Punkte, die zur Demenz führen können. Deswegen ist also die Einsamkeit statt einsam gemeinsam das wesentliche Element für uns alle im Leben. Also das Lebenselixier ist das Gemeinsame. Das Lebenelixier ist die Nähe. Das Lebenelixier ist auch die Bewegung des Körpers, aber auch die Bewegung des Kopfes. Das ist ja, muss man gleich mitnehmen. Also wenn ich mich bewege, bewege ich auch den Kopf. Wenn ich den Kopf bewege, reagiert mein Körper. Wenn ich lache, werde ich glücklich. Dann kommen auf einmal unsere Opiatstrukturen, ne, machen sich bemerkbar und sagen, lach weiter, bitte. Mhm. Ne, die kürzeste Verbindung zwischen den Menschen ist ein Lächeln. Du musst gar nicht deine Sprache sprechen, du musst ihn nicht verstehen, aber du hast vielleicht auch gerne eine andere Religion, eine andere politische Haltung, aber dieses, da ist auch ein Mensch.
0: Ja, aber das ist ja auch ein wichtiger Punkt.
1: Mensch bleiben einfach.
0: Kulturelle Unterschiede machen ja auch unterschiedliche Arten, den Schmerz auszudrücken.
1: Ja.
0: Man sagt ja zum Beispiel immer, ich bemühe jetzt mal ein Klischee, dass Menschen aus dem mediterranen Raum, dass die so wahnsinnig immer ihre Schmerzen zum Ausdruck bringen, die übertreiben, sind doch alle Simulanten. Und andere sprechen gar nicht drüber. Und beide kommen irgendwie nicht zu der perfekten Therapie, die sie eigentlich bräuchten.
1: Ja, der stoische Ire, sag ich mal, und der sagt, ich nehme das alles, oder der stoische Bauer bei uns, ja, der sagt, ja, das mache ich schon. Ich habe in Kiel auf dem Land gelebt, ich mache das schon, ich kriege das schon hin. Und auf der anderen Seite, wirklich, habe viele Menschen aus der ganzen Welt, die zu mir kommen, dieses Schreien, und dann denkst du, das muss jetzt gleich sterben sie.
0: Mhm.
1: Ist aber gar nicht so. Sie bringen sich nur zum Ausdruck, damit muss man umgehen können.
0: Das führt aber häufig dann auch zu einer falschen Behandlung, weil es eben falsch eingeschätzt wird.
1: Ja, eindeutig. Dann gibst du, weil du nicht mit normalen Schmerzmitteln zurechtkommst oder andere Dinge mehr. Ich glaube, das gesunde Augenmaß ist eigentlich, das eine mit dem anderen zu verbinden, zu wissen, was sitzt da eigentlich für Mensch vor dir, den zu fragen, was ist das eigentlich für ein Schmerz? Ist der so wie ein Hammer oder wie ein Nagelstich? Oder was würdest du dem für ein Geräusch zuordnen? Ja, ein Krachen oder ein ganz leises? Oder gib mir die Informationen und das musst du selbst für dich selbst rausfinden, dann weißt du, was du tun musst.
0: Mhm. Das ist ganz interessant. SWR1-Hörer Ralf Hoffmann, der schreibt uns, ich bin 63 Jahre alt, ambitionierter Triathlet. Ich lebe quasi ständig mit Schmerzen, aber für mich ist das nichts Negatives. Es ist das ehrlichste Feedback, das ich bekommen kann. Es zeigt mir nicht, wo meine Grenzen sind, sondern wo das Wachstum beginnt, schreibt er. Wenn es wehtut, weiß ich, dass ich genau an der Schwelle arbeite, an der aus Anstrengung Fortschritt wird. Das ist jetzt eine sehr Sportlerperspektive.
1: Nein, aber natürlich. Er hat ja recht. Ich habe in meinen Formaten, mein Talk-Formaten habe ich, Mensch bleiben, Talk-Formaten habe ich Elmar Spring. Elmar Spring ist ein Triathlet mit dem zweiten Herzen. Er hat mit dem zweiten Herzen 12 Ironmans gelaufen.
0: Ein transplantiertes Herz.
1: Transplantiertes Herz. Ja. Mit transplantierten Herzen. Ja, und er ist genau das, was er sagt. Er hat immer seine Schmerzen, er hat im Bett gelegen, 180 Tage, konnte sich nicht bewegen und wartete auf ein neues Herz. Ja, dramatische Situation, aber er gibt Hoffnung. Er hat gesagt, genauso wie er, ich muss damit leben, ich muss in mich reinkriechen und dann gucken, was kann ich selbst tun. Mhm. Und dann die Hoffnung nicht aufgeben und das Leben genießen. Mhm. Wieder kleine Schritte, große Schritte und den Schmerz ernst nehmen, weil der hilft dir zu erkennen, was du tun musst.
0: Thema chronischer Schmerz bei Fibromyalgie, das kam jetzt ganz häufig von den SWR1-Hörerinnen und Hörern, da sprechen wir gleich nochmal drüber. Wir sind hier in SWR1 Leute mit Professor Dietrich Grönemeyer.

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1: Professor Dietrich Grönemeyer ist in der SWR Seite Bobby McFerrin, da haben wir gerade geschmunzelt. Herrlicher Typ, ne?
2: Wundervoll, er macht immer wieder Freude und macht fröhlich.
1: Ja,
2: einfach und bleibt. Und
1: vielleicht ist auch ein gutes Schmerzmittel, ne?
2: Ja, super.
1: Der Mann. Wege raus aus dem Schmerz zu finden, das versuchen wir jetzt mal in SWR1-Leute mit Ihnen, mit Dietrich Grönemeyer, Arzt und Autor. Ist ja für viele Patienten, die chronisch leiden, gar nicht so einfach. Ich habe hier zum Beispiel, haben wir hier Liliane Bächle aus Schiltach, die schreibt uns, ich leide seit Jahren unter Fibromyalgie. Das hatte ich gerade schon angekündigt, dass das zur Sprache kommt. Hatte auch schon mal rheumatoide Arthritis und so weiter. Höre ich von meiner Rheumatologin, auch vom Hausarzt, dass es momentan tatsächlich keine wirksamen Medikamente gegen Fibromyalgie gibt. Ja, vielleicht können Sie ihr was sagen. Erstmal kurz, kannst du uns erklären, was es ist, Fibromyalgie?
2: Ja, das ist eigentlich eine muskuläre Verspannung, die sich dann an einzelnen Stellen am Körper zum Ausdruck kommt. Und die Menschen leiden wahnsinnig darunter, weil es nicht aufhört. Und ich glaube, es hört dann vor allen Dingen nicht auf, wenn man ständig Angst wieder hat, dass es nicht behoben wird, es keine Medikamente gibt, man nicht richtig zum Schlafen kommt, der Stresspegel immer höher wird und wir nicht interdisziplinär arbeiten. Denn ich glaube, das Wichtige ist, rauszufinden, wenn es schon kein Medikament dafür gibt, zwar zwischenzeitlich mal sicherlich das eine oder andere Schul- oder naturkundliche Präparat, aber den Parasympathikus, also der uns runterpegelt, zu nutzen. Und da macht für mich Hoffnung die Kältekammer. Absolut, weil das ein parasympathischer Effekt ist. Da macht das kalte Bad, in dem man mal kurzzeitig schwimmt, eine Riesenrolle. Oder eben auch chinesische Medizin mit Akupunktur, die ja auch versucht, zum Beispiel bei Akupressur, eigentlich in diesen Kreislauf einzugreifen. Also mehr multidisziplinär denken, nicht auf das Medikament hoffen, dass es im Moment nicht gibt, sondern mehr den gemeinsamen Ansatz zu finden und vor allen Dingen auch die Entspannung zu suchen.
1: Das ist auch eine Antwort an Peter aus Titisee, der hatte auch geschrieben wegen seiner Fibromyalgie, den Parasympathikus aktivieren, wenn Sie das so sagen, dann klingt das so, als sei das ja etwas, was ich tun könnte, also ein aktiver Prozess. Stelle ich mir jetzt aber, wie soll ich denn meinen Parasympathikus...
2: Den können Sie mit Yoga, also mit allen Sachen, die uns runterbringen. Ja? Also die Kälte, der Ansatz der Bewegung, wenn ich mich lange bewege, wenn ich dehne, dann kriege ich eigentlich eine Entspannung. Muss in die Entspannung kommen. Oder im Chinesischen ist es dann das Qigong. Also dieses ganz langsame Bewegen, aktiv zu atmen und im Grunde im Stehen quasi zu sich zu kommen und alles andere zu vergessen. Ich glaube, die Möglichkeit auch mit meditativen Zuständen einfach mal Ruhe zu finden, da gibt's eine Reihe. Also und da braucht man nur einen Zugang und den findet man vielleicht im Fitnesscenter, vielleicht findet man ihn gar nicht in der Medizin, sondern beim Ernährungsberater oder Beraterin, der auch eine große Rolle spielt.
1: Da kommt mir jetzt die Frage in den Sinn, Herr Grönemeyer, kann man sich Schmerz abtrainieren? Geht das?
2: Ja klar können wir. Das ist das Interessante. Das Schmerzsystem ist trainierfähig. Ich muss nur die Komplexität ergreifen oder verstehen, dass es nicht das Medikament, nicht die Operation ist, sondern das komplexe Geschehen zwischen Psyche und Körper und Ernährung. Vor allen Dingen auch.
1: Corinna Kraushofer aus Wien, die sagt, sich intensiv auf einen Duft zu konzentrieren, das hat auch viele positive Aspekte.
2: Macht Genuss. Es gibt ja Menschen, die gehen in der Bäckerei vorbei und riechen das Brötchen, gehöre ich auch zu, und sagen, oder den Kuchen, und sagen, ach, lecker. Muss ich jetzt mal essen, ich muss mir irgendwas Gutes gönnen. Ja, eine 110-Jährige, jetzt alle mal weghören, aber doch zuhören, hat mir gesagt, jeden Tag ein Stück Kuchen essen. Ich wollte sie fürs Interview bekommen und sie hat mir das über ihre Enkelin bestellt, weil ich sie nicht mehr interviewen konnte. Sie ist nämlich dann kurze Zeit später verstorben. Ja. Also sich mal Genuss machen, was du dann tun musst, um die schlechten Zucker und Energie rauszubringen, weißt du ja selbst. Ich glaube, das gehört zum Riechen genauso dazu.
1: Ja. Ja,
2: dieses Genießen und runterfahren, der Genuss fährt ja auch dann, überlagert den Schmerz.
1: Ja. Diesen Zusammenhang, da sind wir gleich auch nochmal bei Liliane Bächle und ihrer Fibromyalgie, weil sie auch gesagt hat, gesunde Ernährung könnte es lindern, auch so einen chronischen Schmerz. Die Zusammenhänge zwischen Schmerz, guter Ernährung, gesund altern, machen wir gleich auf und sprechen auch gleich nochmal drüber, was gibt's Neues in der Schmerztherapie.
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0: Es ist 11:30 Uhr, der Blick auf die Straßen in SWR 1 Baden-Württemberg. Vorsicht auf der A7 Ulm Richtung Würzburg zwischen Rastplatz Mühlbuck und Feuchtwangen West. Da liegt eine Metallstange auf der linken Spur. A67 Mannheim Richtung Darmstadt zwischen Lorsch und Gernsheim. Da steht ein defekter LKW auf der rechten Spur, 2 Kilometer Stau. Und dann noch aktuell im Kreis Sigmaringen zwischen dem Abzweig nach Steckeln und Wald. Da ist die Strecke wegen einer Unfallaufnahme aktuell gesperrt. 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Schauen wir auf die Wetterlage. Heute Nachmittag überall sonnig in Baden-Württemberg. Ziemlich warm für Oktober, 19 bis 24 Grad. Die 24 Grad Maximaltemperatur am ehesten in Hohenlohe werden die erreicht. Die Nacht ist dann teils klar, teils wolkig. Bis 6 Grad kann es runtergehen. Dann lösen sich morgen Nebelfelder auf im Land am Nachmittag. Dann wird es länger sonnig am Nachmittag von Westen her. Dann Wolken. Es wird dann allmählich wolkiger. Dann kommt auch der Wetterumschwung. Morgen wird es noch relativ warm, 20 bis 26 Grad. Am Donnerstag dann schon nur noch höchstens 17 Grad bei viel Wolken, häufig Regen und anfangs örtlich auch Gewitter.
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0: Mit Nabila Tassi und Professor Dietrich Grönemeyer, Arzt und Autor, mit dem wir gerade dabei sind, herauszufinden, dass alles mit allem zusammenhängt. Chronische Schmerzen mit Ernährung und auch mit gesundem Altern. Und diesen Bogen, den versuchen wir mal jetzt in der letzten halben Stunde noch zu kriegen bei uns.
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0: SWR1-Leute, heute Vormittag mit Arzt und Autor Professor Dietrich Grönemeyer. Sie haben sich mit dem Thema Schmerzen sehr intensiv auseinandergesetzt, haben das auch alles, den jetzigen Stand, Wissensstand mal so zusammengeschrieben in einem Buch. Das heißt schlicht Schmerzen. Kann man so ein bisschen nachschlagen auch, einfach mal gucken, was ist eigentlich Schmerz und so weiter. Und aber für mich die Frage, was gibt es denn zu sagen, also was gibt es Neues zum Thema Schmerzmedikamente auch?
1: Ja, du kannst natürlich nachschlagen und dir auch Hilfe suchen, nicht? Wenn du es sonst nicht kriegst, hier kannst du nachschlagen. Und das ist eigentlich das Schöne. Deswegen schreibe ich ja auch meine Sachbücher oder Ratgeber. Nehmen wir mal die Migränetherapie. Die lässt wahnsinnig hoffen, weil es gibt molekulare Antikörper gegen Botenstoffe, die Migräne auslösen. Und die Migräne ist ja was Fatales. Es gibt Menschen, die sind längere Zeit auch von der Arbeit weg, weil sie nicht klarkommen mit sich selbst. Aber da ist wahnsinnig Hoffnung in Bezug auf die Migräne, auch im Kopfschmerz. Die Migräne ist ein Teil des Kopfschmerzes. Kopfschmerzen kann ganz viel mit dem Nacken zusammenhängen und ist gar nicht der Kopfschmerz, sondern es ist ein Nackenschmerz, der nach oben ausstrahlt. Deswegen das richtige Kissen, die richtige Unterstützung im Nacken zu haben, nachts beim Schlafen. Oder wenn du zu wenig getrunken hast. Deswegen unbedingt diese 1,5 Liter, weil ich habe heute Nacht zum Beispiel Nackenschmerzen gehabt, weil ich zu wenig getrunken habe am gestrigen Tag. Da bin ich nachts an den Wasserhahn gegangen. Unser Leitungswasser in Deutschland kannst du überall trinken. Ist sauber, gut, schmeckt auch gut. Mhm. Ich habe einen halben Liter getrunken auf den Schlag und die Schmerzen sind dann weggegangen. Ich konnte weiter schlafen.
0: Mhm. Also Kopfschmerz ist ja auch nochmal so ein ganz gesondertes Thema. Das ist ja wirklich, also
1: es gibt
0: ja
1: für jeden anders.
0: Ne? Der eine hat es vorne, der andere ums Auge rum, der dritte hinten, links, rechts, pochend, nicht pochend. Es quälen sich viele mit rum. Ich will auch noch mal kurz Hanna erwähnen, SWR1-Hörerin, die schreibt uns aus dem Schwarzwald und sagt, bitte erwähnt doch auch das Thema Endometriose, Adenomyose und chronische Schmerzen. Das betrifft über 10% aller Frauen, wird oft als normal abgetan.
1: Ja, und auch schrecklich. Ja, das ist wie die Fibromyalgie. Man findet sie nicht. Die Frauen werden, man sagt so lächerlich, oder ist eine Frau, die ne, so auf diese Art und Weise abgetan. Das ist schrecklich, das zu erleben. Nein, die Fibromyalgie, die Endometriose ist ein richtiges Problem. 40.000 Frauen leiden darunter. Es ist ja eine Hormoninseln, die sich im Körper verteilen irgendwo und Schmerzen machen. Die brauchen schon eine gute interdisziplinäre und gynäkologische Betreuung.
0: Ja. Wir haben ja in der Behandlung immer noch dieses Stufenschema nach der Weltgesundheitsorganisation, nach WHO. Hat sich da irgendwas getan? Macht man da irgendwas anders als früher?
1: Es tut sich ja viel, vor allen Dingen in der Interdisziplinarität. Was mir fehlt, ist eigentlich dieser Mehrklang. Ja, also bei allen Schmerzzuständen, aber auch bei den Alterungsprozessen, bleib in Bewegung. Turne bis zu ohne, sage ich immer. Also diese Bewegung bleiben, bewegen, bewegen, bewegen. Das Zweite ist die Ernährung. Auch da gibt es von mir so einen Sinnspruch. Ne? Stark durch Magerquark heißt, achte darauf, was du isst, wie du isst, dass du Proteine, Kohlenhydrate und Fette auch am Tag bekommst, dass deine Zellen, die sich ja millionenfach in der Sekunde in unserem Körper regenerieren, auch die richtigen Angebote bekommen, um zu wachsen, aber auch Nerven zu reparieren beispielsweise mit den richtigen Ölen. Gutes Verhältnis Omega-6, Omega-3 ist 5 zu 1. Ja, wenn du das tust, wenn du größere Verhältnisse hast wie mit dem Sonnenblumenöl, dann ist es schon problematisch, weil dann eine Entzündung auch stärker zum Ausdruck kommen kann. Also dieses Turne bis zur Urne, stark durch Magerquark, statt einsam gemeinsam, schlaf und entspann dich. Das sind die 5 Komponenten, die Wohlbefinden schaffen. Und das gilt für den Schmerz genauso wie für einen wirklich kontinuierlichen Alterungsprozess, der ja, auch wenn du chronisch krank bist, trotzdem wohlbefindlich weitergegangen werden muss.
0: Ich frage nochmal genauer nach, wir haben so ein bisschen jetzt allgemeine Ernährungstipps gerade auch nochmal angesprochen, auch mit den Omega-Fettsäuren. Gibt es bezüglich Schmerz irgendwas Bestimmtes, Nahrungsmittel, wo ich vielleicht, wenn ich unter chronischen Schmerzen leide, lieber die Finger davon lassen sollte?
1: Ich glaube, das Entscheidende ist, dass ich die richtigen Dinge bekomme, zum Beispiel die Vitamin B-Komplexe. Was ich auf jeden Fall vermeiden sollte, weiter in eine diabetische Situation hineinzukommen. Das heißt, zu viel Zucker, zu viel Süßes, zu viel problematische Situationen unter der die Last die Bauchspeicheldrüse steht, im Grunde auf unser Ernährungsverhalten, da macht sich auch letztendlich in den Schmerzzuständen mit bemerkbar. Also da würde ich genau gucken. Und wenn ich sage Bewegung und Ernährung, dann komme ich ja ganz schnell zu dem Element Entspannung, Regeneration auch der körperlichen Strukturen, der Organe, Schlafen, die Wirbelsäule kriegt nachts wieder Wasser. Das heißt, am nächsten Tag bin ich größer, die Bandscheibe fühlt sich wieder. Mhm. Und das ganze Gehirn wird entschlackt, also auch die ganzen, und das Immunsystem, also die ganzen Schadstoffe gehen aus dem Gehirn, auch aus dem ganzen Körper, übertragen auf die Niere und den Darm. Und gleichzeitig, was für mich ganz wichtig ist, das Immunsystem wird gestärkt.
0: Wir gehen auf Mittag zu. Achso, machen wir weiter. 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

0: Letzte Runde SWR1 Leute für heute mit Professor Dietrich Grönemeyer. Und ich fange mal an mit zwei Hörer-Mails, die gekommen sind. Und zwar von einer Dame, die nicht genannt werden will, vom Bodensee. Die sagt, bei allen guten Tipps, Sex, das fehlt. Da ist von Bewegung, gute Hormonausschütterung etc. vieles drin. Herr Grönemeyer, was sagen Sie?
1: Ja, natürlich, hat sie absolut recht. Liebe, körperliche Liebe, aber vor allen Dingen emotionale Liebe zu deiner Frau, zu deinem Mann. Ich liebe meine Frau über alles und die gibt mir so viel Nähe und Kraft. Meine Kinder auch, aber die Liebe ist ein wesentliches Element und der Sex macht, wenn wir es jetzt funktional betrachten, nicht nur Freude, ist nicht nur Genuss, hoffe ich zumindest meistens, für mich auf jeden Fall, und ist parasympathisch, also er macht, ja, gibt Ruhe.
0: Da haben wir ihn.
1: Hast du völlig, ja, völlig recht. Danke dafür, für die, ja, Frage.
0: Fand ich auch gut, deswegen haben wir es vorgelesen. Helga Bannhardt aus Dürnau, die schreibt uns, hat gerade erst reingehört. Was meinen Sie zum Thema neuroplastische Schmerzen? Das lese ich jetzt nur vor, weil, Frau Bannhardt, wir haben schon drüber gesprochen, neuroplastische Schmerzen. Deshalb Empfehlung, einfach den Podcast hören. Den gibt es ab heute Nachmittag, swr1.de oder in der ARD-App Sounds.
1: Auch der Reizdarm gehört dazu zum Beispiel.
0: Ja. Genau. Jetzt kommen wir noch mal kurz zum Essen, weil wir nähern uns ja auch dem Mittag. Günstig, mal lecker, mal einfach. So haben Sie mal eine Faustregel aufgestellt. Ja. Das trifft Sie ja gut, weil dann können Sie auch mal direkt erzählen, was genau meinen Sie damit, weil Sie es ja vorhin auch so ein bisschen auf 5 Punkte reduziert haben. Ja. Sie versuchen es ja so ein bisschen einfach zu gestalten auch. Was meinen Sie mit günstig, mal lecker, mal einfach? Trifft das auch?
1: Ich meine, regional einzukaufen, biomäßig sich zu orientieren an den regionalen Angeboten. Ja, Bio hat jeder eine andere Vorstellung. Der eine will dann mehr vegetarisch, der andere Vollkorn und so. Es ist ein Mischmasch. Hm. Also kann man auch in meinem neuen Buch, ne, natürlich genießen, auch nachschlagen, wo ich das auch erkläre. Auch die Tomate in der Dose kann ganz natürlich sein und wunderbar genutzt werden, um sich eine tolle Pasta beispielsweise zu machen. Aber dieses, wir werden gesünder und gleichzeitig zu gucken, wenn ich koche, dann gucke ich doch auch gleich, dass ich das, was übrig bleibt, wieder nutze für einen Dip oder für einen Brotaufstrich oder sonst was. Oder dann einfriere und dann wird es auch günstiger. Ja, dann wird auch ein vermeintlich teures günstiger. Und deswegen kann ich dann auch zu ein bisschen teuren Produkten im Angebot auch wirklich schauen. Der Lebensmittelindustrie ist zu sagen, macht eure Produkte, macht die Regale gesünder. Oder schafft sogar Ernährungsclubs, weil die Medizin wird keine Ernährung erklären. Es gibt so viele Fitnessclubs, machen wir doch Ernährungsclubs. Und was für mich auch grundsätzlich drüber steht, es muss immer lecker sein. Das macht doch Genuss aus. Ja, wenn ich viele Schmerzen habe, wenn ich Stress habe zu Hause und so, zwischendurch mal genießen. Und das macht gerade die Ernährung, vor allen Dingen, wenn man gemeinsam kocht, gemeinsam isst und sich Freude macht.
0: 2 Fragen habe ich dazu noch. Das sind dann die letzten Fragen. Sie haben ja gerade gesagt, frische Produkte, keine hochverarbeiteten Produkte. Und da frage ich mich manchmal, wo fängt eigentlich hochverarbeitet an? Da gibt es ja Nahrungsmittel, von denen wir zum Beispiel denken, das ist doch toll. Aber eigentlich ist das schon hochverarbeitet. Haben Sie da mal so ein Beispiel, wo man sagt, das lieber nicht?
1: Haarmilch ist hochverarbeitet. Das ist ja eigentlich eine Haarmilch, die wird ultra hochhältst. Ja, und vieles getötet, was eigentlich in nicht so hoch getakteter Milch ist, noch vorhanden war. Also früher haben wir die von einem Bauern gekriegt, die Milch. So bin ich groß geworden und mit Milch und Quark bin ich stark geworden. Stark durch Magerquark.
0: Hatten wir genau, ja.
1: Aber an der Stelle genau gucken, auch eine Gemüsebrühe, die du dir machst, ist ja letztendlich auch was Erhitztes. Also du musst genau gucken, was ist für dich und hol dir die Informationen von der Ernährungsberaterin, um es rauszufinden.
0: Sie haben ja da auch viele Informationen. Ne? Welche Vitamine sind besonders gut fürs Hirn? Ja. Was ist gut für die Muskeln? Ballaststoffe hier, Darmflora beachten und so weiter. Das ist ja alles basische Ernährung. Das ist ja alles recht komplex. Das wäre nochmal die abschließende Frage. Wenn man so an alle Einzelinteressen, alle Organe und noch an den Darm und noch ans Hirn und noch an die Schmerzen denken muss, da gibt doch der eine oder andere schon innerlich auf. Gibt es da nicht irgendeine einfache Formel, wie man das einfach in seinen Alltag integriert? Abgesehen davon,
1: orientiere dich an deine Urgroßmutter. Die hat immer einfach gekocht mit den Prinzipien. Einmal in der Woche Fleisch, einmal in der Woche Fisch. Wenn du Veganer bist, machst du das nicht. Halber Teller voller Gemüse und Salat, Viertelteller voller Eiweiße, Viertelteller voller Kohlenhydrate, dann bist du auf der richtigen Ebene und genieße gemeinsam mit der Familie, mit deinen Freunden, mit deinen Liebsten. Und das essen jetzt. Und koche am besten auch noch zusammen.
0: Das machen wir jetzt. Dietrich Grönemeyer, vielen Dank für Ihren Besuch. War sehr interessant. Und ich sag mal auf Wiedersehen. Wäre schön, wenn Sie wiederkommen.
1: Wiedersehen, ja. Bitte gerne.
0: Das war SWR1 Leute mit Nabila Tassi. Wir haben morgen die Osteuropa-Expertin Gwendolin Sasse vom Zentrum für Osteuropa und internationale Studien. Dann geht es um unser Bild von Russland. Schönen Dienstag. Sonnig.

Ganz schnell noch vor den Nachrichten. Achtung, SWR1 Verkehrsservice. Falschfahrer auf der B8 Neustadt an der Aisch, Würzburg, zwischen A3 Rottendorf und Lengfeld in Würzburg. Bitte fahren Sie äußerst rechts. Überholen Sie nicht auf der B8 Neustadt an der Aisch, Würzburg, zwischen A3 Rottendorf und Lengfeld in Würzburg. Da ist ein Falschfahrer unterwegs. Vorsichtig fahren bitte in beiden Richtungen.

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9: Um 12 mit Marc Geißler. Guten Tag. Der frühere BND-Chef Hanning ist wegen Spionageverdachts festgenommen worden. Der Physiknobelpreis geht in diesem Jahr an den belgisch-amerikanischen Wissenschaftler Herzen und das Wetter viel Sonne bei bis zu 23 Grad. Der Generalbundesanwalt hat die Verhaftung des ehemaligen Chefs des Bundesnachrichtendienstes Hanning angeordnet. Der Vorwurf lautet Spionageverdacht. Holger Schmidt mit Einzelheiten.
10: Hanning soll sich nach ARD-Informationen nach seiner Zeit im Bundesnachrichtendienst mithilfe seines früheren Büroleiters vertrauliche Informationen besorgt und unbefugt benutzt und wohl auch weitergegeben haben. Dadurch soll er die äußere Sicherheit Deutschlands gefährdet haben. Es sind gleich eine ganze Reihe von Straftatbeständen, die ihm Generalbundesanwalt Jens Rommel vorwirft, darunter geheimdienstliche Agententätigkeit, das Verschaffen von Staatsgeheimnissen und Landesverrat. So soll er sich durch seinen früheren Büroleiter regelmäßig mit internen Informationen aus dem Bundesnachrichtendienst versorgt haben lassen und dem Büroleiter dafür Geld gezahlt haben.
9: Das Bundesverkehrsministerium präsentiert jetzt am Mittag einen neuen Plan für die Deutsche Bahn. Durch ihn soll die Bahn in den kommenden Jahren pünktlicher und verlässlicher werden. Aus der Wirtschaftsredaktion Thorsten Weig.
11: Die Pläne betreffen viele Bereiche der Bahn. Von Sanierung, Digitalisierung über Elektrifizierung steckt alles in dem 160-Seiten-Papier, das der deutschen Presseagentur vorlegt. Das Bundesverkehrsministerium will damit transparent die drängendsten Punkte angehen und Zielvorgaben und einen neuen Fahrplan für die kommenden 5 Jahre aufstellen. Um die vielen Pläne besser umsetzen zu können, soll auch die Finanzierung angepasst werden. Bisher hängt die vom jährlichen Bundeshaushalt ab. Das sorgt angesichts von Haushaltsengpässen immer wieder für schwierige Verhandlungen.
9: In Magdeburg ist zum ersten Mal seit der Landtagswahl in Sachsen-Anhalt das Parlament zusammengekommen. Alterspräsidentin von Angern von der Linken appellierte in ihrer Eröffnungsrede an die Verantwortung der Abgeordneten für Demokratie, Minderheitenschutz und einen respektvollen Umgang im Parlament. Zusammen mit den Stimmen des BSW soll heute der AfD-Abgeordnete Rausch zum Landtagspräsidenten gewählt werden. Und jetzt Nachrichten aus Baden-Württemberg. Nur knapp die Hälfte der Auszubildenden würde die eigene Ausbildung anderen weiterempfehlen. Zu diesem Ergebnis kommt der Deutsche Gewerkschaftsbund in seinem diesjährigen Ausbildungsreport. Der Schwerpunkt der Befragung lag auf der mentalen Belastung. Aus der SWR-Wirtschaftsredaktion Thorsten Weig.
11: Die psychischen Belastungen für Auszubildende sind vielfältig. Zu den größten Problemen zählen hoher Verantwortungsdruck, Leistungs- und Zeitdruck, Personalmangel und lange Fahrtzeiten. Hinzu kommen weitere Belastungen beispielsweise im Privatleben. Deshalb fühlen sich fast 70% der befragten Azubis in Baden-Württemberg psychisch belastet. Das wirke sich negativ auf die Gesundheit und Leistungsfähigkeit aus, so der Bericht des DGB. Aufgrund der Belastung denken über die Hälfte der Auszubildenden darüber nach, die Ausbildung zu wechseln.
9: Die Hochschule Karlsruhe erhält heute in Stuttgart einen eigenen Quantencomputer. Er wurde über eine Spendenaktion der Hochschule finanziert, bei der rund 700.000 Euro zusammenkamen. Der Quantencomputer kann hochkomplexe Aufgaben lösen, bei denen klassische Computer an ihre Grenzen stoßen. Der Physik-Nobelpreis geht in diesem Jahr an den belgisch-amerikanischen Wissenschaftler Francis Holzen. Die Königlich-Schwedische Akademie der Wissenschaften in Stockholm würdigt damit seine Arbeit im Bereich der Neutrino-Forschung. Er habe etwa anscheinend zum Neutrino-Observatorium IceCube beigetragen. Das ist vereinfacht gesagt ein großes Fangnetz im Eis. Mit tausenden Sensoren suchen Forschende dort nach winzigen Teilchen aus dem Weltall und sollen dabei helfen, besser zu verstehen, was im Universum passiert. 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
12: Es ist ganz genau 4:12. 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Der Verkehrsservice nochmal mit der Eilmeldung. Achtung, Falschfahrer auf der B8 Neustadt an der Aisch, Würzburg. Zwischen der A3 Rottendorf und dem Greinbergknoten in Würzburg. Äußerst rechts fahren, nicht überholen. Vorsicht, Falschfahrer, B8 Neustadt an der Aisch, Würzburg. Zwischen A3 Rottendorf und Greinbergknoten in Würzburg ist der Falschfahrer unterwegs. Vorsichtig fahren in beiden Richtungen. A67, Mannheim Richtung Darmstadt, zwischen Lorsch und Gernsheim, defekter LKW, rechte Spur, 2 Kilometer Stau, 10 Minuten plus. Und dann kommt noch rein A8, Karlsruhe, Stuttgart, zwischen Pforzheim West und Süd, in der Dauerbaustelle momentan 7 Kilometer Stau Richtung Stuttgart, ihr braucht eine halbe Stunde länger. Alles von den Straßen gibt's auch zum Nachlesen in der ARD Sounds App, kommt gut und sicher an. In Rot, in Klammer Leute, im Landkreis Biberach 21 Grad, in Bärental im Landkreis Tuttling 17 Grad und in Ballrechten-Dottingen, Landkreis Breisgau-Hochschwarzwald 19 Grad. Heute Nachmittag überall Sonne und für Oktober richtig warm, mild 19 bis 24 Grad. Dazu nur schwacher Wind, heute Nacht dann teils klar, teils wolkig, später wieder Nebel bei 12 bis 6 Grad. Morgen am Mittwoch erst Nebel, dann aber auch wieder Sonne, spätsommerliche 20 bis 26 Grad morgen. Aber von Westen kommen morgen dann ein paar Wolken rein. Donnerstag, da dreht das Wetter. Viel Regen, teils Gewitter am Donnerstag. Sehr windig und deutlich kühler. Bei dann maximal 17 Grad.
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12: Mit Max Will am Dienstag. Hi. SWR 1. Ihr wisst nicht, was ihr gucken sollt, wenn ihr mal wieder den Fernseher einschaltet. Da haben wir was für euch, was ihr jederzeit, egal zu welcher Uhrzeit, gucken könnt. Auch auf dem Tablet oder Laptop. Ein sehr cooler ARD-Mediathekstipp. Gleich nach 2 Hits, Frankie Goes to Hollywood und Donna Summer. Und wenn ihr die dabei haben wollt in der diesjährigen Hitparade, na dann.
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0: 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Vorsicht, A81 Stuttgart-Heilbronn zwischen Ludwigsburg-Nord und Pleidelsheim. Gefahr durch einen toten Schwan auf der mittleren Spur. Und gute Nachrichten, kein Falschfahrer mehr. B8 Neustadt an der Aisch, Würzburg, kein Falschfahrer mehr. Zwischen der A3 Rottendorf und dem Greinbergknoten in Würzburg. So, es ist Dienstag, hier ist SWR1. 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

0: 12.24 Uhr, 6 vor halb 1.
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0: Spannend war es gestern, aber heute geht's direkt weiter. Keine Bremse hier, Vollgas. Unser Hitmachduell geht in die neue Runde. Herbertingen gegen Niederstetten. Luftlinie sind es 217 Kilometer zwischen den beiden Orten. Der Song, um den es heute geht. Ja, da sehe ich uns alle auf dem Stepper, ne? Holding Out for a Hero von Bonnie Tyler. Erscheint also alle im Superhelden-Outfit und vor allem stimmt in und um die Orte mit der jeweiligen Postleitzahl ab, also entweder 88518 oder 97996. Und dann zählt es auch zum möglichen Sieg dazu. Daniela ist Lehrerin am BZN, am Bildungszentrum in Niederstetten und hat auch die Schüler Emily und Lars mit dabei. Daniela, wie seid ihr vorbereitet aufs Hitmachduell heute? Habt ihr schon Superheldenkostüme?
2: Oh, das sind wir mal gespannt. Wir lassen uns überraschen.
0: Ah, ihr habt noch gar nichts, oder was?
2: Ja, wir sind spontan.
0: Ah, okay, das ist mutig, aber auch selbstbewusst. Erzähl uns mal ein bisschen was über Niederstetten im Main-Tauber-Kreis. Was macht Niederstetten aus?
2: Wir haben ein Wir-Gefühl. Wir haben einen lieben neuen Bürgermeister hier, der konstruktive Sachen oder anpackt, ja. Wir haben ein starkes Vereinsleben. Wir stärken hier am BZN auch den Nachwuchs mit Ehrenamt, sei es Streitschlichter, sei es beim Schulsanis. Auch in der Betreuung gucken wir, dass einfach das Ehrenamt und der Nachwuchs da ist. Und wir haben da klar unseren Winzertanz, der was schon über 100 Jahre alt ist. Und da wird auch Gemeinschaft großgeschrieben.
0: Klingt wunderbar. Welche Vereine erwartest du heute? Wer sollte alles kommen? Das ist jetzt auch deine Chance, nochmal einen Aufruf zu starten.
2: Na klar, die Turnabteilung, Fußballverein, wir haben Volleyball, wir haben Judo, wir haben Tischtennis, wir haben Kegeln, wir haben Badminton, wir haben Tennis, wir haben Schützen.
0: Noch ein paar Orte, die drumherum auch zu euch kommen sollen. Willst du die nochmal motivieren?
2: Kommen können. Vielleicht können da die zwei helfen. Welche Orte sollen heute Nachmittag oder Ortschaften heute Nachmittag kommen? Einmal?
3: Was? Adolfshausen.
2: Wildentierbach.
3: Oberachzimmern.
2: Streichenthal.
3: Wermutshausen.
2: Oberstetten. Rüsselshausen. Herrenzimmern sind alle herzlich willkommen.
0: Sehr schön. Dann Grüße nach Niederstetten in den Main-Tauber-Kreis. Besorgt euch noch Superheldenkostüme. Alles geht theoretisch, solange man klar erkennen kann, dass es ein Superheld ist. Viel Spaß euch und dann drücke ich euch die Daumen, dass es schön und fantastisch wird.
2: Ja, vielen Dank.
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1: Eine Minute nach 12:30 Uhr, 12.31 Uhr, alles Wichtige von Marc Geißler.
2: Guten Tag. Nach der Bombendrohung am Stuttgarter Flughafen gestern läuft der Betrieb heute wieder ganz normal. Zeitweise war der Flugbetrieb eingestellt worden, denn ein 24-Jähriger hatte nach der Sicherheitskontrolle behauptet, eine Bombe im Gepäck zu haben. SWR-Reporterin Katja Trautwein, weiß man schon, warum der Mann das gesagt hat? Und was kommt nun auf ihn zu?
3: Also laut Landespolizei hat der Mann hinterher gesagt, dass er die Bombendrohung nicht ernst gemeint habe. Der 24-Jährige wollte wohl eigentlich gestern nach Ägypten fliegen. Stattdessen hat die Polizei ihn erstmal festgenommen. Nach der Vernehmung wurde er dann wieder auf freien Fuß gesetzt. Sein Flug durfte er aber nicht antreten. Gegen ihn ermittelt die Landespolizei jetzt wegen des Verdachts der Störung des öffentlichen Friedens durch Androhung von Straftaten. Das kann laut Strafgesetzbuch zu einer Freiheitsstrafe von bis zu 3 Jahren oder zu einer Geldstrafe führen. Ob auf den Mann auch die Kosten für den Einsatz und mögliche Schadensersatzforderungen von Flughafen und Airlines zukommen, ist noch unklar.
2: Zu den Nachrichten aus Deutschland und der Welt. Der Physik-Nobelpreis geht in diesem Jahr an den belgisch-amerikanischen Wissenschaftler Francis Hausen. Die Königlich-Schwedische Akademie der Wissenschaften in Stockholm würdigt damit seine Arbeit im Bereich der Neutrino-Forschung. Er habe entscheidend zum Neutrino-Observatorium IceCube beigetragen. Der riesige Eisblock in der Antarktis kann Neutrino-Teilchen aus dem Weltall nachweisen. Viele Menschen mit psychischen Erkrankungen suchen Hilfe bei künstlicher Intelligenz. Das geht aus einem Report des Versicherungskonzerns AXA hervor. Demnach nutzt mehr als jeder dritte Chatbots, um Ratschläge zu den Themen Depressionen, Angst oder Essstörungen zu erhalten. Viele Erkrankte sagen laut dem Gesundheitsreport, dass sie sich aus Scham lieber KI-Tools statt ihren Mitmenschen anvertrauen. 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
1: Wir checken mal die Lage auf den Straßen, beginnen mit Gefahrenstellen. Vorsicht auf der A6 Mannheim Richtung Heilbronn zwischen dem Fürnheimer Kreuz und Kreuz Mannheim. Hier liegt ein Reifen auf der Fahrbahn. Reifenteile liegen auf der A6 Mannheim Richtung Heilbronn zwischen Fürnheimer Kreuz und Kreuz Mannheim auf allen Spuren. Zu den Staus. Auf der A5 Karlsruhe Frankfurt zwischen Kronau und dem Kreuz Waldorf. 5 Kilometer Stau, dauert eine Viertelstunde länger. Auf der 8 viel los in der Dauerbaustelle Karlsruhe-Stuttgart zwischen Pforzheim-West und Pforzheim-Süd Richtung Stuttgart. 7 Kilometer Stau, halbe Stunde Zeitverlust in Richtung Karlsruhe ab Heimsheim, eine Viertelstunde Verzögerung. 81 Stuttgart-Heilbronn zwischen Ludwigsburg-Nord und Pleidelsheim, 2 Kilometer Stau, seid ihr in 10 Minuten durch. Und auf der 81 Stuttgart Richtung Singen haben wir zwischen Rottenburg und Horb 5 Kilometer Stau. Hier packt ihr am besten eine halbe Stunde mehr Zeit obendrauf. Das war's. Alles zum Nachlesen gibt's auf swr1.de. Kommt gut an. Am Nachmittag überall sonnig, 19 bis 24 Grad. Nachts später Nebel, 12 bis 6 Grad. Und morgen spätsommerlich mild, 20 bis 26 Grad.
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1: Am deutschen Aktienmarkt orientieren sich die Anleger an den Börsen in Asien und den USA. Dort waren die Kurse der meisten Aktien im Plus. Und so ist die Stimmung an der Frankfurter Börse gut. Zwar hat die deutsche Industrie im August weniger Aufträge bekommen. Es lag aber eher daran, dass es weniger Großaufträge gab. Die Anleger lassen sich davon nicht beirren. Der Leitindex DAX steigt bis zum Mittag um etwas mehr als 0,5% auf 25.440 Punkte. Die Gewinner Merck plus 4,6% und Chiagen plus 3,7%. Die Verlierer Rheinmetall minus 3% und Volkswagen minus 0,3%. Ein Euro wird mit etwas mehr als $1,12 gehandelt.
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1: Gleich Teddy Swims war auch schon mal in Stuttgart und zwar bei den Jazz Open mit Bad Dreams. Das hier ist The Man, The Legend überhaupt. Billy Idol. Es ist Dienstagmittag. Ich bin Max Oehlhey.
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0: 1. Baden-Württemberg am Dienstagmittag. Ja, wer nach Monnem rein will oder raus aus der Quadratestadt nach Mannheim, der braucht zurzeit viel Geduld, ne? Brückenbauarbeiten sind das Stichwort. Von den Rheinbrücken über die Zubringer aus oder in Richtung Bergstraße, Heidelberg oder dem Kraichgau. Überall gibt es Baustellen. Es gibt eigentlich keine Ecke, wo es keine Baustelle gibt. Die Menschen dort, sag mal so, die sind nicht gerade begeistert.
1: Das ist im ganzen Land ja so, ne?
2: Eine wahre Freude, wie im ganzen Land.
1: Man braucht Geduld. Überall jetzt Baustelle, Autobahn start, ja.
3: Wenn ich mir vorstelle, dass das jetzt noch bis 28 dauert, dann ist es schon hart. Aber was will ich machen? Ich meine, unsere Brücken sind marode.
0: Ja, die Monnemer sind pragmatisch, gesunder Pragmatismus. Und der ist notwendig, denn sie hat recht hier, die letzte Sprecherin. Die Baumaßnahmen werden noch bis in die 2040er Jahre andauern. Heidenei. Die Stadt Mannheim begründet das übrigens mit den seit langer geplanten Sanierungen sowie bestehenden Verträgen mit Firmen. Wir wünschen allseits gute Nerven allen im Raum Mannheim. Oh, den in der Hitparade, das wäre doch mal schön, oder? Wie wär's?
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0: Dienstagmittag, kurz vor 1, hier ist SWR 1 Baden-Württemberg und gleich nach 13 Uhr Billy Joel, My Life. 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Großartig. Außerdem Queen, die sind ja noch fast besser. Somebody to love. Somebody, somebody, somebody, somebody. Das sind natürlich alle großartig, Billy Joel, Queen, aber auch Johnny Hates Jazz, Turn Back the Clock. Auch nach 13 Uhr, Billy Joel, Queen, Johnny Hates Jazz, alles gleich nach den Nachrichten, Verkehr und Wetter.
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14: Um 13 Uhr mit Marc Geißler. Guten Tag. Zum ersten Mal stellt die AfD einen Landtagspräsidenten. Der Generalbundesanwalt lässt Ex-BND-Chef Hanning wegen Spionageverdachts festnehmen. Das Wetter, sonnig und warm, Höchstwerte 19 bis 24 Grad. Der Landtag von Sachsen-Anhalt hat den AfD-Politiker Tobias Rausch zum neuen Landtagspräsidenten gewählt. Das BSW hatte angekündigt, den Kandidaten der AfD zu unterstützen. AfD und BSW verfügen im Landtag über 44 Stimmen. Rausch wurde mit 48 Stimmen gewählt. Es ist das erste Mal, dass ein Politiker einer in Teilen als rechtsextrem eingestuften Partei zum Landtagspräsident gewählt wurde. Die Bundesanwaltschaft hat den ehemaligen BND-Chef Hanning am Morgen festnehmen lassen, unter anderem wegen des Verdachts der Spionage und versuchten Landesverrats. Der Vorwurf, er soll sich mithilfe seines ehemaligen Büroleiters sensible Daten verschafft und für seine Beratertätigkeit genutzt haben. Hanning war von 1998 bis 2005 Präsident des Auslandsgeheimdienstes BND. Der Physiknobelpreis geht an den belgisch-amerikanischen Forscher Francis Holsten. Das gab die Königlich Schwedische Akademie der Wissenschaften in Stockholm bekannt. Holsten hat an sogenannten Neutrinos, also winzigsten Elementarteilchen aus dem All, geforscht und wird für seine entscheidenden Beiträge zum Ice Cube Neutrino Observatorium gewürdigt. Aus der ARD Wissenschaftsredaktion Stefan Geier.
15: Francis Holsten hatte in den 1980er Jahren eine verwegene Idee. Er wollte diese Neutrinos im Eis des Südpols fangen. Und daraus ist Ice Cube geworden. 1 Kubikkilometer Eis, in dem über 5000 Lichtsensoren versenkt sind, teilweise bis zu 2,5 Kilometer tief. stößt doch einmal ein Neutrino mit dem Eis zusammen, dann entsteht ein bläulicher Lichtblitz. So hat Hulsons Team 2013 die ersten Neutrinos aus dem fernen Kosmos aufgespürt. Neutrinos zeigen uns Orte, die hinter Staubwolken verborgen sind oder so weit weg, dass jedes Licht unterwegs verloren geht.
14: Und jetzt Nachrichten aus Baden-Württemberg. Am Landgericht Ulm hat der Prozess gegen einen 70-jährigen Mann begonnen, der vor 41 Jahren eine Frau in Deggingen im Kreis Göppingen vergewaltigt und ermordet haben soll. Über eine DNA-Spur kamen die Ermittler auf den jetzt Angeklagten. Heute äußerte er sich erstmals vor Gericht. Justus Maddaus berichtet.
16: Gleich zu Beginn des Prozesses hat der angeklagte 70-Jährige die Tat abgestritten. Er gab an, die Frau weder vergewaltigt noch verletzt oder getötet zu haben. Im Gericht sagte der Angeklagte, er habe die Frau vor über 40 Jahren in einer Gaststätte kennengelernt. Anschließend habe er mit ihr einvernehmlichen Sex in seinem Auto auf einem Parkplatz gehabt. Der Mann ist bereits einmal wegen Vergewaltigung und Fahren ohne Führerschein verurteilt worden und saß dafür auch.
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0: Wir gucken auf die Straßen. SW1 Baden-Württemberg Verkehrsservice. Vorsicht auf der A7 Ulm Richtung Würzburg. Zwischen Giengen-Herbrechtingen und der Brenztalbrücke. Hier liegt eine Plane auf der Fahrbahn. Passt auf. Auch aufpassen, A81 Stuttgart Richtung Heilbronn. Zwischen dem Dreieck Leonberg und Stuttgart-Feuerbach. Defekter PKW auf der Beschleunigungsspur. Und nochmal aufpassen auf der B29 jetzt. Und zwar Aalen Richtung Stuttgart. Zwischen Winterbach und Remshalden-Geradstetten. Defekter LKW auf der rechten Spur und der Standspur. Kommen wir zu den Staus. A5, Karlsruhe Richtung Frankfurt. Zwischen Kronau und Kreuzwaldorf 5 Kilometer immer wieder Stau, Verzögerung hier eine Viertelstunde. Es stockt auf der A5, Frankfurt-Karlsruhe zwischen dem Darmstädter Kreuz und Darmstadt-Eberstadt auf 1 Kilometer. A5, Karlsruhe-Basel zwischen Herbolzheim und Tieningen 3 Kilometer Stau, hier seid ihr aber in 10 Minuten durch. Auf der A8 viel los in der Dauerbaustelle, Karlsruhe Richtung Stuttgart, zwischen Pforzheim West und Pforzheim Süd 7 Kilometer Stau, halbe Stunde mehr Richtung Stuttgart, in Richtung Karlsruhe ab Heimsheim eine Viertelstunde Verzögerung. A81 Stuttgart-Singen zwischen Rottenburg und Horb 4 Kilometer Stau, hier braucht ihr knapp 30 Minuten länger. Und die B27 Balingen Richtung Tübingen ist zwischen dem Tunnel Dusslingen und Gomaring wegen einer Unfallaufnahme gesperrt. Die Strecke am besten meiden, wenn ihr könnt. Alles könnt ihr immer nachlesen auf swr1.de. Kommt gut und sicher an. Im Landkreis Freudenstadt in Seewald 20 Grad, 20 Grad auch gemessen in Iggingen im Landkreis Ostalbkreis und in Deufringen im Landkreis Böblingen 21 Grad. Heute Nachmittag überall Sonne, für Oktober echt angenehm warm, 19 bis 24 Grad, schwacher Wind. Heute Nacht teils klar, teils wolkig, später auch wieder Nebel in der Nacht bei 12 bis 6 Grad. Morgen zur Wochenhälfte erst noch Nebel, dann wieder Sonne und wirklich fast unglaublich hier schon wieder spätsommerliche 20 bis 26 Grad. Aber dann kommen von Westen her Wolken und am Donnerstag dreht das Wetter sich um, der Wetterumschwung kommt. Viel Regen ab Donnerstag, teils Gewitter, sehr windig, herbstlich, deutlich kühler mit dann nur noch maximal 17 Grad.
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0: Mit Max Öhl, hallo. Gesucht wird jemand in Waldshut-Tingen. Aber was hat er oder sie verbrochen? Die Antwort ist ganz einfach, gar nichts. Er oder sie ist ein richtiger Glückspilz. Wieso und was da genau gesucht wird? Und eine interessante Frage dazu gleich nach Queen und Johnny Hates Jazz. Schönen Nachmittag.
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0: Platz 337 war das letztes Jahr in der Hitparade. Queen, Somebody to Love. Ihr wollt ihn weiter oben haben, dann jetzt abstimmen über die ARD Sounds App oder swr1.de. Und wollen wir mal ganz kurz hier in SWR1 Baden-Württemberg am Dienstag zusammen ein bisschen träumen? Stellt euch vor, es ist morgens. Seid noch halb verschlafen, zückt euer Handy und denkt, oh Gott, will ich meinen Kontostand checken? Ihr entscheidet euch dafür und guckt auf euer Konto und auf einmal ist da eine Million mehr drauf. 1 Million Euro hat jemand in Waldshut-Tiengen gewonnen. Im Lotto, kein Scherz. Und jetzt kommt das Kuriose, er oder sie hat es immer noch nicht abgeholt. 1 Million Euro. Also wenn ich 1 Million Euro, aber das brauche ich euch nicht zu Ende reden, diesen Satz. Wir waren mal in Waldshut-Tiengen unterwegs und haben gefragt, hey du da, was würdest denn du mit 1 Million Euro machen?
1: Ich nehme an, dass ich einen Teil davon spenden würde und von dem anderen Teil mir ein nettes Leben.
2: Ja klar, an die Kinder weitergeben. Und Enkel.
3: Ich glaube, ich würde Leuten spenden, die vielleicht nicht so viel Geld haben.
4: Also ich würde vieles Gutes tun für Arbeiter, die auf der Straße hart arbeiten im Sommer. Ich würde die Pflege unterstützen. Ich würde sehr viel Geld für solche Leute ausgeben, nicht für mich.
5: Ich würde sie verschenken. Ich brauche sie nicht.
0: Er braucht sie nicht, er wohnt in der Schweiz, wahrscheinlich gut. Übrigens, falls ihr euch die Info noch nicht erreicht hat, im Euro-Jackpot sind heute 120 Millionen. So, ich brauche mal hier ein paar Zahlen. 1, 7...
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0: 7:57.
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0: Es ist Tag 2 beim Hitmacht-Duell. Heute geht's nach Niederstetten und Herbertingen. Aufgabe heute erscheint im Superhelden-Outfit. Der passende Hit dazu. Klar. Bonnie Tyler holding out for a hero. Wie die Städte das interpretieren, das ist dann doch ihnen überlassen. Nach Niederstetten fährt Kollege Benedikt Walisch, nach Herbertingen Julian Hammerstein. Und in 97996 Niederstetten ist der stellvertretende Feuerwehrkommandeur jetzt dran, Florian Baumhauer. Flo, ihr seid bereit. Ne? Was habt ihr vorbereitet fürs Duell heute?
2: Ja, wir haben die Werbetrommel gerührt bei unseren Mitgliedern und hoffen natürlich, dass sich da heute viele Zeit nehmen. Und ja, wir werden in unserer Einsatzkleidung auftreten, weil wir natürlich da drin auch die Superhelden sind. Und ja, gemeinsam sind wir stark. Das ist auch das Motto der Feuerwehr und so werden wir da heute auftreten.
0: Was würdest du sagen im Vergleich zu dem anderen Ort? Was macht Herbertingen aus? Warum gehört der Sieg heute euch? Was ist es, was Herbertingen so speziell macht und gut?
2: Ja, es ist die Gemeinschaft einfach, die Zusammenarbeit auch zwischen den Vereinen und gemeinsam mit der Gemeinde auch. Gemeinsam erreicht man doch auch einiges und so glaube ich auch, dass es heute klappt.
0: Dann deine Chance noch, alle mal aufzurufen, gerne auch die Nachbarorte erwähnen und dann nochmal die Postleitzahl sagen, weil der erste Teil der Challenge ist ja vor Ort zu erscheinen im Superhelden-Outfit. Wie du gesagt hast, ich stimme dir übrigens zu, dass die Feuerwehr Superhelden sind. Und der zweite Teil ist abzustimmen für die Hitparade mit eurer Postleitzahl, weil die Stimmen auch zählen. Also ich gebe dir 30 Sekunden, hau alles raus mit der Postleitzahl ab jetzt, go!
2: Also ich rufe euch auf, stimmt für 88518 Haubertingen ab, weil wir einfach eine super Gemeinschaft sind, auch mit den Orten drumherum, sei es die Ortsteile. Hundersingen, Marbach, Miederkingen und Haubertingen selbst, aber auch die Nachbargemeinden und die Nachbarstadt Bad Zollgau, Mengen, Ortingen, Hohentingen, alles was drumherum ist. Wir zählen auf euch und eure Unterstützung und hoffen, dass wir den Sieg heute einholen.
0: Florian, vielen Dank. Ich drücke euch die Daumen und wir hören den ganzen Nachmittag, wie es bei euch abgeht. Danke dir.
2: Super, vielen Dank. Ich freue mich.
0: Ciao. Habe ich am Anfang die beiden Orte verwechselt? Es tut mir leid, aber der Flo ist komplett drin geblieben. Sehr schön. Flo war natürlich aus Herbertingen 88518. Viel Erfolg heute.
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0: werden oder ob die Produktion sogar auslaufen könnte.
1: Zu den Nachrichten aus Deutschland und der Welt. Der Landtag von Sachsen-Anhalt hat den AfD-Politiker Tobias Rausch zum neuen Landtagspräsidenten gewählt. Das BSW hatte angekündigt, den Kandidaten der AfD zu unterstützen. AfD und BSW verfügen im Landtag über 44 Stimmen. Rausch wurde mit 48 Stimmen gewählt. Es ist das erste Mal, dass ein Politiker einer in Teilen als rechtsextrem eingestuften Partei zum Landtagspräsident gewählt wurde. Das Landgericht Braunschweig hat eine Klage im Zusammenhang mit dem Germanwings-Absturz vor 11 Jahren abgewiesen. Es ging um zusätzliches Schmerzensgeld, das einige Angehörige der insgesamt 150 Opfer von der Bundesrepublik gefordert hatten. Sie werfen den Behörden vor, nicht ausreichend geprüft zu haben, ob der Co-Pilot damals flugtauglich gewesen ist. Die Richterin erklärte, die Hinterbliebenen könnten ihre Ansprüche gegen die Fluggesellschaft geltend machen. Deshalb stehe ihnen kein Schmerzensgeld gegen die Bundesrepublik Deutschland zu. 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
0: Blick auf die Straßen, SW1 Baden-Württemberg Verkehrsservice. Vorsicht, A61 Speyer Richtung Hockenheim. In der Ausfahrt Hockenheim ungesicherter Unfall. Zu den Staus. A5 Karlsruhe-Frankfurt zwischen Kronau und dem Kreuz Waldorf. 5 Kilometer streckenweise Stau. Es dauert eine Viertelstunde länger. A5 Karlsruhe-Basel zwischen Herbolzheim und Thieningen. 3 Kilometer Stau, seid ihr in 10 Minuten durch. Es gibt einen Unfall auf der linken Spur, passt auf, A67, Mannheim Richtung Darmstadt, der Unfall zwischen Gernsheim und Pfungstadt, dahinter 4 Kilometer Stau. Auf der 8 dauert es länger heute, Dauerbaustelle Karlsruhe-Stuttgart zwischen Pforzheim West und Pforzheim Süd, hier 7 Kilometer Stau Richtung Stuttgart, fast eine Dreiviertelstunde müsste dort anstehen. Und in der Gegenrichtung, Richtung Karlsruhe, zwischen Heimsheim und Pforzheim Ost 7 Kilometer stocken, da sind es 20 Minuten. Dann noch die A81 Stuttgart-Singen zwischen Rottenburg und Horb. 3 Kilometer Stau, seit der in der Viertelstunde durch. Das war's, gute Fahrt. Heute Nachmittag überall sonnig, 19 bis 24 Grad. Hoffentlich auch in Herberting und Niederstetten. Grüße an alle, die sich auf den Weg machen zum Hitmachduell. Heute Nacht später Nebel, dann bei 12 bis 6 Grad. Morgen erst noch früh Nebel, dann wieder spätsommerliche, fast schon viel zu warme. 20 bis 26 Grad. Ab Donnerstag aber ein Wetterwechsel mit nur noch 17 Grad und viel Regen.
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0: Mit Max Öl am Dienstag wollen wir ein bisschen Musik machen. Ganz neu von Take That mit Michael Patrick Kelly. Das ist eine Kombo, die haben wir so nie kommen sehen, oder? Wobei, wenn man genau überlegt, 90er-Teenie-Idole zusammen in einem Song, das macht eigentlich schon Sinn. Ich korrigiere mich. Feel My Love gibt's gleich nach Adele.
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0: feel my love. Ganz neu in SWR 1 und großartig. Take That, Michael Patrick Kelly, Feel My Love.
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0: Na, wer hat das Buch hier gelesen? Seltsame Sally Diamond. Ja, ein paar Hände gehen, glaube ich, hoch in Baden-Württemberg. Mega-Bestseller von Liz Nugent. Wurde sehr, sehr oft verkauft. Jetzt gibt es ein neues Buch von ihr. Die Wahrheit über Ruby Cooper. Unser Buchtester Thomas Sachsenmeier. Wie drücken wir das jetzt aus, Thomas? Du bist so ein bisschen zwiegespalten, aber gleichzeitig auch sehr gefesselt.
3: Ich sag's direkt, ihr werdet Ruby Cooper hassen. Wirklich. Und gleichzeitig konnte ich dieses verdammte Buch nicht aus der Hand legen. Wir starten 1999 in Boston. Ruby ist 16, ihre ältere Schwester Erin 18. Die Familie Cooper lebt wohlhabend, streng religiös und ja, ziemlich idyllisch nach außen hin. Dann wirft Ruby dem Freund ihrer Schwester vor, sie sexuell missbraucht zu haben. Und ab diesem Moment zerbricht diese Familie. Ruby geht mit ihrer Mutter nach Dublin, Erin bleibt mit ihrem Vater in Boston. Und das Buch begleitet beide Schwestern über Jahrzehnte. Man sieht, was dieser eine Vorfall mit ihnen macht und wie die Familie auseinanderfällt. Und wie Entscheidungen, Lügen und Geheimnisse immer weiter nachwirken. Und mehr darf ich nicht erzählen, weil Liz Nugent hier Wendungen eingebaut hat, bei denen ich teilweise das Buch zugeklappt habe und gedacht habe, nee, das macht die jetzt nicht wirklich. Ruby Cooper ist dabei eine der faszinierendsten und gleichzeitig unsympathischsten Figuren, über die ich seit langem gelesen habe. Man versteht teilweise, warum sie tut, was sie tut und möchte sie 5 Seiten später trotzdem schütteln. Triggerwarnung, das Buch behandelt wirklich heftige Themen. Sexueller Missbrauch, Sucht, Familienabgründe, Schuld. Leichte Kost ist es nicht. Aber was für ein Page-Turner vor dem Herrn. Nach Seltsame Sally Diamond dachte ich schon, Liz Nugent, das kann kaum nur besser werden. Doch, das kann sie.
0: Krass, die Wahrheit über Ruby Cooper von Liz Nugent. Familiengeschichte, die immer dunkler wird, je tiefer man reingerät. Klarer Lesetipp von SWR1 Buchchecker Thomas Sachsenmeier. Mehr Buchtipps, einfach mal googeln, SWR1 Buchtipps, zack, habt eine Empfehlung.
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0: S1 Baden-Württemberg, Verkehrsservice, Vorsicht A81, Würzburg-Heilbronn zwischen Osterburken und Möckmühl, ein ungesicherter Unfall auf der linken Spurfahrt, vorsichtig. 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

0: 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Gleich Meatloaf. Rock'n'Roll Teams come true. Und The Weeknd mit Blinding Lights gibt's gleich.
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12: Um 14 Uhr mit Marc Geißler. Guten Tag. Die AfD stellt zum ersten Mal einen Landtagspräsidenten. Viele Azubis in Baden-Württemberg sind unzufrieden mit ihren Betrieben. Das Wetter sonnig und warm bei bis zu 24 Grad. Zum ersten Mal in Deutschland stellt die AfD einen Landtagspräsidenten. Das Parlament von Sachsen-Anhalt hat den 35-jährigen Tobias Rausch im ersten Wahlgang in das Amt gewählt. Aus Magdeburg berichtet Jochen Müller.
13: Am Vormittag erhielt er 48 Stimmen. Das sind 4 Stimmen mehr, als AfD und das BSW zusammen haben. Von wem sie stammen, darüber kann nur spekuliert werden. Tobias Rausch ist 35 Jahre alt, gilt als eher gemäßigt und ist ein Vertrauter von Ulrich Siegmund. Vor dem Landtag haben sich etwa 500 Demonstranten eingefunden, um gegen Rechtsextremismus zu protestieren. Überall in der Innenstadt sind Polizeikräfte präsent.
12: Der Physik-Nobelpreis geht in diesem Jahr an den belgisch-amerikanischen Forscher Francis Holson. Er wird für seine Arbeit am Ice Cube-Observatorium am Südpol ausgezeichnet. Der Ice Cube ist vereinfacht gesagt ein riesiges Fangnetz mitten im Eis. Mit tausenden Sensoren suchen Forschende dort nach winzigen Teilchen aus dem Weltall, den sogenannten Neutrinos. Die sind so klein und schwer zu messen, dass sie fast ungehindert durch alles hindurchfliegen, durch Sterne, die Erde und sogar auch durch unseren Körper. Mit dem Ice Cube konnten besonders energiereiche Neutrinos aus dem All aufgespürt werden. Sie helfen den Forschenden dabei, besser zu verstehen, was im Universum passiert. Und jetzt Nachrichten aus Baden-Württemberg. Nur knapp die Hälfte der Auszubildenden in Baden-Württemberg würde die eigene Ausbildung anderen weiterempfehlen. Zu diesem Ergebnis kommt der Deutsche Gewerkschaftsbund in seinem diesjährigen Ausbildungsreport. Der Schwerpunkt der Befragung lag auf der mentalen Belastung. Aus der SWR-Wirtschaftsredaktion, Thorsten Weick.
14: Die psychischen Belastungen für Auszubildende sind vielfältig. Zu den größten Problemen zählen hoher Verantwortungsdruck, Leistungs- und Zeitdruck, Personalmangel und lange Fahrtzeiten. Hinzu kommen weitere Belastungen, beispielsweise im Privatleben. Deshalb fühlen sich fast 70% der befragten Azubis in Baden-Württemberg psychisch belastet. Das wirke sich negativ auf die Gesundheit und Leistungsfähigkeit aus, so der Bericht des DGB. Aufgrund der Belastung denken über die Hälfte der Auszubildenden darüber nach, die Ausbildung zu wechseln.
12: Alexander Zverev kann schon in den nächsten Wochen erstmals die Nummer 1 der Tenniswelt werden, denn der bisherige Spitzenreiter Jannik Sinner beendet seine Saison vorzeitig wegen Knieproblemen. Damit kann er in diesem Jahr keine weiteren Punkte mehr sammeln, während Zverev als Zweiter immer mehr dazugewinnen wird. Es wäre ein historischer Erfolg. Seit Boris Becker 1991 hat kein deutscher Tennisspieler mehr an der Spitze der Weltrangliste gestanden. Mehr Nachrichten aus Baden-Württemberg, Deutschland und der Welt gibt's auch in der SWR aktuell App.
0: Der Verkehrsservice, hier ist SWR1 Baden-Württemberg um kurz nach 2 auf der A5 Basel Richtung Karlsruhe dauert es länger. Und zwar zwischen dem Dreieck Weil am Rhein und dem Dreieck Neuenburg. 3 Kilometer Stau, es dauert eine Viertelstunde länger. Dann auf der 8 Stuttgart Richtung Karlsruhe ist momentan die Ausfahrt Leonberg West wegen eines Feuerwehreinsatzes gesperrt. Hier wird ein Fahrzeug gelöscht. Auf der A8 Karlsruhe Stuttgart zwischen Pforzheim West und Pforzheim Süd 6 Kilometer Stau, es dauert eine halbe Stunde länger. 81 dann auf Stuttgart Richtung Singen zwischen Rottenburg und Horb. 3 Kilometer Stau, seit einer Viertelstunde durch. Das war's. Ihr könnt es auch immer noch mal nachlesen, was so reinkommt von den Straßen auf swr1.de. Kommt gut an. Villingendorf, Landkreis Rottweil 21 Grad, Hochdorf, Landkreis Esslingen 23 Grad und Meerstetten im Landkreis Reutlingen 19 Grad. Heute Nachmittag überall Sonne, fast schon zu warm für Oktober, 19 bis 24 Grad, schwacher Wind. Nachts teils klar, teils wolkig, später wieder Nebel, 12 bis 6 Grad. Morgen am Mittwoch erst Nebel, dann Sonne, spätsommerliche und nochmal wärmere, 20 bis 26 Grad. Später von Westen kommt dann der Wetterumschwung, es kommen nämlich mehr Wolken rein. Am Donnerstag dann schon viel Regen, teils Gewitter und kühler bei 17 Grad.
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0: Mit Max Öhl, hallo. Es ist spannend, oder? Ihr könnt jetzt euch mal reinklicken, wenn ihr Bock habt, und so einen kleinen, kleinen, feinen Blick durchs Schlüsselloch werfen. Wir zeigen euch nämlich, darf ich das sagen? Wir zeigen euch nämlich jetzt schon Platz 1000 der Hitparade. Ich war es nicht, der euch das verraten hat. Aber wenn ihr jetzt reinklickt auf swr1.de, kleiner Sneak Peek, wie das modern heißt, auf Platz 1000 der Hitparade. Gut, Spoiler, der verändert sich, glaube ich, minütlich. Aber ihr könnt jetzt mal spickeln, wie der Schwabe sagt, was auf dem Platz 1000 ist in der Hitparade. swr1.de.
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Platz 803 war das letztes Jahr. Blinding Lights von The Weeknd. Platz 803 in der letztjährigen SWR1 Baden-Württemberg-Hitparade. Ihr sagt, nö, den will ich weiter oben haben. Müsst ihr abstimmen. SWR1.de oder ARD Sounds App. So, es ist ja Herbst. Und trotzdem denkt man ja manchmal morgens beim Frühstück, ach, jetzt so ins Müsli so ein paar frische Beeren. Das geht mit Tiefkühlobst. Aber dann liest man die letzten Tage so, hey, Rückruf wegen Virengefahr von Tiefkühlbeeren und Obst. Ja, in Tiefkühlobst wurden in den letzten Wochen Viren und Erreger festgestellt, auch wirklich keine schönen, teilweise Norovirus oder auch Salmonellen beziehungsweise auch Hepatitis-Erreger. Die Verbraucherzentrale Baden-Württemberg warnt aktuell davor. Zum Glück gibt es jetzt in den Tiefkühltruhen diese betroffenen Beeren nicht mehr. Die wurden natürlich aussortiert. Es kann aber sein, dass sie bei euch zu Hause noch vor sich hin gefrieren in eurer Tiefkühltruhe. Auf den Seiten der Verbraucherzentrale Baden-Württemberg werden die betroffenen Chargen aber aufgelistet. Schnelle Suche und ihr seht genau, ob ihr betroffen seid. Vom Discounter zum, ich sag mal, normalen Supermarkt. Die wurden teils überall verkauft. Will man übrigens ganz sicher gehen, Tiefkühlbeeren vor dem Verzehr immer sprudelnd abkochen. Weil Noro und gerade Hepatitis A während diese Tiefkühltemperaturen überstehen und weiterhin dann eben ansteckend bleiben. Dann ist es halt immer kalt, dann ist es halt ein warmes Gesellt, sagen wir mal.

0: 14.20 Uhr, 10 Minuten vor halb drei.
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0: Wir sind an Tag 2 schon angelangt des Hitmacht-Duells 2026. Nach dem grandiosen Start gestern, Bilder gibt's im Netz, swr1.de, sind die Kollegen Hammerstein und Walisch auch heute wieder im Land unterwegs. Julian ist in Herbertingen, Landkreis Sigmaringen, Benedikt in Niederstetten, mein Tauberkreis, das Ziel. Dasselbe wie gestern, Stimmen für die SWR1-Hitparade sammeln. Wer die beiden unterstützen will, der kann vor Ort seine 5 Lieblingstitel abliefern oder online mit der jeweiligen Postleitzahl abstimmen, 88518 oder 97996. Das geht ja auch von unterwegs. Alle Zahlen, alle Stimmen zählen dann auf das Konto der jeweiligen Ortschaft ein. Die Aufgabe heute kommt als Superhelden frei nach Bonnie Tyler's Holding Out for a Hero. Herbertingen und Niederstetten sind bereit, fehlen nur noch die Protagonisten. Bene, wo bist?
2: Wir sind auf dem Weg nach Niederstetten und wir haben gedacht, machen wir doch mal hier im schönen Hohenloischen bei bestem Herbstwetter ein bisschen Pause. Und zwar wo? Da, wo es um Superlative geht. Ja, wir stehen hier direkt unter der höchsten Autobahnbrücke Deutschlands auf der A6, der Kochertalbrücke. 185 Meter ist die hoch. Absolut beachtlich. Und ich finde, wir fangen den Tag an mit Superlativ und wir wollen ihn auch beenden mit Superlativ, nämlich mit dem höchsten Sieg bei einem Hitmacht-Duell. Also stimmt ab in Niederstetten mit eurer Postleitzahl. 97996. Die gebt ihr an, wenn ihr für die SWR1 Hitparade abstimmt auf swr1.de. Und dann kommt ihr heute noch auf den Frickentalplatz. Da sind wir ab 15 Uhr heute und kommt verkleidet als Superheldin oder Superheld. Und dann zählt jeder Verkleidete in Niederstetten auch noch. Ich bin bereit. Wir sind gleich da. Wir freuen uns mega. Bis gleich in Niederstetten und wir holen den Tagessieg.
0: Oh, das ist eine Ansage. Julian, wie kommst du damit zurecht?
3: Ich habe tatsächlich ein bisschen wackelige Knie. Das liegt jetzt aber nicht daran, dass ich Angst hätte vor Niederstetten, unserem Gegner heute. Nee, das liegt am Wackelwald, der hier unterwegs ist. Und wenn ich hier springe, dann wackelt hier wirklich der Boden. Verrückt. Also weit ist die Strecke nicht vom Alb-Donau-Kreis, von Schnürpflingen rüber in den Kreis Sigmaringen nach Herbertingen. Aber sie ist schön. Also man fährt erst die B30, diese große und vielbefahrene Nord-Süd-Achse runter. Dann kommt man an Steinhausen vorbei. Ja, da steht eine besonders schöne Kirche. Manche sagen die schönste Dorfkirche der Welt. Und dann ist man auch schon am Wackelwald, hier auch am Federsee. Tolles Naherholungsgebiet. Hier atmen wir einmal durch und dann geht's weiter. 20 Minuten noch rüber bis nach Herbertingen. Dort gilt dann heute wieder auftauchen und gleichzeitig aber auch abstimmen für die SWR1 Hitparade. Also jetzt noch die Stimme online abgeben für die Lieblingssongs und vergesst mir nicht die Postleitzahl für Herbertingen.
0: Sehr schön. Also rein in die Superheldenklamotte. Je mehr Menschen kommen, desto mehr Stimmen werden gesammelt. Ist klar, oder?
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0: wirtschaftliche Produktion deshalb nachhaltig schwächen. Die Forschenden fordern, die Saatgutproduktion stärker in politische und wirtschaftliche Bewertungen einzubeziehen und den Schutz von Bestäubern als Investition in die langfristige Ernährungssicherheit zu betrachten.
1: In Baden-Württemberg haben im vergangenen Jahr so wenige Menschen BAföG erhalten wie seit 25 Jahren nicht mehr. Nach Berechnungen des Statistischen Landesamts wurden gut 60.100 Studierende und Schüler unterstützt. Im Vergleich zum Vorjahr sind das 3% weniger. Der durchschnittliche Förderbetrag lag 2025 bei 691 Euro pro Person und Monat. Das entspricht einem Plus von 28 Euro. Zu den Nachrichten aus Deutschland und der Welt. Die meisten Menschen bei uns in Deutschland wünschen sich, dass die Bildung für Kinder vor dem eigentlichen Schulbeginn stärker gefördert wird. Das steht im aktuellen Bildungsbarometer des Münchner IFO-Instituts. Demnach sprechen sich mehr als 70% für ein verpflichtendes Vorschuljahr und knapp 90% für verpflichtende Sprachtests im Alter von 4,5 Jahren aus. München hat bei der Olympia-Bewerbung für die Sommerspiele 2036 Konkurrenz aus 6 Ländern. Das hat das Internationale Olympische Komitee mitgeteilt. Die Kandidaten kommen aus Katar, Indien, Südkorea, Ungarn, der Türkei und Südafrika. Entschieden wird dann im Sommer 2029. 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
2: Kurz nach 14:30, wir schauen auf die Straßen in Baden-Württemberg. Der Verkehrsservice, hier ist SW1 Baden-Württemberg. Auf der A5 Basel Richtung Karlsruhe. Zwischen Teningen und Herbolzheim Baustelle und ungesicherter Unfall auf der rechten Spur. Dadurch 8 Kilometer stockend Richtung Karlsruhe, halbe Stunde Zeitverlust. Auf der 5 Frankfurt Richtung Karlsruhe zwischen Zwingenberg und Heppenheim 3 Kilometer stockender Verkehr. Auf der 8 in der Dauerbaustelle dauert es länger, Karlsruhe Richtung Stuttgart, zwischen Pforzheim West und Pforzheim Süd momentan 6 Kilometer Stau Richtung Stuttgart, halbe Stunde obendrauf. Und in Richtung Karlsruhe zwischen Heimsheim und Pforzheim Ost 6 Kilometer stockend und Verzögerung von 20 Minuten. Dann noch die A81 Singen Richtung Stuttgart, zwischen Horb und Rottenburg 2 Kilometer Stau, in einer Viertelstunde seid ihr hier durch. Gute Fahrt! 19 bis 24 Grad heute Nachmittag, überall sonnig. Heute Nacht 12 bis 6 Grad, dann auch mit Nebel. Der verzieht sich morgen und dann wird es nochmal spätsommerlich mild, 20 bis 26 Grad. Genießt das, ab Donnerstag Gewitterregen, 17 Grad.
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0: Alex Warren. Fever Dream. Singt er über die erste Begegnung mit seiner Frau. Die Liebe fühlt sich für ihn so überwältigend und unwirklich an, dass sie einem Fiebertraum gleicht. Beeindruckend. Alex Warren, mögen wir. Hier ist SWR1 Baden-Württemberg, Dienstagnachmittag. Wir kennen das aus den Großstädten in Baden-Württemberg. Es ist immer viel zu viel Verkehr. Wer im Großraum Stuttgart lebt, der lebt teilweise im Stau. Aber auch der Raum Mannheim kann davon das ein oder andere traurige Lied singen. Und ich meine nicht den Niggerbrück. Die Menschen dort, die kämpfen auch. Dort werden nämlich diverse Brücken, da sind wir wieder beim Thema, saniert. Entsprechend schwierig ist es, eben nach Mannheim reinzukommen oder auch zwischen Ludwigshafen und Mannheim zu pendeln. Die Arbeiten, die dauern noch an und je nach Baustelle entweder bis 2028 mindestens oder, und jetzt haltet euch fest, bis hinein in die 2040er Jahre. Mario Klein, Leiter des Verkehrsbereichs bei der IHK Rhein-Neckar, der fordert die Stadt zu mehr Transparenz auf, damit sich Unternehmen auch darauf einstellen können und Pendler entlastet werden können.
1: Gerade in den Stoßzeiten ist das eine große Belastung für Kunden, für Lieferanten und für Mitarbeiter, Pendler. Und es bleibt die Brückenproblematik, Konrad-Adenauer, Kurt-Schumacher-Brücke, die wir zwischen Mannheim und Ludwigshafen haben. Das wird uns noch bis in die 2040er Jahre, wird uns das noch begleiten.
0: Oh, das klingt, als ob man viel, viel Gelassenheit braucht im Raum Mannheim.
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0: Es war jetzt Baden-Württemberg Verkehrsservice. Vorsicht, A67 Mannheim-Darmstadt zwischen Lorsch und Gernsheim. Ungesicherter Unfall, linke Spur.
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0: SWR1 Baden-Württemberg gleich. Pink mit Sober außerdem. Ja, schön in die 80er. Aha, Take On Me und... Ah, sie spielt heute ja sowieso eine Hauptrolle. Bonnie Tyler, It's a Heartache. Gleich.
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18: Um 15 Uhr mit Simone Stephan. Guten Tag. Bei der Wahl ihres Landtagspräsidenten in Sachsen-Anhalt bekommt die AfD 4 Stimmen mehr als erwartet. Profifußballer Matthias Ginter verlängert beim SC Freiburg. Das Wetter sonnig und warm mit maximal 19 bis 24 Grad. Zum ersten Mal in Deutschland stellt die AfD einen Landtagspräsidenten. Das Parlament in Sachsen-Anhalt hat den 35-jährigen Tobias Rausch im ersten Wahlgang in das Amt gewählt. Aus Magdeburg berichtet MDR-Reporter Jochen Müller.
19: Am Vormittag erhielt er 48 Stimmen. Das sind 4 Stimmen mehr, als AfD und das BSW zusammen haben. Von wem sie stammen, darüber kann nur spekuliert werden. Tobias Rausch ist 35 Jahre alt, gilt als eher gemäßigt und ist ein Vertrauter von Ulrich Siegmund. Vor dem Landtag haben sich etwa 500 Demonstranten eingefunden, um gegen Rechtsextremismus zu protestieren. Überall in der Innenstadt sind Polizeikräfte präsent.
18: Rausch kündigte nach seiner Wahl zum Landtagspräsidenten an, das Amt überparteilich führen zu wollen. Daran wolle er sich messen lassen. In Frankreich und Belgien gehen die Schülerproteste weiter, teilweise mit Gewalt. Aus den französischen Städten Straßburg und Lyon werden Auseinandersetzungen zwischen Demonstranten und Sicherheitskräften gemeldet. Die Polizei setzte Tränengas ein. Laut der Schülergewerkschaft wurden heute landesweit rund 1800 Gymnasien blockiert oder geschlossen. In Belgien wurden heute bei Schülerprotesten 22 Polizisten verletzt. Demonstranten hatten sie mit Steinen und Feuerwerkskörpern angegriffen. Die Polizei setzte unter anderem einen Wasserwerfer ein. Und damit nach Baden-Württemberg. In Neckarsulm im Landkreis Heilbronn ist zum ersten Mal die sogenannte Allianz für Audi zusammengekommen. Sie will sich dafür einsetzen, dass das dortige Audi-Werk erhalten bleibt. Einzelheiten von Peter Wedig.
20: Die Beteiligten aus Wirtschaft, Politik, Gewerkschaft und Betriebsrat hätten bereits zahlreiche Vorschläge erarbeitet, um den Standort zu sichern, heißt es in einer Mitteilung. Die sehen unter anderem eine stärkere Nutzung bereits vorhandener Kompetenzen vor. Besonders das Thema künstliche Intelligenz wird dabei hervorgehoben, denn mit der Nähe zum künftigen Innovationspark für künstliche Intelligenz, kurz IPAI in Heilbronn, könne Audi Neckarsulm ein Schlüsselstandort für KI werden. Die Gespräche sollen künftig bis auf europäischer Ebene fortgesetzt werden.
18: Profifußballer Matthias Ginter hat seinen Vertrag beim SC Freiburg verlängert. Zur Laufzeit machte der Fußball-Bundesligist keine Angaben. Der 32-jährige Verteidiger hat mehr als 50 Mal für die Nationalelf gekickt, wurde vom neuen Bundestrainer Jürgen Klopp aber nicht mehr nominiert, laut Ginter auch wegen seines Alters. 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
21: 3:03, hier ist SWR1 Baden-Württemberg. Wir gucken auf die Straßen. Erstmal Vorsicht, neue Gefahrenstelle A8 Karlsruhe Richtung Stuttgart, Höhe Rotesheim. Ungesicherter Unfall auf der linken Spur, passt ja auf Richtung Stuttgart. Die Staus A3 Würzburg-Frankfurt zwischen Bessenbach-Waldaschaff und Hösbach, 3 Kilometer stockend. A5 Basel-Karlsruhe zwischen Freiburg-Nord und Riegel wird ein Unfall aufgenommen. 7 Kilometer stockender Verkehr, Verzögerung bis zu einer halben Stunde. A67 Mannheim-Darmstadt zwischen Lorsch und Gernsheim. Ein Unfall auf der linken Spur, der sorgt für 2 Kilometer stockenden Verkehr. A7 Ulm-Füssen zwischen Kreuz-Ulm-Elchingen und dem Dreikittistätten. 2 Kilometer Stau, seit einer Viertelstunde durch. Dann auf der A8 München-Stuttgart zwischen Eichelberg und Kirchheim-Tech-Ost. Unfallaufnahme auf der rechten und mittleren Spur. Hier 3 Kilometer Stau, dauert bis zu einer halben Stunde länger. Auf der A8 in der Dauerbaustelle Probleme Karlsruhe-Stuttgart zwischen Pforzheim-West und Süd. 13 Kilometer streckenweise stockender Verkehr Richtung Stuttgart dauert eine halbe Stunde länger. Und in der Gegenrichtung Richtung Karlsruhe zwischen Heimsheim und Pforzheim-Nord 7 Kilometer stocken, Verzögerung 20 Minuten. Dann noch die A81 Singen-Stuttgart zwischen Empfingen und Horb. Baustelle 4 Kilometer Stau, Verzögerung knappe 10 Minuten. Und Info aus und für die Schweiz. A2 Luzern-Gotthard zwischen Wassen und Göschnen. 2 Kilometer Stau, 20 Minuten Verzögerung. Gute Fahrt.
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21: Im Ortenaukreis in Oberwolfach 22 Grad. Im schönen Frickingen, das ist im Bodenseekreis, 20 Grad. Und in Hattenhofen, Landkreis Göppingen, 23 Grad. Das ist auch genauso die Range, wo sich's einpendelt. 19 bis 24 Grad. Schwacher Wind, viel Sonne heute Nachmittag. Für den Oktober echt mild. Heute Nacht dann teils klar. Bei 12 bis 6 Grad. Gegen Morgen bildet sich dann wieder vor allem in den Tälern Nebel. So heißt das. Morgen verzieht er sich dann der Nebel, dann kommt die Sonne wieder raus. Es wird noch mal wärmer als heute. Spätsommerliche 20 bis 26 Grad. Vielleicht könnt ihr das morgen noch genießen, denn dann kommt der Herbst aber richtig. Zack, Donnerstag, Wetterumschwung. Viel Regen, Gewitter, sehr windig, deutlich kühler mit maximal 17 Grad.
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21: Mit Max Öhl am Dienstag. Hi. Man freut sich immer über die Sonne. Andererseits denkt man, der Regen, der muss auch mal wiederkommen. Ne? Hab's ja gerade gesagt. Donnerstag kommt er wieder. Bis dahin können wir noch ganz kurz die Sonne genießen. Aber dann freuen wir uns auch ehrlich über den Regen, der so lange hat auf sich warten lassen, den ganzen Sommer über. Wir brauchen es vor allem die Landwirtinnen und Landwirte und die Natur und die Bäume und alles. Wisst ihr? Musik gibt's jetzt von Aha und Bonnie Tyler. Hi.
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Platz 220 letztes Jahr in der SWR1 Baden-Württemberg-Hitparade. Aha, Take on Me. Wenn ihr sagt, hey, den will ich weiter oben haben, es liegt ja an euch, dann votet für ihn in der ARD Sounds App. Wenn ihr das dort in der App macht, dann habt ihr auch noch die Chance auf ein Hitparaden-T-Shirt. So, heute und morgen noch so ein bisschen Spätsommer oder man kann ihn auch Frühherbst nennen in Baden-Württemberg. Die Temperaturen sind ja krass, heute 24 Grad, morgen 26. Aber der Wetterwechsel kommt ab Donnerstag. Da werden wir alle wieder mehr Zeit auf dem Sofa, im Sessel verbringen und vielleicht zu einem Buch greifen. Am Donnerstag nämlich nur noch 17 Grad, Gewitter und Regen. Und dieses Buchgreifvorhaben, das unterstützen wir gerne. Wir haben nicht ganz viele Buchtipps für euch online auf swr1.de. Da gibt es einen Reiter auf unserer Homepage. Direkt unter meinem formschönen Foto, da steht Baden-Württemberg liest. Und da findet ihr alle möglichen Bücher vom Liebesroman und historischen Thriller, aber auch nochmal ein Sommerkrimi. Und da empfehlen wir euch unter anderem Richard Osmans Buch Wir finden Mörder. Und wenn ihr jetzt sagt, hä, das ist doch ein alter Hut, das habe ich längst gelesen, dann empfehlen wir euch den zweiten Teil der Serie. Den gibt es seit 4 Wochen nämlich auch. Der heißt Wir fangen Schatten. Also klickt euch rein. Viele Buchtipps vom Cozy Crime über historische Romane, aber auch viel mit Humor und Happy End. Alles jetzt zum eben Nachlesen, damit ihr gut lesen könnt auf swr1.de. Hier ist Pink.

0: 15.21 Uhr, 9 vor halb 4.
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0: Julian Hammerstein gegen Benedikt Walisch oder auch besser gesagt Herbertingen gegen Niederstetten und trotzdem alle gemeinsam in Baden-Württemberg für die Hitparade. Julian und Bene sind auf Stimmenfang und ihr unterstützt sie in dem jeweiligen Ort, wo ihr es denn dann hinschafft. Ihr könnt euch verkleiden heute als Superheld, Superheldin. Es geht ja um Bonnie Tyler, Holding Out for a Hero. Das ist der Hit-Song, zu dem es dann die Aufgabe gibt, sich eben zu verkleiden. Und dann auch noch abstimmen mit der Postleitzahl des jeweiligen Ortes. Das zählt dann doppelt dazu. Wer gewinnt am Ende? Herbertingen mit 88518 oder Niederstetten mit der 97996. Alle Stimmen kommen dann in den Topf und dann gucken wir nachher kurz vor 6, wer gewonnen hat. Und die haben schon ganz schön aufgefahren, die zwei Ortschaften. Bene, du hast schon Superhelden gesichtet in Niederstetten, in meinem Tauberkreis. Oder hast du schon welche oder irgendwas Adäquates?
2: Im Moment sind ein paar da. Es wird geschäftig aufgebaut. Und bei mir ist der Bürgermeister von Niederstetten, Sebastian Meyer. Herr Meyer, nehmen Sie mal die Hörerinnen und Hörer kurz mit. Was wird denn hier schon im Hintergrund gemacht?
3: Ja, wir sind perfekt vorbereitet. Wir haben hier unter den Frickenthal-Hallen, also unser großer Frickenthal-Platz, hat zwei große Hallen, die offen sind. Und da haben wir schon fleißig vorbereitet. Das Hotel Gasthof Krone wird uns heute hier bewirten mit Bratwurst, Flammkuchen verschiedener Arten. Und wir haben auch einen Bierausschankwagen mit dabei. Also wir freuen uns auf einen richtig schönen Nachmittag.
2: So, dann kommen alle als Superhelden. Ihr Kostüm heute wird welches sein?
3: Ah, das ist noch geheim, aber es ist auf jeden Fall schon vorbereitet.
2: Sehr gut. Ich habe irgendwas gehört noch von Hubschrauber. Was hat es damit auf sich?
3: Ja, schauen wir mal. Wir haben ja bei uns das Transporthubschrauberregiment 30. Vielleicht kriegt man die auch noch dazu bewegt, hier einmal über den Frickenthalplatz zu fliegen. Und wer weiß, vielleicht kommt auch der ein oder andere Bundeswehr-Hero dann auch zu uns hier auf den Frickenthalplatz.
2: Also, ihr merkt schon, ihr könnt euch warm anziehen. Wir kriegen Unterstützung von Superhelden aus der Luft.
0: Das ist ja, mir fehlen ja die Worte, das klingt ja richtig fett, anders kann man es nicht sagen. Herbertingen, Julian, wie ist die Lage?
4: Das ist ja schon immer auch so ein bisschen eine Wundertüte. Da fährst du quer durch Baden-Württemberg und kommst zu einem Ort und weißt nicht, wer oder was wird dich da empfangen. Wir sind ja mit so einem knallgelben SWR1-Bus unterwegs, da steht dick und fett SWR1-Hitparade drauf und da ist eine große Katze drauf, unsere Hitparadenkatze. Tja, und wer nimmt uns hier in Empfang in Herbertingen? Eine Katze. Das ist Bella. Die hat uns wirklich lautstark empfangen. Ich hab's als ein Hey, willkommen, schön, dass ihr da seid. Wir haben uns auf euch gefreut verstanden. Hat uns direkt eingewiesen auf den Platz. Und jetzt machen wir uns hier fertig und empfangen dann die ersten Herbertinger, die jetzt, glaube ich, alle noch die Zeit nutzen. Und wenn sie es noch nicht tun, hoffe ich, dass sie es bald tun. Und ihre Postleitzahl eintippen, wenn sie online abstimmen auf swr1.de für die SWR1-Hitparade. Denn, ja, alle Superhelden zählen, die nachher kommen, aber auch alle eben, die online abgestimmt haben. Und ich glaube, das werden in Herbertingen schön viele sein. Auch die Katzen.
0: Bilder, Infos, wo sie auch die nächsten Tage sind, auf swr1.de.
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1: Um 15.30 Uhr, 15:30, mit Simone Stephan.
2: Guten Tag. Die Bevölkerung in Deutschland wird in den kommenden 20 Jahren schrumpfen. Das geht aus einer neuen Studie des Berlin-Instituts für Bevölkerung und Entwicklung hervor. Derzeit leben rund 83,3 Millionen Menschen in der Bundesrepublik. Bis 2045 könnten es nur noch 81,8 Millionen sein. Frage an Jörg Dinkel aus der Nachrichtenredaktion. Wie wird sich denn die Bevölkerung in Baden-Württemberg entwickeln?
3: Ja, ganz unterschiedlich, muss man sagen. In der Landeshauptstadt Stuttgart zum Beispiel, da rechnen die Statistiker mit einem Rückgang der Bevölkerung um etwa 1,3%.

0: für parteipolitische Taktik. Der 35-Jährige ist momentan auch AfD-Generalsekretär in Sachsen-Anhalt. Umstritten ist, ob er dieses Amt weiter ausführen darf. Rausch war am Mittag im Landtag in Magdeburg im ersten Wahlgang zum neuen Landtagspräsidenten gewählt worden. 120 Buchverlage fordern strengere Regeln für die künstliche Intelligenz und haben einen Appell unterzeichnet. Das gab der Börsenverein des Deutschen Buchhandels in Frankfurt im Vorfeld der Buchmesse bekannt. KI-Unternehmen nutzten urheberrechtlich geschützte Werke ohne Einwilligung und Vergütung für das Training ihrer Systeme, heißt es im Appell. Die Bundesregierung müsse den Tech-Konzernen eindeutige Regeln vorschreiben. Mehr Nachrichten auf swraktuell.de.
1: Blick auf die Straßen in Baden-Württemberg. Der SWR1 Baden-Württemberg Verkehrsservice A3 Würzburg Richtung Frankfurt beginnen wir mal. Zwischen Bessenbach, Waldaschaff und Goldbach 4 Kilometer stockender Verkehr. Ein Unfall auf der A5 sorgt für Probleme. Basel-Karlsruhe zwischen Freiburg-Nord und Riegel. Das Ganze, der wird gerade aufgenommen. 10 Kilometer streckenweise stocken, Verzögerung bis zu einer halben Stunde. A7 Ulm-Füssen zwischen dem Kreuz Ulm-Elchingen und dem Drei-Kitty-Städten 2 Kilometer Stau, Verzögerung Viertelstunde. Dann auf der A8 München-Stuttgart zwischen Eichelberg und Kirchheim-Tech-Ost. Auch hier Unfallaufnahme auf der rechten und mittleren Spur. 4 Kilometer Staus, dauert eine halbe Stunde länger. Auf der 8 Karlsruhe Richtung Stuttgart in der Dauerbaustelle zwischen Pforzheim-West und Süd. 12 Kilometer immer wieder stocken, plant hier eine halbe Stunde Zeitverlust Richtung Stuttgart ein. Und in Richtung Karlsruhe stockt es zwischen Heimsheim und Pforzheim-Ost auf 6 Kilometern. Hier 20 Minuten Verzögerung. A81 Singen Richtung Stuttgart zwischen Empfingen und Horb, Baustelle 5 Kilometer Stau, Verzögerung bis zu einer Viertelstunde. Alles nachzulesen bei uns auf swr1.de. Kommt gut an. 19 bis 24 Grad, trocken, sonnig, mild heute Nacht, dann 12 bis 6 Grad, gegen morgen auch wieder Nebel, der verzieht sich dann. Morgen wird es nochmal warm, 20 bis 26 Grad, Donnerstag Regengewitter, 17 Grad.
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1: Mit Max Öhl und einem Mann aus Kanada, der bald, naja bald, aber die Zeit rast, ja bald nächsten Sommer nach Baden-Württemberg zurückkommt. Nämlich Bryan Adams kommt auf die Jazz Open nächstes Jahr. Tickets gibt's ab Freitag. Er kommt am 7. Juli auf den Schlossplatz innen oder Innenhof vom neuen Schlossplatz nach Stuttgart. Bryan Adams, Everything I do it for you. Gibt's jetzt.
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0: Geheimrat mit Hug Yourself. Cool, oder? Irgendwie ein bisschen sommerlich. Passt. 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Ganz kurz auf die Straßen. Vorsicht 81 Heilbronn-Stuttgart. Am Dreieck-Leonberg auf der Überleitung zur A8 Richtung Karlsruhe. Ungesicherter Unfall auf der Beschleunigungsspur. Herrlicher Dienstagmittag mit Sonne. Das wird auch die Filmmenschen, die Filmcrew in Ravensburg gefreut haben. Da wird nämlich gerade in der Innenstadt gedreht. Ein Kinofilm. Und jetzt gebt euch mal den Titel und dann klickt's doch gleich bei den meisten. Das verrückte Labyrinth. Ist natürlich kein Zufall, ne, dass in Ravensburg gedreht wird ein Film, der das verrückte Labyrinth heißt. Denn der Film basiert auf dem Brettspiel, ne? Kennen wir alle, haben wir alle gezockt als Kinder, vielleicht heute noch mit den Enkeln oder noch den Kindern. SWR1-Reporter Moritz Klute war für uns heute Mittag in Ravensburg dabei und durfte mal so ein bisschen bei den Dreharbeiten über den Zaun gucken.
1: Ja, ich stehe hier am Filmset von Das verrückte Labyrinth. Das ist am Marienplatz, das ist so der zentrale Platz in Ravensburg. Hier ist so ein Flohmarkt aufgebaut mit alten Gefäßen, Koffern und eben auch alten Spielen. Und das ist so eine Schlüsselszene des Films, die hier gedreht wird. Die Freundin Lou und Wally, die kaufen eben ein altes Spiel, eine alte Version von Das verrückte Labyrinth. Und ja, damit fängt dann quasi so dieses Abenteuer an, dass sie dann später selbst in dieses Labyrinth geraten. Und hier sind auch sehr viele Leute aus Ravensburg, die sich das angucken. Also zum Beispiel hier. Wie finden Sie das, dass hier was gedreht wird?
2: Toll, weil wir sind mit dem Kaffeerad hier engagiert als Requisite. Wir stehen ja hier jeden Samstag auf dem Wochenmarkt und jetzt sind wir hier mit dem Film. Die sind also auf uns zugekommen, weil sie das Kaffeerad schön fanden.
1: Und ja, wie ist das für Sie jetzt, Sie da jetzt zu gucken, was hier gerade passiert?
3: Ja, ebenfalls spannend, weil ich bin Teil des Kaffeerads und auch quasi Requisite. Und ich mache auch immer mal wieder einen Kaffee in echt.
1: Ja, und so schnell landet man dann selbst in diesem Film. Ja, es gibt hier bei dieser Szene eine ganze Reihe von Statisten, aber eben auch bekanntere Schauspieler wie Fahri Yardim, der den quasi Stiefvater von Lou spielt. Gedreht wird jetzt nicht nur hier auf dem Marienplatz in Ravensburg, sondern auch an anderen Orten in Ravensburg und auch Umgebungen, also auch in Friedrichshafen soll gedreht werden. Im Moment passiert gerade nichts, die machen jetzt gerade eine Pause. Während des Drehs muss man sich dann natürlich auch ein bisschen ruhig verhalten, weil natürlich alles dann sonst auf der Aufnahme drauf ist. Ja, so kann man doch einiges mitbekommen von diesem Filmdreh. Jede Einstellung wird sich mal wiederholt und für ein paar Minuten Film, ja, wird hier den ganzen Tag gedreht.
0: Ja, da ist Radio doch ein bisschen einfacher, oder? Dreharbeiten in Ravensburg für Das verrückte Labyrinth. Übrigens mit dabei auch die Schauspieler Jessica Schwarz und er hat es gerade gesagt, Fahri Yardim, den kennen wir noch aus einigen Serien und auch Werbung für Telefon- und Fernsehanbieter. Der Fahri, der hatte eine andere Vorstellung da von dem Ort, aber er ist, glaube ich, begeistert.
4: Ich habe auch gedacht, ich komme hierher und überall spielen alle Leute Brettspiele und man kann irgendwie die Häuser verschieben oder so und überall gehen irgendwelche Falltüren auf. Aber nö, ist eigentlich einfach nur so eine muggelige kleine Stadt.
0: Er ist ein Schnacker, ey. Zu sehen gibt's den Film Das verrückte Labyrinth im Kino dann Anfang 2028.

0: Großartig, oder? Michael Jackson, Will You Be There? Das müssen wir noch kurz machen, das ist wichtig. Vorsicht, auf der A6 Mannheim Richtung Kaiserslautern. Zwischen Mannheim-Sandhofen und der Theodor-Heuss-Brücke. Hier brennt ein PKW auf der Brücke, auf der rechten Spur. Vorsicht, A6 Mannheim-Kaiserslautern. Zwischen Mannheim-Sandhofen und der Theodor-Heuss-Brücke. Hier brennt ein PKW auf der rechten Spur. Passt hier besonders auf. Gleich. Don't forget me when I'm gone, Glass Tiger. Außerdem who's gonna drive you home tonight? The Cars mit Drive und wir haben Foreigner. Alles nach 16 Uhr, dazu die Kollegin Janet Pollock. Und wir hören natürlich, wie das Hitmacht-Duell heute ausgeht. Zwischen Herbertingen, Postleitzahl 88518, und Niederstetten, Postleitzahl 97996. Die große Auflösung auch gleich nach 16 Uhr bei Janet Pollock. Mein Name ist Max Öl, wir hören uns morgen wieder. Bleibt gesund.
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15: Um 16 Uhr mit Simone Stephan. Guten Tag. Deutsche Unternehmen investieren deutlich mehr im Ausland. An der Wahl eines AfD-Politikers zum Landtagspräsidenten in Sachsen-Anhalt gibt es deutliche Kritik. Das Wetter sonnig und warm mit maximal 19 bis 24 Grad. Deutsche Unternehmen haben ihre Investitionen im Ausland in den vergangenen 15 Jahren mehr als verdoppelt. Das hat eine Studie des Instituts der deutschen Wirtschaft ergeben. Aus der SWR-Wirtschaftsredaktion Jutta Kaiser.
16: Das meiste Geld deutscher Unternehmen ist in andere EU-Staaten geflossen. 38% der insgesamt fast 1,7 Billionen Euro an Auslandsinvestitionen. Schaut man sich einzelne Länder an, waren die USA im Untersuchungszeitraum am beliebtesten. Das hat sich mit der zweiten Amtszeit von US-Präsident Donald Trump allerdings geändert. Seitdem sind deutsche Investitionen in den Vereinigten Staaten laut IW um fast 80% zurückgegangen.
15: Nach der Wahl des AfD-Politikers Rausch zum Landtagspräsidenten in Sachsen-Anhalt gibt es Kritik von der Opposition im Bund. Die Co-Fraktionschefin der Grünen im Bundestag Hasselmann sieht in der Wahl eine Gefahr für die Demokratie in Deutschland. Der Co-Chef der Linksfraktion Pellmann sprach von einem schwarzen Tag für die Demokratie. Die AfD-Bundessprecher Weidel und Chrupalla werteten die Wahl dagegen als historischen Schritt. Dass Abgeordnete anderer Fraktionen für Rausch gestimmt hätten, zeige, dass in Sachsen-Anhalt ein Stück weit politische Normalität einkehre. Rausch war am Mittag mit 4 Stimmen mehr als erwartet zum Landtagspräsident gewählt worden. München hat bei der Olympia-Bewerbung für die Sommerspiele 2036 Konkurrenz aus 6 Ländern. Das teilte das Internationale Olympische Komitee mit. Die Kandidaten kommen aus Katar, Indien, Südkorea, Ungarn, der Türkei und Südafrika. Entschieden wird im Sommer 2029. Und damit nach Baden-Württemberg. Der Beitrag von Bienen, Hummeln und anderer Bestäuber ist für die Landwirtschaft viel wichtiger als bisher angenommen. Das belegt eine Studie der Universität Hohenheim. Aus der SWR-Redaktion Umwelt und Klima berichtet Martin Thiel.
9: Forschende der Universität Hohenheim beziffern die jährliche Bestäubungsleistung im Schnitt auf 2,3 Milliarden Euro. Wird die Saatgutproduktion mitgerechnet, steigt der Wert auf 3,1 Milliarden Euro, ein Plus von rund 33%, vor allem bei Gemüse- und Futterpflanzen. Die Studie zeigt, dass Bestäuber wie Bienen und Hummeln nicht nur die aktuelle Ernte sichern, sondern auch das Saatgut für kommende Anbaujahre. Ein Rückgang könnte die landwirtschaftliche Produktion deshalb nachhaltig schwächen. Die Forschenden fordern, die Saatgutproduktion stärker in politische und wirtschaftliche Bewertungen einzubeziehen und den Schutz von Bestäubern als Investition in die langfristige Ernährungssicherheit zu betrachten.
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17: Es ist 3:03. Der SWR1 Verkehrsservice. Erstmal 2 Warnmeldungen. Bitte Vorsicht im Kreis Oberallgäu auf der B19. Zwischen Martinszell und Waltenhofen Süd ein großer Müllsack auf der Fahrbahn. Und aufpassen auf der A6 Mannheim Richtung Kaiserslautern. Zwischen Mannheim-Sandhofen und der Theodor-Heuss-Brücke brennt ein PKW. Der steht auf der rechten Spur. A3 Würzburg Richtung Frankfurt. Zwischen Bessenbach-Waldaschaff und Goldbach 4 Kilometer stockend. A5 Basel Richtung Karlsruhe. Zwischen Freiburg-Nord und Teningen 4 Kilometer stockender Verkehr. A7 Ulm Richtung Füssen zwischen dem Kreuz Ulm-Elchingen und dem Dreieck Hittistetten 2 Kilometer Stau, bis ihr die bewältigt habt, geht aber 15 Minuten ins Land. A8 München Richtung Stuttgart zwischen Eichelberg und Kirchheim-Tech-Ost, da wird ein Unfall aufgenommen auf dem Standstreifen, aktuell 4 Kilometer Stau und 30 Minuten Verzögerung. A8 Karlsruhe Richtung Stuttgart zwischen Pforzheim-West und Pforzheim-Süd stockt der Verkehr über 12 Kilometer und der Grund ist ein defekter LKW auf dem rechten Fahrstreifen. Hier braucht ihr bis zu 30 Minuten länger. Und in der Gegenrichtung zwischen Heimsheim und Pforzheim-Ost, da wird ein Unfall aufgenommen, das Ganze auf dem Standstreifen. 7 Kilometer stockender Verkehr, auch hier 30 Minuten Verzögerung. A81 Singen Richtung Stuttgart zwischen Empfingen und Horb, Baustelle 4 Kilometer Stau plus 15 Minuten. Und A81 Heilbronn Richtung Stuttgart zwischen Ludwigsburg Nord und Ludwigsburg Süd wird ein Unfall aufgenommen auf dem linken und dem mittleren Fahrstreifen, aktuell 2 Kilometer Stau. Alle Verkehrsinfos findet ihr jederzeit auf swr1.de. Fahrt vorsichtig, kommt heil an euer Ziel. Ganz schön warm draußen heute. Überall in Baden-Württemberg scheint die Sonne und heizt den Oktober nochmal auf. Momentan Balingen, Sonne 21 Grad, Lörrach leichte Wölkchen 23, Neckargemünd sonnig 24 Grad. Auch morgen nochmal länger sonnig und mit 20 bis 26 Grad richtig warm. Dann kommt der Wetterumschwung, am Donnerstag häufig Regen, windig und kühl und die Temperaturen sind dann in den Keller gerauscht. Maximal noch 17 Grad.
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17: Hallo, ich bin Janet Pollock. Und ich wünsche euch einen schönen, angenehmen und vielleicht auch stressfreien Nachmittag.
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0: Es ist kurz nach vier, um genauer zu sagen, 12 Minuten nach 4, SWR1 Baden-Württemberg. Und jetzt wäre der Moment, ja, wo so ein kleiner Energiekick ganz gut wäre. Nein, jetzt keine Schokolade oder Süßis, auch wenn man versucht ist. Eine Handvoll Nüsse, frisches Obst, aber auch gefriergetrocknete Beeren. Die sind jetzt richtig gut. Beim Gefriergetrocknen übrigens bleiben die meisten Vitamine und Inhaltsstoffe weitgehend erhalten. Das ist gut zu wissen, weil das Wasser fehlt, steckt in den Früchten aber viel mehr Zucker, also sind auch viel mehr Kalorien drin in gefriergetrocknetem Obst. Tiefkühlobst ist besser als gefriergetrocknetes und oft genauso vitaminreich wie frisches Obst. Manchmal sind sie sogar noch gesünder, die Dinge aus der Tiefkühltruhe. Weil zwischen Ernte und Einfrieren nur wenige Stunden vergehen, bleiben Vitamine und Mineralstoffe erhalten. Und noch was zu merken, ganz wichtig, Tiefkühlbeeren vor dem Essen immer sprudelnd abkochen oder mitbacken, weil diese ganzen bösen Viren, Noro, Hepatitis A und so weiter, weil die tiefen Temperaturen überstehen und dann leider auch ansteckend bleiben.
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0: 17 Minuten nach 4 wird es gleich. SWR1 Baden-Württemberg. Bitte vorsichtig fahren im Kreis Sigmaringen. Auf der Landesstraße zwischen Geisingen und B32 Sigmaringer Straße sind Menschen an einem defekten Bus. Die Information des SWR1 Verkehrsservice.
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1: Also eins ist ja klar, je mehr Menschen abstimmen, umso bunter wird die SWR 1 Hitparade 2026. Und bunt ist auch das heutige Hitmacht-Duell in Niederstetten und in Herbertingen. Die Aufgabe für diese beiden Gemeinden dreht sich um diesen Song von Bonnie Tyler. Gezählt werden alle, die als Superheld verkleidet kommen. Der Song heißt ja Holding Out for a Hero. Benedikt Walisch in Niederstetten im Main-Tauber-Kreis. Du bist auf dem Frickentalplatz. Sind da schon welche da? Also Superhelden, erzähl.
2: Ja, es gibt ja Hitmachaufgaben, die sind ganz einfach. Da kommt man einfach irgendwo hin, singt ein Lied mit oder spielt auf dem Instrument mit. Aber dann gibt es auch Hitmachaufgaben, die sind gar nicht so einfach. Jetzt ist es in Niederstetten so mit der Postleitzahl 97996. Einfach auf swr1.de gehen und abstimmen. Aber als Superheld oder Superheldin kommen, da sagt vielleicht der eine oder die andere, das ist mir dann doch zu heikel. Bei mir ist die
3: Heidi Mädel vom Freilichttheater in Niederstetten.
2: Was hast du mitgebracht?
3: Also für all die Leute, die verzweifelt hier rumstehen und kein Superman-Kostüm haben, wir haben natürlich jetzt vom Theater Stoffe ohne Ende. Die habe ich jetzt hier angeschleppt und wer will, kann kommen und wir basteln zusammen noch ein Superman-Kostüm.
2: Masken werden auch gebastelt und bemalt und es gibt wirklich meterweise Stoffbahnen hier vom Freilichttheater. Das heißt, ab jetzt gibt es spätestens keine Ausrede mehr, hierher zu kommen und fleißig Stimmen zu sammeln für Niederstetten.
1: Da hat er recht. Wir sind gespannt. Es klingt nach einem kleinen Vorteil mit so viel Stoff. Julian Hammerstein, wie schaut's bei dir aus in Herbertingen im Kreis Sigmaringen? Du bist da auf dem Rathausvorplatz.
4: Ja, die Superhelden trudeln ein und der allererste Superheld hier bei uns in Herbertingen, das war der Lars. Hallo Lars.
5: Hi.
4: Lars, was hast du denn an? Was für ein Superheld bist du denn?
5: Spider-Man.
4: Warum denn Spider-Man?
5: Wegen ich liebe ihn.
4: Ah, sehr gut. Du hast gerade gesagt, heute ist der beste Tag überhaupt. Warum denn?
5: Ich liebe ihn einfach.
4: Glaubst du, da kommen noch mehr Superhelden, die dich unterstützen?
5: Mhm.
4: Und eine von den Superheldinnen ist deine Mama, die ist auch mit dabei. Anja, ihr seid heute hierher gekommen, mit als einer der Ersten. Habt ihr schon ein bisschen Vorfreude auch mitgepackt?
6: Ja, der ist von der Schule heimgekommen, hat gemeint, Mama, wir müssen Wecker stellen, um 15 Uhr geht's los.
4: Ein Wecker für das Hitmacht-Duell, so lobe ich mir das. Lars, glaubst du, da kommen noch mehr von der Schule?
5: Ja.
4: Guck mal, wir sind zuversichtlich, dass das noch mehr werden hier bei uns in Herbertingen und warten auf die weiteren Superhelden, egal ob Spider-Man, Superman, Flash oder sonst wer, die hier aufkreuzen bei uns. Und bis dahin gilt, weiterhin abstimmen.
1: Ja, wer gewinnt heute die Tickets für die große SWR 1 Finalparty? Welcher Ort kann mehr Menschen zum Abstimmen mobilisieren? Ihr wisst ja, das läuft über die Postleitzahlen von Niederstetten 88518 und Herbertingen 97996. Und ganz wichtig, wo versammeln sich die meisten Superhelden? Gegen 7:15, also 17.45 Uhr, bejubeln wir dann die Sieger.
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1: Und die hat jetzt pünktlich um 16:30 Simone Stephan für uns.
2: Guten Tag. Die grün-schwarze Landesregierung hat den Haushaltsentwurf für das kommende Jahr beschlossen. Der Plan sieht Ausgaben in Höhe von gut 72 Milliarden Euro vor. Die Kommunen bekommen angesichts ihrer schwierigen finanziellen Lage 1,2 Milliarden Euro zusätzlich. Weitere Schwerpunkte im neuen Landeshaushalt sind Ausgaben für Bildung und Sicherheit. Für die Polizei soll es 650 neue Stellen geben. Im Schulbereich sind 3.400 Stellen vorgesehen. Nach dem Fund eines verletzten Wolfs am Schluchsee vergangene Woche hat das Landwirtschaftsministerium Einzelheiten mitgeteilt. Der Wolf ist inzwischen gentechnisch untersucht worden. Peter Steffen in unserem Studio in Freiburg, was kam dabei raus?
3: Ja, dabei wurde eindeutig festgestellt, dass es sich um den sesshaften Rüden handelt, der sich schon länger in der Schluchseeregion aufgehalten hat. Bei den Untersuchungen des Tieres wurden außerdem komplexe Frakturen im Bereich der Lendenwirbelsäule festgestellt. Ein Verkehrsunfall kann zwar weder ausgeschlossen noch bestätigt werden, aber aufgrund der in der Nähe des Fundortes des Tieres verlaufenden B500 gilt das als sehr wahrscheinlich. Ausgeschlossen werden kann jedoch, dass die Verletzungen des Tieres von einem Schuss stammen, heißt es in dem Bericht. Darüber war ja immer wieder spekuliert worden.
2: Und damit Wichtiges aus Deutschland. Nach der Wahl des AfD-Politikers Rausch zum Landtagspräsidenten in Sachsen-Anhalt stellt die Partei auch einen Vizepräsidenten. Der AfD-Abgeordnete Till Schneider wurde zu einem seiner Stellvertreter gewählt. Der als AfD-Rechtsaußen geltende Till Schneider erhielt bei der Abstimmung 44 Jahre.

0: Meter Stau. Bis ihr da durch seid, sind 20 Minuten rum. A8 Karlsruhe Richtung Stuttgart zwischen Pforzheim West und Pforzheim Süd. Über 12 Kilometer immer wieder stockender Verkehr. Der Grund ist ein kaputter LKW auf dem rechten Fahrstreifen. Es dauert fast bis zu 40 Minuten länger. Und in der Gegenrichtung zwischen Pforzheim Süd und Pforzheim Nord 4 Kilometer stockender Verkehr. A81 Singen Richtung Stuttgart, zwischen Empfingen und Horb die Baustelle, 4 Kilometer Stau plus 15 Minuten. A81 Heilbronn Richtung Stuttgart, zwischen Pleidelsheim und Ludwigsburg Süd 3 Kilometer Stau. Und B14 in Stuttgart, Hauptstädter Straße, zwischen B27a Österreichischer Platz und Heinrich-Baumann-Straße ein Unfall auf der rechten Spur, da haben sich relativ schnell 3 Kilometer Stau gebildet. Ihr findet alle Verkehrsinfos natürlich auch auf unserer Homepage unter swr1.de und fahrt schön vorsichtig. Heiles Ankommen wünsche ich. Es ist ganz schön warm bei uns in Baden-Württemberg. Ravensburg leicht bewölkt 21 Grad, Heidelberg sonnig 21 Grad, Mannheim sonnig 24 Grad. Auch morgen wird es nochmal sehr spätsommerlich mit 20 bis 26 Grad. Dann kommt der Wetterumschwung, am Donnerstag häufig Regen. Es wird windig und kühl und wir brauchen auch was Warmes zum Anziehen. Die Temperaturen allerhöchstens noch 17 Grad.
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0: Und hier ist Janet Pollock mit Musik von Spandau Ballet. Hier ist True. Schönen Nachmittag.
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0: To Love Somebody. Federleicht schwebt die Stimme von Holly Humberstone in diesem Song. Und ich mag ihren Namen. Kann man sich irgendwie gut merken. Holly Humberstone.
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0: Medikamente rein und fertig. Also, das ist nicht der Weg von Professor Dietrich Grönemeyer. Der Mediziner und Bruder von Herbert Grönemeyer war heute unser Gast in SWR 1 Leute. Ich gestehe, ich folge ihm auf Instagram. Nabil Atassi, du hast mit ihm gesprochen. Wie ist es denn dazu gekommen, dass Dietrich Grönemeyer andere Wege geht?
2: Ein schwerer Unfall war es, der seinen Blick auf die Medizin und auch auf das Thema Schmerzen nochmal verändert hat. Ist 35 Jahre her, da ist Dietrich Grönemeyer beim Wandern in Spanien nach einem Ausweichmanöver in einem Canyon knapp 10 Meter in die Tiefe gestürzt. Damals war seine gesamte Hüfte raus, der Fuß hing da weit nach oben, das hat er erzählt in der Sendung, und um 90 Grad zur Seite gedreht. Und diese Erfahrung, die hat er dann in der Sendung nochmal detailliert beschrieben.
3: Die Hüfte war ja raus, die Endorphine haben mich, das weiß, verstehe ich jetzt heute im Nachhinein, die Endorphine haben erstmal den Schmerz nicht spüren lassen. Danach kam der Maximalstress, dass du das Gefühl hattest, das Becken ist gebrochen, weil du verblutest gleich. Schmerzen kamen. Und dann kam ein anderer Wanderer vorbei, die hatten Novalgin dabei. Dann habe ich mich mit Novalgin, also einem Schmerzmittel in einer Ampulle, habe ich mich dann mit dem Schmerz über Wasser gehalten und bin dann gerettet worden von einer wilden Truppe nachts, die mich da rausgeschleppt hat aus dem Canyon. Und im Krankenhaus hat man mir dann die Hüfte unter Narkose eingerenkt. Also ich weiß, was das Ganze bedeutet, was Angst bedeutet. Denn mit der Angst wird der Schmerz ja immer schlimmer. Dramatisch, weil du das Gefühl hast, jetzt stirbst du gleich. Also musst du gucken, wie hältst du Augenhöhe.
0: Das ist ja eine beeindruckende Geschichte. Und welche Glaubenssätze hat Grönemeyer jetzt inzwischen? Also Glaubenssätze medizinischer Art?
2: Also er betont immer wieder, wie wichtig es ist, den Menschen als Ganzes zu sehen. Das klingt jetzt ein bisschen abgedroschen, ist aber wirklich einfach. Gerade beim Thema Schmerzen. 17 Millionen Menschen in Deutschland leiden unter chronischen Schmerzen unterschiedlichster Art. Und den ganzen Patienten zu sehen, das beginnt auf der Seite des Therapeuten zum Beispiel schon mal mit Zuhören und sich Zeit nehmen. Ist gar nicht so einfach im Alltag. Und das geht weiter mit dem Bewusstmachen von Zusammenhängen, zum Beispiel den Patienten die Angst zu nehmen. Der Grönemeyer hat es nämlich gesagt, durch die Angst werden die Schmerzen immer schlimmer. Dann Dinge an die Hand zu geben, um jenseits von Schmerztabletten, also auch den Schmerz lindern zu lernen, zum Beispiel durch die körpereigene Schmerzhemmung. Die gibt's nämlich und die kann man aktivieren, sagt er. Und das geht weiter bei uns selbst in der Art, wie wir unser Leben gestalten. Mit Bewegung, mit bewusstem Essen, frische Produkte, Verzicht auf zu viel Zucker und mit ganz viel Nähe. Das hat er auch noch gesagt. Und viel, viel mehr Tipps hat er gegeben in der Sendung.
0: Ja, die sollten wir uns anhören in aller Ruhe als Podcast bei uns im Netz und in der ARD-App Sounds oder vielleicht angucken als Video in der ARD-Mediathek. Nabil, wer kommt morgen?
2: Morgen kommt Osteuropa-Expertin Gwendolin Sasse vom Zentrum für Osteuropa und internationale Studien. Da geht es um unser Bild von Russland, wie es sich verändert und warum darum so viel gestritten wird.
4: Wir nehmen uns die Zeit.
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Wir haben gleich 7 Minuten vor 5 und gehen nochmal kurz auf die Straßen. Bitte vorsichtig fahren auf der A5 Karlsruhe Richtung Basel zwischen Karlsruhe Süd und Rastatt Nord. Eine ungesicherte Unfallstelle auf der linken Spur. 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
17: Um 17 Uhr mit Simone Stephan. Guten Tag. Die AfD stellt in Sachsen-Anhalt den Landtags- und Vizelandtagspräsidenten. Die baden-württembergische Landesregierung beschließt den Haushaltsentwurf für das kommende Jahr. Das Wetter sonnig und warm bei 19 bis 24 Grad. Zum ersten Mal in Deutschland stellt die AfD einen Landtagspräsidenten. Das Parlament in Sachsen-Anhalt hat Tobias Rausch im ersten Wahlgang in das Amt gewählt. Die AfD-Spitze in Berlin erklärte, die Ausgrenzung ihrer Partei habe endlich ein Ende gefunden. Von allen anderen Parteien im Bundestag kommt Kritik. Aus Berlin berichtet Frank Eichmann.
18: Die linken Politikerin Reichinek sieht in der heutigen Wahl den nächsten großen Schritt zur Machtergreifung einer Partei, die geistige Erbin derer sei, die dieses Land in seine dunkelste Zeit geführt hätten. Grünen-Fraktionschefin Hasselmann beklagt das dröhnende Schweigen des CDU-Chefs Friedrich Merz. Sie erwarte von ihm eine glasklare, unmissverständliche Erklärung. SPD-Fraktionschef Miersch kündigt an, dass die Wahl des ersten AfD-Landtagspräsidenten morgen Thema im Koalitionsausschuss von Union und SPD sein werde.
17: Rausch gewann die Wahl zum Landtagspräsidenten nicht nur mit Hilfe der Stimmen von Abgeordneten seiner Partei und dem BSW. Dazu sagte Unionsfraktionschef Frei in Berlin:
19: Die Tatsache, dass der gewählte Landtagspräsident 4 Stimmen mehr bekommen hat als AfD und BSW Mitglieder im Parlament haben, das gibt Anlass zu allergrößter Besorgnis. Es ist eine geheime Wahl. Und da kommt natürlich grundsätzlich jeder in Frage. Die Tatsache, dass es so ist, ist aus meiner Sicht in höchstem Maße bedenklich.
17: Die AfD stellt im Landtag in Magdeburg auch einen Vizepräsidenten. Dazu gewählt wurde der AfD-Politiker Till Schneider. Geheimdienstexperten haben auf die Festnahme des früheren BND-Chefs Hanning wegen Spionageverdachts schockiert reagiert. Dem Spiegel sagte der grünen Politiker von Notz, das sei eine abgründige Geschichte, die schnell aufgeklärt werden müsse. Von Notz ist Mitglied im Bundestagsgremium zur Kontrolle der Nachrichtendienste. Der Gremiumsvorsitzende Henrich Mann sagte dem Portal The Pioneer, die Arbeit mit geheimen Informationen sei eine Frage der nationalen Sicherheit und kein Bagatelldelikt. Deutsche Unternehmen haben ihre Investitionen im Ausland in den vergangenen 15 Jahren mehr als verdoppelt. Das ergab eine Studie des Instituts der deutschen Wirtschaft. Insgesamt stiegen die Investitionen demnach auf fast 1,7 Billionen Euro. 38% davon sind in andere EU-Staaten geflossen, etwas mehr als ein Viertel in die USA. Und damit nach Baden-Württemberg. Die baden-württembergische Landesregierung hat den Haushaltsentwurf für 2027 beschlossen. Der Plan sieht Ausgaben in Höhe von gut 72 Milliarden Euro vor. Aus der SWR-Redaktion Landespolitik, Knut Bauer.
20: Die Kommunen bekommen angesichts ihrer schwierigen finanziellen Lage 1,2 Milliarden Euro zusätzlich. Weitere Schwerpunkte im neuen Landeshaushalt sind Ausgaben für Bildung und Sicherheit. Für die Polizei soll es 650 neue Stellen geben, im Schulbereich sind 3.400 Stellen vorgesehen. Zur Gegenfinanzierung werden Zahlungen zur Haushaltsrücklage und zum Pensionsfonds um 1,4 Milliarden Euro reduziert und 200 Millionen Euro an Zinserträgen aus dem Pensionsvermögen verwendet.
17: In Baden-Württemberg haben im vergangenen Jahr so wenige Menschen BAföG erhalten wie seit 25 Jahren nicht mehr. Nach Berechnungen des Statistischen Landesamts wurden gut 60.000 Studierende und Schüler unterstützt. Im Vergleich zum Vorjahr sind das 3% weniger. 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
21: Und hier ist der SWR1 Verkehrsservice. Wir gucken, was sich getan hat auf den Straßen und Autobahnen. A5 Basel Richtung Karlsruhe zwischen Freiburg Nord und Teningen. 4 Kilometer stockender Verkehr. A5 Karlsruhe Richtung Basel zwischen Karlsruhe Süd und Rastatt Nord. Unfall auf der linken Spur. 4 Kilometer Stau. A6 Nürnberg Richtung Heilbronn. Zwischen Kreuz Weinsberg und Heilbronn-Neckarsulm wird ein Unfall aufgenommen. Die rechte Fahrbahn und die Standspur sind gesperrt. 4 Kilometer Stau. Das heißt, nach 15 Minuten seid ihr durch. A7 Ulm Richtung Füssen. Zwischen dem Kreuz Ulm-Elchingen und dem Dreieck Hittistetten 4 Kilometer Stau. Umgerechnet heißt das 20 Minuten Verzögerung. A8 Karlsruhe Richtung Stuttgart. Zwischen Pforzheim West und Pforzheim Süd stockt der Verkehr immer wieder über 12 Kilometer. Bis zu 35 Minuten braucht ihr da länger. Der defekte LKW ist inzwischen weg. Und in der Gegenrichtung zwischen Pforzheim Süd und Pforzheim Nord 4 Kilometer stockender Verkehr. A81 Singen Richtung Stuttgart, zwischen Empfingen und Horb Baustelle 5 Kilometer Stau, Verzögerung etwa 20 Minuten. A81 Heilbronn Richtung Stuttgart, zwischen Ludwigsburg Nord und Stuttgart-Feuerbach wird die Fahrbahn gereinigt, 6 Kilometer stockender Verkehr, 20 Minuten dauert es da länger. Und B14 in Stuttgart, Hauptstädter Straße zwischen B27a, Österreichischer Platz und Heinrich-Baumann-Straße. Ein kaputtes Auto auf der rechten Spur, 3 Kilometer Stau. Fahrt vorsichtig, kommt gut und sicher an euer Ziel. Und wenn ihr noch mal was nachlesen wollt, bemüht gern unsere Homepage swr1.de. Gute Fahrt! Immer noch T-Shirt-Wetter bei uns in Baden-Württemberg. Radolfzell leicht bewölkt 22 Grad, Mosbach sonnig 23, Laa sonnig 24 Grad. Der Abend bleibt freundlich und warm. Morgen scheint erstmal die Sonne. Es wird noch ein bisschen heißer oder wärmer als heute, 20 bis 26 Grad. Und dann zieht's zu. Immer mehr Wolken und gegen Abend kommen dann die ersten Regen, Tropfen und Gewitter. Der Donnerstag dann regnerisch, sehr windig und kühl.
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21: Hallo, ich bin Janet Pollock. Was für ein tolles Foto auf swr1.de. Vielleicht guckt ihr auch mal. Menschen mit schwarzer Augenmaske, mit goldenem Helm, im Batman-Shirt und roter Kutte. Ja, wer versammelt die meisten Leute im Superhelden-Outfit? Das ist unsere Hitmach-Aufgabe heute. Niederstetten oder Herbertingen? Ja, wir hören es uns gleich an, direkt vor Ort. Schönen Nachmittag.
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Ich hoffe, das ist ein guter Tag für euch. SWR 1 Baden-Württemberg und die Sonne gibt heute nochmal alles bei uns im Land. Auf den Streuobstwiesen hängen noch die letzten Äpfel und Birnen. Ansonsten ist Quitten- und Zwetschgenzeit. Jetzt können wir vieles frisch, also roh essen. Trotzdem lohnt im Supermarkt ein Blick ins Gefrierfach. Tiefkühlobst wird nämlich direkt nach der Ernte verarbeitet und schockgefrostet. Und so bleiben Vitamine und Nährstoffe richtig gut erhalten. Oft sogar besser als bei frischen Früchten. Also Beeren fürs Müsli, Früchte für Crumble oder einen Kuchen, einfach aus der Truhe. Wichtig ist bloß, die Beeren nach dem Auftauen nie direkt essen, sondern erstmal erhitzen oder backen. Es gibt nämlich Bakterien, Viren, Keime, die diese tiefen Temperaturen überleben und uns dann außer Gefecht setzen können. Übrigens, leckere Beerenrezepte findet ihr auf swr1.de.

0: 17.20 Uhr und Schwäne auf der Fahrbahn. Bitte vorsichtig fahren auf der A8 Stuttgart-München zwischen Wendlingen und Kirchheim-Tech West. Da sind die Tiere unterwegs, also in beiden Richtungen sehr vorsichtig fahren. 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
0: Im Namen der SWR1 Hitparade stimmt ab. Wer sammelt die meisten Stimmen? Niederstetten im Main-Tauber-Kreis oder Herbertingen im Kreis Sigmaringen? Denn die müssen sich heute bewähren. Wer versammelt die meisten Menschen im Superhelden-Outfit? Das ist die Frage. Inspiriert hat uns dieser Song hier. Benedikt Wallisch in Niederstetten. Bonnie Tyler, Holding Out for a Hero. Und ich frage mich, warum es bei dir so ruhig ist. Was ist denn da los? Erzähl.
2: Man hört quasi nichts hier auf dem Frickentalplatz, außer vielleicht das hier. Das ist das Rascheln von meinem Superheldenkostüm, weil natürlich bin ich auch inzwischen als Superheld verkleidet. Naja, und ein bisschen hört man auch die Leute hier aus Niederstetten. Die stehen nicht einfach nur hier und schreien und jubeln, sondern die sind alle verkleidet als Superheldinnen und Superhelden. Und wir sind sehr gespannt, wie es ausgeht. Abgestimmt haben wir online schon, verkleidet sind wir auch. Es kann losgehen. Nur noch mal für die, die abstimmen wollen. Wir haben ja noch ein paar Minuten Zeit.
3: 9, 7, 9, 9, 6.
2: Und gleich geht's um die Wurst.
0: Also, das war eine ganz schöne Überraschung. Ihr habt gut vorgelegt. Wir beamen uns jetzt 200 Kilometer Luftlinie weiter nach Herbertingen. Da ist Julian Hammerstein. Julian, wie läuft's denn bei dir auf dem Rathausvorplatz? Erzähl.
4: Also hier in Herbertingen, da füllt sich's immer mehr und mehr. Die buntesten Kostüme kommen hierher und bei mir stehen zwei sehr bunte Kostüme. Einmal eine Lady, die, ja, ich sag mal, orange Haare hat, ein gelbes Oberteil, eine grüne Hose und nochmal gelbe Schuhe. Das ist Pumuckl. Und dann auf der anderen Seite Oberlix, ja, mit allem, was dazugehört. Sogar mit einem Wildschwein und einer entsprechenden Keule, die dem Wildschwein, glaube ich, nichts Gutes tut. Oberlix heißt auch Valerie und du bist hier von der Schule und ich glaube, der größte Teil von den Menschen hier auf dem Platz sind auch von der Schule. Sag mal, wie kommt denn das zustande?
5: Wir haben die Tage kräftig Werbung gemacht und wir haben den Kindern gesagt, wer verkleidet kommt, der bekommt am Freitag keine Hausaufgaben.
4: Oh, richtige Superhelden, wer sowas aushandelt, muss man schon sagen. Und Tanja, erkennt ihr noch die Kinder oder ist das schon so zu anonym? Ist es nur noch Superheld, Batman und so weiter?
5: Größtenteils erkennen wir sie, da sie ja herkommen und mit uns reden und dann erkennen wir sie oft an den Stimmen.
4: Und ihr habt alle fleißig abgestimmt für die Hitparade, ja?
5: Ja.
4: So, und zum Abstimmen, ganz wichtig, dürfen wir nicht vergessen, eure Postleitzahl hier für Herbertingen ist ja besonders wichtig und das ist die?
5: 88518.
0: Superhelden gesucht in Niederstetten und Herbertingen. Unsere Jungs haben übrigens auch Tickets für die große Hitparaden-Finalparty im Gepäck. Wer gewinnt das heutige Duell? Nach 17:30 kommt der große Moment.

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1: Das Update um eine Minute nach 5:30 von Simone Stephan.
2: Guten Tag. Auf dem Cannstatter Volksfest in Stuttgart sind mehrere Menschen an einem Fahrgeschäft verletzt worden. Polizeiangaben zufolge löste sich am Samstagabend an einem Fahrgeschäft eine Metallplatte und verletzte 5 Menschen, 2 von ihnen schwer. Unter den Verletzten war auch ein Angestellter. Der genaue Ablauf sei Gegenstand der Ermittlungen, so eine Sprecherin. Die Polizei gehe von einem Arbeitsunfall aus, prüfe aber mögliche Straftatbestände oder ein Fehlverhalten. In Frankreich haben heute wieder tausende Schüler, Lehrkräfte, Eltern und Studierende gemeinsam gegen das marode Schulsystem demonstriert, auch unweit der baden-württembergischen Grenze. In Straßburg sind die Demonstrationen gerade zu Ende gegangen. Unsere Reporterin Jessica Hans ist vor Ort. Ist es denn friedlich geblieben?
3: Tatsächlich haben bei der Demonstration jetzt am Nachmittag etwa 10.000 Menschen friedlich demonstriert. So viele hatte die Gewerkschaft CGT, die zu den Streiks aufgerufen hatte, etwa gezählt. Ganz zum Ende ist es dann noch zu einem Zwischenfall gekommen. Da haben Personen wohl mit Kastanien nach der Polizei geworfen, die dann mit einem Tränengasangriff geantwortet haben. Später ist dann ein Teil der Demonstrierenden zurück zur Uni gegangen. Dort wurden sie dann aber von der Polizei mithilfe von Tränengas zurückgedrängt. Aktuell stehen noch einige Demonstrierende auf dem Campus der Uni. Zum größten Teil haben sich die Proteste aber mittlerweile aufgelöst.
2: Und damit Wichtiges aus Deutschland. Die Chefin der linken Bundestagsfraktion Reicheneck kritisiert die Wahl des AfD-Politikers Rausch zum Landtagspräsidenten.

0: ungesicherte Unfallstelle auf dem rechten und dem mittleren Fahrstreifen. A5 Basel Richtung Karlsruhe zwischen Efringenkirchen und Dreieck Neuenburg, 3 Kilometer stockender Verkehr. A5 Karlsruhe Richtung Basel zwischen Karlsruhe Süd und Rastatt Nord, Unfall auf der linken Spur, über 7 Kilometer immer wieder Stau, hier dauert es bis zu 20 Minuten länger. A6 Nürnberg Richtung Heilbronn zwischen Pretzfeld und Heilbronn-Neckarsulm, 8 Kilometer Stau, hier braucht ihr eine halbe Stunde länger, aber die gute Nachricht, die Unfallstelle ist inzwischen geräumt. A7 Ulm Richtung Füssen zwischen dem Kreuz Ulm-Elchingen und dem Dreieck Hittistetten, 3 Kilometer Stau. A8 Karlsruhe Richtung Stuttgart zwischen Pforzheim West und Pforzheim Ost, über 9 Kilometer immer wieder stockender Verkehr. Hier dauert es 30 Minuten länger und in der Gegenrichtung zwischen Pforzheim Süd und Pforzheim Nord 3 Kilometer stockend. A81 Singen Richtung Stuttgart zwischen Empfingen und Horb, Baustelle, eine Viertelstunde länger dauert es da. A81 Heilbronn Richtung Stuttgart zwischen Ludwigsburg Nord und Stuttgart Feuerbach, immer noch Reinigungsarbeiten auf der rechten Spur. Der Verkehr stockt über 5 Kilometer und ihr braucht bis zu 20 Minuten länger. Und B14 in Stuttgart, Hauptstädter Straße zwischen B27a, Österreichischer Platz und Heinrich-Baumann-Straße. Immer noch das kaputte Auto auf der rechten Spur und 3 Kilometer Stau. Gerade noch reingerutscht, A6 Heilbronn Richtung Kaiserslautern zwischen Firnheimer Dreieck und Ludwigshafen Nord. 6 Kilometer stockender Verkehr. Ihr braucht bis zu einer Viertelstunde länger. Und findet alle Verkehrsinfos, auch die kleineren Staus, auf swr1.de. Kommt gut an. Heute noch lange sonnig und warm. Das wunderbare Wetter in Baden-Württemberg. Reutlingen Sonne 22 Grad, Schwetzingen Sonne 24, Bad Mergentheim Sonne 23. Morgen erstmal sonnig und mit 20 bis 26 Grad noch mal etwas wärmer. Später wird es immer wolkiger und gegen Abend kommt dann der erste Regen und die ersten Gewitter zu uns nach Baden-Württemberg. Und ab Donnerstag wird es dann regnerisch sein, windig und kühl.
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0: Hallo und einen schönen Nachmittag wünscht euch Janet Pollock. Aufregung in Niederstetten und Herbertingen, davon werden wir gleich hören.
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0: Neu von Dermot Kennedy, Funeral, ein Song mit der Botschaft, lass die Vergangenheit los. Und zack, sind wir im Hier und Jetzt.
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0: Jetzt gilt's. Superhelden aller Länder, vereinigt euch. Es gibt heute nur zwei Orte in Baden-Württemberg, wo Menschen mit Umhang, Maske und unglaublicher Power zusammenkommen. Und das sind Niederstetten im Main-Tauber-Kreis und Herbertingen im Kreis Sigmaringen. Sie tun es im Namen der SWR 1 Hitparade. Benedikt Walesch auf dem Frickentalplatz in Niederstetten. Du hast uns ja vorhin so ein bisschen ausgetrickst, da war ja so richtig Ruhe bei dir. Und du hast schon angekündigt heute Nachmittag, du willst Superlative schaffen. Lass hören!
2: Ja, ich würde sagen, einen Superlativ in Sachen Lautstärke können wir schon einmal bieten. Oder Niederstetten? Ja, so klingt es, wenn hier ganz viele Superheldinnen und Superhelden zusammenkommen und einfach nur Spaß haben. Ganz viele lachende Gesichter, auch wenn ich manche Augen nicht sehe unter der Maske. Aber wir hatten hier eine sehr schöne Zeit. Tolles Wetter, schöne Verpflegung die ganze Zeit gehabt. Wir haben hier Ladybug, Spidey, Goalies, haben wir Spider-Man, Superman, Batman, Captain America und noch viele, viele, viele mehr. Auch Vierbeiner als Superhelden. So. Und ich würde sagen, wir verkünden mal unsere Zahl. Der Superlativ heute aus Niederstetten. Wir haben hier 237 Superheldinnen und Superhelden.
0: So. Diese Zahl haben wir jetzt mal notiert. Superhelden können ja fliegen, haben wir heute schon gehört. Also fliegen wir jetzt schnell mal nach Herbertingen zu Julian Hammerstein.
3: Ja, das ist ganz schön weit, ne, von Niederstetten. Das sind über 200 Kilometer.
0: Ja.
3: Aber selbst wenn man hier eine Bruchlandung hinlegt, hier sind genug Helden, die einen retten können, was ich hier alles sehe. Also Benedikt hat da gerade schon vieles aufgezählt, aber wir können dann auch weitermachen mit Wonder Woman. Wir haben Obelix hier, wir haben hier Flash, sogar Pumuckl. Ja, ist auch ein Superheld. Warum nicht? Und ich muss sagen, das war jetzt schon ganz nett, was wir von da drüben gehört haben. Aber ich habe so das Gefühl, dass auch hier sehr viele Menschen mit sehr lauten Stimmen zusammengekommen sind. Oder? Ja, also mir tut leicht mein rechtes Ohr weh jetzt. Aber es sind sehr, sehr viele Menschen, die sich eingefunden haben. Es ist von der Feuerwehr zur Narrenzunft, die Grundschule, es sind alle da. Und in Summe sind es 215 Menschen.
0: Wow, ich bin von beiden Zahlen sehr beeindruckt. Momentan hat Niederstetten mit 237 Superhelden die Nase vorn. Ganz, ganz, ganz knapp. Jetzt müssen wir noch zählen, wie viele Menschen in Niederstetten und wie viele in Herbertingen für die SWR 1 Hitparade abgestimmt haben. Das passiert hinter den Kulissen. Und jetzt würde ich mal sagen, jetzt darf Bonnie Tyler mal das ganze Lied singen. Hier ist Holding Out for a Hero.

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1: Boah, mein Herz klopft. Nie war das Energielevel höher als jetzt. In Niederstetten und Herbertingen bebt die Luft. Jetzt wollen wir es aber wissen. Wer gewinnt das heutige Hitmacht-Duell und wird damit auch die berühmteste Stadt in der Region? Außerdem gibt's Tickets für die große Hitparaden-Finalparty in der Stuttgarter Schleierhalle am 23. Oktober. Die Superhelden-Outfits und die Stimmen für die SWR1-Hitparade bilden zusammen eine Zahl.
0: Die Entscheidung.
1: Wo haben mehr Menschen für die SWR1-Hitparade abgestimmt? Mit 573 Gesamtpunkten geht der heutige Sieg nach Niederstetten zu Benedikt Warnisch.
2: Und hier kann man es hören, ist komplette Eskalation angesagt. Hier liegen sich Superheldinnen und Superhelden in den Armen. Es wird gefeiert, getanzt, gelacht. Die Schrittzähler der Uhren werden heute richtig in die Höhe getrieben. Komplette Eskalation in Niederstetten. Wir haben den Tagessieg! Vielen, vielen Dank, dass ich hier sein durfte, mit euch feiern durfte. Und wir feiern jetzt noch richtig weiter. Genug Bier und genug Apfelsaftschorle gibt es auf jeden Fall. Würstchen gibt es auch noch. Und wir schicken ganz liebe Grüße rüber nach Herbertingen und verlosen dann mal hier auch noch unsere zwei Tickets für die Finalparty. Grüße nach Herbertingen.
3: Vielen, vielen Dank. Und hier würde man sagen, knappe Kiste, aber trotzdem Glückwunsch. Ja, der Applaus ist für euch. Ich glaube, es ist verdient, auch wenn die ganzen Helden hier alles gegeben haben. Wirklich alle sind gekommen. Die Narrenzunft, die Feuerwehr, DRK, die Grundschule hat alles gegeben. Die Gemeinde hat sich aufgerafft und es ist ein großes Miteinander geworden. Vielen Dank, dass wir hier sein durften. Ich schaue nur in strahlende Gesichter. Ich sehe hier keinen Verlierer.
1: Super Wetter, super Stimmung, super Helden hier wie dort. Und jetzt wird in Niederstetten und in Herbertingen gefeiert. Und wisst ihr was, hier wie dort, das habt ihr euch verdient. Die SWR 1 Hitparade kommt. Und wenn sie so wird, wie das, was heute hier abgelaufen ist, dann ist uns nicht bange. Ist richtig wunderbar gelaufen. Und jetzt erstmal ein bisschen beruhigender Sound von Coldplay. Feels like I'm falling in love. 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

0: 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Musik zum Runterkommen in SWR 1 Baden-Württemberg. Nach den Nachrichten Erinnerungen von Eric Clapton. When I look in my father's eyes. Entspannter Surf-Sound von Jack Johnson. Where are the people go? Und zum Einstieg die sanfte Stimme von Lionel Richie. 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
11: Um 18 Uhr mit Simone Stephan. Guten Abend. In Frankreich protestieren Hunderttausende für bessere Schulen. Auf dem Cannstatter Volksfest sind mehrere Menschen bei einem Unfall an einem Fahrgeschäft verletzt worden. Das Wetter. In der Nacht kühlt es ab auf 12 bis 5 Grad. Morgen wird es warm bei bis zu 26 Grad. In Frankreich haben erneut Hunderttausende Menschen gegen marode Schulen und Lehrermangel protestiert. Nach Gewerkschaftsangaben gab es landesweit Kundgebungen mit 450.000 Teilnehmern. Aus Paris berichtet Kai Rienecker.
12: In der französischen Hauptstadt, wie in Straßburg, Lyon oder Rennes, kam es zu Auseinandersetzungen mit der Polizei, die teilweise Tränengas einsetzte. Immer wieder brannten Mülleimer oder kleinere Barrikaden. Schwarz vermummte schossen Böller auf die Polizei. Premierminister Sébastien Lecornu verurteilte die Gewalt am Rande der Demonstrationen. Gleichzeitig kündigte Lecornu an, dass der Unterricht an den Oberstufenschulen in Frankreich bis Ende der Woche ausgesetzt werden soll.
11: Die Bundes-AfD hat die Wahl des AfD-Politikers Rausch zum Landtagspräsidenten in Sachsen-Anhalt als historisch bezeichnet. Die Ausgrenzung ihrer Partei habe endlich ein Ende gefunden, hieß es von den beiden Vorsitzenden Weidel und Chrupalla. Die Chefin der linken Bundestagsfraktion Reicheneck nannte die Wahl mit Blick auf die Opfer der NS-Zeit eine Schande. Der Fraktionschef von CDU und CSU im Bundestag Frei sagte, er sei besorgt darüber, dass Rausch bei seiner Wahl 4 Stimmen mehr bekommen habe, als AfD und BSW Mitglieder im Magdeburger Landtag hätten. Und damit nach Baden-Württemberg. Auf dem Cannstatter Volksfest in Stuttgart hat es einen Unfall an einem Fahrgeschäft gegeben. Mehrere Menschen wurden verletzt. Aus dem SWR-Studio in Stuttgart berichtet Dorina Blau.
13: Wie die Polizei nun mitgeteilt hat, hatte sich schon am vergangenen Samstagabend am Fahrgeschäft Breakdance eine Metallplatte gelöst. Insgesamt 5 Menschen wurden verletzt, 1 Person eventuell schwer. Unter den Verletzten war auch ein Angestellter. Der genaue Ablauf sei Gegenstand der Ermittlungen, sagte eine Polizeisprecherin weiter. Man gehe von einem Arbeitsunfall aus, prüfe aber auch mögliche Straftatbestände oder ein Fehlverhalten. Das Fahrgeschäft war nach dem Vorfall weiterhin in Betrieb.
11: In Baden-Württemberg misst die Verkehrspolizei mit Drohnen die Abstände zwischen Lastwagen. Die Drohnen überwachen dazu den Verkehr auf der A81 bei Rottweil und sollen für einen besseren Überblick über das Verkehrsgeschehen sorgen. Landesinnenminister Hagel sagte heute bei einer Zwischenbilanz, das Land wolle beim Thema Drohnen die Nase vorn haben. Das entsprechende Pilotprojekt läuft schon seit Mai. Es soll zeigen, ob die Technik auch landesweit eingesetzt werden kann. 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
14: Und wir gucken auf die Straßen. Es ist leider nicht weniger geworden im SWR1-Verkehrsservice. Bitte vorsichtig fahren auf der A8 München Richtung Stuttgart. Zwischen Ulm-West und Raststätte Eichen-Nord ein Holzteil auf der Fahrbahn. A5 Basel Richtung Karlsruhe. Zwischen Dreieck Weil am Rhein und Dreieck Neuenburg. 4 Kilometer Stau plus 15 Minuten. A5 Karlsruhe Richtung Basel, zwischen Karlsruhe Süd und Rastatt Nord. Ein Unfall auf der linken Spur, 7 Kilometer stockender Verkehr. Verzögerung bis zu einer Viertelstunde. A6 Heilbronn Richtung Kaiserslautern, zwischen Firnhammer Dreieck und Ludwigshafen Nord. Stockter Verkehr über 9 Kilometer, ihr braucht etwa 20 Minuten länger. A7 Ulm Richtung Füssen, zwischen Kreuz Ulm-Elchingen und Dreieck Hittistetten die Baustelle. 2 Kilometer Stau plus 15 Minuten. A8 Karlsruhe Richtung Stuttgart, zwischen Karlsbad und Pforzheim-Ost 6 Kilometer Stau. Hier dauert es heute bis zu 25 Minuten länger. A81 Singen Richtung Stuttgart, zwischen Empfingen und Rottenburg Baustelle 4 Kilometer Stau plus 20 Minuten. A81 Heilbronn Richtung Stuttgart, zwischen Stuttgart-Zuffenhausen und Dreieck-Leonberg nach noch 6 Kilometer Stau. Die Unfallstelle im Engelberg-Tunnel ist geräumt, das lässt hoffen. A81 Stuttgart Richtung Singen, zwischen Kreuz Stuttgart und Ehningen die Baustelle über 7 Kilometer stockender Verkehr. Auch hier seid ihr nach einem Viertelstündchen durch und findet alle Verkehrsinfos speziell für eure Route auf swr1.de. Fahrt vorsichtig, kommt gut und sicher an euer Ziel. Es ist richtig warm bei uns in Baden-Württemberg und das bleibt es lange noch. Also der Abend freundlich und ja, mockelig. Morgen scheint erstmal die Sonne und dann wird es noch ein bisschen wärmer als heute. 20 bis 26 Grad, letztere im Kaiserstuhl. Dann kommen Wolken nach Baden-Württemberg. Es zieht zu, gegen Abend die ersten Regenwolken und auch Gewitter. Und ab Donnerstag Wetterumschwung, regnerisch, sehr windig und kühl in den darauffolgenden Tagen.
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14: Hallo, ich bin Janet Pollock. Und ich bin immer noch ganz, ja, freudig aufgeregt, muss ich sagen. Niederstetten holt den Tagessieg beim Hitmach-Duell. Gestern hat Schnürpflingen gewonnen und damit steht es 1:1 zwischen den Kollegen Benedikt Walesch und Julian Hammerstein. Die zwei sind natürlich auch morgen wieder unterwegs in Blumberg und in Schwieberdingen. Alles, was ihr dazu wissen müsst und Fotos vom heutigen Tag, swr1.de.
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0: SWR 1 Baden-Württemberg hier. Große Aufregung gestern am Stuttgarter Flughafen, habt ihr sicher mitbekommen. Da ging erstmal gar nichts mehr. Der Flughafen wurde geräumt, Flüge fielen aus, wurden umgeleitet. Etwa 3000 Menschen waren betroffen. Und das, weil ein Mann am Gate nach der Sicherheitskontrolle einer Flughafenmitarbeiterin gesagt hatte, er habe eine Bombe dabei. Uns haben dazu etliche Hörermails erreicht, wie die von SWR1-Hörer Michael Denzel aus Reutlingen. Er will wissen, muss der Mann, der diesen Bombenalarm am Flughafen ausgelöst hat, jetzt auch für die entstandenen Kosten aufkommen? Gute Frage. SWR1-Reporter Christian Spöcker, du hast da heute mal bei der Juristischen Fakultät der Uni Tübingen nachgefragt. Was kann in so einem Fall auf den Verursacher zukommen?
1: Ganz schön viel, nach der Einschätzung von Juraprofessor Stefan Thomas. Er hat sich nicht zum konkreten Sachverhalt von gestern geäußert, aber generell sei es in so einem Fall sehr wahrscheinlich, dass eine hohe Schadensersatzpflicht entsteht. Da ist einmal der Flughafenbetreiber, der zum Beispiel wegen des entgangenen Gewinns klagen könnte, weil keine Flugzeuge starten und landen konnten. Wie hoch der Schaden im Fall von gestern ist, hat der Flughafenbetreiber bisher noch nicht beziffert. Und auch Fluggesellschaften könnten vor Gericht so argumentieren. Eurowings hat auf unsere Anfrage mitgeteilt, dass sie es sich in solchen Fällen grundsätzlich vorbehalten, bei den Verursachern Schadenersatzansprüche geltend zu machen. Wie hoch sie in diesem Fall sind, hat auch Eurowings noch nicht genannt. Dann sind da noch die betroffenen Fluggäste. Ob auch sie Schadenersatz einklagen können, das lässt sich nach Ansicht des Tübinger Juraprofessors nicht so einfach beantworten. Außerdem prüft auch die Polizei, ob der Mann möglicherweise die Kosten für den Polizeieinsatz tragen muss. Und die strafrechtlichen Folgen darf man auch nicht vergessen. Da könnten ihm bis zu 3 Jahre Haft oder eine Geldstrafe drohen.
0: Keine gute Idee, dafür heftige Konsequenzen. Ob die komplette Sperrung des Stuttgarter Airports gestern vermeidbar gewesen wäre, Infos dazu auf swr1.de.

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0: 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Und jetzt Bruce Springsteen.

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1: Pünktlich um 6:30 alles Wichtige von Simone Stephan.
2: Guten Abend. Die grün-schwarze Landesregierung hat im Koalitionsvertrag vereinbart, dass das verpflichtende letzte Kita-Jahr kostenfrei sein soll. Doch letzte Woche gab es Berichte, wonach dieses Vorhaben auf der Kippe steht. Heute hat sich Ministerpräsident Özdemir dazu geäußert. Frage an Phyllis Kückrikoll aus der Redaktion Landespolitik. Was hat er gesagt?
3: Özdemir hat sich heute nochmal zum Vorhaben bekannt, aber es müsse so ausformuliert werden, dass die Förderung pädagogisch sinnvoll ist. Er wolle dem Expertengremium da nicht vorgreifen. Im Sommer hatten Bildungsexperten klar formuliert, dass die Förderung im letzten Kindergartenjahr zu spät komme. Und da sagt die Landesregierung, wir können diese Einschätzung nicht ignorieren. Kritik gab es aber auch daran, dass alle Eltern von Fünfjährigen von dieser Beitragsfreiheit profitieren sollten. Landkreis und Gemeindetag hatten das als Gießkannenprinzip kritisiert, weil man mit dem Vorhaben ja ursprünglich die rund 5000 Kinder erreichen wollte, die bislang in gar keine Kita gehen.
2: Eine Pflegerin aus Mannheim soll zwei ältere Menschen, die sie betreut hat, um insgesamt rund 75.000 Euro betrogen haben. Gegen die Frau wird wegen Betrugs ermittelt. Gabriela Becker-Jahn mit den Einzelheiten.
4: Die Frau war im Auftrag von zwei Pflegediensten in Mannheim bei den beiden Patienten im Einsatz. Sie soll dabei an deren Bankkarten gekommen sein. Mit den Karten soll sie dann Geld abgehoben, Überweisungen getätigt und teure Einkäufe gemacht haben. Unter anderem Elektrogeräte, Schmuck, Parfüm und Taschen. Außerdem soll sie, so die Staatsanwaltschaft, mit dem Geld eine Flugreise gebucht, eine Operation im Ausland bezahlt und sich einen BMW gekauft haben. Ermittler stellten bei Durchsuchungen der Wohnung zahlreiche mutmaßlich mit dem Geld gekauften Gegenstände sicher.
2: Und jetzt das Wichtigste aus der Welt. Der Physiknobelpreis geht in diesem Jahr an den belgischen Forscher Francis Hulson. Der Astrophysiker der US-Universität Wisconsin wird für den Nachweis von Neutrinos, also winzigen Elementarteilchen, geehrt, die er aus den Tiefen des Kosmos in einem Ice-Cube-Detektor im ewigen Eis am Südpol eingefangen hat. Durch Erkenntnisse daraus werden Vorgänge im Universum verständlicher. Mehr Nachrichten auf swraktuell.de.
1: Und damit gehen wir auf die Straßen in Baden-Württemberg. Der SWR1 Verkehrsservice, bitte vorsichtig fahren auf der A6 Heilbronn Richtung Nürnberg. Auf der Kochertalbrücke steht ein defekter PKW, das Ganze auf der rechten Spur und dem Standstreifen. A5 Basel Richtung Karlsruhe zwischen Weil am Rhein-Hüningen und Dreieck Neuenburg, die Baustelle 3 Kilometer Stau. A5 Karlsruhe Richtung Basel zwischen Karlsruhe Süd und Rastatt Nord wird immer noch der Unfall aufgenommen, das Ganze auf der linken Spur, stockender Verkehr über 7 Kilometer. Und eine Viertelstunde, die es da länger dauert. A6 Heilbronn Richtung Kaiserslautern zwischen Firnheimer Dreieck und Ludwigshafen Nord. 8 Kilometer stockender Verkehr.

0: 20 Minuten. A81 Stuttgart Richtung Singen, zwischen Kreuz Stuttgart und Ehningen, die Baustelle 7 Kilometer stockender Verkehr. Hier braucht ihr eine Viertelstunde länger. Und in Stuttgart auf der B10 stadtauswärts Richtung Esslingen, zwischen Poststraße und Hedelfingen stockt der Verkehr über 4 Kilometer. Könnt ihr alles nochmal nachlesen, auch die kleineren Staus für eure Strecke auf swr1.de. Fahrt vorsichtig, kommt heil und sicher an euer Ziel. Und damit gucke ich mal aus dem Studiofenster hier. So langsam macht sich die Sonne vom Acker, aber es bleibt heute Abend noch sehr lange schön warm. Morgen scheint erstmal die Sonne und dann wird es noch ein bisschen wärmer als heute. 20 bis 26 Grad, letztere am Kaiserstuhl. Aber wir wissen ja, das Land braucht Regen. Deswegen kriegen wir wahrscheinlich morgen auch einen Wetterwechsel. Gegen Abend ziehen sehr viele Wolken nach Baden-Württemberg. Und dann kommen auch die ersten Regenwolken und die ersten Gewitter. Ab Donnerstag ist es dann komplett anders, regnerisch, sehr windig und ganz schön kühl.
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0: Hallo, hier ist Janet Pollock. Ich wünsche euch einen schönen Abend. Und habt ihr schon oder werdet ihr noch? Ich muss euch daran erinnern.
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0: Guter Song, oder? Silverware von der israelischen Band Tampa City, in der Zwischenzeit so bekannt und berühmt geworden und erfolgreich in der ganzen Welt, dass er jetzt schon im Musikunterricht behandelt wird und nachgespielt.
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0: Um diese Uhrzeit, 18.42 Uhr, bin ich nicht mehr allein im Studio. David Luding ist da. Hi.
2: Hi, grüß dich.
0: Die deutsche Fußballnationalelf der Frauen bereitet sich gerade auf ihre ersten beiden Länderspiele der neuen Saison vor. Das Team ist heute in Eppelheim bei Heidelberg zusammengekommen. Wie wurden die Nationalspielerinnen in Eppelheim empfangen? Erzähl mal.
2: Ja, ich glaube, für die DFB-Frauen war das heute ein richtig toller Auftakt. Das erste Training in Eppelheim fand bei schönstem Herbstwetter statt und die Spielerinnen wurden dort von mehr als 300 eingeladenen Schulkindern bejubelt. Die Kurpfalz hat sich dem Nationalteam also von der besten Seite gezeigt.
0: Ja, und was steht in den nächsten Tagen jetzt an für die DFB-Elf?
2: Ja, Training und dann zwei Testspiele. Zunächst geht es am Freitag im Karlsruher Wildparkstadion gegen Australien. Am Samstag verabschiedet sich das Team dann aus Baden-Württemberg in Richtung Bremen, dort am Dienstag die Partie gegen Japan. Australien und Japan klingt erstmal nach eher ungewöhnlichen Testspielgegnern. Die gebürtige Freiburgerin Cora Zikai findet die Auswahl aber gar nicht so schlecht.
3: Andere Nationalitäten kommen mehr über die Mentalität, manche mehr über die Körperlichkeiten. Deshalb ist da schon wirklich gut, auch dass wir jetzt zwei Gegner haben, die ja, einfach nochmal was ganz anderes mitbringen, auch nicht was Europäisches. Und deshalb bin ich da auch sehr gespannt und ich glaube, dass das uns im Hinblick auf die WM auf jeden Fall sehr weiterbringen wird.
2: Ja, die WM, das nächste große Turnier bei den Frauen im Sommer in Brasilien. Und die Spiele gibt es dann wie gewohnt bei ARD und ZDF zu sehen. Wie heute nämlich bekannt wurde, sicherten sich die beiden Sender die exklusiven Rechte an den Spielen der Frauennationalmannschaft bis ins Jahr 2031.
0: Tja, und jetzt nochmal Fußball und zwar der unrühmlichen Art. Das DFB-Pokalspiel zwischen Mannheim und Kaiserslautern. Wir erinnern uns, die Partie im August ist sicherlich bei uns noch gut in Erinnerung. Es gab da Fanrandale, der Platz wurde gestürmt, Pyrotechnik ist eingesetzt worden. Heute hat die Staatsanwaltschaft zum ersten Mal Zahlen zu ihren Ermittlungen genannt.
2: Ja, und zwar laut diesen Zahlen seien Stand jetzt 23 Tatverdächtige identifiziert, 18 weitere noch unbekannt. Dazu muss aber auch erwähnt werden, dass die Auswertung des Videomaterials weiter andauere und die Zahl der Fälle aller Voraussicht nach eben noch steigen wird. Als Straftatbestände kommen laut Staatsanwaltschaft Landfriedensbruch, tätliche Angriffe auf Vollstreckungsbeamte, gefährliche Körperverletzung und Verstöße gegen das Versammlungsgesetz in Betracht. Noch wird ermittelt, Anklage wurde noch nicht erhoben. Und weitere Hintergründe dazu gibt es online swr.de/sport. Dort erfahrt ihr unter anderem, warum das Thema jetzt auch den Mannheimer Gemeinderat beschäftigt.
0: Der Sport von David Luding. Danke dir.

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0: Wir machen weiter nach den Nachrichten in SWR 1 Baden-Württemberg mit Musik von NSYNC. Mit einem großen Hit von Starship. Spannender Musik von Mr. Mister.
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0: Um 19 Uhr mit Simone Stephan. Guten Abend. In Frankreich demonstrieren Hunderttausende für bessere Schulen. Nach dem Ebola-Fall in Kenia werden die Sicherheitsvorkehrungen an den Grenzen verschärft. Das Wetter in der Nacht kühlt es ab auf 12 bis 5 Grad. Morgen wird es warm bei bis zu 26 Grad. In Frankreich haben erneut Hunderttausende Menschen gegen marode Schulen und Lehrermangel protestiert. Nach Gewerkschaftsangaben gab es landesweit Kundgebungen mit 450.000 Teilnehmern. Aus Paris berichtet Kai Rienecker.
15: In der französischen Hauptstadt, wie in Straßburg, Lyon oder Rennes, kam es zu Auseinandersetzungen mit der Polizei, die teilweise Tränengas einsetzte. Immer wieder brannten Mülleimer oder kleinere Barrikaden. Schwarz vermummte schossen Böller auf die Polizei. Premierminister Sébastien Lecornu verurteilte die Gewalt am Rande der Demonstrationen. Gleichzeitig kündigte Lecornu an, dass der Unterricht an den Oberstufenschulen in Frankreich bis Ende der Woche ausgesetzt werden soll.
0: Nach einer ersten Infektion mit dem neuen Ebola-Virus in Kenia will die Weltgesundheitsorganisation die Sicherheitsvorkehrungen erhöhen, um eine Ausbreitung des Virus zu verhindern. Unter anderem soll es an Grenzübergängen Screenings geben, heißt es von der WHO. Außerdem würden sämtliche Kontaktpersonen des Infizierten überwacht. Der Betroffene hatte sich in der Demokratischen Republik Kongo mit dem Ebola-Virus angesteckt und war vergangene Woche über Uganda zurück nach Kenia gereist. Und damit nach Baden-Württemberg. Die Polizei könnte künftig landesweit den Sicherheitsabstand von Lastwagen auf Autobahnen mit Drohnen kontrollieren. Ein Pilotprojekt dazu läuft seit Mai auf der A81 im Bereich Zimmern ob Rottweil. Heute wurde eine erste Bilanz gezogen. Einzelheiten von Jorina Stuber.
16: Bei den Kontrollen filmt eine Drohne den Verkehr und misst die Abstände zwischen den Lastwagen. Stellt die Drohne einen Verstoß fest, wird der Lastwagen kurz nach der Messstrecke aus dem Verkehr gezogen und kontrolliert. Mit dieser Methode werden in 2 Stunden 15 bis 20 Verstöße registriert, bilanziert das Polizeipräsidium Konstanz die erste Testphase. Ein Vorteil? Die Videoaufnahmen dienen als klares Beweismittel. Bislang hat keiner der kontrollierten Fahrer einem Verstoß widersprochen. Das Pilotprojekt läuft seit Mai und ist in Baden-Württemberg bislang einmalig.
0: Nach dem Fund eines verletzten Wolfs am Schluchsee vergangene Woche ist nun klar, dass es sich um das dort ansässige Tier handelt. Nach Angaben des Landwirtschaftsministeriums wurde dies bei den Untersuchungen eindeutig festgestellt. Das Tier musste aufgrund der Verletzungen getötet werden. Was genau passiert ist, konnte nicht geklärt werden. Da der Wolf Frakturen hatte, kann eine Kollision mit einem Auto nicht ausgeschlossen werden. Mit dem Tod des Tieres gibt es im Land noch 5 sesshafte Wölfe und mindestens einen Welpen. Mehr Nachrichten bei swraktuell.de.
17: Der SWR1 Verkehrsservice mit folgender Warnmeldung. Vorsicht auf der A8 Stuttgart Richtung Karlsruhe. Zwischen Stuttgart-Möhringen und Leonberg-Ost liegen Fahrzeugteile auf der Fahrbahn. A6 Heilbronn Richtung Kaiserslautern. Zwischen Firnheimer Dreieck und Ludwigshafen-Nord stockt der Verkehr über 5 Kilometer. A8 Karlsruhe Richtung Stuttgart, zwischen Pforzheim West und Pforzheim Ost, 6 Kilometer stockender Verkehr und 15 Minuten obendrauf. A81 Stuttgart Richtung Singen, zwischen Kreuz Stuttgart und Ehningen, die Baustelle, 7 Kilometer stockender Verkehr, ihr braucht ein Viertelstündchen länger. Und B29 Stuttgart Richtung Aalen, zwischen Weinstadt Beutelsbach und Remshalden, Geradstetten, 2 Kilometer Stau, dort liegen Maiskolben auf allen Spuren. Alle Verkehrsinfos natürlich auch auf swr1.de und euch eine gute Fahrt. Kommt heil an. Heute war es freundlich und warm und morgen wird es auch nochmal so sein. Die Nacht zum Teil sternenklar, ein paar Wölkchen. Es geht runter auf 12 bis 5 Grad. Morgen früh örtlich Nebel, der löst sich aber schnell auf und dann scheint die Sonne. Die Temperaturen morgen 20 Grad im Hochschwarzwald bis 26 am Kaiserstuhl. Im Lauf des Nachmittags wird es dann immer wolkiger und am Abend kommen die ersten Regenwolken und die ersten Gewitter nach Baden-Württemberg. Der Donnerstag wird ganz schön regnerisch. Örtlich Schauer wird es geben. Es wird sehr windig und spürbar kühler. Freitagnachmittag dann neuer Regen.
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17: Im Studio ist Janet Pollock. Und ich hatte gerade so eine Vision. Heute Abend mit einer Weißweinschorle auf dem Balkon oder der Terrasse sitzen und die Restwärme so mitnehmen. Ich glaube, das geht gut. Ich wünsche euch einen schönen Feierabend.
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0: 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In der Ravensburger Innenstadt, da war heute einiges geboten. Auf dem Marienplatz ist nämlich gedreht worden für das verrückte Labyrinth. Das verrückte Labyrinth, das verrückte Labyrinth. Ja, Brettspielklassiker. Feiert in diesem Jahr 40-jähriges Jubiläum und wird momentan verfilmt. Gedreht wird diese Woche in Ravensburg und Umgebung. Die ersten Szenen spielen auf einem Flohmarkt auf dem Marienplatz. Und viele Ravensburgerinnen und Ravensburger haben da heute sehr interessiert zugeguckt.
1: Ich finde eigentlich richtig gut, dass das dann in Ravensburg alles so aufgenommen wird, wo das Spiel entstanden ist.
2: Ja, ich finde es eigentlich echt mal interessant, dass hier mal ein Film gedreht wird, vor allem vom verrückten Labyrinth.
3: Ja, tolle Idee. Das ist ein tolles Spiel. Habe ich früher auch als Kind sogar gespielt und mit den Kindern haben wir es auch gespielt.
4: Ich finde es super witzig.
5: Ja, super spannend in der kleinen Stadt.
6: Warum nicht? Mal was anderes, hier mal was los. Und eine schöne Ecke haben sie rausgesucht dafür, muss ich echt sagen.
0: Ja, da gab es was zum Gucken. Im Film wird dieses bekannte Brettspiel übrigens, naja, so eine lebensgroße Herausforderung. Bilder vom Filmset findet ihr auf swr1.de. Das verrückte Labyrinth soll Anfang 2028 in die Kinos kommen und gedreht wird noch bis Anfang November bei uns in Baden-Württemberg, in Bayern und in Nordrhein-Westfalen.

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1: Ach Mann, war das heute wieder spannend. Zwei Städte, ein Wettkampf, unser Duell und immer eine andere Tagesaufgabe. Heute war wichtig, dass man so viele Menschen in Superhelden-Outfits zusammenbekommt wie möglich. Das war eine knappe Kiste zwischen unseren SWR1-Moderatoren Benedikt Walesch in Niederstetten im Main-Tauber-Kreis und Julian Hammerstein in Herbertingen, Kreis Sigmaringen.
2: Was ich hier alles sehe, Wonder Woman, wir haben Oberlix hier, wir haben hier Flash, sogar Pumuckl. Und in Summe sind es 215 Menschen.
3: Der Superlativ heute aus Niederstetten. Wir haben hier 237 Superheldinnen und Superhelden.
1: Ja, aber dann kamen ja zu den Superhelden-Outfits noch die Stimmen für die SWR1-Hitparade. Und die haben zusammen dann einen Gewinner gebildet.
0: Die Entscheidung.
1: Wo haben mehr Menschen für die SWR1-Hitparade abgestimmt? Mit 573 Gesamtpunkten geht der heutige Sieg nach Niederstetten zu Benedikt Walesch.
3: Hier liegen sich Superheldinnen und Superhelden in den Armen. Wir haben den Tagessieg!
1: Tja, und damit steht es an Tag 2 des SWR1-Hitmacht-Duells zwischen Bene und Julian unentschieden 1:1. Mir ist aufgefallen, vor lauter Schreck habe ich Niederstetten gesagt. Dabei heißt es doch Niederstetten. Morgen sind die beiden wieder auf Tour. Da tritt Schwieberdingen im Kreis Ludwigsburg gegen Blumberg im Schwarzwald-Baar-Kreis an. Alles, was ihr dazu wissen müsst, auf swr1.de.

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1: Aktuelle Infos um kurz nach 7:30 von Simone Stephan.
2: Guten Abend. Die Bevölkerung in Deutschland wird in den kommenden 20 Jahren schrumpfen. Das geht aus einer neuen Studie des Berlin-Instituts für Bevölkerung und Entwicklung hervor. Derzeit leben rund 83,3 Millionen Menschen in der Bundesrepublik. Bis 2045 könnten es nur noch 81,8 Millionen sein. Jörg Dinkel aus der Nachrichtenredaktion erklärt, wie sich die Bevölkerung in Baden-Württemberg entwickeln wird.
3: Ja, ganz unterschiedlich, muss man sagen. In der Landeshauptstadt Stuttgart zum Beispiel, da rechnen die Statistiker mit einem Rückgang der Bevölkerung um etwa 1,3%. Auch die Kreise drumherum werden schrumpfen oder auch der Rhein-Neckar-Kreis oder der Kreis Sigmaringen. Andere Regionen dagegen werden wachsen. Der Landkreis Schwäbisch Hall zum Beispiel, der Kreis Baden-Baden auch oder der Alb-Donau-Kreis. Grundsätzlich kann man sagen, junge Menschen ziehen eher in die Städte, Familien mit Kindern eher aufs Land und da, wo es ausreichend Arbeitsplätze gibt oder auch eine gute Kinderbetreuung, da gehen die Bevölkerungszahlen eher nach oben.
2: Auf dem Cannstatter Volksfest in Stuttgart sind am Samstagabend mehrere Menschen an einem Fahrgeschäft verletzt worden. Polizeiangaben zufolge löste sich in einem Fahrgeschäft eine Metallplatte und verletzte 5 Menschen, 2 von ihnen schwer. Unter den Verletzten war auch ein Angestellter. Die Polizei geht aktuell von einem Arbeitsunfall aus. Die Ermittlungen laufen. Und damit ins Ausland. Der französische Präsident Macron hat nach den anhaltenden Schülerprotesten in seinem Land für den Abend eine Krisensitzung einberufen. Auch heute waren landesweit wieder hunderttausende Menschen auf die Straße gegangen, um gegen Lehrermangel und kaputte Schulgebäude zu protestieren. In mehreren Städten kam es zu Ausschreitungen. Mehr Nachrichten auf swraktuell.de.
1: Und schon sind wir auf den Straßen, aber fast genauso schnell wieder weg. Der SWR1 Verkehrsservice A5 Basel Richtung Karlsruhe. Zwischen Lahr und Offenburg ist wegen einer Baustelle nur eine Spur frei. Aktuell 4 Kilometer Stau und 15 Minuten Verzögerung. Fahrt vorsichtig, kommt gut und sicher an euer Ziel heute Abend. Und wenn ihr nochmal was nachgucken wollt, gerne auf swr1.de. Es ist ein angenehmer Dienstagabend. Die Nacht wird sternenklar, ein paar Wölkchen wird es geben, es kühlt runter auf 12 bis 5 Grad. Morgen früh örtlich so ein bisschen Nebel, okay, wir haben halt Herbst. Dann scheint die Sonne und zwar nochmal richtig dick. 20 Grad im Hochschwarzwald wird es geben und bis 26 am Kaiserstuhl. Und im Lauf des Tages wird es dann immer wolkiger und abends dann mit ersten Regenwolken und ersten Gewitter schlägt das Wetter um. Ab Donnerstag wird es dann regnerisch sein. Es gibt Schauer, es wird sehr windig und spürbar kühler. Auch Freitagnachmittag dann wieder neuer Regen.
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1: Janet Pollock wünscht euch einen schönen Abend.
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0: aus dem Soundtrack Toy Story 5. Gefühlvoll mit Mundharmonika und kleinen Mädchenstimme, so ein bisschen Taylor Swift mit Kindheitserinnerungen.
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0: Heute Morgen, kurz nach 7:30, hatte es Uwe aus Karlsruhe in unsere Quizrunde geschafft. In seinem ersten Job ist er als Hausmeister in vielen Supermärkten hier in Baden-Württemberg unterwegs. Und am Wochenende, da findet man ihn am Rheinufer-Kiosk Rheinstetten.
2: Da schenke ich halt Getränke aus. Das ist mein Nebenjob, der liegt mir sehr am Herzen. Da kommen halt die Leute zum Entspannen, zum Entschleunigen. Ne? Am Wasser sitzt man ja immer schön. Ne? Mhm. Wir haben einen Spielplatz dabei für China und gute Currywurst und Wurstsalat und so weiter. Ne? Und da kann man den ganzen Tag eigentlich verweilen. Ne?
0: Ja, man hört's schon, die Currywurst hat unser Moderatorenpaar Lena und Ingo so kurz aus der Fassung gebracht. Aber dann wurde es ernst. Lena hatte nämlich viele Fragen.
3: Sind die sogenannten Lerchen Frühaufsteher oder Nachtmenschen?
2: Frühaufsteher.
3: Ist die SWR 1 Hitparade in der nächsten oder übernächsten Woche?
2: Übernächste Woche.
3: Wer überflüssig ist, fühlt sich sprichwörtlich wie das fünfte Rad am
2: Wagen.
3: Mit welchem Brennstoff wurde die ersten Dampflokomotiven beheizt?
2: Mit Kohle.
3: Welcher Prinz ist Thronfolger von König Charles von England?
2: William.
3: Welche spanische Insel wird spaßeshalber auch das 17. Bundesland genannt?
2: Mallorca.
3: Aus welcher Sportart kommen die Kugeln bei der Lottoziehung?
2: Golf.
3: Tischtennis. Wer in Wien eine Melange bestellt, bekommt eine Mischung aus Milch und
2: Kaffee.
3: In welchem Bundesland wurde der Bosch-Konzern gegründet?
2: Baden-Württemberg.
3: In welcher Sprache erschien das Buch Der kleine Prinz ursprünglich?
2: Französisch.
3: Mit welchem Fliegerfilm gelang Tom Cruise der große Durchbruch?
2: Castaway.
3: Top Gun wäre es gewesen, aber egal, weil das waren definitiv mehr als 6 richtige.
4: Ja, in dem Fall hätten wir auch Quacks den Bruchpiloten gelten lassen. Es sind 9, Uwe. Herzlichen Glückwunsch.
2: Dankeschön.
3: Eine schöne gelbe SWR1-Tasse kommt zu dir nach Karlsruhe.
2: Da freue ich mich. Danke.
0: Ja, und wir freuen uns auch für jeden, der gewinnt. Wir nehmen euch gern auf unsere Bewerberliste. Also los doch.
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0: Jochen Stöckle ist schon startbereit. Nach 8 der Musikclub Deutsch mit neuer Musik von Peter Maffay. Und mit zwei wunderbaren Songs zum Mitsingen von der Spider-Murphy-Gang Skandalum Rosi und von Achim Reichel. Der Musikclub Deutsch bis Mitternacht. Viel Spaß und einen schönen Abend euch.
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2: Um 20 Uhr mit Stefan Eferz. Sachsen-Anhalts neuer AfD-Landtagspräsident Rausch will sein Amt überparteilich führen. Das hat er nach seiner Wahl im Landtag in Magdeburg angekündigt. Von dort berichtet Jochen Müller.
3: Politische Härte in der Sache und persönlicher Respekt im Umgang schlössen sich nicht aus, sagte er. Rausch ist 35 Jahre alt und gilt als Vertrauter von Ulrich Siegmund. Er war mit 48 Stimmen gewählt worden. Das BSW hatte zuvor seine Unterstützung angekündigt. Dennoch müssen auch 4 Stimmen aus anderen Fraktionen gekommen sein. Am Nachmittag wurde dann Hans-Thomas Tillschneider zu einem der Vizepräsidenten gewählt. Tillschneider ist der umstrittene rechte Vordenker der AfD. Dennoch bekam auch er Stimmen aus anderen Fraktionen.
2: Bei den Schülerprotesten in Frankreich hat es auch heute in mehreren Städten Ausschreitungen gegeben. In Lyon warfen Demonstranten Böller, Sicherheitskräfte versprühten Tränengas. Außerdem haben die jungen Leute Barrikaden gebaut und angezündet. In Rennes hat die Polizei Wasserwerfer eingesetzt. Kai Rienecker berichtet aus Frankreich.
4: Seit Beginn der Proteste in Frankreich sind nach Regierungsangaben über 200 Schüler verletzt worden, aber auch über 700 Polizisten und 85 Angehörige des Lehrpersonals. Die Proteste richten sich gegen Lehrermangel und marode Schulgebäude in Frankreich. Der finanzielle Spielraum der französischen Regierung ist jedoch äußerst begrenzt. Frankreich ist hoch verschuldet und großes Sorgenkind der Finanzmärkte.
2: In den USA hat der Unterhaltungskonzern Paramount die Übernahme des Konkurrenten Warner Brothers abgeschlossen. Das neue Unternehmen heißt Skydance. Seine Aktien würden ab sofort an der New Yorker Börse gehandelt, teilte Paramount mit. Kritiker von US-Präsident Trump sehen die Übernahme als Versuch, dessen Einfluss auf den Medienmarkt und Nachrichtensender auszuweiten. Paramount wird vom Milliardär Ellison kontrolliert, der Trump nahesteht. Die Zuzugssperre für Geflüchtete in Pirmasens wird verlängert. Das hat die rheinland-pfälzische Landesregierung auf Bitte der Stadt entschieden. Pirmasens will damit Schulen, Kitas, den Wohnungsmarkt und das Sozialsystem entlasten. In der Stadt leben derzeit rund 2500 Menschen mit Fluchthintergrund. Anerkannte Asylberechtigte und Flüchtlinge können deshalb weiterhin nicht ohne weiteres nach Pirmasens ziehen. Das Wetter für Baden-Württemberg und Rheinland-Pfalz. In der Nacht ist es teils klar, zeitweise wolkig, Tiefstwerte 12 bis 5 Grad. In der Früh bildet sich wieder Nebel. Danach scheint oft die Sonne, Nachmittag ziehen von Westen her allmählich immer mehr Wolken auf. Ein letztes Mal ist es spätsommerlich warm mit höchstens 20 Grad in Montabaur und bis 26 Grad in Bad Bellingen. Donnerstag und Freitag immer wieder Regen, zeitweise sehr windig und spürbar kühler. Die Zeit. Es ist 20.03 Uhr.
5: Hier ist der ARD-Verkehrsservice. A5 Basel Richtung Karlsruhe. A5 Basel Richtung Karlsruhe zwischen Lahr und Offenburg. Da ist wegen der Baustelle nur eine Spur frei. 5 Kilometer Stau, Verzögerung bis zu 20 Minuten hier. Und noch eine Meldung von der A6 Mannheim Richtung Kaiserslautern. Zwischen Kaiserslautern Ost und Dreieck Kaiserslautern. Da ist wegen einer Baustelle nur eine Spur frei und im Moment 2 Kilometer Stau. Allen unterwegs gute und sichere Fahrt.
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5: Am Mikrofon Jochen Stöckle. Heute Abend unfassbar viel neue Songs, aber auch ziemlich viele neue Alben. Unter anderem gibt es ein neues Album von Danger Dan. Dann haben wir die neue Single von Wanda mit dabei. Eine wunderschöne Ballade von einem Schweizer Sänger. Den bringt uns Stefanie Heinzmann, unsere Expertin für Schweizer Musik, mit. Und gleich in 10 Minuten erzählt uns unser Musikredakteur, wie er das neue Peter Maffay und Johannes Oerding Album findet. Ja, richtig gehört. Die beiden haben tatsächlich zusammen ein Album gemacht. Das heißt Nashville und wie es ist, darüber reden wir in 10 Minuten. Hallo zusammen.
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0: Das waren Seed. Song heißt Ticket. Und damit herzlich willkommen im ARD Musikclub Deutsch am Dienstagabend. Jetzt mit einem neuen Album mit zwei großen Namen vorne drauf. Nicht nur einer hat dieses Album gemacht, sondern zwei zusammen. Peter Maffa und Johannes Oerding. Der eine schon 77, der andere 44. Beide verbindet eine enge Freundschaft, obwohl sie ein bisschen Altersunterschied haben. Und jetzt verbindet sie noch mehr als das, nämlich ein gemeinsames Album. Es heißt Nashville, ist gerade rausgekommen. Und bei dem Titel Nashville, da kommt man nicht umhin, eine bestimmte Musikrichtung zu denken. Patrick Schütz aus dem ARD Musikclub-Team. Eine Country-Platte von Oerding und Maffay?
1: Aber volle Pulle, mein Lieber. Die beiden haben irgendwann im Gespräch festgestellt, dass sie beide absolute Country- und Americana-Fans sind. Und wenn wir ins Album reinhören, dann glaubt man das auch sofort. Ich starte mal die Beweisführung und wir hören mal nur in die Intros der Songs. Also typische Pedal-Steel-Gitarre dabei. Stampfender Beat, jawohl. Sogar ein Yeehaw-Hotz reingeschafft. Wir können aber auch mal ein bisschen ruhiger werden und dann wird es wieder mit starken Bendings so ein bisschen rougher und auch die Mundharmonika, die ist noch mit dabei gleich. Ja, also mein Mathelehrer hätte jetzt gesagt, QED, was zu beweisen war. Also ja, ich glaube, man kann Nashville ziemlich gut als Country-Platte betiteln. Und das Lustige ist ja, das Album war eigentlich nie geplant. Johannes Oerding und Peter Maffay, die wollten eigentlich nur einen Song zusammen machen. Und dann sind sie so ins Quatschen gekommen und haben, naja, aus Versehen sozusagen 3, 4, 5 Songs geschrieben und dachten, na ja gut, dann können wir eigentlich auch eine ganze Platte zusammen machen. Und dann ist eben Nashville entstanden und genau da auch aufgezeichnet worden, ist ja eigentlich auch nur konsequent. Oder?
0: Wenn die beiden was zusammen machen, dann halt auch richtig. Die erste Single der Platte heißt Ein Leben lang ist nicht lang. Da geht es wahrscheinlich, ich vermute einfach mal blind, um das Leben.
1: Ja, genau. Vor allem geht es darum, dass man mutig sein soll, dass man Chancen ergreifen soll, wenn sie sich uns eben bieten, weil sie halt vielleicht im Leben nicht mehr wiederkommen. Das klingt beim Erzählen jetzt total vorwurfsvoll, aber der Song ist super lebensbejahend und kommt auch live total gut an, sagt Peter Maffay.
2: Es ist ein sehr, sehr positiver, schöner Song. Den wir beide, Johannes, ich auch, wenn wir getrennt auftreten, schon etliche Male probiert haben. Und mich fasziniert die Hookline, die Melodie ist so mitreißend, die Leute gehen da sofort mit. Und ich bin sehr, sehr froh, dass es diesen Song auf dem Album gibt.
1: Für Johannes Oerding soll es sogar der Lieblingssong auf der Platte sein. Ich finde ja insgesamt auch, dass sich die deutschen Texte der beiden zusammen mit der Musik und auch ihre Stimmen super ergänzen. Das macht das Album für mich total rund. Hier und da, ja, muss ich auch sagen, ist es mir vielleicht so ein bisschen zu sehr Klischee-Country-Sound, aber das würde ich jetzt mal maximal in der Kategorie Fußnote belassen.
0: Dann spielen wir jetzt mal den Ausreißer quasi, den, ich würde mal sagen, poppigsten Song von allen. Ein Leben lang ist nicht lang. Hier sind Peter Maffay und Johannes Oerding vom aktuellen Album Nashville.

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1: ARD Verkehrshinweis, aktuelle Meldungen. Vorsicht auf der A6 Heilbronn Richtung Kaiserslautern zwischen dem Firnheimer Dreieck und Mannheim-Sandhofen. Ungesicherte Unfallstelle und Menschen auf der Fahrbahn. Vorsicht bitte auch auf der A63 Mainz Richtung Kaiserslautern. In der Ausfahrt Kirchheim-Bolanden steht ein defektes Fahrzeug auf dem Verzögerungsstreifen. Reinhard May. Der Typ ist, es ist einfach unfassbar. Der Mann ist inzwischen 83 Jahre alt. Seine Karriere geht länger als 60 Jahre. Dann kam auf einmal im vergangenen Jahr diese Haftbefehl-Doku, also über den Rapper Haftbefehl, und da singt Haftbefehl diesen Song In meinem Garten von Reinhard May und sagt, wie toll dieser Song ist. Und zack, war Reinhard May wieder in den Charts. Dann hat er sich, glaube ich, gedacht, ach, man hört mich wohl noch ganz gerne, mach ich nochmal ein Album. Ist rausgekommen, wir haben es vorgestellt vergangene Woche, sein 30. Studioalbum, es heißt Schatzhauser. Und damit hat Reinhard May einen Rekord geknackt. Er ist mit 83 mit seinem neuen Studioalbum auf Platz 1 der Charts eingestiegen. Damit ist er der älteste deutsche Künstler, der jemals eine Nummer 1 in den deutschen Albumcharts hatte. Und er lässt mal lässig Taylor Swift, Linkin Park und Wolfgang Petri hinter sich. Schatzhauser, so heißt sein 30. Studioalbum. Und das ist ein spannendes Album, weil er sich wieder komplett zurückgenommen hat. Er spielt im Prinzip die Songs so, wie er es auch auf Tour spielt. Nur er allein, seine Stimme und seine Gitarre. Sonst gar nichts. Und genau so hat er dieses Studioalbum aufgenommen. Komplett alleine, nur Stimme und Gitarre. In Österreich ist er übrigens auch auf die 1 gegangen, in der Schweiz nur 3, aber naja. Wird noch ein Weilchen in den Charts sein, vielleicht schafft er da auch noch die 1. Wir hören jetzt eben diesen Song aus dem Haftbefehl, aus der Haftbefehl-Doku. Den hat er nämlich nochmal neu aufgenommen. Ganz, ganz klein, nur die Gitarre, nur die Stimme von Reinhard May. Hier ist In meinem Garten vom aktuellen Nummer 1 Album.
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0: Es ist 20.31 Uhr, ARD Verkehrsservice. Vorsicht auf der A643 Wiesbaden Richtung Mainz. Auf der Schiersteiner Brücke ist eine ungesicherte Unfallstelle. Vorsicht auf der B14 Stuttgart Richtung Backnang. Im Kappelbergtunnel steht ein defektes Fahrzeug. Vorsicht auf der A6 Heilbronn Richtung Kaiserslautern zwischen dem Firnheimer Dreieck und Mannheim-Sandhofen. Da ist eine ungesicherte Unfallstelle und hier sind Menschen auf der Fahrbahn. Vorsicht auf der A63 Mainz Richtung Kaiserslautern in der Ausfahrt Kirchheim-Bolanden. Ein defektes Fahrzeug auf dem Verzögerungsstreifen. A5 Basel Richtung Karlsruhe zwischen Lahr und Offenburg. Wegen einer Baustelle ist hier nur eine Spur frei. 5 Kilometer Stau, 20 Minuten plus. Auf der A5 Kassel Richtung Frankfurt ist die Ausfahrt Bad Nauheim gesperrt. Da läuft gerade ein Feuerwehreinsatz. Und A81 Stuttgart Richtung Singen zwischen Böblingen, Sindelfingen und Böblingen-Hulb. 2 Kilometer Stau, da ist Baustelle und nur eine Spur frei. Allen unterwegs, gute und sichere Fahrt.
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0: Am Mikrofon Jochen Stöckle. Wir haben neue Musik für euch. Und die kommt von einer Band, die hat sich echt so ein bisschen bedeckt gehalten, war auch wirklich viel los, viel schlimme Sachen passiert. Der Bandleader ist trocken inzwischen, hat sich einer Entziehungskur unterzogen und jetzt sind sie wieder da. Die Rede ist von Wanda, die neue Single gibt's in der kommenden halben Stunde. Außerdem Musik von Element of Crime, von Rudi Carrell. Spannend, könnte ein Kultschlager sein. Und den Anfang machen die Hosen. Hier ist Paradies.
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Entschuldigung, Achtung, ein Falschfahrer auf der B54 Bad Schwalbach-Wiesbaden zwischen Bleidenstadt und Rosenhof in Wiesbaden kommt euch ein Falschfahrer entgegen. Bitte äußerst rechts fahren und nicht überholen. Auf der B54 Bad Schwalbach-Wiesbaden zwischen Bleidenstadt und Rosenhof in Wiesbaden ein Falschfahrer. Bitte Vorsicht in beiden Richtungen.

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0: 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Könnte länger dauern, weil es sind viele. Am laufenden Band, die Rudi Carrell Show, Rudis Tagesshow, die verflixte 7, Herzblatt, die Rudi Carrell Show, lass dich überraschen. 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Das sind alles Sendungen, die hat Rudi Carrell moderiert und kein Wunder, dass er den Kultschlager gesungen hat. Showmaster ist mein Beruf. Unser Kultschlager heute Abend im ARD Musikclub Deutsch.

0: Standesamt.
1: Erschienen sind heute Cornelia Schmidt, geborene Wilhelmshaven am 20.04.1940, ohne Beruf, und Rudi Carell, geboren in Alkmaar am 19.12.1934, Beruf Showmaster. Sie wollen also einen Showmaster heiraten. Naja, ich wünsche der Braut trotzdem alles Gute.

0: Der plötzlich rief:
1: Hallo Sie, Ihr Beruf ist Showmaster? Muss das unbedingt in den Pass rein? Showmaster. Glauben Sie wirklich, dass man Sie damit noch über die Grenze lässt? Naja, mir ist es wurscht.

0: Granit.
1: Und was machen Sie so alles?
0: Showmaster.
1: Ein nettes Hobby. Aber was Ihre Bitte um diese ziemlich hohe Hypothek angeht, womit bestreiten Sie Ihren Lebensunterhalt?
0: Na, als Showmaster.
1: Showmaster. Showmaster. Sie hören von uns.

Unscharf mit Katze, Element of Crime im ARD Musikclub Deutsch. Vorhin haben wir erst eine etwas ältere Single gehört von Bilderbuch aus Österreich. Und jetzt kommen wir zu einer ganz neuen Single von Wanda, ebenfalls aus Österreich. Es war ein bisschen ruhig im vergangenen Jahr. Im vorvergangenen haben sie sich zurückgemeldet. Nach vielen, vielen Schicksalsschlägen unter anderem ist der Keyboarder der Band gestorben. Der Vater von Marco Wanda ist auch gestorben. Und dann haben sie diesen fantastischen Titel und auch das fantastische Album gemacht. Bei niemand anders. Bei niemand anders will ich sein, wenn das alles zugrunde geht. Eine traurige, aber doch auch irgendwie wunderschöne Liebeserklärung. Jetzt sind Wanda wieder zurück und machen Rock'n'Roll, aber so richtig. Es wird ein Album geben im kommenden Jahr, im April wird es rauskommen. Titel auch wieder geil. Was mich umbringt, macht mich schwächer. Ja, das ist schlau. Und jetzt gibt's eine Single. Erstmal. Die erste vom neuen Album. Sie heißt Salbei und es geht nach vorne. Es ist, schreibt ein Kritiker, als würde man Wanda zum zweiten Mal entdecken. Salbei haftet die Kraft eines Debüts an. Gut, so weit würde ich jetzt nicht gehen. Die wissen schon sehr genau, was sie da tun. Ganz neue Single von Wanda im ARD Musikclub. Salbei.

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1: Um 21 Uhr mit Stefan Eferts. Vertreter von Union, SPD, Grünen und Linken im Bund zeigen sich entsetzt über die Wahl des AfD-Politikers Rausch zum Landtagspräsidenten in Sachsen-Anhalt. Linken-Fraktionschef Pellmann sprach von einem schwarzen Tag für die Demokratie. Grünen-Fraktionschefin Hasselmann von einem bedrückenden Tag. SPD-Fraktionschef Mirsch kündigte Gespräche mit der Union im Koalitionsausschuss an. Der AfD-Politiker Rausch hatte im Landtag in Magdeburg 4 Stimmen mehr bekommen, als AfD und BSW Abgeordnete haben. Am zweiten Tag ihres Ukraine-Besuchs hat Bundesfamilienministerin Prien die Holocaust-Gedenkstätte Babyn Jar besucht. Sie erinnerte im Beisein von Präsident Zelensky an die von den Nationalsozialisten getöteten Juden. Aus Kiew Nils Buhler.
2: Viele Deutsche seien sich immer noch nicht bewusst, dass Osteuropa Hauptschauplatz des deutschen Vernichtungskrieges war. Daher habe auch Deutschland noch viel Aufklärungsarbeit vor sich, so die Ministerin. In der Schlucht Babyn Jar löschten deutsche Besatzer und ihre Verbündeten im Zweiten Weltkrieg nahezu die gesamte jüdische Bevölkerung von Kiew aus. Allein an 2 Tagen im September 1941 wurden bei Massenerschießungen fast 34.000 Juden ermordet. Gerade in Zeiten des russischen Angriffskrieges sei das Aufrechterhalten des Gedenkens wichtig, so Prien.
1: Auf der Frankfurter Buchmesse, die heute eröffnet wurde, appellieren mehr als 120 Verlage, KI zu regulieren. Sie fordern Transparenz und wollen wissen, welche Bücher für KI-Trainings genutzt wurden. Auch aus der Bundesregierung kommen ähnliche Forderungen. Aus Frankfurt berichtet Antje Bonhage.
3: Kulturstaatsminister Wolfram Weimer nahm die künstliche Intelligenz in den Fokus und forderte von der EU einen stärkeren Schutz des Urheberrechts. Zudem kündigte er an, künftig jährlich ein literarisches Wort des Jahres küren zu lassen. Vereinzelte Reaktionen des Unmuts wie Buhrufe und Pfiffe gab es beim Auftritt des Kulturministers von Ehrengast Tschechien, Otto Klempitsch. Er gehört der rechtspopulistischen Regierungspartei an. Teile der tschechischen Kulturszene kritisieren die Kulturpolitik der Regierung.
1: Die deutsche U21-Nationalmannschaft hat sich für die Fußball-EM in Albanien und Serbien qualifiziert. Das Team von Trainer Antonio Di Salvo gewann in Bielefeld vor mehr als 20.000 Zuschauern gegen Georgien mit 2:0 und ist damit auch Gruppensieger. Das Wetter für Baden-Württemberg und Rheinland-Pfalz. In der Nacht ist es teils klar, zeitweise wolkig, Tiefstwerte 12 bis 5 Grad. In der Früh bildet sich wieder Nebel, danach scheint oft die Sonne. Am Nachmittag ziehen von Westen her allmählich immer mehr Wolken auf. Ein letztes Mal ist es spätsommerlich warm, mit höchstens 20 Grad in Monschau und bis 26 Grad in Freiburg. Donnerstag und Freitag immer wieder Regen, spürbar kühler, 21.03 Uhr.
4: Und hier ist der ARD-Verkehrsservice. Entwarnung auf der B54 Bad Schwalbach-Wiesbaden. Kein Falschfahrer mehr zwischen Bleidenstadt und Rosenhof in Wiesbaden. A5 Basel Richtung Karlsruhe zwischen Lahr und Offenburg. Hier ist wegen einer Baustelle nur eine Spur frei. 4 Kilometer Stauverzögerung bis zu 20 Minuten. Auf der A5 Kassel Richtung Frankfurt ist die Ausfahrt Bad Nauheim gesperrt. Grund ist ein Feuerwehreinsatz. A81 Stuttgart Richtung Singen zwischen Böblingen-Sindelfingen und Böblingen-Hulb. 2 Kilometer Stau, dort ist wegen einer Baustelle nur eine Spur frei. Allen unterwegs, gute Fahrt.
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4: Am Mikrofon Jochen Stöckle. Hi zusammen, willkommen zur zweiten Stunde heute Abend mit dem Musikclub Deutsch. Wir haben unter anderem das ganz neue Album von Danger Dan dabei. Plattenkritik gibt's so ungefähr in 40 Minuten. Und in der kommenden halben Stunde gibt's eine neue Single von dem Projekt von Konstantin Gropper, Get Well Soon. Ich sag deswegen Projekt, weil es ist keine Band, es ist nur Konstantin alleine, aber er nennt sich eben Get Well Soon. Gibt's eine ganz neue Single und gleich feiern wir ein bisschen mit Annette Humpe. Hallo zusammen.
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0: Ilgen Nur haben wir gerade gehört. Tolle Musikerin, kommt eigentlich aus Baden-Württemberg, lebt auch schon länger in Berlin und sollte mal wieder was Neues machen. Ich habe schon länger nichts Neues von ihr gehört. Wäre schön, wenn was Neues rauskäme. Mag ich sehr gerne. Ilgen Nur, Song heißt 17. Jetzt feiern wir eine der erfolgreichsten, einflussreichsten Musikerinnen und Produzentinnen in Deutschland. Annette Humpe. 1980 in der Neuen Deutschen Welle, da ging es los. Die Band hieß Ideal. Später gab es noch Humpe und Humpe mit ihrer Schwester zusammen, das Popduo Ich und Ich natürlich. Außerdem hat sie Die Prinzen produziert, Rio Reiser, Udo Lindenberg und Max Rabe. Und am vergangenen Samstag, da hat Annette Humpe einen Preis bekommen. Und zwar den Kulturpreis Deutsche Sprache, den Jakob-Grimm-Preis. Den hat sie in Baden-Baden erhalten. Und was soll ich sagen? Sie war richtig happy.
1: Ich freue mich. Ich habe schon einige Preise bekommen, immer für die Songs insgesamt. Und jetzt bin ich schon auch ein bisschen stolz, dass ich einen für meine Texte kriege. Das finde ich schön. Freue ich mich. Ich habe schon immer mit Sprache auch gerungen. Also kein Wort zu viel. Das ist zum Beispiel ganz wichtig. Nicht ins Labern kommen bei den Texten, sondern auf den Punkt bringen mit so wenig Worten wie möglich, was sie ausdrücken.
0: Herzlichen Glückwunsch, Annette Humpe, für diesen Preis. Dafür gibt es übrigens auch noch Geld, nämlich 30.000 Euro. Aber die behält Annette Humpe nicht selber. Nein, cool wie sie ist, spendet sie diese 30.000 Euro an zwei sozial engagierte Vereine in ihrer Heimatstadt Berlin. Ein Verein unterstützt Bürgergeldempfänger, die sanktioniert wurden, und der andere Verein unterstützt obdachlose Frauen. Gratulation, Annette Humpe, zum Kulturpreis Deutsche Sprache. Und hier ist ihre Band, Ideal, mit Annette und Monotonie.

Wir müssen kurz unterbrechen. Entschuldigung, Achtung, ein Falschfahrer auf der B3 Marburg-Gießen zwischen Frohnhausen, Bellenhausen und Lollar-Nordstaufenberg. Kommt euch ein Falschfahrer entgegen. Bitte äußerst rechts fahren, nicht überholen. Ich sag's nochmal, auf der B3 Marburg-Gießen zwischen Frohnhausen, Bellenhausen und Lollar-Nordstaufenberg. Ein Falschfahrer, bitte Vorsicht in beiden Richtungen.

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1: 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Das fragt Zartmann. Weißt du eigentlich überhaupt noch, wer ich bin? Mal einen anderen Song gespielt, außer Tau mich auf. Das war so der B-Hit. Weißt du überhaupt noch, wer ich bin? Zartmann im ARD Musikclub Deutsch. Wir haben ein paar Gefahrenmeldungen. ARD Verkehrsservice, Vorsicht auf der A5 Karlsruhe Richtung Frankfurt. Hallo, du warst doch gerade noch da. Hat sich wohl aufgelöst. Dafür haben wir Vorsicht auf der A6 Mannheim Richtung Heilbronn, zwischen Bad Rappenau und Heilbronn und der Eisesheim. Fahrzeugteile auf der Fahrbahn. Vorsicht auf der A44 Dortmund Richtung Kassel zwischen Diemelstadt und Warburg. Gefahr durch ein unbeleuchtetes Fahrzeug und Gegenstände auf der Fahrbahn haben wir auch noch. Und Vorsicht auf der A60 Rüsselsheim-Mainz zwischen Mainz-Weisenau und Hechtsheim-Ost. Hier sind Menschen auf der Fahrbahn. Jetzt aber schnell wieder zurück zur Musik. Wir heißen doch auch Musikclub heute Abend. Musikclub Deutsch. Konstantin Gropper, das ist ein Musiker aus Mannheim, der heißt eigentlich eben Konstantin Gropper, aber er hat ein Projekt. Keine Band, sondern ein Projekt, das nennt sich Get Well Soon. Unter diesem Namen veröffentlicht er schon seit vielen Jahren tolle Songs, tolle LPs und hat auch eine spitzen Liveband. Also wenn ihr den mal irgendwo live seht, Get Well Soon, macht großen Spaß. Könnte sein, dass es nächstes Jahr wieder was wird, denn da kommt ein neues Album. Als erstes aber eine Single mit einem einigermaßen merkwürdigen Titel, Siri, What Ruined the West? Also Siri, was hat eigentlich den Westen ruiniert? Ich entschuldige mich jetzt schon, dass bei vielen jetzt gerade die Handys angesprungen sind und irgendwas wissen wollen, weil ich Siri gesagt habe. Das werde ich noch öfter sagen, denn so heißt der Titel halt. Siri, What Ruined the West? So, der Song ist entstanden mit Hilfe einer App, die heißt Hello History, und da kann man mit verschiedenen historischen GesprächspartnerInnen ins Gespräch kommen. Unter anderem hat Konstantin Gropper gesprochen mit George Orwell, Hannah Arendt, Dante Alighieri, Rasputin, Karl Marx, Simone de Beauvoir, Jesus Christus und Kurt Cobain. Und Konstantin Gropper sagt nach diesen ganzen Gesprächen, diesen philosophischen Gesprächen, ich habe den Eindruck, dass sie sich offenbar in einem Punkt einig waren. Der Grund, warum der Westen zugrunde geht, sind der ausufernde Kapitalismus und soziale Medien. Zumindest haben sie das nahegelegt, das heute weit verbreitete Gefühl von Ungerechtigkeit und Unzufriedenheit entsteht nicht daraus, zu wenig zu haben, sondern aus einem zu viel. Zitat Ende von Konstantin Gropper. Und das ist der Song, der aus diesen Gesprächen dann gemacht wurde. Hier ist Get Well Soon, ganz neue Single, Siri, What Ruined the West.

0: Siri, What Ruined the West von Konstantin Gropper. Es tut mir wahnsinnig leid, dass der Song so heißt und ich es jetzt mehrfach vorgelesen habe. Kev hat uns geschrieben, eine WhatsApp. Er schreibt, hi, hier ist der Kev auf der A81 Richtung Stuttgart. Vielen Dank, Jochen. Viermal hast du gerade Siri aktiviert an meinem Handy. Entschuldige, es tut mir sehr leid, aber so heißt der Song halt nun mal. Also wir nennen ihn in Zukunft Apple Sprachassistent, What Ruined the West und Get Well Soon, neue Single.
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0: Es ist gleich 9:30 Uhr. ARD Verkehrsservice. Entwarnung auf der B3 Marburg-Gießen. Kein Falschfahrer mehr zwischen Frohnhausen, Bellenhausen und Lollar-Nord-Staufenberg. Vorsicht auf der A44 Dortmund Richtung Kassel zwischen Diemelstadt und Warburg. Gefahr durch ein unbeleuchtetes Fahrzeug und Gegenstände auf der Fahrbahn. A5 Basel Richtung Karlsruhe zwischen Lahr und Offenburg. Da haben wir eine Baustelle. Da ist nur eine Spur frei. 3 Kilometer Stau. Verzögerung hier bis zu 15 Minuten. A81 Stuttgart Richtung Singen zwischen Böblingen-Sindelfingen und Böblingen-Hulb. 1 Kilometer Stau, da ist wegen der Baustelle nur eine Spur frei. Allen unterwegs, gute und sichere Fahrt.
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0: Am Mikrofon Jochen Stöckle. Neues Album von Danger Dan, das stellen wir vor. Außerdem haben wir ein Lied über Lebensmittel im Programm. Wir spielen Musik von Matzen. Und den Anfang macht Thomas D. aus den 90ern, Soloalbum. Song heißt Rückenwind. Hallo zusammen.
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0: Matzen und du schreibst Geschichte. Wir haben ein neues Album bekommen hier im ARD Musikclub Deutsch. Es kam am vergangenen Freitag raus und wahrscheinlich gibt es gerade kein anderes deutschsprachiges Album, über das gerade so viel gesprochen wird wie über das von Danger Dan. Die neue LP heißt Keine Angst und Adrian Beritsch aus der Musikredaktion hat reingehört. Unter anderem ist ein schwules Liebeslied drauf, ein politisches Lied und ein Lied über das Blindwerden. Und es ist kein Wunder, dass gerade alle Welt über dieses Album redet, oder Adrian?
1: Nee, absolut nicht. Wir fangen mal am besten beim Titelstück an. Keine Angst.
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1: Eingängiger Refrain. Okay, da wird jetzt nicht klar, was der Stress war. Aber es gab ja die berühmte Ausladung bei einem ZDF-Satire-Magazin. Die Macher haben das im Anschluss selbst ganz gut analysiert. Sowohl den Song als auch die Ausladung. Danger Dan hat selbst gesagt, Kunstfigur nicht mit realer Figur verwechseln. Einen Songtext zu dichten, das kann auch nicht im Entferntesten eine politische Diskussion, ein politisches Sachbuch ersetzen. Da hat er recht. Aber Musik war halt schon immer auch politisch. Was mich am meisten verblüfft, das Lied ist Spiegel der Zeit, muss man so sagen. Egal ob links oder rechts oder frauenfeindlicher Gangster-Rap, mittlerweile kann und darf jeder sagen, was er will. Und wenn es noch so krude ist, egal ob als Kunstfigur oder schlimmer noch in der echten Politik. Wir leben in einer gespaltenen Gesellschaft schon seit Jahren und das wird in dem Song gespiegelt.
0: Du hast gerade gesagt, Kunstfigur und reale Figur soll man nicht miteinander verwechseln. Das ist aber gerade bei Danger Dan und gerade bei diesem Album wirklich schwer, weil man kommt unmöglich eigentlich an dem echten Danger Dan vorbei.
1: Genau, das ist eigentlich unmöglich und das hat ja auch Gründe, denn dem Tagesspiegel hat er jetzt vor ein paar Wochen öffentlich gesagt, ich hatte eine Liebesbeziehung zu einem Mann. Ich solidarisiere mich nicht nur mit euch in der queeren Szene, ich gehöre auch dazu. Und daraus hat er dieses Lied hier gemacht.
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1: Warum es nicht geklappt hat, so heißt der Song. Und klar spricht der Danger Dan da von sich persönlich, von Daniel Pongratz. Da gibt es überhaupt nichts zu verwechseln.
0: Und dann hat Danger Dan ja noch eine andere sehr persönliche Geschichte, die er auch öffentlich gemacht hat. Er leidet unter einer Augenerkrankung, die ist nicht heilbar. Er wird irgendwann in der Zukunft vollständig blind sein. Auch das hat er künstlerisch auf seinem neuen Album verarbeitet.
1: Den Song hören wir uns gleich in voller Länge an, aber nur mal kurz angespielt.
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1: Klavier, Cello, Pizzicato. Ich darf jetzt auch mal über die Musik reden. Er hat

0: wieder ein Piano-Album gemacht. Es ist vielleicht politisch, es ist vielleicht sehr persönlich, aber es ist vor allem sehr musikalisch. Da sind wunderschöne Balladen drauf. Dass der Titelsong mit 7 Minuten eigentlich zu lang ist, geschenkt. Das Album ist es nicht. Nach 44 Minuten Laufzeit hätte es für mich ruhig weitergehen können. Ich habe dann halt einfach von vorn angefangen. Tolles Album.
1: Adrian Beritsch empfiehlt dieses Album. Definitiv also reinhören in Keine Angst von Danger Dan. Wie schön der ein oder andere Song ist. Schön bis an die Schmerzgrenze. Das merkt man am besten bei dem Lied hier, in dem Danger Dan darüber singt, dass er weiß, dass er früher oder später blind werden wird. Hier ist Danger Dan und dass es hier so schön ist im ARD Musikclub Deutsch.
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0: Tokotronic und Golden Years.
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0: In loser Folge stellen wir hier Songs vor, die sich mit Essen oder Trinken beschäftigen. Wir nennen es Lieder über Lebensmittel. Wir kommen jetzt zu einem Song, der besingt ein Kult-Nahrungsmittel. Da streiten sich so ein bisschen die Berliner mit dem Ruhrpott drum, wer es erfunden hat und vor allen Dingen, wo gibt's die beste Currywurst. Der Text von diesem Song, den Herbert Grönemeyer gesungen hat, der stammt von Horst Herbert Krause und Dieter Krebs, genau, von dem Schauspieler Dieter Krebs. Der war damals genau wie Grönemeyer am Schauspielhaus in Bochum engagiert und angeblich war man regelmäßig am Bochumer Bratwursthaus Currywurst essen. Dieser Song, der hat's echt weit gebracht. Der kommt unter anderem in einem Lehrbuch für Deutsch als Fremdsprache vor. Da gibt's einen eigenen Abschnitt und in der beiliegenden CD, da ist auch der Song als Tonbeispiel dabei. Und es gibt ein Schulbuch, das heißt Leistungskurs Religion. Ich weiß, keine Ahnung, was Currywurst mit Leistungswurst Religion zu tun hat. Leistungswurst, genau. Mit Leistungskurs Religion zu tun hat. Ich habe keine Ahnung, aber auch da wird der Songtext von diesem Lied zitiert. Die Süddeutsche Zeitung hat damals geschrieben, Herbert Grönemeyer kann mit diesem Lied einen Grundstein für sein Image als Pottbarde zum Anfassen legen. Bitte merken, Herbert Grönemeyer ist ein Pottbarde zum Anfassen. Die WAZ, die Westdeutsche Allgemeine, bezeichnet diesen Song schlichtweg als Kult. Für uns im Musikclub Deutsch ist es nicht mehr und nicht weniger als ein Lied über Lebensmittel.
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0: Wonderful Life im Original von Black aus England und hier die Coverversion der Hamburger Band Hundreds. ARD Musikclub Deutsch geht gleich weiter nach den Nachrichten um 10.
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2: Um 22 Uhr mit Stefan Eferts. Der unter Spionageverdacht stehende frühere BND-Präsident Hanning soll mit dem Geheimdienst von Aserbaidschan zusammengearbeitet haben. Das berichtet der Spiegel. Ermittler gingen dem Verdacht nach, dass er mit einem Agenten der Kaukasusrepublik in Verbindung stand. Die Bundesanwaltsstadt hat den Bericht bisher nicht bestätigt. Hanning und sein früherer Büroleiter beim Bundesnachrichtendienst waren heute festgenommen worden. Vertreter von Union, SPD, Grünen und Linken im Bund zeigten sich entsetzt über die Wahl des AfD-Politikers Rausch zum Landtagspräsidenten in Sachsen-Anhalt. Linken-Fraktionschef Pellmann sprach von einem schwarzen Tag für die Demokratie. Grünen-Fraktionschefin Hasselmann von einem bedrückenden Tag. SPD-Fraktionschef Mirsch kündigte Gespräche mit der Union im Koalitionsausschuss an. Der AfD-Politiker Rausch hatte im Landtag in Magdeburg 4 Stimmen mehr bekommen, als AfD und BSW Abgeordnete haben. Filmrequisiten und persönliche Gegenstände des US-Regisseurs Stanley Kubrick sollen in London versteigert werden. Das Auktionshaus Bonhams kündigte die Versteigerung für Februar an. Zu den Objekten gehören unter anderem die Axt von Jack Nicholson aus dem Horrorfilm Shining oder das sogenannte Star Child, die Puppe aus der Schlussszene von 2001 Odyssee im Weltraum. Für letztere könnte der Preis nach Schätzung des Auktionshauses bei mehr als 900.000 Euro liegen. Die deutsche U21-Nationalmannschaft hat sich für die Fußball-EM in Albanien und Serbien qualifiziert. Das Team von Trainer Antonio Di Salvo gewann in Bielefeld gegen Georgien mit 2:0. ARD-Sportreporter Nicolas Weber.
3: Vor 20.000 Zuschauern in Bielefeld kam die deutsche Mannschaft gut ins Spiel und ging schon nach 9 Minuten in Führung. In Hälfte 2 konnte aber Pejinovic für Deutschland erhöhen. Nach Vorlage von Kapitän Nicolo Tresoldi traf er ins leere Tor zum 2:0. Nach dem Jubel über die Qualifikation geht nun der Blick nach Belgrad, wo am 26. November die Gruppen für die EM-Endrunde ausgelost werden. Diese findet vom 16. Juni bis 3. Juli in Albanien und Serbien statt.
2: Der frühere Fußballnationaltorwart Timo Hildebrand gibt in der ZDF-Krimiserie Soko Stuttgart sein Schauspieldebüt. In der Folge mit dem Titel Das Wunder von Zechingen spielt der Ex-Profi einen Ex-Fußballprofi als Leiche. Das Wetter in Deutschland, in der Nacht teils wolkig, teils klar, später kann es neblig werden, Tiefstwerte 14 bis 5 Grad. Tagsüber viel Sonne, später im Norden und Westen einige Wolken, dort am Abend auch Regen. Höchstwerte 17 bis 26 Grad. Am Donnerstag regnerisch und deutlich kühler. Die Zeit 22.03 Uhr.
0: Und hier ist der ARD-Verkehrsservice. Vorsicht auf der A3 Köln Richtung Frankfurt zwischen Raststätte Sessenhausen West und Ransbach-Baumbach liegen Metallstangen. Vorsicht im Rhein-Neckar-Kreis auf der Straße zwischen Gauangelloch und dem Abzweig nach Schatthausen. Rutschgefahr durch Treibstoff im Baustellenbereich. Die A29 Ahlhorner Heide Richtung Oldenburg ist zwischen Wardenburg und Sandkogenweg in einer Baustelle bis morgen früh um 5 gesperrt. Die Umleitungsempfehlung ist die U7. Die A29 Wilhelmshaven Richtung Ahlhorner Heide ist zwischen Oldenburg-Omstede und Kreuz Oldenburg-Ost wegen der Baustelle bis morgen früh um 5 gesperrt. Nehmt hier bitte die U26. Und die B212 Ganderkesee Nordenham ist zwischen Burgholzberg und Bardewisch nach einem Unfall in beiden Richtungen gesperrt. Allen unterwegs, gute Fahrt!
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0: Am Mikrofon Jochen Stöckle. Wir haben heute ein neues Album von einer grandiosen Jazz-Rock-Pop-Formation aus Freiburg mit dabei. Fat Cat heißen die. Außerdem haben wir noch ein Instrumental der Woche im Paket mit drin verschnürt. Packen wir nachher aus. Und gleich in 10 Minuten winken wir runter in die Schweiz zu Stefanie Heinzmann, die etwas Neues mitgebracht. Total schöne, wundervolle Ballade, toll gesungen von einem tollen jungen Künstler. Den stellt sie uns vor und sagt Salü, Schweiz. Und ich sag Hallo zusammen.
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0: 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ARD Verkehrsservice, aktuelle Meldungen. Vorsicht bitte auf der A3 Würzburg Richtung Nürnberg. In der Einfahrt der Raststätte Würzburg Süd steht ein defekter LKW. Und Vorsicht auf der B6 Nienburg Richtung Hannover zwischen Frielingen und Maienfeld, eine ungesicherte Unfallstelle. Allen unterwegs, gute Fahrt.
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2: Salut, Schwyz.
0: Und da ist sie auch schon, Stefanie Heinzmann, hallo.
2: Hallöchen, wie schön, wieder da sein zu dürfen.
0: Es geht um einen Künstler, der heißt Marius Bär und der hat sich was getraut, wo ich dachte so, okay.
2: Wahnsinn.
0: Er hat einfach mal Whitney Houston gecovert, I Wanna Dance With Somebody. Da brauchst du Mut, Mumm und Chuzpe. Also das ist wow.
2: Ich finde das auch so eine krasse Entscheidung, weil ich meine, es gibt so viele Songs, die kennen alle. Ja. Aber irgendwie kommt man ja dann trotzdem nicht auf die Idee, ja komm, ich cover den mal und bring den als Single raus. Mhm. Und der hat das einfach gemacht und ich finde auf so eine tolle Art und Weise, es ist dem so gelungen, der hat eine krasse Stimme. Ich würde fast sagen, dass Marius Bär ist so unser Schweizer Luis Capaldi.
0: Oh, okay.
2: Würde ich wirklich sagen, ja. Der hat so eine ganz raue, echte Stimme und ist vom Typ her eigentlich so ein Kuschelbär. Man wird den am liebsten umarmen und man wäre gern mit dem befreundet und man hätte den gern in seinem Leben, weil das so ein echter Mensch ist.
0: Du selber bist eine, das musst du jetzt nicht kommentieren, das lässt du jetzt bitte auch verstehen, du bist eine fantastische, wahnsinnig begabte Sängerin.
2: Dankeschön.
0: Und du hast Soul. Deine ganze Band hat Soul im Blut.
2: Danke.
0: Wenn zu dir jetzt jemand kommen würde und sagen, du pass auf, du machst jetzt ein Whitney Houston Programm.
2: Nee. Wahrscheinlich nicht, ne?
0: Ja.
2: Also wahrscheinlich wäre mir da tatsächlich der Druck und auch der Vergleich einfach zu groß, weil egal, was ich machen würde, man wird es ja immer in Vergleich setzen mit Whitney.
0: Ja, ja, klar.
2: Und ich meine, da kann man doch eigentlich nur verlieren. Ja. Und vielleicht ist es aber ja auch genau deswegen so smart, weil er natürlich ja auch keine Frau ist.
0: Ja.
2: Also ne, ich glaube, das ist so der smartere Weg.
0: Und weil er natürlich keinen tanzbaren Popsong gemacht hat, sondern weil er die Ballade gewählt hat.
2: Richtig, genau. Ja. Also er hat wirklich einfach so eine ganz emotionale Ballade daraus gemacht, mit seiner ganz puren Stimme. Und das funktioniert, kann ich euch sagen.
0: Mit dieser Wahnsinnsstimme, mit einem Klavier, mit ein paar Streichern und fertig ist die großartige Balladenversion von I Wanna Dance With Somebody von Marius Bär.
2: Toll.
0: Vielen Dank fürs Mitbringen und Zeigen.
2: So gerne. Danke, dass ihr es spielt.
0: Selbstverständlich.

Rheingold. Die kennen wir von den Dreiklangsdimensionen. Der Song heißt Fluss, den wir gerade gehört haben. Neue Musik jetzt von einer Band, die kommt aus Freiburg. Nennt sich Fat Cat. Die gibt es seit 2013. Das sind 8 Musikstudenten, die haben sich da zusammengetan und seitdem ordentlich unterwegs. Gespielt von den Jazz Open Stuttgart bis zum Jazz Festival in Montreux. Als Supportband waren sie schon unterwegs, zusammen mit Chaka Khan, Jamie Cullum oder auch Anastasia. Das 4. Studioalbum von Fat Cat aus Freiburg ist jetzt da. Es heißt Forever. 10 Songs sind drauf und das ist alles so eine Mischung aus Funk und Soul, noch ein bisschen Disco-Vibe dazu. So Musik zwischen zeitgenössischem Pop und auch gerne ein bisschen 80er-Jahre-Sound. Wie das klingt, das hören wir uns jetzt einfach mal an. Das hier sind Fat Cat. Der Song heißt Heatwave. Ganz neu im ARD Musikclub Deutsch.

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0: Es ist 22.31 Uhr. Hier ist der ARD-Verkehrsservice. Vorsicht bitte auf der A1 Bremen Richtung Hamburg. Zwischen Elsdorf und Sittensen behindert Nebel die Sicht. Vorsicht bitte auf der A3 Köln Richtung Frankfurt. In Höhe Wiesbaden-Niedernhausen steht ein unbeleuchtetes Fahrzeug. Vorsicht bitte auf der A6 Heilbronn Richtung Mannheim. Zwischen Heilbronn und der Eisesheim und Bad Rappenau eine ungesicherte Unfallstelle. Die A29 Ahlhorner Heide Richtung Oldenburg ist zwischen Badenburg und Sandkrug. Und ebenfalls ist die A29 Wilhelmshaven Richtung Ahlhorner Heide zwischen Oldenburg-Omstede und Kreuz Oldenburg-Ost wegen der Baustelle gesperrt. Also zweimal Baustellen, Sperrungen auf der A29 Ahlhorner Heide Richtung Oldenburg und Wilhelmshaven Richtung Ahlhorn. Die B212 Ganderkesee Nordenham ist zwischen Burgholzberg und Badewisch nach einem Unfall in beiden Richtungen gesperrt. Und Vorsicht bitte in beiden Richtungen auf der A29 Ahlhorner Heide Oldenburg zwischen Großen Kneten und Sandkrug sind Personen auf der Fahrbahn. Allen unterwegs, gute Fahrt.
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0: Am Mikrofon Jochen Stöckle. Hi zusammen, ihr erinnert euch natürlich alle noch an die Melodie der ZDF-Hitparade. Hören wir gleich mal rein. Aber erinnert ihr euch auch noch daran, dass es, nachdem Dieter Thomas Heck aufgehört hat, da eine neue Melodie gab? Unser Thema in 20 Minuten. Hi zusammen.
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0: Die wunderbaren Jupiter Jones und hier oben in Klammern Jupp im ARD Musikclub Deutsch. Wir sind für euch da, wir haben ein offenes Ohr, wir haben auch eine Telefonnummer 0711 26 27 28. Hallo, wer ist da?
1: Hallo, hier ist Astrid Herrmann aus Rehborn bei Meisenheim im schönen Glantal.
0: Hallo Astrid, was kann ich für dich tun?
1: Ich sitze heute Abend Deutsch dran und ich habe noch nie im Radio gehört, Julia Engelmann. Sagt euch das was?
0: Ja klar, sagt mir die was.
1: Ah.
0: Julia Engelmann war Poetry Slammerin, war die war. Und ist dann Musikerin geworden.
1: Ja, die singt jetzt alles schön auf Deutsch. Und ich habe ein Lieblingslied von ihr. Das heißt, grüner wird's nicht, oder? Das passt in die Zeit, dass es immer weitergeht. Und auf was soll man warten? Leben ist zu kurz. Ich werde am Donnerstag 50 und ich kriege die Krise. Und das baut mich immer auf.
0: Aber darf ich dir was sagen, Astrid? Man hört dir das Alter nicht an.
1: Oh, das ist aber lieb. Das ist nett. Vielen Dank.
0: Ja, dann spielen wir für dich Grüner wird's nicht von Julia Engelmann.
1: Vielen lieben Dank.
0: Sehr gerne. Mach's gut und einen schönen Abend dir.
1: Vielen lieben Dank und ich wünsche dir auch alles Gute, einen schönen Abend. Bleib gesund vor allen Dingen.
0: Dankeschön. Wünsche ich dir
1: auch. Mach bitte weiter so. Es ist wunderschön.

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2: Wir erinnern uns alle an die ZDF-Hitparade, ging in den späten 60ern los und bis Anfang der 80er. Immer mit dieser Titelmelodie hier. Und dann sagte Dieter Thomas Hick immer den gleichen Satz. Hier ist Berlin. Hier ist das Studio 1 der Berliner Union Film. Es ist 19 Uhr 29 und 87 Sekunden. Irgendwie sowas hat er immer gesagt. Und da ging's los mit der ZDF-Hitparade. Dann 1985, da kam ein neuer Moderator und mit ihm eine neue Titelmelodie. Der Moderator hieß Viktor Worms, die Musik hieß Connecting Flight von Romanelli. Und das ist unser Instrumental der Woche im ARD Musikclub Deutsch.

Connecting Flight. Das war Romanelli und das war mal eine Titelmelodie von der ZDF-Hitparade ab 1985. Viktor Worms hat damals moderiert. Und das, was ihr hier jetzt hört, bis ran an die Nachrichten um Mitternacht, das war die Pausenmusik vom NDR damals, als dieser Ballon über dieses Wimmelbild von Norddeutschland geflogen ist. Klaus Weiland hat's gespielt, die Gitarre. Und den Titel hat er sich selber ausgedacht, weil er einen Titel brauchte für die GEMA. Eigentlich hatte das Lied keinen Titel. Er hat gesagt, ach, nenn's doch einfach, nenn's doch das Loch in der Banane. Hier ist Klaus Weiland.

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1: Um 23 Uhr mit Stefan Eferts. Bevor weitere Länder der Europäischen Union beitreten können, soll die EU schlanker und effizienter werden. Das hat Erweiterungskommissarin Kos erklärt. Aus Straßburg Sabrina Fritz.
2: Dazu gehört, die Anzahl der Kommissare zu begrenzen. Nicht jedes Land kann in Zukunft noch Anrecht auf einen eigenen Kommissar haben, eine Art Minister. Auch das Einstimmigkeitsprinzip soll für bestimmte Themen abgeschafft werden, zum Beispiel wenn es um Sanktionen oder Beitrittsschritte geht. COS hat einen neuen Begriff eingeführt, die graduelle Mitgliedschaft. Danach kann ein Land in bestimmten Sektoren schon wie ein Vollmitglied behandelt werden. Zum Beispiel, wenn es um Digitalisierung, Transport, Sicherheit und Infrastruktur geht.
1: Der Landtag von Sachsen-Anhalt hat mit Tobias Rausch einen AfD-Politiker zum Vorsitzenden gewählt. Zum ersten Mal in der Geschichte der Bundesrepublik. Die Parteispitze im Bund zeigt sich zufrieden. Aus Berlin Frank Eichmann.
3: Die jahrelange Ausgrenzung unserer Partei hat heute endlich ein Ende gefunden, so die Parteichefs Chrupalla und Weidel. Kritik von allen anderen Parteien im Bundestag. Die linken Politikerin Reichinek sieht in der heutigen Wahl den nächsten großen Schritt zur Machtergreifung einer Partei, die geistige Erbin derer sei, die dieses Land in seine dunkelste Zeit geführt hätten. Dass der heute gewählte Landtagspräsident nicht nur von AfD und BSW, sondern auch 4 Stimmen aus anderen Fraktionen erhielt, nennt Unionsfraktionschef Frei in Berlin in höchstem Maße bedenklich und besorgniserregend. Dass diese Stimmen von der CDU kamen, das nennt Frei dagegen reine Spekulation. Die Wahl sei geheim gewesen.
1: Der frühere BND-Präsident Hanning soll mit dem Geheimdienst von Aserbaidschan zusammengearbeitet haben. Das berichtet der Spiegel. Ermittler gingen dem Verdacht nach, dass er mit einem Agenten der Kaukasusrepublik in Verbindung stand. Hanning und sein früherer Büroleiter beim Bundesnachrichtendienst waren heute festgenommen worden. Ein britischer Abenteurer ist nach 28 Jahren und mehr als 50.000 Kilometern wieder in seiner Heimat angekommen. Carl Bushby ist auf seiner letzten Etappe heute durch den Ärmelkanal geschwommen. Seine Reise begann 1998 in Chile. Von dort aus wanderte oder schwamm der mittlerweile 57-Jährige nach Hause und durchquerte dabei 29 Länder. Finanziert wurde die Reise hauptsächlich durch Sponsoren. Seine größten Hindernisse waren Visa-Probleme, die Finanzkrise 2008 und die Corona-Pandemie. Das Wetter in Deutschland in der Nacht teils wolkig, teils klar. Später kann es neblig werden, Tiefstwerte 14 bis 5 Grad. Tagsüber viel Sonne, später im Norden und Westen einige Wolken. Dort am Abend auch Regen. Höchstwerte 17 bis 26 Grad. Am Donnerstag im Osten und Südosten länger anhaltender, teils kräftiger Regen. Im Nordwesten und Westen wechselnd bewölkt. Höchstwerte 12 bis 20 Grad. 23.03 Uhr.
4: Und hier ist der ARD-Verkehrsservice. Vorsicht bitte auf der A3 Frankfurt Richtung Würzburg zwischen Aschaffenburg-West und Aschaffenburg-Ost ein defekter LKW. Vorsicht bitte auf der A81 Heilbronn Richtung Würzburg zwischen Heilbronn unter Gruppenbach und Weinsberg-Ellhofen eine ungesicherte Unfallstelle. Vorsicht bitte auf der A81 Stuttgart Richtung Singen zwischen Oberndorf und Rottweil eine ungesicherte Unfallstelle. Vorsicht bitte im Kreis St. Wendel auf der Landesstraße zwischen dem Abzweig Kastel und Braunshausen eine ungesicherte Unfallstelle. Vorsicht bitte auf der A1 Bremen Richtung Hamburg zwischen Elsdorf und Sittensen behindert Nebel die Sicht. Vorsicht auf der A60 Lüttich Richtung Wittlich. Zwischen Rastplatz Prümerland West und Ausfahrt Wachsweiler steht ein Schwertransport auf der Brücke. Vorsicht auf der A6 Heilbronn Richtung Mannheim. Zwischen Heilbronn und der Eisesheim in Bad Rappenau eine ungesicherte Unfallstelle. Die A29 ist gesperrt wegen der Baustelle. Und zwar einmal Ahlhorner Heide Richtung Oldenburg. Da ist die Sperrung zwischen Wardenburg und Sandkrug. Und dann noch gilt das auch für die A29 Wilhelmshaven Richtung Ahlhorner Heide. Die ist gesperrt zwischen Oldenburg, Omstede und Kreuz Oldenburg Ost. Die B212 Ganderkesee Nordenham ist zwischen Burgholzberg und Badewisch nach einem Unfall in beiden Richtungen gesperrt. Allen unterwegs gute und sichere Fahrt.
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4: Am Mikrofon Jochen Stöckle. Wir haben jede Menge großartige Musik dabei, wie immer am Dienstagabend. Warum sage ich das überhaupt noch extra? Clüso ist mit dabei. Wir haben eine ganz neue Band dabei, die nennt sich Hallo Volte. Und es ist eigentlich ein Wunder, dass es die überhaupt noch gibt. Spielen wir gleich was aus dem neuen Album. Dann gibt's noch was von Materia. Und den Anfang macht Falco mit Rock Me Amadeus. Und da sage ich jetzt gleich mal, kleiner Tipp, es gibt eine fantastische neue Dokumentation, läuft auf Arte, kann man da angucken in der Mediathek. Da geht's so um die letzten Lebensjahre von Falco und auch seine allerletzte Lebensgefährtin kommt zu Wort. Ein sehr anrührendes Porträt, aber das spart auch nicht die wirklich dunklen Seiten von Falco aus. Falco Doku auf Arte. Empfehlung. Und jetzt Musik von Falco. Hier ist Rock Me Amadeus.
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0: Großartiger Song von Marteria, Welt der Wunder im ARD Musikclub Deutsch. Wir schauen kurz mal auf die Straßenvorsicht. Bitte auf der A6 Nürnberg Richtung Heilbronn zwischen Aurach und Feuchtwangen Nord liegt eine Leitbarke. Vorsicht bitte auf der A8 Stuttgart Richtung Karlsruhe im Dreieck Karlsruhe in der Überleitung zur A5 Richtung Heidelberg. Da steht ein defektes Fahrzeug. Jetzt kommen wir zu neuer Musik von einer Band aus Berlin, Schrägstrich Leipzig und noch ein paar anderen Orten. Das erzählt uns der Bandleader gleich. Die Band heißt Hallo Wolte. Die machen deutschsprachigen Indie-Pop, so ein bisschen zwischen Synthie-Pop, Hamburger Schule und so ein bisschen 90s Alternative. Die gibt's schon länger, der Band, aber erst jetzt ist ein Album rausgekommen, 2026 im Oktober. Wenigstens wir, heißt es, 12 Songs sind drauf. Diese Band wurde übrigens sogar von Tokotronic-Frontmann Dirk von Lotzo empfohlen. Der findet die cool. Und Jörn, der Bandleader von Hallo Wolte, der hat uns gesagt, dass es dieses Album gibt, das jetzt rausgekommen ist. Das grenzt eigentlich an ein Wunder, denn die Band gab's ziemlich lange gar nicht mehr.
1: Kennengelernt haben wir uns als Jugendliche in Sigmaringen. Damals haben wir praktisch im dortigen Jugendhaus gewohnt. Und dann war 20 Jahre Pause. 2022, zu meinem 40. Geburtstag, dachte ich, vielleicht machen wir noch mal so was Kleines zum Spaß. Ich musste mir allerdings erstmal wieder eine Gitarre kaufen. Und daraus ist dann ein kleines Weihnachtskonzert in Sigmaringen geworden. Und das war so ein magischer Abend, dass wir einfach beschlossen haben, weiterzumachen. Heute wohnen wir in Tübingen, Hamburg, Leipzig und Berlin. Wir treffen uns also nur so ein paar Wochenenden im Jahr in Berlin, entwickeln dort die Songs. Geprobt wird dann jeweils zu Hause. Es geht auf dem Album um Abschiede, in denen kein böses Wort fällt. Es geht um einen Alltag, der nach dem Mittagsschlaf langsam ins Absurde kippt. Und es geht um den poetischen Stillstand um 4 Uhr morgens. Die musikalische Stimmung nennen wir euphorische Melancholie. Denn auch wenn man zu den Songs tanzen kann und die eine eigene Energie haben, bleibt doch so ein melancholisches Grundgefühl. Danke jedenfalls, dass wir heute dabei sein dürfen und viel Spaß beim Hören.
0: Auf jeden Fall. Hallo Wolte heißt die Band. Der Song Die üblichen Wunder. Das Album ist draußen. Hört es euch an, besorgt es euch. Es heißt Wenigstens wir.
1: Hallo, hier ist Jörn von Hallo Wolte und ihr hört den ARD Musikclub Deutsch mit Jochen Stöckle.

0: Clouseau haben wir gehört, du warst immer dabei, ARD Musikclub Deutsch hier. Wer ist am Telefon? Hallo.
1: Ja, hallo, hier ist der Tom aus Ehingen und auch ein Bayreuthling.
0: Hallo Tom.
1: Ich wollte einfach mal fragen, ob man für heute vielleicht noch einen Titel wünschen kann. Ja, und zwar was typisch Reutlinger Art. Und zwar von der Band Die Schande, kennst du die vielleicht?
0: Die Schande kenne ich, natürlich. Ich habe auf jeden
1: Fall... Ich glaube, ich habe das bei euch noch nie gehört.
0: Ja, das kann sein. Ich habe auf jeden Fall das einfache Mädchen da.
1: Ja gut, dann hören wir das. Ich glaube, das habe ich auch schon ewig nicht mehr gehört. Oder überhaupt nicht im Radio oder so.
0: Haben wir schon gespielt. Haben wir schon des Öfteren gespielt.
1: Wirklich? Na gut, okay.
0: Grüße nach Reutlingen.
1: Dankeschön und noch viel Spaß.
0: Danke dir auch.
1: Eure Sendung ist klasse.
0: Freut mich. Dankeschön.
1: Ciao.
0: Ciao. ARD Musikclub Deutsch.

0: Es ist gleich 11:30. Hier ist der ARD-Verkehrsservice. Vorsicht bitte auf der A6 Nürnberg Richtung Heilbronn. Zwischen Aurach und Feuchtwangen Nord liegt eine Leitbarke. Vorsicht auf der A8 Stuttgart Richtung Karlsruhe. Im Dreieck Karlsruhe in der Überleitung zur A5 Heidelberg steht ein defektes Fahrzeug. Die A29 ist gesperrt, und zwar einmal Ahlhorner Heide Richtung Oldenburg zwischen Wardenburg und Sandkrug und Wilhelmshaven Richtung Ahlhorner Heide zwischen Oldenburg, Ohmstede und Kreuz Oldenburg Ost. Da ist eine Baustelle. Bis morgen früh um 5 ist hier gesperrt. Und das war's. Wir haben noch eine Gefahrenmeldung, die kommt gerade rein auf der A81. Vorsicht, A81. Stuttgart Richtung Singen zwischen Rottweil und Villingen-Schwenningen liegt ein Tier auf der Autobahn. Allen unterwegs, gute und sichere Fahrt.
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0: Am Mikrofon Jochen Stöckle. Hi zusammen, wir machen Musik von Jacques Palminger und Carsten Aerobiek-Meyer. Das gibt's, dann haben wir Casper zusammen mit Thees Ullmann. Und das hier ist ein Kulthit aus den 80ern, das ist Propaganda und Duel. Hallo zusammen.

0: ganz fantastische Kollaboration, Zusammenarbeit von Casper und Thees Ullmann. XO, XO heißt der Song. Und jetzt kommen wir zur Musik von Nina Caroline, ist eine junge Sängerin und die besingt in ihrer aktuellen Single ein großes Vorbild und ich muss sagen, ich kann es komplett verstehen.
1: Entschuldigung, Augenblick.
0: Da hing mir was im Rachen, Entschuldigung bitte. Sie besingt auf jeden Fall eine große, große Musikerin, sie besingt Stevie Nicks. Und ich habe kürzlich erst eine Doku gesehen über Stevie Nicks und ihre Zeit eben bei Fleetwood Mac, wie sie da zusammen mit Lindsey Buckingham zu dieser Band gestoßen ist. Die beiden waren damals noch zusammen. Dann kam ja dieses große Trennungsalbum Rumors, wo sich Christine McVie und ihr Mann, der Bassist, von Fleetwood Mac eben getrennt haben. Und Lindsey Buckingham und Stevie Nicks haben sie ja auch getrennt und da gab es ein großes Trennungsalbum und es hat unglaublich viele Hits drauf, Dreams unter anderem und was weiß ich noch alles. Fantastisches Album, Rumors von Fleetwood Mac. Also ich kann Nina Caroline verstehen, dass sie hier einen Song gemacht hat für Stevie Nicks und genauso heißt der Song auch Stevie. Hier ist Nina Caroline.

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Terra Titanic im ARD Musikclub Deutsch. Wir haben noch Platz für einen Wunsch, bevor die Sendung zu Ende ist. Uwe Miete hat uns geschrieben: Hi, ich würde mich mal riesig freuen, von Can Spoon zu hören. Vielleicht wird's ja was heute Abend. Ja, es wird. Sehr, sehr gute Idee. Bisschen solider Krautrock aus den 70ern. Hier sind Can.

0: Und wieder mal geht ein wunderbarer Dienstagabend zu Ende. Auf der anderen Seite der Nachrichten um Mitternacht erwartet euch dann die ARD-Hitnacht. Das war der ARD-Musikclub Deutsch mit Jochen Stöckle. Tschüss, macht's gut, bleibt mir gesund und gute Nacht.
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0: Auf Wiedersehen und schlaft recht schön.
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2: Um 0 Uhr mit Christine Beith. Die AfD stellt zum ersten Mal einen Landtagspräsidenten. In Magdeburg wurde der Abgeordnete Rausch im ersten Wahlgang in das protokollarisch höchste politische Amt Sachsen-Anhalts gewählt, auch mit Stimmen aus anderen Fraktionen. Reaktionen aus Berlin von Frank Eichmann.
3: Bedrückend, bestürzend, besorgniserregend. So kommentieren abgesehen von der AfD alle Bundestagsparteien die Wahl des ersten AfD-Landtagspräsidenten. SPD-Fraktionschef Miersch kündigt an, beim Koalitionsausschuss mit der Union über die Wahl in Sachsen-Anhalt zu sprechen. Es gehe um den Zustand der Parteien und den Umgang mit der AfD. Für linken Fraktionschef Pellmann ist die Wahl mehr als nur ein Dammbruch. Dieser Tag werde in die Geschichte eingehen. Spätere Generationen würden fragen, was habt ihr getan, das aufzuhalten?
2: Der unter Spionageverdacht stehende frühere BND-Präsident Hanning soll eine Analyse für den Geheimdienst von Aserbaidschan erstellt haben. Das berichtet der Spiegel. Demnach gehen Ermittler dem Verdacht nach, dass er mit einem Agenten der Kaukasusrepublik in Verbindung stand. Die Bundesanwaltschaft hat den Bericht bisher nicht bestätigt. Hanning und sein früherer Büroleiter beim Bundesnachrichtendienst wurden gestern festgenommen. In Frankreich haben bei einem landesweiten Protesttag Hunderttausende für bessere Lernbedingungen an Schulen demonstriert. Dabei kam es erneut zu Auseinandersetzungen mit Sicherheitskräften. Laut Innenministerium gab es fast 500 Festnahmen. Für den Abend hatte Präsident Macron eine Krisensitzung angekündigt. Details dazu sind bisher nicht bekannt. Die 78. Frankfurter Buchmesse ist feierlich eröffnet worden. Ab dem Vormittag kann zunächst das Fachpublikum die Messehallen besuchen. Von Freitag an ist die Messe dann auch für Privatbesucher geöffnet. Ehrengastland der Buchmesse ist in diesem Jahr Tschechien. Die deutschen U21-Fußballer haben sich für die Europameisterschaft nächstes Jahr in Albanien und Serbien qualifiziert. Sie gewannen 2:0 gegen Georgien. Aus der Sportredaktion Nicolas Weber.
4: Vor 20.000 Zuschauern in Bielefeld kam die deutsche Mannschaft gut ins Spiel und ging schon nach 9 Minuten in Führung. Ein Schlenzer von Elversbergs Noah Davich wurde von Stuttgarts Jenan Pejcinovic abgefälscht und landete im Netz. Die Gäste aus Georgien drängten zwar danach auf den Ausgleich, in Hälfte 2 konnte aber Pejcinovic für Deutschland erhöhen. Nach Vorlage von Kapitän Nicolo Tresoldi traf er ins leere Tor zum 2:0.
2: Das Wetter für Deutschland. In der Nacht im Norden sowie im äußersten Süden und Südosten wolkig, sonst nur locker bewölkt oder sternenklar, später lokal Nebel. Die Tiefstwerte 14 bis 5 Grad. Tagsüber viel Sonne, später im Norden, Nordwesten und Westen einige Wolken, zum Abend im Westen Regen, dazu maximal 17 bis 26 Grad. Die Zeit 0:03 Uhr.
5: Dankeschön an die Kollegen der Nachrichten. Das ist der Verkehrsservice in der ARD-Hitnacht. Mit der A2 Berlin Richtung Hannover zwischen Irxleben und Born stellt 2 Kilometer Stau nach einem Unfall. Offenbar keine Vollsperrung mehr. Die A29 Alhorner Heide Richtung Oldenburg zwischen Wardenburg und Sandkrug. Bauarbeiten bis um 5 gesperrt. A29 Wilhelmshaven Richtung Alhorner Heide. Zwischen Oldenburg-Umstede und dem Kreuz Oldenburg-Ost wegen Bauarbeiten noch bis Freitag früh immer gesperrt von 19 bis 5. Die A57 Krefeld Richtung Köln zwischen Krefeld-Zentrum und Krefeld-Oppum Bauarbeiten noch bis Donnerstagmorgen gesperrt. Dann der Blick nach Berlin, die A100 Berliner Stadtring einmal in Richtung Wedding zwischen Hohenzollerndamm und Tunnel Rathenauplatz sowie in Richtung Treptow zwischen dem Jakob-Kaiser-Platz und dem Dreieck Charlottenburg jeweils wegen Wartungsarbeiten bis um 5 gesperrt. Betrifft auch die A111 Berlin stadteinwärts zwischen Heckerdamm und dem Dreieck Charlottenburg auch die Wartungsarbeiten auch bis gegen 5. In Berlin ist der Tiergartentunnel auch beidseitig gesperrt und die A226 Bad Schwartau Richtung Travemünde zwischen dem Dreieck Bad Schwartau und Lübeck-Siems wegen Reinigungsarbeiten gesperrt. Das waren die Verkehrsmeldungen. Wir wünschen eine gute Fahrt in diesen Mittwoch.
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5: Jetzt muss ich gerade mal gucken, welchen Tag wir überhaupt haben. Mittwochmorgen, jawohl. So muss es sein. 7. Oktober, 0.04 Uhr ist es. Ich bin Markus Poschlott. Viele Grüße aus Magdeburg. Jetzt mit dem Song, der fast so zufällig spontan entstanden ist und der größte Solo-Erfolg inklusive der Nummer 1 in den USA wurde. John Waite mit Missing You.

Die ARD-Hitnacht mit Scott McKenzie und Aretha Franklin und Who's Zoomin' Who. Alles, was ich kaufen wollte, es waren Kopfkissen und Bettwäsche. Und dann stehst du auf einmal an der Kasse mit 16 Artikeln und 172 Euro auf der Uhr. Und das alles für eine Kleinigkeit. Eigentlich bin ich für eine Kleinigkeit rein, aber mit einem halben Hausstand wieder raus. Das kennen Sie doch auch beim Einkaufen, oder? Mit welchen Dingen kamen denn Sie oder Ihr Schatz schon mal nach Hause, obwohl eigentlich nur ein ganz kleiner Einkauf geplant war? 0800 80 80 110.

von Whitney Houston mit How Will I Know kommen wir jetzt hier in der ARD-Hitnacht zu Clüso, dem Sänger aus Erfurt. Spielen einen Song, bei dem er selber sagt, boah, ich bin immer richtig aufgeregt, wenn ich den auf der Bühne wieder singen muss, da bin ich nervös. Denn dieser Refrain, den kann er sich bis heute nicht so richtig merken. Ich bin dabei, du bist dabei, wir, ich, du, die Reihenfolge, sagt er selber, vertauscht er live auf der Bühne immer wieder. Na gut, Publikum stört sich nicht dran, das ist wahrscheinlich dann in dem Moment auch völlig egal. Hier im Radio läuft es aber so, wie er es aufgenommen hat. Clüso mit Gewinner in der ARD-Hitnacht.

0: Rod Stewart ist das. Rhythm of my heart. Hier ist die ARD Hitnacht. So, 12:30 ist es jetzt durch. 0:31 Uhr. Wir schauen auf die Straßen. Der Verkehrsservice in der ARD Hitnacht mit der A2. Berlin Richtung Hannover zwischen Irxlem und Bornstedt noch 2 Kilometer Stau nach dem Unfall. Die A29 einmal Alhorner Heide Richtung Oldenburg zwischen Wardenburg und Sandkrug wegen Bauarbeiten bis um 5 gesperrt. Dasselbe auch auf der 29 Wilhelmshaven Richtung Alhorner Heide zwischen Oldenburg-Omstede und dem Kreuz Oldenburg-Ost. Dann die A57 Krefeld Richtung Köln zwischen Krefeld Zentrum, Krefeld Oppum, Bauarbeiten noch bis Donnerstag. Dann in Berlin die A100 Berliner Stadtring einmal Richtung Wedding zwischen Hohenzollerndamm und dem Tunnel Rathenauplatz sowie in Richtung Treptow zwischen Jakob-Kaiser-Platz und dem Dreieck Charlottenburg bis zum 5 gesperrt, jeweils wegen Wartungsarbeiten. Die A111 Berlin stadteinwärts zwischen Heckerdamm und dem Kreuz, dem Dreieck Charlottenburg, wegen Wartungsarbeiten bis um 5 gesperrt. Die A226 Bad Schwartau Richtung Travemünde zwischen dem Dreieck Bad Schwartau und Lübeck-Siems wegen Reinigungsarbeiten gesperrt. Das waren die Verkehrsmeldungen. Ich wünsche Ihnen eine gute Fahrt durch diese Nacht.
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0: Mit Markus Poschlott und Mr. Big.

0: Donner. An diesem 7. Oktober 2026, 0.41 Uhr ist es. Sie hören die ARD-Hitnacht. Das Radioprogramm fürs ganze Land, für ganz Deutschland. Ich freue mich, dass Sie uns überall, wo Sie uns hören, zwischen Flensburg und Füssen, irgendwo dazwischen. Und alle die Menschen, die jetzt gerade zuhören, ich glaube, Sie werden das alle kennen, genau dieses Thema. Sie wollten kurz mal was einkaufen gehen, eine Kleinigkeit besorgen und am Ende kommen Sie wieder und können es im Prinzip kaum tragen. Für eine Kleinigkeit rein, mit dem halben Hausstand wieder raus. Darüber wollen wir heute sprechen und das können Sie gerne machen bei uns telefonisch auf der 0800 80 80 110. Erzählen Sie uns von Ihrem Erlebnis oder das natürlich auch per Mail können Sie schreiben, wenn Sie wollen, ard-hitnacht@mdr.de. So, wer ist denn der Erste hier? Wer traut sich?
1: Ich bin der Hans-Peter aus Waiblingen. Ich habe mal den Auftrag von meiner Frau gekriegt, nach Stuttgart reinzufahren, sollte ich für sie Wolle kaufen. Und da bin ich über den Flohmarkt am Kaufplatz gelaufen und da sehe ich eine Ziehharmonika, eine alte Koch, und das gibt's sonst gar nicht mehr. Und dann habe ich mir diese Ziehharmonika gekauft und bin damit nach Hause gegangen. Total glücklich natürlich. Jetzt habe ich eine Ziehharmonika von Koch. Schönes, altes, antikes Stück. Aber meine Frau war entsetzt. Sie hatte keine Wolle.
0: Ich kann mir richtig vorstellen, wie sich die Frau gefreut hat auf dem Wochenende. Zu Hause mit der Wolle schön stricken. Und dann kommt er wieder mit dem Musikinstrument. Und ich weiß jetzt nicht, wie er spielt. Ja? Also, wenn es gut ist, super. Aber wenn dann auch so die ersten Versuche übers Wochenende mit dieser Ziehharmonika sind und sie sitzt im Nachbarzimmer, also ja, kann ich mir vorstellen, das gibt Gesprächsstoff auf jeden Fall. Diese Geschichte ist ja auch schon viele Jahre her und noch heute wird darüber gesprochen. Ja, wie ist es bei Ihnen? Für eine Kleinigkeit mal eben

0: in den Laden und rausgekommen mit dem halben Hausstand. Erzählen Sie uns davon, 0800 80 80 110.
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0: Und damit gehen beste Grüße raus nach Düsseldorf. Da sind ja die Backstreet Boys in den letzten Tagen gewesen, haben immer wieder Live-Shows gespielt. Into the Millennium, 10 Gigs waren es insgesamt. Und heute Abend, an diesem Mittwoch um 20 Uhr, steigt die Finale, die letzte, die 10. Show.
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1: Um 1 Uhr mit Christine Beidt. Die Abgeordneten der SPD-Bundestagsfraktion haben sich am Abend zu einem Protestmarsch in Berlin versammelt. Sie reagierten damit auf die Wahl des AfD-Politikers Rausch zum Landtagspräsidenten von Sachsen-Anhalt. Thomas Bertsch berichtet.
2: Die SPD-Politiker liefen vom Bundestag durch das Brandenburger Tor zum Bebelplatz, dem Ort der Bücherverbrennung nach der Machtergreifung der Nationalsozialisten 1933. Mehrere Parlamentarier trugen dabei Grundgesetzbücher in der Hand. SPD-Fraktionschef Miersch sagte, dies sei kein normaler Tag. Man spüre die Pflicht, Flagge zu zeigen, wenn die Demokratie unter Druck stehe. Erstmals seit Gründung der Bundesrepublik seien Rechtsextreme in ein Landtagspräsidium gewählt worden.
1: Die EU-Kommission will den Prozess für Beitrittskandidaten vereinfachen. Man müsse die Politik der Union an neue Realitäten anpassen, sagte Kommissionschefin von der Leyen bei der Vorstellung eines entsprechenden Vorschlags. So soll zum Beispiel bei deutlich weniger Schritten des Prozesses das Prinzip der Einstimmigkeit gelten. Die wegen Mordes zum Tod verurteilte US-Amerikanerin Krista Pike ist nach einem gescheiterten Hinrichtungsversuch wieder bei Bewusstsein. Sie könne sprechen, teilte ihre Anwälte mit. Es sei unklar, wie hoch ihre Überlebenschancen seien. Pike waren in der vergangenen Woche 2 Dosen Gift verabreicht worden, die sie überlebte. Ein internationales Forschungsteam hat eine bisher unbekannte Urzeit-Krokodilart entdeckt. Dafür wurde ein vor rund 100 Jahren gefundener Schädel noch einmal untersucht. Aus der Wissenschaftsredaktion Julia Nestlen.
3: Es handelt sich um eine eigene, bislang unbekannte Krokodilgattung von vor etwa 45 Millionen Jahren. Sie heißt Herogavialis und gehört zur Familie der echten Gaviale. Krokodile mit langer, dünner Schnauze zum Fischefangen. Von ihrem engsten modernen Verwandten lebt heute nur noch eine Art in freier Wildbahn im Ganges in Indien. Der Name Herogavialis wurde inspiriert von der ägyptischen Sphinx-Statue. Der Fossilschädel wurde nämlich in dem Gestein gefunden, auch dem aus die Sphinx erbaut wurde. Und sowohl der Sphinx als auch dem Gavialkopf fehlt die Nase.
1: Die deutschen U21-Männer haben sich das Ticket für die Fußball-EM nächstes Jahr in Albanien und Serbien gesichert. Sie setzten sich in Bielefeld mit 2:0 gegen Georgien durch und sind damit Gruppensieger. Ende November werden in Belgrad die Gruppen für die Endrunde ausgelost. Die EM findet vom 16. Juni bis 3. Juli 2027 statt. Das Wetter für Deutschland. In der Nacht im Norden sowie im äußersten Süden und Südosten wolkig, sonst nur locker bewölkt oder sternenklar. Die Tiefstwerte 14 bis 5 Grad. Tagsüber viel Sonne, später im Norden, Nordwesten und Westen einige Wolken, zum Abend im Westen Regen, dazu bis 26 Grad. Die Zeit 1:03 Uhr.
4: Und das ist der Verkehrsservice in der ARD-Hitnacht mit der A2. Berlin Richtung Hannover zwischen Irxleben und Born stellt 2 Kilometer Stau nach einem Unfall. Die A5 Kassel Richtung Frankfurt zwischen Obermörlin und Friedberg nach einem Unfall die Vollsperrung. Dann die A29 einmal Alhorner Heide Richtung Oldenburg zwischen Wardenburg und Sandkrug, Bauarbeiten bis um 5 gesperrt, und dasselbe Spiel auch auf der A29 Wilhelmshaven Richtung Alhorner Heide zwischen Oldenburg-Ohmstede und dem Kreuz Oldenburg-Ost, auch da bis um 5 dicht, Bauarbeiten. Ne? Dann die A57 Krefeld Richtung Köln zwischen Krefeld Zentrum und Krefeld Oppum, Bauarbeiten, Vollsperrung. In Berlin haben wir einmal die A100 Berliner Stadtring in Richtung Wedding, einmal zwischen Hohenzollerndamm und dem Tunnel Rathenauplatz, Wartungsarbeiten bis um 5 gesperrt. Dasselbe auf der 100 Richtung Treptow zwischen Jakob-Kaiser-Platz und dem Dreieck Charlottenburg. Auch auf der A111 wird gebaut, Berlin stadteinwärts zwischen Heckerdamm und dem Dreieck Charlottenburg, ebenfalls bis um 5 gesperrt. Und der Tiergartentunnel in Berlin ist bis 5.30 Uhr beidseitig gesperrt. Dann die A226 Bad Schwartau Richtung Travemünde zwischen dem Dreieck Bad Schwartau und Lübeck-Siems wegen Reinigungsarbeiten gesperrt. Das waren die Verkehrsmeldungen. Ich wünsche eine gute Fahrt.
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4: Mit Markus Poschlott. Ich grüße recht herzlich aus Magdeburg ins ganze Land. Jetzt kommt hier die Band ELO. Mit einem Song aus dem Konzeptalbum Time. Da hat uns ILO mit auch eine Reise genommen in das Jahr 2095. Nummer 1 in Großbritannien war dieses Album. ILO mit Here is the News.

Es ist 1.08 Uhr. Achtung, es gibt eine Meldung von der A92. Ein Falschfahrer ist dort unterwegs. München-Deggendorf. Zwischen Landau an der Isar und Deggendorf-Mitte, da kommt Ihnen der Falschfahrer entgegen. Fahren Sie bitte äußerst rechts und überholen Sie nicht. Obacht bitte auf der A92 München-Deggendorf zwischen Landau an der Isar und Deggendorf-Mitte. Da kommt Ihnen ein Falschfahrer entgegen. Fahren Sie bitte äußerst rechts, überholen Sie nicht. Und lassen Sie das Radio an, wir melden, sobald die Gefahr vorüber ist. Obacht bitte. Gleich nochmal 1.09 Uhr. Hier ist der Verkehrsservice in der ARD-Hitnacht. Achtung, Falschfahrer jetzt auch auf der A3 Nürnberg-Passau zwischen Schwarzach und Iggensbach. Da kommt Ihnen ein Falschfahrer entgegen. Fahren Sie bitte auch hier äußerst rechts, überholen Sie nicht. Falschfahrer auf der A3 Nürnberg-Passau zwischen Schwarzach und Iggensbach. Da kommt Ihnen der Falschfahrer entgegen. Bitte fahren Sie äußerst rechts, überholen Sie nicht. Lassen Sie das Radio an. Wir melden, sobald die Gefahr vorüber ist.

Das ist die ARD-Hitnacht. 1.11 Uhr ist es. Wir gucken nochmal schnell auf die Straßen. Zwei Falschfahrer parallel gerade in Bayern unterwegs. Einmal der Falschfahrer auf der A3 Nürnberg-Passau zwischen Schwarzach und Iggensbach. Bitte Obacht, da kommt Ihnen der Falschfahrer entgegen. Fahren Sie bitte äußerst rechts und überholen Sie nicht. Das gilt auch auf der A92 München-Deggendorf zwischen Landau an der Isar und Deggendorf-Mitte. Auch hier kommt Ihnen der Falschfahrer entgegen. Fahren Sie bitte äußerst rechts, überholen Sie nicht und lassen Sie das Radio laufen. Wir melden hier, sobald die Gefahr vorüber ist. Gute Fahrt für Sie, daraus geht die ARD-Hitnacht um 1.12 Uhr.

um 1.23 Uhr. So, und jetzt ploppt hier zweimal grün bei mir auf. Das ist immer eine gute Nachricht. Da geht es um die Endwarnung für die A3 Nürnberg-Passau. Kein Falschfahrer mehr unterwegs zwischen Schwarzach und Iggensbach. Und auch die Entwarnung für die A92 München-Deggendorf. Kein Falschfahrer mehr zwischen Landau an der Isar und Deggendorf-Mitte. So soll es sein. Sie haben wieder freie Fahrt. Kommen Sie gut an Ihr Ziel. Ah, und hören Sie weiterhin hier die ARD-Hitnacht. Jetzt mit

0: Jasmine Archer ist das um 1.31 Uhr. Das ist der Verkehrsservice in der ARD Hitnacht. Nochmal die Entwarnung für die A3 Nürnberg-Passau. Kein Falschfahrer mehr zwischen Schwarzach und Ingensbach. Und auch kein Falschfahrer mehr auf der A92 München-Deggendorf. Zwischen Landau an der Isar und Deggendorf-Mitte wieder freie Fahrt. So soll das sein. So, dann schauen wir mal zu den weiteren Meldungen. Die A2 Berlin Richtung Hannover zwischen Irxleben und Bornstedt nach einem Unfall gesperrt. 2 Kilometer Stau. A5 Kassel Richtung Frankfurt zwischen Obermörlen und Friedberg nach einem Unfall gesperrt. Die A29, da gibt's Bauarbeiten. Alhorner Heide Richtung Oldenburg zwischen Wardenburg und Sandkrug bis um 5 gesperrt. Und dann die A29 Wilhelmshaven Richtung Alhorner Heide zwischen Oldenburg-Umstede und dem Kreuz Oldenburg-Ost auch bis um 5 gesperrt. A57 Krefeld Richtung Köln zwischen Krefeld Zentrum und Krefeld Oppum gesperrt noch bis Donnerstagmorgen. Die A100 Berliner Stadtring einmal Richtung Wedding zwischen Hohenzollerndamm und Tunnel Rathenauplatz bis um 5 gesperrt wegen Wartungsarbeiten. Das auch auf der 100 Richtung Treptow zwischen Jakob-Kaiser-Platz und dem Dreieck Charlottenburg. Dann die A111 Berlin stadteinwärts zwischen Heckerdamm und dem Dreieck Charlottenburg bis um 5 wegen Wartungsarbeiten gesperrt. Und der Tiergartentunnel bis 17:30 beidseitig gesperrt. Die A226 Bad Schwartau Richtung Travemünde zwischen dem Dreieck Bad Schwartau und Lübeck-Siems wegen Reinigungsarbeiten gesperrt. Das war's aber. Ich wünsche Ihnen eine gute Fahrt durch diese Nacht.
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0: Mit Markus Poschlotter am Mikrofon. Tag zusammen und Grüße aus Magdeburg. Die gehen raus ins ganze Land.

0: Michael Schulte ist das Back to the Start. Das ist die ARD-Hitnacht. Und eigentlich wollte ich nur zwei Sachen kaufen. Und zwar ein Kopfkissen und Bettwäsche. In einem, wie sagt man so schön, schwedischen Möbelhaus, ja. Und auf einmal stehst du dann eine halbe, dreiviertel, ach naja, eine Stunde später an der Kasse mit 16 Artikeln und 172 Euro auf der Uhr. So ist es mir gegangen. Und dann dachte ich mir, aber ja, das kennen wir doch irgendwie alle, ne? Im Prinzip sind wir nur mal kurz raus für eine Kleinigkeit und kommen wieder nach Hause mit einem halben Hausstand, den wir neu gekauft haben. Braucht man doch immer mal, so dieser Satz. Kennen Sie doch bestimmt auch, oder? Dann erzählen Sie uns gerne davon. Lassen Sie uns heute mal gemeinsam schmunzeln auf der 0800 80 80 110 oder Sie mailen ard-hitnacht@mdr.de. So, die nächste Geschichte bitte.
1: Ja, hallo, hier ist die Vera Plagens aus Hirschberg. Ich muss zugeben, dass ich nur für meine Mama sprechen kann. Mir ist sowas noch nicht passiert. Mhm. Die ist aus dem Haus wegen einem Kopfsalat und kam mit einem Wintermantel nach Hause. Ja, so kann es gehen.
0: Wegen einem Kopfsalat aus dem Haus mit dem Wintermantel nach Hause. Können Sie das toppen? Dann machen Sie es 0800 80 80 110.
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Das ist die ARD-Hitnacht mit Musik von Camouflage, Love is a Shield. Und jetzt gibt's die musikalische Entschuldigung an die Ehefrau, weil man den Geburtstag vergessen hat. The Sweetest Thing, U2 hat diesen Song, also Bono hat den Song wirklich für seine Frau geschrieben. Und da gibt's auch Neuigkeiten. Am 13. November kommt ein neues Album. Carnaval da Luz heißt die neue Platte. 12 neue Songs kommen jetzt im November diesen Jahr.

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1: Um 2 Uhr mit Christine Beit. Israel erinnert heute an die Opfer des Überfalls durch die Terrorgruppe Hamas vor 3 Jahren. An vielen Orten im Land finden Gedenkveranstaltungen statt. Im Vorfeld hat Bundeskanzler Merz bekräftigt, Deutschland stehe fest an der Seite Israels. ARD-Hauptstadtkorrespondent Mario Kubina berichtet.
2: Die Bundesregierung werde ihren Beitrag leisten, damit sich so etwas wie die Hamas-Attacke vor 3 Jahren nicht wiederhole. Jüdischen Menschen in Deutschland verspricht Merz, dass die Bundesregierung alles tun werde, um Antisemitismus zu bekämpfen. Zum Schutz jüdischen Lebens gibt es heute auch eine Debatte im Bundestag. Und auf dem Bebelplatz in Berlin-Mitte findet am Nachmittag eine Gedenkveranstaltung statt, bei der an die Opfer des Angriffs erinnert wird. Bei der islamistischen Attacke auf Israel vor 3 Jahren wurden rund 1200 Menschen getötet und 250 verschleppt.
1: SPD-Chef Klingbeil fordert nach der Wahl des AfD-Politikers Rausch zum Landtagspräsidenten in Sachsen-Anhalt eine Erklärung von CDU und BSW. Dass der Kandidat einer als gesichert rechtsextremistisch eingestuften Partei mit deutlich mehr als den AfD-Stimmen ins Amt gewählt worden sei, werfe drängende Fragen auf, so Klingbeil. Er sprach von einem Tabubruch. Rausch hatte bei der Wahl 48 von 82 Stimmen erhalten, 4 mehr als AfD und BSW zusammen haben. Auf einem Lufthansa-Flug aus der kolumbianischen Hauptstadt Bogotá nach Frankfurt ist es zu einem Zwischenfall gekommen. Ein Passagier hat dort nach Polizeiangaben randaliert. Der 33-Jährige habe unter anderem mehrfach an der Flugzeugtür gerüttelt. Das Bordpersonal und 2 weitere Passagiere hätten ihn an weiteren Aktionen hindern können. Der Mann wurde nach der Landung festgenommen und in eine psychiatrische Einrichtung gebracht. Gegen ihn läuft nun ein Strafverfahren. Die 78. Frankfurter Buchmesse ist am Abend feierlich eröffnet worden. Ab dem Vormittag kann zunächst das Fachpublikum die Messehallen besuchen. Ab Freitag dürfen dann auch Privatbesucher aufs Gelände. Aus Frankfurt am Main, Julia Herzka.
3: Das größte Thema ist die Lesekrise in der jungen Zielgruppe, denn die Verkaufszahlen bei den 10- bis 15-Jährigen sind im letzten Jahr rapide eingebrochen. Die Messe versucht dieses Jahr auch ganz neue Zielgruppen zu erschließen, durch Filmadaption, Gaming und vor allem im Hörbuchmarkt. Weiteres Thema beim Fachpublikum: Wie kann die Buchbranche KI gut nutzen? Und welche Regeln braucht es, damit KI der Branche nicht weiter schadet?
1: Das Wetter für Deutschland. In der Nacht im Norden sowie im äußersten Süden und Südosten wolkig, sonst nur locker bewölkt oder sternenklar, später lokal neblig. Die Tiefstwerte 14 bis 5 Grad. Tagsüber nach Nebelauflösung viel Sonne, später im Norden, Nordwesten und Westen einige Wolken, dazu maximal 17 bis 26 Grad. Die Zeit 2.03 Uhr.
4: Und das ist der Verkehrsservice in der ARD-Hitnacht. Die A2 Berlin Richtung Hannover ist zwischen Irxleben und Bornstedt nach einem Unfall weiterhin gesperrt. 2 Kilometer Stau momentan. Die A5 Kassel Richtung Frankfurt zwischen Obermörlin und Friedberg nach einem Unfall die Vollsperrung. Dann haben wir Bauarbeiten auf der A29. Einmal Alhorner Heide Richtung Oldenburg zwischen Wartenburg und Sandkrug die Sperrung und die Gegenrichtung Wilhelmshaven Richtung Alhorner Heide zwischen Oldenburg-Omstede und dem Kreuz Oldenburg-Ost